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0: Hast du noch mehr Musik für mich?
1: Auf jeden Fall.
0: Gut. Weil du genau da weitermachen musst. Schnell. Alles klar? Ja.

0: 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Wirklich alles.
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0: Ed, ist es nur meine Einbildung? Oder ist die ganze Welt verrückt geworden?
1: Nein, verrückt ist nur ein geringer Prozentsatz der Bevölkerung, Frank.
0: Ich hoffe, du hast recht.
2: Die Sicherung ist wieder rausgeflogen.

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4: Wie die Klasse 6F des Gymnasiums Hauptbahnhof Westseite haben Hörspiele gemacht, die wir Ihnen jetzt gerne präsentieren wollen. Viel Spaß beim Zuhören, wünscht die Klasse 6F.

0: Wir machen euch platt. Wir sind besser als ihr. Nein, wir euch. Wir sind die Besten in FIFA. Keiner kann uns besiegen. Fabian, warum schickst du mir eine Sprachnachricht, wenn du hier bist? Das macht doch gar keinen Sinn.
1: Das habe ich nicht. Warum sollte ich das denn machen? Es ergebe doch gar keinen Sinn, weil ich war doch die ganze Zeit hier. Aber spiel sie am besten mal ab.
2: Gib mir 1000 Euro oder eure Familien sind in Gefahr.
1: Das habe ich nie gesagt.
3: Das ging gar nicht wie Fabians Stimme. Irgendwas ist da faul.
4: Ja, das stimmt. Das klingt ja wie eine Roboterstimme.
3: Das muss ein Hacker sein. Fabian, darf ich dein Handy mit nach Hause nehmen und dann mal nachschauen, was da los ist?
1: Kein Problem, aber bitte bring es morgen wieder mit, weil ich fahre morgen Nachmittag zu meiner Oma. Deswegen, aber okay.
3: Okay, das kann ich machen. Dann gehe ich jetzt mal los nach Hause.
4: Okay, dann gehen wir auch mal los. Es ist ganz schön spät geworden.
1: Okay, ciao, bis morgen.
4: Ciao.
3: Endlich bin ich zu Hause und kann mir Fabians Handy anschauen. Nur kurz an meinen Rechner anschließen und da hat er auch einfach den Code gehackt. Das ist ja Wahnsinn. Der Code ist 04896. Krass, und ich bin einfach drinne. Oh, er hat eine neue Sprachnachricht versendet. Ich werde mal die anderen anrufen und dass wir uns sie zusammen anhören können.
5: Nick, warum hast du angerufen? Hast du was Neues über den Hacker herausgefunden?
3: Ja, ich wollte mit euch die Sprachnachricht anhören.
5: Ja, dann spiel sie mal ab.
3: Okay, dann los.
0: Hallo, ihr habt das Rätsel gelöst und seid jetzt alle herzlich zu meinem Geburtstag eingeladen. Wir gehen am Samstag 16 Uhr zur Soccer World. Bitte vergesst eure Schuhe nicht. Bis dann.
5: Ja, wie cool. Das ist
6: wirklich eine coole Einladung.
5: Ja, danke.
6: Dankeschön.
5: Danke.
6: Lass aber auch alle Trikots mitnehmen und so.
5: Ja, lass machen.
6: Ja, das stimmt.
1: Das war das Hörspiel Die Sprachnachricht. Es wurde gesprochen von
3: Milan,
4: Karl,
0: Samuel,
7: Anton
1: und Oskar.

0: Mia, hast du das gesehen? Justin Bieber kommt nach Berlin.
1: Was? Zeig sofort her.
0: Hier, nächsten Monat. Das wird riesig.
1: Oh nein, jetzt habe ich sofort einen Ohrwurm.
0: Wir müssen unbedingt hin.
1: Klar müssen wir hin, aber hast du die Ticketpreise gesehen?
0: Nein.
1: Fast 200 Euro.
0: Bitte was?
1: Ja, mein Konto hat gerade laut geweint.
0: Ich habe nur 20 Euro gespart.
1: Ich 30. Zusammen reicht es nicht mal fürs Parken.
0: Wir brauchen einen Plan.
1: Schnell, einen Plan.
0: Was kann man an einem Wochenende machen?
1: Hunde ausführen?
0: Der Nachbarshund jagt mich immer.
1: Stimmt, schlechte Idee.
0: Moment, meine Oma hat ein riesiges Waffeleisen.
1: Oh, ein Waffelstand?
0: Genau, im Park.
1: Mit Schokosauce.
0: Und Erdbeeren.
1: Das funktioniert wirklich. Frische Waffeln, warm und lecker.
0: Mit Banane, Zucker und extra Schokolade.
2: Wie viel kostet eine Waffel?
0: 2 Euro.
2: Oh, okay.
1: Möchtest du eine?
2: Vielleicht später.
0: Du kannst doch erstmal probieren.
2: Echt?
1: Klar.
2: Danke.
0: Und? Gut?
2: Sehr gut sogar.
1: Siehst du, unsere Geschäftsidee läuft.
2: Wofür spart ihr eigentlich?
0: Für Justin Bieber Tickets.
2: Echt? Ich würde auch so gern hingehen.
1: Dann sehen wir uns vielleicht dort.
2: Vielleicht.
0: Noch 3 Waffeln übrig.
1: Das ist unglaublich. Wir haben fast alles verkauft.
2: Ihr wart heute noch voller als gestern.
0: Hey, du bist ja wieder da.
2: Ja, ich wollte noch mal helfen.
1: Du hast echt viel mit aufgeräumt. Danke.
2: Kein Problem.
0: Jetzt wird gezählt.
1: 100, 200, 350 Euro.
0: Wir haben genug.
2: Wow, das ging schnell.
1: Ich pack das Geld kurz weg.
2: Okay.
0: Mia, wo ist die Tasche?
1: Welche Tasche?
0: Die mit dem Geld.
1: Die lag doch eben noch hier.
2: Vielleicht ist sie runtergefallen.
0: Nein, hier ist nichts.
1: Oh nein, das Geld ist weg.
0: Das darf nicht wahr sein.
2: Vielleicht hat sie jemand genommen.
1: Aber wer macht sowas?
0: Wir haben 2 Tage dafür gearbeitet.
2: Ich muss los.
1: Warte.
0: Jetzt ist sie weg.
1: Irgendwas war komisch.
0: Es ist so unfair.
1: Alle gehen rein und wir stehen hier draußen.
3: Hey, are you Lena and Mia?
4: Yes.
1: Oh my gosh, you are really Justin Bieber.
3: That's what people usually say.
4: I think I'm going to faint.
3: Please don't faint right in front of the entrance.
1: How do you know us?
3: I heard about your waffle stand online and about the stolen money.
4: It was the worst day ever.
3: But you still didn't give up. That's why I want to invite you.
1: Invite us?
3: VIP area, for both of you.
4: No way.
3: Yes way. Come with me.
2: Lena? Mia?
0: Sophie? Du bist hier?
2: Ich wollte mit euch reden.
0: Hast du unser Geld genommen?
2: Ja.
1: Warum?
2: Weil ich auch unbedingt auf das Konzert wollte. Aber wir haben kaum Geld zu Hause.
0: Trotzdem stiehlt man nicht.
2: Ich weiß, es war falsch.
1: Warum hast du nichts gesagt?
2: Weil es mir peinlich war.
3: Hey, what's going on here?
4: Sophie stole all money.
3: Is that true?
2: Yes, but I still have all of it here.
3: Really?
2: I couldn't buy a ticket. I felt guilty the whole time.
4: Then give it back.
2: Here, everything's complete.
1: Thank you.
3: Everyone makes mistakes. What matters is what you do afterward.
2: I'm really sorry.
4: I'm still upset.
1: Me too.
2: I understand.
3: Then I have an idea.
2: What idea?
3: The 3 of you should go to the concert together.
2: Really?
4: All 3 of us?
3: Of course. Music is better together.
1: Das war unglaublich.
0: Beste Nacht meines Lebens.
2: Ich habe noch nie sowas erlebt.

0: The Silence.
1: Mom, wo ist meine Zahnbürste? Okay, dann halt nicht. Hey, was geht, Riley?
2: Hey, Charlie. Schon fertig mit Packen?
1: Fast. Und du?
2: Ja, nur noch ein paar Sachen.
1: Wie findest du diese Idee mit dem Campen eigentlich?
2: Es gibt Schlimmeres. Was meinst du?
1: Naja, ich finde, wir hätten auch einfach einen Leseabend machen können. Oh, warte mal kurz. Kira ruft an. Ich leg kurz auf.
2: Hey, Charlie. Bin gerade mit Chrissy. Und wir sind gleich da.
1: Okay, ich ruf Riley an. Hey, Chrissy und Kira sind gleich da. Lass runtergehen. Hey Leute, da seid ihr ja.
3: Hey Charlie, wo bleibt Riley?
4: Die kommt safe gleich. Lass schon mal die Koffer einpacken.

0: Ey, Kira, wie lange fahren wir noch?
1: Chill mal. Nur noch eine Stunde und 27 Minuten.
0: Was? Können wir bitte anhalten? Ich brauche eine Pause.
1: Real, ich habe Hunger.
2: Rede, Charlie.
1: Okay, okay, ich halte ja schon an.
0: Leute, wo ist das Essen?
1: Chrissy, hol mal die Tiefkühltruhe.
2: Hier. Leute, ich muss mal aufs Klo.
0: Kannst du es nicht noch anhalten?
2: Ja, okay, ich versuch's.
1: Na los, fahren wir weiter.
2: Leute, ich halt's echt nicht mehr aus. Können wir bitte, bitte anhalten?
0: Dein Ernst?
1: Geh nicht alleine, ich komm mit, es ist dunkel.
2: Blöde Viecher, ich wäre ja eh lieber ins Hotel gegangen.
1: Mecker nicht, sondern geh.
0: Hast du es gehört?
3: Hä? Was war das?
2: Go, go, go, go, go, fahr los!
1: Ich fahr ja schon.
0: Was ist denn hier los?
3: Charlie, ist das ein Mann an deinem Fenster?
0: Scheiße!
1: Ist das der Mann von vorhin?
2: Ich dachte, er wäre tot.
0: Fuck.
4: The Silence.
0: Das war ein Hörspiel von Hannah,
5: Kanata,
6: Etta
1: und Annie.

0: Der Alien-Angriff. Oh, guck mal, da unten ist ein Planet.
1: Oh ja, wie wollen wir ihn nennen? Er ist nämlich nicht in der Karte eingezeichnet.
0: Wie wäre es mit Paradise?
1: Ja, das ist ein guter Name.
2: Ergibt euch oder wir schießen weiter!
0: Ist etwas am Raumschiff beschädigt?
1: Ja, der Treibstofftank wurde getroffen. Wir verlieren Treibstoff.
0: Okay, dann müssen wir auf dem Planeten landen.
1: Das muss schnell gehen. Bald haben wir keinen Treibstoff mehr.
2: Ihr werdet mir nicht entkommen!

0: Schnell, wir müssten uns verstecken und eine Basis bauen. Und natürlich unser Raumschiff reparieren.
1: Okay, dann übernehme ich das Basisbauen.
0: Okay, dann werde ich das Raumschiff reparieren und Treibstoff suchen.
1: Wir sind fertig.
2: Los, wir müssen sie finden und erledigen. Da vorne sind sie. Angriff!
0: Schnell, hinter den Steinen. Wir werden beschossen.
1: Wir sind entkommen.
0: Wir sollten eine Falle bauen. Wir sind fertig.
1: Schnell hinter den Stein.
2: Sie müssen hier irgendwo sein.
0: Ergebt euch!
1: Oder wir sperren euch für immer ein.
0: Aber nur, wenn ihr nicht unsere Diener werdet.
2: Okay, okay, wir ergeben uns ja schon. Wir werden euch dienen.
1: Das war die Geschichte der Alien-Angriff. Sie wurde gesprochen von
0: Conny,
3: Alea
1: und Anton.

0: Der Pass, der alles ruiniert hat. Ich werde euch jetzt eure Tests austeilen. Gut gemacht, Abdul. Fabian, beim nächsten Mal ein bisschen besser lernen.
1: Ja, ich habe eine 1 geschrieben. Fabian, was hast du?
2: Bei mir lief's nicht so gut.

0: Wollen wir essen gehen?
1: Okay, lass essen gehen.
2: Der nächste bitte. Schnitzelbrötchen mit Gurken, Tomaten und Ketchup?
0: Ja, gern. Danke.
2: Hier, der nächste bitte. Möchtest du ein Schnitzelbrötchen auch mit Gurken, Tomaten und Ketchup?
1: Ja, bitte.
2: Hier, der nächste bitte.
0: Das war lecker.
1: Lass jetzt auf den Bolzer gehen.
0: Ja, lass machen. Ich hab heute voll Bock. Pass! Ah, mein Bein! Warum trittst du mich einfach um?
1: Hä? Ich hab doch überhaupt nichts gemacht.
0: Hau ab! Was willst du? Das war doch voll mit Absicht.
1: Hör doch auf, Quatsch zu reden.
0: Sagst du nur, weil ich besser bin als du.
1: Wenn du Stress willst, dann komm her.
0: Hör doch auf. Alle haben gesehen, dass du ihn umgekriegt hast.
1: Jetzt misch du doch dich nicht ein.
0: Warum nicht? Er ist mein Freund.
1: Ja und? Du hast überhaupt nichts damit zu tun.
0: Herr Schmidt, kommen Sie mal bitte her.
1: Ja, was ist, Christoph? Gibt's Probleme? Und was ist mit Abdul?
0: Fabian hat mich voll umgetreten.
1: Fabian, was sagst du dazu?
3: Abdul ist auf den Ball ausgerutscht.
1: Ich hab den Ball gespielt. Christoph? Wie siehst du das?
4: Also es war ein ganz klares Foul.
1: Dein Bein sieht ganz schön schlimm aus, Abdul. Ich hol dir mal einen Kühlakku. Hier, bitte.
0: Ja, schon besser.
4: Aber Herr Schmidt, dafür sollte es eigentlich einen Freistoß geben.
1: Ja, und Fabian? Dich habe ich im Auge. Noch so eine Aktion und du bekommst Platzverbot. Für eine Woche.
0: Ich schieß den Freistoß. Ja, Tor! Astreiner Freistoß.
1: Alle reingehen!
0: Reines Glück, du Streber.
4: Ciao, Abdul. Ich hab jetzt noch Spanisch.
0: Ja, stimmt. Ich hab jetzt den Fluss. Dann bis morgen.
1: Ey, Mo. Abdul hat mich heute richtig angenervt. Lass den Rucksack klauen.
4: Ja, okay. Lass machen.
1: Schau, da drüben ist er.
4: Gib deinen Rucksack, sonst knallt's.
0: Was wollt ihr von mir?
1: Gib schon her!
0: Nee, gib mir meinen Rucksack schon wieder!
1: Da ist ja nichts Brauchbares drin.
0: Warum macht sie das überhaupt?
1: Hast du verdient, du Streber.
5: Das war das Hörspiel, der Pass, der alles ruiniert hat. Von
6: Trud, Samuel, Phil,
7: Kent und Emil.
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0: Hast du noch einen Witz?
1: Was? Zum Verkaufen, zum Essen?
0: Mach jetzt nicht einen auf Lehrer, wir haben später noch genug davon.
1: Aber ja, ich hab einen.
0: Okay, danke. Anyways, ich bin William. William Weasley.
1: Ich bin Percy. Percy Potter.
0: What the fuck?
1: Ja.
0: Dann bist du der Enkel von Harry?
2: OMG, wie krass. Der Enkel von Harry Potter? Auf den hatte ich schon immer voll Crush.
3: Hä, gar nicht.
0: Wer seid ihr?
3: Wir sind Luna und Lily Granger.
0: Gibt's euch doppelt oder seid ihr Zwillinge?
3: Offensichtlich, oder?
0: Nee. Seid ihr jetzt Zwillinge?
1: Müssen die das jetzt wirklich beantworten?
3: Mal was anderes. Kann ich einen Schokofrosch haben?
1: Klar.
3: Ich hab Harry Potter erwischt. Na super.
2: Kann ich den haben? Bitte.
3: Ist jetzt gar nicht cringe, aber hier.
1: Hilfe.
3: William, übrigens, du hast Dreck auf der Nase. Weißt du das? Sieht nicht schön aus.
0: Danke. Wo ist mein Zauberstab?
1: Der ist ein bisschen kaputt. Aber hier
2: sind halt die Weasleys.
0: Darf ich jetzt endlich zaubern? Danke. Dreck weg.
3: Du kannst dich gleich für Nachhilfe einschreiben, William.
2: Ja, ist so.
1: Ihr habt doch schon das halbe Zauberbuch auswendig gelernt, oder?
2: Hä, nee, das Ganze.
3: Und die Fortsetzung auch.
0: Ah ja, klar. Warum fragst du überhaupt?
3: Wir werden demnächst ankommen, also zieht euch schon mal um.
1: Endlich sind die weg.
0: Wenn du mich fragst, die haben echt einen Knall.
4: Das haben wir gehört.
0: Ups. Oh, der Zug stoppt. Endlich sind wir da.
1: Ja, endlich.
0: Ernsthaft jetzt? Nach fast 9 Stunden im Zug müssen wir jetzt auch noch mit Booten über den See fahren? Dieser Hagrid hat doch einen Knall.
5: Die einzigen, die hier einen Knall haben, seid ihr.
1: Wer von euch ist eigentlich wer?
2: Ich bin Lily und das ist meine ziemlich aggressive Zwillingsschwester Luna.
5: Das sehe ich jetzt als Kompliment, danke. Percy, William, beeilt euch, sonst kommt ihr zu spät und müsst wie letzte Woche 3 Stunden lang nachsitzen.
1: Ja, ja, wir kommen ja schon.
0: So, ist das der richtige Raum?
2: Ja, ist er. Ich freue mich schon voll.
1: Gar keinen Bock.
3: Aber heute lernen wir doch, wie man Sachen schweben lässt. Lilly und ich können das natürlich schon.
1: War ja klar.
2: Der Zauberspruch dafür ist Wingardium Leviosa.
3: Und ganz wichtig, es heißt Leviosa und nicht Leviosa.
2: Stimmt, es wird gerne mal falsch betont. Ich schaue gar keinen an. William?
0: Was habe ich denn jetzt schon wieder gemacht? Ich habe es doch noch nie gesagt, also konnte ich es auch noch nie falsch betonen.
2: Ja, dann sag doch mal.
0: Wingardium Leviosa.
3: Ha, wusste ich's doch.
1: Das war ein Hörspiel von
3: Liara,
2: Luise,
0: Marlin
1: und Emilia.

0: Das waren die Hörspiele der Klasse 6F des Gymnasium Hauptbahnhof Westseite. Vielen Dank fürs Zuhören und einen schönen Kindertag noch.
1: Und liebe Grüße an Frau Sandengöpfert, unserer Lehrerin.

Quatsch. Quitschi, quitschi, quitschi, quitschi, quitschi, quitschi, quatsch. Ein Mann mit einer Torte tanzt im Kreis auf einem Hut. Dieser Hut liegt auf einem Luftballon, dem steht der Hut sehr gut. Darum grinst der Luftballon und zwinkert irgendjemand zu. Und zwar seinem besten Freund, dem Kaktus Kakadu. Doch der Kaktus ist der Daumen an der Hand von einem Hut.

Wow, Sinti, was war das denn? Ja, das kannst du laut sagen. Was, ja, mir ist auch ganz schwindelig. Oh, Sinti, du, schön, dass du da bist. Komm, wir gehen Eis essen.

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3: Hallo, wir sind die Klasse 6D vom Gymnasium Hauptbahnhof Westseite.
4: Und wir haben 6 Hörspiele für euch im Deutschunterricht geschrieben und dann in der HUB aufgenommen.
5: Wir freuen uns, sie euch vorspielen zu dürfen.
6: Viel Spaß!
7: Psychos bei Nacht.

0: Endlich raus aus diesem Irrenhaus.
1: Endlich muss ich nicht mehr so ungeschützt ohne Messer herumlaufen.
2: Übertreib mal nicht so, Jona und Annabeth. Wir müssen endlich hier weg.
0: Wie die Deppen auch immer gedacht haben, dass sie uns behandeln können. Psychiatrien sind voll nutzlos. Fiona, was denkst du?
3: Ich denke, weg hier!
2: Das war knapp. Aber was ist das für ein Wald?
3: Cool. Wir brauchen einen Unterschlupf.
0: Bro, das ist übertrieben, Fiona. Schild mal, dass euch jetzt bringen, die Fresse zu halten.
1: Halt selbst deine Fresse, da kommt doch sowieso nichts Vernünftiges raus, Annabeth.
3: Das ist nicht so schön. Können wir jetzt weitergehen?
2: Ja, komm, lass mal weitergehen. Das ist voll cool hier. Ich will noch mehr sehen.
1: Da ist ein Haus, das sieht nice aus. Lasst uns da mal reingehen, dort könnten wir schlafen.
2: Bruder, dieser Rucksack ist so schwer.
0: Deswegen hörst du dich also an wie ein schwangerer Elefant, Sora.
1: Und deswegen sieht dein Rücken also auch aus wie eine Banane.
2: Ey, halt eure verdammten Mäuler, ihr 20 mal überfahrenen Leichen.
1: Das ist jetzt aber fies. Bananen sind doch gar nicht so schlimm. Denn das Human Genome Research Institut hat herausgefunden, dass die DNA von Bananen mit der des Menschen übereinstimmt.
2: Juck mich nicht, du abgeschobenes Paket.
3: Woher hast du denn dieses Vokabular?
0: Vokabular? Was ist denn das? Am nächsten regnet jetzt schon wieder.
1: Ich liebe Regen. Wusstet ihr, dass Regentropfen nicht tropfenförmig sind? Und Regenduft heißt Petricho. Ich liebe Petricho. Und Heuschnupfen wird bei Regen schlimmer. Und
4: Jona, du alte Labertasche!
2: Jetzt lasst mal reingehen.
0: Oha, das sieht voll krass aus.
3: Was war das?
0: Was?
3: Nichts.
1: Sicher?
3: Cool, das sieht aus wie eine Spielzeugfabrik. Oh mein Gott, das ist ein Bällebad aus Kuscheltieren.
2: Lass mal reinspringen.
3: Yippie!
0: Ernsthaft, sind doch nur ein paar kitschige Kuscheltiere.
3: Sei doch nicht so gemein, wir brauchen doch auch unseren Spaß.
2: Eben.
1: Lass mal hier schlafen.
3: Ich werde nachgucken. Endlich wieder ein Werwolf.

0: Sora, bist du wach?
1: Ja.
0: Wollen wir die anderen erschrecken?
1: Das wird voll lustig.
0: Findest du nicht auch, dass Fiona sich komisch verhalten hat? Sie hat so angespannt gewirkt, gar nicht mehr so nett.
1: Stimmt.
0: Oha, der Mond ist voll hell.
1: Es ist Vollmond, du Schlauer.
0: Aber es riecht voll komisch, irgendwie wie so eine verwesende Leiche.
1: Stimmt.
0: Guck mal, das ist ein voll cuter Hundi.
1: Ah, stimmt, lass mal streicheln. Aua, das Vieh beißt!
2: Was war das? Ich geh gucken. Was ist das für ein Raum? Dieser Tropfen war Blut. Lecker. Was ist da über mir? Ah! Oh, du hast Blut am Maul. Oh nein, das tat weh. Nicht beißen, Hündchen. Wie auch immer, ich wollte die anderen suchen. Aber ich kann heulen. Au!
3: Endlich sind wir auf der gleichen Ebene. Dachtet ihr wirklich, dass ich, nur weil ich traurig war, in der Psychiatrie gechillt habe? Peinlich.
4: Lass uns mal diesen widerlichen, stinkenden anderen Typen aus dem Weg nehmen. Der nervt.
0: Stimmt, der sieht aus wie ein leerer Saftkarton.
2: Endlich gehört diese Fabrik uns. Das war Psychos bei Nacht.
3: Fiona, gesprochen von Frieda.
5: Sora, gesprochen von Marlene.
6: Annabeth, gesprochen von Johanna.
2: Und Jona, gesprochen von Ada.

0: Vielen Dank, dass ihr mitgekommen seid.
1: Aber natürlich, Herr Thomas. Der Schulausflug mit der Klasse war auch viel zu langweilig.
2: Ja, da hat Beni recht. Wer möchte schon freiwillig ein paar blöde Pilze anschauen?
0: Ja, ich verstehe euch. Und gleich sind wir auch schon an der Lichtung, wo immer Rehe und Hirsche sind.
3: Ich finde Rehe richtig cool und voll spannend. Wusstet ihr zum Beispiel, dass Rehe...
1: Keine möchte das wissen. Okay, Anton?
3: Ja, geht klar. Aber spannend ist es trotzdem.
0: Schaut mal, da vorne hinter den Bäumen ist schon die Lichtung. Ich gucke mal kurz, ob ich den alten Jägerstand finde. Ihr wartet hier, okay?
3: Geht klar, Herr Thomas.
2: Guckt mal, ist das ein Hirsch?
3: Nein, Cornelius, das ist nur ein Ast von einer...
1: Habt ihr das auch gehört?
2: Ja, lasst uns nachschauen, was das war.
3: Okay, ich glaube, das kam von da hinten.
1: Na dann los,

0: Ist das ein Kloster?
1: Nein, das ist eindeutig eine Kirche.
2: Eine ziemlich alte Kirche, um genau zu sein.
0: Ist ja auch egal. Kommt, lasst uns mal reingehen. Vielleicht ist Herr Thomas ja darin.
2: Na, wenn du meinst.
1: Leute, hört ihr auch diese gruselige Orgelmusik?
2: Viel bessere Frage. Habt ihr auch dieses komische Aufblitzen gesehen?
1: Echt gruselig hier.
0: Also ich weiß nicht, was ihr habt. Ich hab gar nichts gesehen und gehört.
1: Das liegt in deinem doofen Basecap.
0: Also ich finde das cool. Aber wie du meinst, dann setz ich es eben ab.
2: Hey, das da oben auf dieser alten morschen Treppe, ist das ein Dämon oder so?
0: Oh Mist. So? Oh Mist, du hast recht.
3: Ihr seid meine Opfer. Ihr seid meine Opfer.

0: Ich hasse Ratten.
1: Ich auch. Die sind so eklig und so...
2: Hey Leute, ist das da hinter diesem alten Schrank ein Mensch?
0: Ja, ich glaube schon. Hallo, Sie da? Wer sind Sie?
3: Entschuldigung, ich wollte euch nicht erschrecken.
1: Ja, das glauben wir Ihnen auch. Aber wer sind Sie?
3: Ich bin einer der Mönche dieser Kirche. Die anderen sind weggerannt. Als hier so ein Mann im Anzug mit einer Nickelbrille reingekommen ist und dann aus Versehen die alte Vase mit dem Dämon zerstörte und sich dann selber in einen verwandelte.
2: Anzug und Brille, sagen Sie? Das ist Herr Thomas gewesen.
3: Was? Kennt ihr diesen Mann?
0: Ja, er ist unser Lehrer.
3: Oh, okay. Vielleicht könnte ich euch einen Vorschlag machen.
1: Klar, was denn?
3: Wie wäre es, wenn ihr mir helft, den Dämon zu besiegen und ich dafür euren Lehrer von ihm befreie?
2: Okay, aber wird das ihm wehtun?
3: Wenn alles klappt, dann nein.
0: Und wenn nicht alles klappt?
3: Dann haben wir ein Problem.
1: Ich denke, das Risiko müssen wir eingehen. Was würde sonst Frau Macker mit uns machen?
2: Die ist doch immer wütend. Vor der würde ich jetzt weniger Angst haben.
1: Hast recht.
0: Na dann los.
3: Okay, folgt mir.

0: Wow, wie groß hier alles ist.
1: Das sah bestimmt mal schön aus mit den goldenen Geländern und dem roten Teppich auf den Stufen.
2: Ja, früher waren wir eine der prunkvollsten Kirchen im ganzen Land.
3: Habt ihr das auch gehört?
0: Ja, das klang nicht gut.
2: Hoffentlich macht er nichts kaputt.
1: Nur schnell, dann können wir vielleicht den größten Schaden verhindern.
3: Ja, kommt.

0: Guck mal, da vorne. Die Tür ist komplett zerstört.
1: Herr Mönch, wo führt diese Tür hin?
2: Die führt auf die Logenplätze zu und von da aus kommt man in die große Halle.
3: Ich kenne mich mit Kirchen ja nicht aus, aber das klingt nicht gut.
2: Ist es auch nicht. Die große Halle ist unser größtes Gut.
0: Oh Mist, dann sollten wir uns beeilen.
2: Ah, zum Glück hat er diesen Schrank nicht zerstört.
1: Warum? Was ist denn da drin?
2: Da ist unser Abwehrset gegen dunkle Mächte drin.
3: Das klingt gut. Ich mach ihn mal auf.
0: Wow, das sieht ja krass aus.
3: Was ist das alles?
1: Das sind Amulette zum Schutz. Aber ich glaube, wir brauchen dieses alte Kreuz, das Weihwasser aus diesem Silberkelch. Dort, hinter den Knoblauchzehen.
2: Ja, da liegst du richtig. Ihr nehmt das Kreuz. Das müsst ihr ihm dann entgegenhalten, um ihn zu schwächen. Und ich nehme das Weihwasser, das kippe ich über ihn, wenn ihr ihn geschwächt habt.
1: Das kriegen wir locker hin.
3: Guckt mal, da unten ist der Dämon. Er hat schon die halbe Halle zerstört.
2: Oh nein, jetzt müssen wir uns echt beeilen.
1: Da vorne ist eine Treppe, die nehmen wir. Ich versuche ihn zu beruhigen. Herr Thomas, erkennen Sie mich wieder? Ich bin einer Ihrer Schüler und möchte...
3: Pass auf, Anton, er wirft eine Bank.
1: Danke, Benny. Cornelius, kommt schnell hinter diese Bänke.
0: Ich komme.
3: Wo ist der Mönch?
0: Da vorne, hinter einer dieser Marmorsäulen.
3: Okay.
4: Ich muss meine Mission erfüllen.
1: Jungs, ich glaube, das ist die Chance. Er weiß nicht, wo wir sind.
0: Na dann los.
3: Achtung, er hat uns entdeckt.
1: Pass auf, eine Bank.
0: Puh, das war knapp. Jetzt haltet ihm das Kreuz entgegen.
3: Ich glaube, es funktioniert.
1: Aber es ist super anstrengend.
0: Herr Mönch, jetzt das Weihwasser. Kippen Sie es ihm ins Gesicht.
2: Ja, klar.
3: Das sieht nicht sehr gesund aus.
2: Wenn wir Pech haben, werden wir diese Narben in seinem echten Gesicht auch sehen.
1: Hättest du das nicht früher sagen können?
2: Ja, schon, aber... Guckt mal, es klappt.
0: Ich sehe nur eine dunkle schwarze Wolke, die schrecklich riecht.
2: Genau, in dieser Wolke verwandelt sich euer Lehrer gerade zurück.
3: Heißt das, es hat alles geklappt?
2: Ja, das heißt es.
1: Guckt mal, da am Boden sitzt der Thomas.
0: Er sieht zwar sehr erschöpft aus, aber ich glaube, ihm fehlt nichts.
3: Puh, Glück gehabt.
2: Ja, Glück gehabt.
5: Was ist passiert? Wo bin ich?
1: Alles gut. Sie wollen uns gerade die Rehe und Hirsche auf der Lichtung zeigen.
5: Echt? Mir ist so komisch. Mein ganzes Gesicht tut weh und ich habe komische Erinnerungen.
0: Kommen Sie, wir helfen Ihnen hoch und gehen dann zur Lichtung.
5: Okay.
2: Tschüss, Kinder, und danke für alles.

0: Ciao.
1: Bis zum nächsten Mal.
2: Das war unser Hörspiel, der etwas andere Schulausflug von
1: Adrian,
3: Glenn,
4: Karl,
0: Isidor
2: und Emil.

0: Stefan, wir haben eine Nachricht von Terroristen aus der Wäsche.
1: Dann lassen wir die Nachricht abspielen.
0: Ja, gerne.
2: Bonjour, Admiral. Ich habe deinen Sohn und Lumpus. Ich möchte 15 Schiffe und 200 Millionen Euro. Dann lasse ich sie frei.
3: Mama, Papa, helf mir. Ich habe Angst.
1: Scheiße.
0: Der J hat die Nachricht nicht geschützt.
1: Wir greifen an. Schick die Flotte los.
3: Wo sind wir?
4: In meiner Basis auf einer Insel. Ich will ja nicht angeben, aber ich habe deine Eltern in eine Falle gestellt. Und der liebe Professor, wie du ihn kennst, ist schon gefangen. Und er wird dich ein kleines bisschen verändern.
3: Sorry, Justus. Er wird meiner Familie was antun, wenn ich es nicht tue. Nein!
4: Gut gemacht. Wir werden deine Dienste aber ja noch brauchen.
3: Aber das war nicht so abgemacht.
4: Kooperiere oder stirb.
0: Wir haben es geschafft, aber die Victory wurde beschädigt. Wir arbeiten dran.
1: Versammelt die Truppen und durchsucht die Insel bei Tagesanbruch. Macht euch eine schöne Nacht und bis morgen. Vielleicht ist es eure letzte.
0: Guten Morgen, alle aufwachen, macht euch bereit, wir brechen bald auf. Wir werden Suchtrupps bilden.
1: Achtung, Team Alpha südwestlich und die Beta nordöstlich oder so, als Schwärme. Und wehe, ihr bringt Justus nicht mit.
5: Habt ihr schon was gefunden?
0: Sind noch nicht fündig geworden. Wir informieren dich bei weiteren Erkenntnissen. Wahrscheinlich werden wir bald das Nachlager aufschlagen. Gute Nacht. Was ist das für ein Geräusch? Ich sehe mal nach. Wir wurden überfallen, aber ich konnte die Terroristen verfolgen und weiß, wo ihre Basis ist. Ich habe auch Trupp Beta kontaktiert. Sie wurden auch überfallen, aber sie haben überlebt. Wir treffen uns am besten mit euch am nördlichen Strand und stürmen dann die Basis, okay?
5: Okay.
1: Mach die Maschinen und die Transportschiffe startklar. Wir fallen los.
6: Sir, wir werden angegriffen.
1: Von wem?
6: Die Leute von Bärs.
1: Alle Geschütze ausfahren und volle Kraft voraus. Wir brauchen nicht noch mehr Opfer. Alle Geschütze auf das feindliche Flaggschiff. Gut, das hätten wir überstanden. Die haben wohl nicht gewusst, dass wir so viele sind. Lagebericht?
6: Wir haben nur noch 3 Schiffe. Die Destruction, die Finisher und dieses hier.
1: Verdammt, aber wir haben noch genug Leute, um die Basis von Wäsch zu stürmen. Setzt Kurs auf den Nordstrand.
7: Ja, Sir!

0: Komm Maria, wir holen Justus da raus und die Leiche von der Wörsch.
1: Dann lass uns loslegen. Ihr Soldaten, lenkt die Feinde, während wir uns ranschleichen, ab.
0: Wow, das war fast schon zu leicht.
1: Kein Wunder, die Türen waren ja weit offen.
0: Ich habe ein ganz mieses Gefühl.
1: Scheiße, die feindlichen Soldaten kommen rein und die Türen schließen sich.
0: Es war eine Falle.
2: Ich konnte alles nicht mehr ansehen. Und glücklicherweise konnte ich das Geschützsystem hacken und kontrollieren. Ah, Wersch, es ist nicht so, wie es aussieht. Ah!
0: Bonkelumpus.
3: Ah, der Admiral Stefan und Kommandeur Maria. Ihr seid hier, um Justus zu retten. Stimmt das? Wenn ja, seid ihr hier leider zu spät. Unser lieber Professor hat ihn ein kleines bisschen verändert. Leider hat er uns auch widersetzt. Daher musste ich ihn ein bisschen bestrafen.
2: Mir geht es gut. Es ist nur mein Bein.
3: Fahren wir fort. Justus ist jetzt nicht mehr Justus. Er ist jetzt meine Tötungsmaschine. Ich demonstriere es Ihnen mal.
4: Nein, ich werde Sie bestrafen, Wersch.
3: Nein!
0: Nein, Justus! Ich hab euch lieb.
1: Nein!
4: Es ist alles meine Schuld.
1: Nein, ist es nicht.
2: Haut ab! Neue Soldaten kommen. Ich halte sie hiermit auf.
1: Was war das?
2: Eine Kleinigkeit aus Wersch-Labor.
1: Gut, dann lass uns hier schnellstens verschwinden. Justus scheint schwächer zu werden.
2: Ich habe Wersch gesagt, es ist ein Fehler, das zu tun. Aber er ist wahnsinnig.
4: Muss ich sterben?
1: Nein, alles wird gut.
2: Bin Justus. Es wird wahrscheinlich alles gut ausgehen. Wenn wir auf dem Festland angekommen sind, kann ich ihn wieder zurückverändern.
1: Das beruhigt mich.
2: Stefan, tut mir leid.
1: Schade, dass er sterben musste.
5: Das war das Hörspiel Die Insel des Terrors von
0: Erich,
6: Philipp,
0: Moritz,
1: Matwe
5: und Quinten.

0: die Übernachtungsparty.
1: Lieber Papa, ich wünsche dir alles Gute zum Geburtstag. Es tut mir leid, dass ich heute nicht bei dir sein kann. Aber ich wünsche dir trotzdem noch viel Spaß. Komme gleich! Noch viel Spaß. Bis bald, deine Laila.
2: Hallöle!
1: Moini!
2: Hi!
1: Sorry Mädels, ich muss noch mal schnell zur Poststation. Hab noch einen Brief für meinen Vater. Ihr könnt ja schon mal alles vorbereiten. Die Matratzen sind in meinem Zimmer.
2: Okay, bis gleich. Hab sie. Gut, weißt du, wo die Pumpe zum Aufblasen ist?
3: Oh, nee.
2: Dann holen wir erstmal Snacks und das Bettzeug.
4: Bin wieder da.
3: So, jetzt ist endlich Geisterstunde. Murharhar.
2: Ja.
3: Ab an die Gruselgeschichten.
1: Ich fange dann mal an. Hahaha. So, also. Es waren einmal drei Mädchen. Sie machten eine Übernachtungsparty. Genau wie wir. Plötzlich hören sie Treppen knarzen und zwei Mädchen kriegen Angst und verstecken sich in ihren Schlafsäcken. Aber die dritte hat keine Angst und schaut nach, was los ist. Eine Weile später war sie immer noch nicht wieder da und plötzlich... Okay, seid ihr bereit, dass es weitergeht? Also, eine Weile später war sie immer noch nicht wieder da. Plötzlich hörten sie einen lauten Hilferuf aus dem Keller. Sie erschraken und schlichen vorsichtig zur Kellertür. Weiter hatte mir meine Oma nie diese Geschichte erzählt. Sie hatte gesagt, ich soll sie in meiner schwersten Zeit zu Ende erzählen. Habe ich noch nie verstanden.
3: In der schwersten Zeit zu Ende bringen? Kommt, lass uns ins Bett gehen. Ich bin hundemüde. Apropos, wo ist eigentlich dein Hund Mira?
2: Stimmt, die haben wir heute noch gar nicht gesehen.
1: Die liegt im Wohnzimmer und schläft. Wir können morgen mal zu ihr gehen.
2: Okay, gute Nacht.
3: Gute Nacht.
1: Schlaft schön.

0: Mia, Laila, wacht auf.
1: Och Leute, kann mal jemand sagen, wie spät es ist? Ah!
0: Ist da jemand auf der Treppe?
2: Ach, jetzt macht euch mal nicht in die Hose. Ich gehe mal nachschauen. Das ist bestimmt

0: Das ist ja fast so wie in der Geschichte, die du uns erzählt hast, oder? Gruselig. Hoffentlich passiert Mia nichts.
1: Hoffentlich. Aber bestimmt war das wirklich nur Mira, die aufgewacht ist.
2: Boah, warum ist es hier so kalt? Mira, bist du hier? Komisch, du warst ja gar nicht auf der Treppe, sondern im Wohnzimmer. Hast du Hunger oder... Ah!
0: War das Mia? Komm, wir müssen sofort zu ihr.
1: Folg mir, wir schauen im Keller nach.
2: Da seid ihr ja endlich. Ich hatte solche Angst. Passt auf, es kommt gleich wieder.
0: Leila, das ist doch so wie in der Geschichte. Da fehlte doch das Ende. Vielleicht solltest du sie einfach irgendwie zu Ende erzählen.
1: Stimmt. Dann los. Sie fanden das Mädchen und retteten sie. Das Monster verschwand und kam nie wieder.
2: Huch, was ist passiert? Warum sind wir im Keller?
1: Pff, keine Ahnung.
0: Können wir wieder hochgehen? Ich bin hundemüde. Ein Hörspiel gespielt von
2: Hanna als Mia,
0: Mathilde als Frieda
1: und Sarah Lou als Leila.
2: Ende.

0: Huhu, Jesse und Carsten, wisst ihr schon, dass ein Austauschschüler aus Spanien zu uns in die Klasse kommt?
1: Ey Bro, ich hoffe, der sieht tough aus, Digga.
2: Und ich hoffe, er wird mein bester Freund.
1: Oh shit, man, der Unterricht beginnt. Gar kein Bock, ey.
2: Was haben wir überhaupt für ein Fach?
0: Mathe.
1: Och na, Bro, ich sag ehrlich, muss nicht.
0: Der Lehrer kommt.
1: Nee, Digga.
2: Wie lang noch?
0: Noch 35 Minuten.
1: Bro, warum geht die Tür auf?
2: Wer ist das?
0: Das ist der spanische Austauschschüler.
3: Hola, ich bin der spanische Austauschschüler und heiße Emiliano.
1: Hey, ich bin Jesse und bin die Krasse aus der Klasse.
2: Servus, ich bin der Carsten und ich hoffe, dass wir gute Freunde werden können.
0: Hallo, ich bin Chloe und ich finde es toll, dass du in der Klasse bist. Herzlich willkommen.
3: Kann ich mich hier hinsetzen, Chloe?
1: Bro, du kannst dich auch gerne hier hinsetzen.
0: Du kannst dich gerne zu mir setzen, dann kann ich dir in Mathe helfen.
2: Du kannst dich auch gern zu mir setzen, dann musst du nicht neben Mädchen sitzen.
3: Ich setze mich neben dich, Chloe. Du hast als erstes gefragt und sitzt weit vorne. Nächste Stunde können wir das ja anders machen.
0: Okay, tolle Idee. Du musst mir unbedingt von Spanien erzählen.
2: Hey Jesse, ich wollte fragen, ob wir uns heute treffen wollen.
1: Ja, Carsten, sollte Loki nichts vorhaben. Aber nicht zu lange, ich muss noch chillen, wenn du checkst.
2: Klar, kein Problem, hab auch nicht so viel Zeit. Aber du weißt schon, dass wir morgen noch einen Test schreiben.
1: Ich hab's for real voll vergessen, aber über was überhaupt?
2: Keine Ahnung, frag doch Chloe. Wann treffen wir uns?
1: Bruder Loki, kein Plan, 14 Uhr oder so. Und wo?
2: Passt, einfach hier im Park.
1: Okay, aber for real nicht so lange, Bruder.
2: Bis dann, Jessie.

0: Und weißt du, über was wir schreiben?
1: Woher denn, Digga? Denkst du, ich habe heute in der Mathestunde aufgepasst? Ich musste meinen Red Bull trinken. Und übrigens, das Weiße und das Rosane sind die besten.
0: Aber ich hab dir doch gesagt, du kannst einfach Chloe fragen. Oder ist da was zwischen euch? Sowas wie Eifersucht?
1: Nein, und selbst wenn, muss dich doch nicht interessieren.
0: Jessie, man hat's gemerkt, du kannst Sachen nicht gut verheimlichen.
1: Okay, Bruder, aber du darfst es keinem erzählen. Das wäre nämlich mies cringe.
0: Keine Sorge, ich erzähl's keinem.
1: Ehrenmann, Bro, aber warum sollten wir uns treffen?
0: Ich wusste, dass du voll Crush auf Emiliano hast. Deswegen könnten wir einfach einen Verkupplungsplan machen.
1: No Cap, das ist eine gute Idee, aber was springt für dich raus? Digga, weil ich meine, du würdest mir nie einfach so helfen. Da hat ja jemand safe Crush auf Chloe, sag die Wahrheit.
0: Ja.
1: Wie bitte, Digga, bist du eine Maus geworden? Oder hat dir meine Schönheit die Sprache verschlagen? Red lauter.
0: Ja, okay, ich hab vielleicht eventuell, aber nur ganz bisschen Crush.
1: Also du hast heftigen Crush, Digga. Jetzt verstehe ich es auch. Du wolltest nur, dass Emiliano aus dem Weg ist, nicht wahr?
0: Ja, so ist es aber.
1: Ich wusste es, du Hund.
0: Aber du würdest genauso handeln. Gib es zu, komm, bitte, mach mit, sonst kommen wir noch zusammen.
1: Ja, aber wie denkst du, soll das klappen, du Geringverdiener?
0: Wir können sie doch einfach neidisch machen.
1: Ja, und wie?
0: Wir kommen einfach zusammen.
1: Bah, nein, auf keinen Fall, Digga. Hast du irgendwas genommen?
0: Du bist echt blöder, als ich dachte. Wir tun nur so.
1: Ach so, ja, da sag doch richtig, Digga.
0: Sorry, dass ich nicht dran gedacht habe, dass hier jemand ohne Gehirn ist.
1: Hä, Bro, was hast du gelabert? Ich hab dich nicht richtig verstanden.
0: Ist egal, also machst du mit?
1: Na gut, aber wehe, das klappt nicht, Bruder.
2: Emiliano, das Treffen gestern war schön. Ich hoffe, ich habe dir gut die Stadt gezeigt.
3: Es war wirklich sehr schön, genauso wie du.
2: Du alter Schleimer, das sagst du nur, weil du bei der Arbeit jetzt gleich bei mir spicken willst.
3: Ja, eventuell.
1: Was hat Chloe gerade zu Emiliano gesagt? Mich hat sie nie spicken lassen, die blöde Kuh.
0: Jessie, nicht so laut, die hören das noch. Die sitzen nicht so weit von uns weg.
1: Okay, lass jetzt mal Hand in Hand zu unserem Platz laufen.
0: Das muss doch nicht sein, oder?
2: Hä? Oh mein Gott, du und Carsten, das hätte ich jetzt nicht erwartet.
3: Ich auch nicht.
1: Ist da jemand neidisch auf mich, Chloe?
2: Nein, ich freue mich nur so für euch. Außerdem habe ich einen charmanten Sitznachbarn.
3: Leute, ich glaube, die Lehrerin kommt.
1: Lass schnell hinsetzen. Ich glaube, es hat nicht geklappt, Digga.
0: Ich weiß nicht.
1: Mein Stift ist runtergefallen. Kannst du ihn aufheben?
0: Na gut, jo.
1: Danke, Bruder. Kann ich abgucken? Bitte, Junge.
0: Nee, aber du kannst meinen Spicker benutzen.

0: Die 3 Stunden waren mies kacke, Bro.
1: Ja, fand ich auch. Aber ich muss dir was sagen.
0: Was denn, Digga?
1: Ich kann das nicht mehr nur vorspielen. Ich mag dich wirklich.
0: Damit habe ich nicht gerechnet, aber irgendwie, ich mag dich auch.
1: Jessie, willst du mit mir zusammen sein?
0: Ja, unbedingt.
2: Du bist erst seit einer Woche hier. Bitte bleib noch ein bisschen.
3: Es wird leider nicht klappen. Ich muss nach Hause.
2: Ich liebe dich und werde dich vermissen. Komm bald mal wieder.
3: Ich liebe dich auch. Ich werde wiederkommen. Das war das Hörspiel Friends to Lovers von
1: Ida als Carsten,
0: Hannah als Jessie,
2: Emilia als Chloe
3: und Frieda als Emiliano.

0: Gustav, lass endlich mal gehen. Es wird langsam dunkel. Ich habe Angst, dass Daniel kommt.
1: Ja, wir werden hier noch kurz bleiben. Dann können wir gehen. Daniel kommt eh nicht. Ich hole noch kurz mein Handy aus meinem Rucksack, damit ich noch ein paar Bilder machen kann.
2: Endlich wieder Luft.

0: Endlich wieder zu Hause.
1: Fred, wir sind endlich zu Hause. Fred?
2: Wir haben Fred vergessen.
0: Nein, wirklich?
1: Dann müssen wir nochmal zurück ins verlassene Schwimmbad oder haben wir ihn auf dem Weg vergessen?
0: Ich weiß es nicht genau, aber ins Schwimmbad möchte ich ehrlich gesagt nicht nochmal.
1: Was ist Fred? Wir müssen nach ihm schauen.
0: Aber ich habe extrem Angst im Dunkeln und es ist Gewitter angesagt.
1: Es ist nur Gewitter. Wir schaffen das.
0: Aber können wir bitte noch kurz davor was essen? Ich habe einen Mordshunger.
1: Wir können etwas zu essen mitnehmen, weil wir müssen ganz schnell los und Fred finden.
0: Aber was sollen wir mitnehmen?
1: Wir können Cracker oder andere kleine Snacks mitnehmen.
0: Aber ich habe extrem Hunger auf was Richtiges. Da bringen Cracker und Schokolade nichts.
1: Du kannst auch danach essen.
0: Ist okay.

0: Hilfe!
1: Du bleibst bei mir, du bist mein Abendbrot.
0: Nein, bitte nicht.
2: Wir sind endlich da. Was passiert da?
1: Wer ist da?
2: Das ist Daniel. Wir müssen weg von hier, Gustav.
3: Aber Fritz ist da drin. Wir müssen ihm helfen. Er ist unser Freund.
1: Sag endlich, wer ist da? Hallo, seid ihr hier für eure Katze?
0: Gustav, Herbert, helft ihr mir bitte?
1: Gustav und Herbert heißen sie also. Wenn ihr eure Katze wiedersehen wollt, dann kommt her.
2: Gustav, ich will nicht zu Daniel, auch wenn er Fred hat.
3: Wenn du so viel Angst hast, dann gehe ich alleine. Aber ich kann dir nicht versichern, dass ich Fred bekomme.
2: Es ist okay, es ist Daniel, aber pass bitte gut auf dich auf.
1: Kommt jetzt oder habt ihr Angst? Ich würde euch empfehlen, schnell eine Entscheidung zu treffen. Es passiert sonst was Schlimmes. Haha.
2: Gustav, hörst du das? Er droht uns. Ist das nicht eine Nummer zu groß für uns?
3: Aber es geht um Fred. Ich weiß, ich habe das jetzt schon oft gesagt, aber ich denke, dass ich das schaffe.
2: Dann geh los, wir haben nicht mehr viel Zeit. Beeil dich jetzt.
1: 3, 2, 1.
3: Warte, ich komme.
1: Okay, gut.
3: Was willst du, Daniel?
1: Ich möchte euch alle essen.
3: Nein, das lasse ich nicht zu.
2: Gustav, ich komme.
4: Boing.
2: Herbert.
1: Da kommt der Nächste.
0: Daniel, gib mir das Essen, was du mir versprochen hast.
1: Haha, da merkt man, dass du eine unterbegabte Katze bist.
0: Was meinst du damit?
1: Du bist auf den Köder mit dem Essen reingefallen. Du kannst vergessen, dass du Essen bekommst. Haha.
0: Du bist so ein Lügner, du komischer Mörder.
3: Beruhig dich, Fred.
0: Er hat mich angelogen, der Vollidiot.
1: Haha, du wirst hier nie wieder rauskommen. Du gehörst jetzt mir.
0: Ich gehöre zu Gustav und Herbert.
3: Ich befreie dich, Fred.
1: Nicht so schnell, Kleiner.
3: Daniel, man merkt, dass du dumm bist. Einen hast du vergessen. Herbert.
1: Was? Nein, wo ist die Katze?
0: Daniel, du gehörst jetzt mir.
3: Herbert, das war mutig.
1: Katze, ich habe noch dein Essen.
0: Nein, du hast kein Essen.
2: Fred, tu es.
1: Bitte, Katze, tu mir nichts. Nein.
2: Endlich ist er weg.
5: Das war ein Hörspiel von
6: Arthur,
7: Theo,
8: Runa
9: und Ole.

0: Das waren unsere Hörspiele.
1: Und, wie fandet ihr das so?
2: Das war voll stressig, das Ganze zu schreiben. Aber das Aufnehmen war dann doch lustig.
0: Wir mussten die Hörspiele mehrmals überarbeiten, sodass sie so sind, wie sie jetzt sind.
2: Es war eine coole Abwechslung zum normalen Schulalltag.
1: Unsere Deutschlehrerin hat immer so coole und abwechslungsreiche Ideen.
2: Danke, dass ihr bis jetzt zugehört habt.
3: Tschüss!

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0: Und dazu gibt es wie immer Musik unter freien Creative Commons Lizenzen, wie gerade im Hintergrund zu hören, von Adeline Adrenaline, nehme ich mal an. Und nicht Adeline Adrenaline. Plan 9 from the Sunny Forest vom Album Summer Aesthetics 2020. Hier unter Creative Commons Attribution, das heißt sehr, sehr permissiv. Ich glaube, das ist ein alter Ego von... Nee, stimmt nicht, das ist das Label, das kennen wir schon und da kennen wir vor allem eine Person von... Ja. Das Label heißt Rose, Loyalty Freak Music aus Marseille.
1: Mit wie vielen R's schreibt man das?
0: Ach, die verschwimmen so ein bisschen ineinander. Zu finden auf Bandcamp, wo sie auch unser Bot gefunden hat. Die Links dazu gibt's auf unserer Website, wie auch die Playlist. Wir haben Themen aus dem Alltag dabei. Ich habe ein Update aus meinem Alltag dabei. Ich habe letztes Mal gesprochen, dass ich gegen eine Schwarmintelligenz kämpfen musste, nämlich... die Ameisen sind eingebrochen. Oder ja, eingebrochen. Es ist Einbruch, wenn das Fenster so dicke Schlitze hat.
1: Ja. Sie sind zu Besuch gekommen.
0: Sie sind zu Besuch gekommen, wollen sich... Sie haben eigentlich vor allem haben sie meine Wand abgeleckt. Wo köstliche Flecken drauf waren. Ich habe es geschafft, mit 4 bis 5 Metern Kreppband das Küchenfenster abzudichten und
1: jetzt, 4 Meter hoch hast du Kreppband
0: drumherum. ja. Und bisher, nach 2 Wochen, waren jetzt keine mehr da. Oh. Dafür habe ich jetzt immer Angst, seit ich mal so eine Jack London Story gelesen habe über, ich glaube, 2 Kinder waren das, die sich in so einer Blockhütte eingeigelt haben und alle Ritzen winddicht mit Moos abgestopft haben und dann
1: erstickt?
0: Fast an Kohlenmonoxid-Vergiftung erstickt sind. Ja, jetzt habe ich immer Angst in der Küche. Und ich immer schon so.
1: Ja. Luft. Und die Pflanzen atmen auch noch was weg.
0: Stimmt. Ich habe nämlich die falsche Art von Pflanzen gekauft, die Sauerstoff atmet und dann CO2 ausstößt. Dafür, das ist jetzt gebannt. Aber leider hat sich ein Kristallinwesen breit gemacht.
1: Oh oh.
0: Ich beschäftige mich ja immer wieder mit Kristallen. Mhm. Diesmal habe ich kein neues Kristall-Update, was damit zu tun hat, dass mein letzter Kristallgarten ein bisschen daneben gegangen ist.
1: Ist eher das, der sich ausbreitet?
0: Wörtlich daneben gegangen, genau. Ich hatte in so einer Schale, eine Glas-Tupper-Schüssel, ein bisschen Salzlösung aufgebaut und wollte da so ein Experiment machen. Da steckt man dann so ein kleines Stück Papier-Dingsy rein und dann wachsen dem ganz viele Kristalle. Ne? Und ich habe anscheinend ein extrem wasserdichtes Papier genommen. Und es ist dann an den Rändern hochgewachsen, wo das Papier die Glasschüssel berührt. Mhm. Na, so durch Kapillarkräfte oder sowas. Und dann ist es über den Rand gewachsen. Also, ne, weil der Salzkristall wirklich, der baut sozusagen aufeinander auf, ne, stapelt. Mhm. Und dann kommt er über den Rand. Und ich glaube, dann, ne, und das irgendwie das Wasser daran wandert oder so. Und dann ist das aus der Schüssel rausgewandert und da hat sich eine Salzpfütze gebildet um die Tupperschüssel und er hat sich festgeklebt am Vorhang. Und jetzt ist mein Vorhang salzkrustig. Ich weiß nicht genau, wie ich das so rauskriegen soll.
1: Ich glaube, dir ist da ein Kunstwerk gewachsen, das du jetzt ausstellen kannst. Oder ist es nicht so schön?
0: Es erinnert mich an dieses eine Kunstwerk, von dem wir auch berichtet haben. Mit den Teppichen, genau, ja. Also mein Vorhang ist so eine Art Teppich mit Kristallen jetzt drin, ja. Na, nächstes Mal, also muss ich saugfähigeres Papier nehmen für die nächste Stufe dieses Experimentes, ja.
1: Ich bin gespannt auf die nächsten Updates. Mir ist auch was Kleines im Alltag begegnet, beim Podcast hören von anderen Podcasts. Du hast den bestimmt auch gehört. Und zwar war das in einer Folge von Blank Check, dem Filmpodcast, den du manchmal auch empfiehlst. Die Folge war über Picknick am Valentinstag. Zu Gast war Jane Schön Brunn, die Person, die I Saw the TV Glow gemacht hatte, über das wir auch berichtet hatten. Gute Folge. War schön zu hören. Ja. Picknick am Valentinstag ist ein australischer Film, der auch auf einer australischen Buchvorlage beruht. Und es geht um Mädchen, die so einen Internatsausflug machen zum Hanging Rock, so ein Naturwunder.
0: Genau, irgendwann 1890 irgendwas oder so. Ne? Oder
1: ich glaube genau 1900 oder, am Valentinstag ist, glaube ich, das Ding. Und es ist so eine schöne Felsformation und sie picknicken da und dann steigen ein paar von den Mädchen bis zur Spitze hoch, ich glaube, um sich zu sonnen. Und nicht alle kommen wieder zurück. Und der Film ist, unser Vater ist ein großer Fan dieses Films. Ich habe ihn auch dann relativ früh schon gesehen als Kind.
0: Obwohl er ziemlich gruselig also ist, aber auch nicht gruselig.
1: Auch nicht gruselig, ja. Ich kann mich sehr stark erinnern, dass ich ihn damals enorm gruselig fand.
0: Verständlich.
1: Und es ist so, vielleicht kann man sagen, so der Inbegriff von einem mysteriösen Film, wo man nicht weiß, was ist mit diesen Mädchen jetzt passiert. Und die Leute rätseln dann, also sowohl die Leute im Film als auch die ZuschauerInnen rätseln dann, was ist das jetzt? Wurden die ermordet, entführt? Hat der Berg sie irgendwie gefressen? Wurden sie vom UFO entführt? Also diese Sachen sind so gefallen in dem Podcast. Und mir ist im Laufe der Folge so ein kleines Licht aufgegangen irgendwie. Also kein sehr helles Licht. Weil es, glaube ich, vielleicht den meisten schon so klar ist. Aber ich habe so drüber nachgedacht.
0: Spätes Licht ist auch ein Licht.
1: Über Genres wie Science Fiction, Horror, Mystery, Fantasy, Krimi,
0: Romantasy,
1: Dark Fantasy und wie die alle zusammenhängen. Und ich hatte mich schon ein paar Mal gefragt bei so Gelegenheiten wie das Fantasy Filmfest, was es manchmal im Kino gibt. Und dann laufen da ausgewählte Filme und die sind eigentlich meistens überhaupt nicht Fantasy, obwohl das so heißt. Sondern es ist meistens Horror und Science Fiction. Und da hatte ich so, glaube ich, die ganze Zeit so eine kleine Frage im Hinterkopf, so warum eigentlich? Warum gehören die zusammen? Und beim Hören und Nachdenken über dieses Picknick am Valentinstag ist mir so eine Verbindung aufgefallen, ne, weil wenn ein Film mysteriös ist und man weiß nicht, was die Erklärung ist und man geht so verschiedene Erklärungen durch, könnte ja eine Science-Fiction-Erklärung dahinter stecken, könnte aber auch gar nicht sein. Und wäre es dann auch ein Spoiler, wenn man jetzt sagen würde, das ist ein Science-Fiction-Film, wenn am Ende sich rausstellt, ja, es waren Aliens. Ich werde jetzt nicht verraten, was das
0: ist. Es waren Aliens.
1: Und das kann dann sehr gruselig sein. Und vielleicht besonders gruselig, wenn man nicht wirklich weiß, ist es was, steckt da was, was in der Realität möglich wäre dahinter, so Sci-Fi-mäßiges? Oder geht das darüber hinaus? Kennst du noch diesen Comic, der mal im Internet sehr bekannt geworden ist, über so ein japanischer Comic über Leute, die so Löcher in der Felswand finden?
0: Nein.
1: Nein? Ich dachte, das war so ein weltweites Phänomen, das alle gesehen haben. Und die haben so eine bestimmte Form, ein bisschen wie bei Steven Universe, wo die aus den Löchern geboren werden, sozusagen. Nur andersrum. Und Leute entdecken das und manche stellen fest, oh, dieses Loch hat genau meine Form und gehen dann da rein. Und dann weiß man nicht, was mit denen passiert und die stellen irgendwann fest, die untersuchen, wo die auf der anderen Seite wieder rauskommen. Die so ganz deformierte, dünne Felsspalten. Und es endet so mit, oh, ich höre Geräusche, irgendwas kommt halt rauszukommen. Und ich glaube, das ist so viral gegangen. Ich weiß nicht, ob man es damals schon gesagt hat.
0: Ja. Weil, bakteriell nannte man das damals.
1: Weil das irgendwie so einen furchtbaren Horror auslöst. Ja, und das fand ich auch interessant. Warum haben das Felsen, in denen jemand verschwindet, so an sich, dass es extrem
0: gruselig ist? Die Felsen so groß sind und einfach da liegen.
1: Und schon sehr alt sind.
0: Und alt sind, die haben alles schon gesehen.
1: Groß. Und man weiß nicht wirklich, was in ihnen vor sich geht.
0: Und sie sind so schwer, man kann sie nicht bewegen. Also ich meine, deshalb wie heißen diese Dinger, die
1: Dolomiten?
0: Man hier. Die Formation von Asterix und Obelix.
1: Obelisken.
0: Nee, aus drei Obelisken so zusammengebaut. Also drei Steine und eins oben drauf.
1: Menhire?
0: Ja, irgendwie sowas. So. Ne? Also kein Wunder, dass die aus Steinen sind.
1: Ja, jedenfalls das. Meine klitzekleine Lampe, die mir irgendwie aufgegangen ist.
0: Ist deine These, dass du... Also man könnte das... Oder ist das deine These? Man kann nicht Fantasy machen, ohne gleichzeitig Horror zu machen? Nee, das ist es nicht, ne?
1: Das ist es nicht. Vielleicht ist meine These, Mystery ist immer gleichzeitig Krimi, Sci-Fi und Fantasy gleichzeitig.
0: Ja, aber ihr könnt das ja auch sagen, so, naja, in jedem Film könnten irgendwo...
1: Von dem man nur nichts mitbekommt. Aber sie werden nicht im Zuschauer hervorgerufen mental.
0: Ja.
1: Während in Mystery... Ja. Irgendwie schon. Nicht unbedingt Aliens, aber so, man geht eben so verschiedene, Möglichkeiten durch.
0: Das, was uns nahegelegt wird. Weil du könntest ja auch sagen, na,

0: Ich spreche nachher über einen Film, der vielleicht aus ähnlichen Gründen, Low Budget, wobei ich nicht weiß, ob der, ob Hanging Rock jetzt Low Budget war. Aber man könnte sagen, der ist minimal und erreicht damit sehr viel. Mhm. So, ne? Der macht ja eigentlich nur Schnitt. So die, der älteste Film, Special Effect, den es gibt.
1: Ja. Schnitt und man da, weiß Schnitt? Nicht, wo ist er hin?
0: Wo sind die hin?
1: Waren das Aliens?
0: Das ist so, als ob du nicht verstehst, wie ein Film funktioniert.
1: Aber genial, stimmt. Oder?
0: Du guckst Schlachtkreuzer Potemkin und Aliens?
1: Soweit meine kleine Beobachtung.
0: Okay, ich muss mich erstmal mit Musik beruhigen. Mm. Ah, hier, passend. Deathless Gods with Human Boards.

0: Und zurück bei Fantastische Wissenschaftlichkeit mit Musik von Deathless Gods with Human Bards, ein Duo aus Los Angeles hier unter Creative Commons Attribution, nicht kommerziell, Share Alike, also Weitergabe untergleichen, Lizenzbedingungen. Wir sind abstrakte organische Wesen, ne? Formlos gestaltet. Ah. Ich habe die Lyrics zitiert.
1: Ah, ja, jetzt ja, richtig. Ja. Aber stimmt dir auch sonst zu.
0: Was hast du mitgebracht?
1: Ich habe ein Thema aus meiner Reihe A bis Z mitgebracht. Wir sind, wenn ich mich nicht verzählt habe, im Alphabet bei O angelangt.
0: Schon?
1: Ich glaube schon.
0: Ja, okay. Ja. Kein Widerspruch.
1: Und mein Thema habe ich genannt O wie Onkel Nilix. Und ich will gerne über Familien.
0: Das ist sich bei N geärgert, dass du dich Nilix genommen hast.
1: Jetzt wird zu spät eingeschaltet. Nee, N, eigentlich andersrum. Ich gehe ja dann einfach so Wörter wahllos durch mit dem Buchstaben Anfang. Und dann habe ich überlegt, okay, O wie Onkel, könnte vielleicht was Interessantes dahinter stecken. Was für Onkel fallen mir ein
0: aus der Science-Fiction.
1: Und das sind mir gar nicht viele eingefallen. Und meine These ist auch so ein bisschen, dass das vielleicht ein Thema ist, das, wo wir in der Realität Interessanteres finden als in der Science-Fiction. Deswegen würde ich es heute auch anders angehen und ich fange erst mit der Realität an und gucke dann, was davon finden wir in der Science-Fiction wieder.
0: Ja.
1: Oder finden wir sogar was, was darüber hinausgeht. Also es soll gehen um Verwandtschaft, Familie und Begriffe rund herum um dieses Thema. Familie hat natürlich ganz viele andere Dimensionen, so politisch, gesellschaftlich, was in der Science-Fiction natürlich schon vorkommt. Aber das ist jetzt nicht, was mich heute interessiert, sondern ich will angucken, was für Beziehungen können Leute untereinander haben, was sie selber so unter Familie zählen würden und wie nennen die diese Beziehungen jeweils. Also oder vielleicht zugespitzt auf Science Fiction formuliert, was wenn uns jetzt ein Alien begegnet und er stellt sich vor und dann sagt er, ah, und übrigens, das ist mein Onkel hier. Was könnte damit gemeint sein und steckt da irgendein interessantes Potenzial dahinter? Und ich habe ein paar Vorschläge auch mitgebracht, was das Interessantes bedeuten könnte. Verwandtschaftswörter in menschlichen Sprachen. Ich dachte, ich fange erstmal mit einem Beispiel an, das wir kennen. Wir kennen die deutsche Sprache und die polnische Sprache, vielleicht kennen das nicht alle ZuhörerInnen, deswegen erzähle ich ein bisschen in der Großelterngeneration, wenn wir da Leute ansprechen wollen auf Deutsch, gibt es nicht so viele verschiedene Wörter.
0: Oma, Opa.
1: Genau, Ende. Das braucht man keine weiteren Unterscheidungen zu treffen auf Deutsch. Ähnlich in der Elterngeneration, wobei da haben wir Mutter, Vater, Onkel, Tante. Und
0: Moment, dein Bruder von Opa ist gar nichts.
1: Genau.
0: Okay.
1: Also kommen wir gleich noch dazu.
0: Ah, okay.
1: Ja. Also zumindest haben wir da kein griffiges Wort dafür. Elterngenerationen sind schon mehr Wörter, aber das ist auf Polnisch genauso. Da haben wir auch Mutter, Vater, Onkel, Tante.
0: Ja.
1: Wenn wir jetzt auf die Generation unserer Kinder gucken, da haben wir auf Deutsch Neffen und Nichten, während auf Polnisch wir mehr Unterscheidungen haben als auf Deutsch. Also wir können eigentlich gar nicht über zum Beispiel die Söhne von meinem Bruder könnte ich oder sagen wir so, über die Söhne meiner Geschwister könnte ich nicht sprechen, ohne gleichzeitig auszudrücken, ob das jetzt die Kinder von meinem Bruder oder meiner Schwester sind. Also wenn wir uns zum Beispiel die Neffen von Donald Duck vorstellen.
0: Nephews. Okay, damit kann ich jetzt anfangen.
1: Das ist hilfreich. Und stell dir jetzt vor, du bist Übersetzer und sollst die Comics ins Polnische übertragen.
0: Ich verstehe, worauf du hinaus willst.
1: Eigentlich müsstest du dafür wissen, hat jetzt Donald Duck eine Schwester oder einen Bruder, was gar nicht so eine leichte Frage ist, je nachdem, bei welchem Autor dieser Comic, wie viel Backgrounds-Wissen man dazu nimmt.
0: Wie der, die oder Plural, die letzten Jedi.
1: So ähnlich. Genau, also auf Polnisch gibt es mehr Wörter. Die Kinder meiner Schwester würde ich Chostrzenica nennen und ein anderes Wort gibt es für die Kinder meines
0: Bratanek?
1: Genau. Ich glaube, auf Polnisch haben die sich entschieden, die Neffen von Donald Duck einer Schwester zu
0: zuordnen. Ich glaube schon, Chostrzenica.
1: Genau, und das also als kleines Beispiel. Und natürlich gibt es noch viel mehr Sprachen als diese beiden und entsprechend und viele verschiedene Systeme, wie das funktioniert. Und was besonders interessant ist, ist, wie viele verschiedene Wörter habe ich pro Generation, um diese Unterscheidung zu treffen. Was spielt da alles eine Rolle?
0: Was mich sehr ärgert ist, dass ich dadurch, dass ich irgendwann Twitter aufgegeben habe, eine Person verloren habe zu followen, die sehr fleißig auf Polnisch gegendert hat, was für mich sehr neu und interessant war. Und ich würde mich fragen, ob es so ein ähnliches Konstrukt gibt wie Nibblings.
1: Genau, wobei das kommt dann so oft mit doppelter Kraft, ne? Du musst nicht nur neutral ausdrücken können, ob das Kind an sich was das für ein Gender hat, sondern dann auch noch dessen Eltern. Muss man, aber vielleicht finden wir, wäre es gar nicht so verkehrt, dann ein neutrales Wort für alle Lieblings sozusagen zu haben.
0: Ja. Ich meine, ist so egal, von wem es
1: genau, egal ist auch ein gutes Stichwort, ne? Also es geht darum, was will man oder muss man, wenn man diese Sprache spricht, unterscheiden?
0: Hat das,
1: und was ist egal sozusagen?
0: Darf ich eine doofe linguistische Frage stellen? Hat das eine, sagen wir mal, so eine Pronomenfunktion, wo das Pronomen einfach ein bisschen mehr Info mitgibt, wen ich in einer Gruppe von Menschen meinen könnte?
1: Wenig. Also,
0: das ist so speziell, diese Situation.
1: Genau. Also als ich das jetzt einer Freundin gestern erzählt habe, ich erzähle dir vielleicht die verschiedenen Systeme zuerst, weil sie hat auch eine ähnliche interessante Frage dazu gestellt.
0: Hat das mit dem Patriarchat zu tun, dass die Bratanecs versus die Chostrzenics jetzt eine höheres Ansehen genießen?
1: Auch eine gute Frage. Ich notiere sie mental.
0: Okay, gut.
1: Genau. Es gibt eine schöne Seite im Internet, eine schöne Datenbank, die heißt Kinbank. Kin wie Kinship, Verwandtschaft. Bank wie Datenbank. Von Fiona Jordan und anderen WissenschaftlerInnen. Und die hat Daten zu über 1200 Sprachen. Und das ist immer so visualisiert. Also du siehst wie so ein Stammbaum. Mhm. Und dann haben die Leute da drin, die man mit dem gleichen Begriff bezeichnen würde, die gleiche Farbe oder das gleiche Symbol. Gibt so, dass es? Man sozusagen sieht, wenn das ganz viele verschiedene Symbole sind, ist es ein ziemlich komplexes System, viele Unterscheidungen.
0: Können dann Sprachen von anderen Sprachen die Onkel sein, wenn es einen Stammbaum gibt?
1: nein, nicht einen Stammbaum über Sprachen. Du siehst einen Stammbaum deiner Familie.
0: Ah, okay.
1: Und die Symbole repräsentieren, wie viele, wenn alle Symbole gleich sind, würdest du alle einfach Verwandter nennen.
0: Ja,
1: ohne weitere Unterscheidung. Ne?
0: Ich habe, glaube ich, ich kenne diese Schaubilder von so Sachen, die manchmal rumgehen, wo, also so Fun Facts, das ist dein dritter Cousin Dingsbums, ne? Und dann hast du diese Kaskaden von wen man jetzt wie nennt,
1: Genau. Und das ist eben ziemlich interessant, sich das in verschiedenen Sprachen anzugucken. Mhm. Und es gibt da so Gruppen, die man finden kann, die grob nach dem gleichen Muster funktionieren. Und schönerweise haben die auch, sie sind jeweils nach so einer Sprache benannt, Sprachgruppe, in der das vorherrscht. Und netterweise hat man dann nicht irgendwie das System, das heißt Englisch und andere Sprachen, sondern mal zur Abwechslung nach anderen Sprachgruppen benannt. Unser deutsches System und auch das Englische, die sind ziemlich ähnlich, ne? Deswegen können wir Nephews ziemlich leicht mit Neffen übersetzen.
0: Verstehe, ja.
1: Die fallen unter das sogenannte Inuit-System, weil die Inuit-Sprachen, weil das für die auch beobachtet wurde. Und die Besonderheit ist im Grunde, dass wir Unterscheidungen vor allem in so einem relativ engen Familienbereich treffen. Ne? Wir haben Wörter für Vater, Mutter, Schwester, Bruder und nicht so viele feinere Unterscheidungen für alles drumherum. Das sind dann in unserer Generation, also in der Generation über uns, sind das alles dann irgendwelche Onkel, Tanten, egal ob angeheiratet oder sonst
0: passen
1: wie.
0: Passen diese Gruppen so ungefähr zu den, wo die Sprachen herkommen? Oder geografisch?
1: Also
0: oder?
1: Geografisch ganz wenig, und wie du schon daran siehst, dass Deutsch wie Inuit funktioniert.
0: Ja. Ja, ja, so eine, irgendwas spukte mir im Kopf rum, dass da, wo es kalt ist, dann sind die Familien kleiner und die, irgendwie sowas. Mhm,
1: genau. Also es hat natürlich schon damit zu tun, wie die Familien funktionieren. Ja. Aber an kalt und warm habe ich noch nicht so, so gedacht. Ich glaube, die Inuit-Sprachen, dieses System findet man auch in Bantu, also in Afrika. Also ich glaube, das hat wenig
0: mit
1: Geografie zu tun.
0: Umso spannender.
1: Genau, also so in der Elterngeneration hat man Mutter, Vater und alles andere Onkel, Tanten. In der Generation unter uns haben wir Sohn, Tochter. Und dann die Neffen und Nichten. In unserer eigenen Generation haben wir Bruder, Schwester und dann alles andere sind irgendwelche Cousins, Cousinen ersten, zweiten, dritten Grades. Aber wir haben nicht andere Kernwörter sozusagen dafür. Und das kann in anderen Sprachen
0: Geschwister.
1: Anders
0: Komisch,
1: aussehen.
0: Komisch, dass ein Geschwister, Schwester drin steckt. Gebrüder.
1: Was lauter linguistische Entdeckungen. Ja, es ist schön, dass wir so ein Wort wenigstens haben. Ne?
0: Ja, für Sibling ist schon auch sehr gut zu haben.
1: Schon auch sehr gut zu haben, ja. Genau, also es gibt dann zum einen Systeme, die noch viel mehr verschiedene Wörter haben, aber es gibt auch Systeme, die weniger Wörter als das haben, weniger Unterscheidungen treffen. Und bei Systemen, die komplexer sind und mehr Unterscheidungen treffen, kann das zum Beispiel sein, dass man noch zusätzlich unterscheidet, jetzt nicht nur Bruder von meinem Vater, sondern älterer Bruder, jüngerer Bruder.
0: Ja, ja, ja.
1: So, ne? Oder es kann auch auf das Verhältnis zwischen mir als Sprecherin und dieser Person ankommen. Also ne, zum Beispiel mein Gender, je nachdem würde ich das dann vielleicht
0: die...
1: auch anders nennen. Die weibliche Nichte, also
0: ja.
1: kann auch so auf beiden Eigenschaften beruhen. Und es kann, was du glaube ich schon angedeutet hast, auch damit zusammenhängen, ob es Verwandtschaft mütterlicherseits oder väterlicherseits ist. Und das kann damit zusammenhängen, glaube ich, wie du gesagt hast, ob das eine Rolle spielt in deinem Zusammenleben als Familie. Mhm. Wenn du zum Beispiel in einer Gesellschaft lebst, wo es üblich ist, dass die Verwandten mütterlicherseits, zum Beispiel alle in einem Clan oder ich weiß nicht, wie man es nennt, zusammenleben in so einer Großfamilie, dann kann es vielleicht eher passieren, dass sich dann eine Unterscheidung in der Sprache herausbildet. Und ich glaube, also für mütterlicherseits gegen väterlicherseits, und ich glaube im Allgemeinen hat das auch damit zu tun, was du sozusagen als nähere Verwandtschaft gerne abgrenzen willst von entfernterer. Aha. Und das kann ganz anders sein als bei uns. Ne? Es kann zum Beispiel sein, dass du die mütterlichen Verwandten dann als näher empfindest, weil du einfach auch mehr vielleicht mit denen zusammenlebst oder mehr mit denen zu tun hast. Und dann hast du ein Wort parat, um diese Unterscheidung zu treffen. Und manchmal hängt es auch dann damit zusammen, ob es bestimmte Tabus gibt, ne? Oder ob es zum Beispiel akzeptiert ist, innerhalb von deiner Verwandtschaft mütterlicherseits zu heiraten, ne? Oder ob das nur außerhalb geht oder bei welche Cousins dafür in Frage kommen, welche Tabu sind. Und
0: Shelbyville und Springfield.
1: Genau. Ja. Genau. Also es hängt auf jeden Fall mit der Gesellschaft zusammen. Ja. Ne? Nicht so unbedingt eins zu eins, weil es hat ja niemand absichtlich jetzt aufgeschrieben.
0: Niemand hat die Absicht, eine Gesellschaft zu erschaffen.
1: Aber gibt dann natürlich so parallel. Ja.
0: Ich versuche mir das immer vorzustellen. Ich bin da sehr praktisch bei so linguistischen Konzepten, die für andere Leute natürlich total eingängig sind. Und dann denkst du, Moment. Und dann ist es so, ja, ein Oma-Opa-Paar ist, bei dem verbringst du vielleicht mehr Zeit als bei dem anderen. Ne? Ja. Achso, ja klar, dafür könntest du natürlich auch ein Wort
1: geben.
0: Genau,
1: und ich glaube, das ist ein Fall, wo oft auch Leute ich habe das Gefühl, vielleicht im englischsprachigen Raum noch mehr, aber vielleicht auch im deutschsprachigen Raum tatsächlich dann auch andere Wörter haben, ne? Die nennen vielleicht die eine Oma Nana und so und so.
0: Ich glaube, das ist mehr dann regional und.
1: Also ich glaube, es kann auch mehr als regional sein, dass es einfach innerhalb deiner Familie so sich einbürgert. Ja. Ne? Also dass so die eine Oma.
0: Vermischung aus Region, Dialekt und aber auch Spitznamen.
1: Spitznamen, genau, oder so ein Familioblekt.
0: Familioblekt.
1: Ich glaube, wir hatten das nicht, ne? Also bei Oma, Opa.
0: Nee.
1: Da braucht man den Namen dazu.
0: Wir hatten nur natürlich, wir hatten wieder Simpsons, wir hatten das Simpsons-Modell. Vater ist Vorname.
1: Wir haben das Simpsons-Modell, das war. Genau. Vielleicht noch ein Beispiel für ein System, das weniger Unterscheidungen trifft. Ich glaube, diese Gruppe nennt man, ist nach den hawaiianischen Sprachen benannt. Da kann es sein, dass du zum Beispiel alle weiblichen Verwandten, die du hast, in der Elterngeneration mit dem gleichen Wort bezeichnest. Also sozusagen
0: Mutter
1: alle
0: ist
1: Mutter.
0: Wie Tante.
1: Genau. Und alle männlichen Verwandten in der Generation auch mit dem gleichen Wort. Und ebenso zum Beispiel in deiner eigenen Generation würdest du nicht nur mich Schwester nennen, sondern auch alle deine Cousinen. Und das hatte ich gestern einer Freundin erzählt und sie meinte so,
0: Schwester Martha?
1: Das ist ja irgendwie unpraktisch, ne, wenn man drüber redet. Ich glaube, deine Pronomenfrage ging ein bisschen in die gleiche Richtung. Ne?
0: Ja.
1: Was, wenn ich jetzt 10 Mütter habe? Das ist ja blöd, unpraktisch. Ja. Aber ich glaube, das ist ein Fehlschluss, weil wir einfach so dran gewohnt sind. Ne? Weil wir können in unserem sprachlichen System, wenn ich auch 10 Tanten haben, ist kein Problem, weil ich sage dann einfach den Namen dazu. Oder ich kann auch 10 Schwestern oder 10 Töchter haben. Ja. Ich glaube, das ist nicht das Problem. Es kommt uns einfach ungewohnt vor.
0: Ja, natürlich.
1: Das Wort Mutter so auszuweiten.
0: Richtig, richtig. Ich hatte das letztens, ich glaube, verstärkt wahrgenommen, weil wir Reservation Dogs geschaut haben.
1: Ja.
0: Wo das Wort Auntie, glaube ich, viel benutzt wird, genau. Ja. Praktisch.
1: Ja.
0: Und auch so sympathisch.
1: Genau.
0: Man hat viele Aunties.
1: Genau. Ne, und das ganze System. Das hat jetzt erstmal noch nicht unbedingt was damit zu tun, mit wem du wirklich biologisch irgendwie verwandt bist, ne? Weil zum Beispiel unsere Tanten sind nicht alle.
0: Ich habe ja jetzt auch ein komisches Ding, was ich mir ausdenken muss.
1: Ja.
0: Wo ich dachte, ich bin der Straight Uncle.
1: Ja.
0: Strunkle.
1: Ja, gut, das ist ein neues Wort. Und genau, also ich würde generell vorschlagen, mehr schöne Wörter zu finden. Genau, und wenn das jetzt nicht biologisch ist, gibt es oft trotzdem so ritualisierte oder so Möglichkeiten, dass Leute mit zur Familie gehören. Und bei uns zum Beispiel sowas wie Heirat, da kommt man, da würden die meisten Leute hier dann die Leute mit zur Familie zählen und es gibt dann auch, wie gesagt, nur eine Tante kann auch angeheiratet sein. oder Patenschaft.
0: Angeheitert.
1: Patenschaft, Adoption, sowas, ja. Das ist ja oft dann so.
0: Genau, vielleicht um das nur minimal zu erklären, was ich mit Straight Uncle meinte, weil ich glaube, wenn das so im Raum hängt, klingt das.
1: Ja, ja.
0: Also, es war nicht als No-Homo-Uncle gemeint, sondern ja, einfach eine quasi verwandtschaftliche Beziehung zu einem Co-Parenting-Komplex.
1: Mhm. Genau. Ja, ne? Und genau. Und das ist interessant, ne? Es gibt dann in manchen Bereichen will man quasi manche Unterscheidungen reduzieren, ja, ne, wie du vorher beim Gendern gesagt hast. In manchen Bereichen will man vielleicht eher mehr Wörter haben, ja, um ein bisschen flexibler zu sein, ja, in dem, was man ausdrücken wird. Also da tut sich auch, ja, immer. Ja. War also bestimmt auch nicht seit jetzt, sondern ich glaube, das ist wahrscheinlich seit jeher schon irgendwie.
0: Man hat eben Wandel. Spaß am Wörter erfinden und dann denkt man sich, ja, ja, Quatsch alles.
1: Ja, und ich habe gelesen, früher, also vor Jahrzehnten, ja, gab es in der Anthropologie den Begriff Fictive Kinship.
0: Aha.
1: Ich weiß nicht, ob man auf Deutsch auch fiktive Verwandtschaft, ja, dazu sagen würde. Um einerseits so biologische Abstammung und Heirat abzugrenzen von andererseits sowas wie Adoption und Patenschaft, ja, wo die dann schnell festgestellt haben, das ist ja irgendwie schräg, weil inwiefern ist eine Adoption irgendwie fiktiver als eine Heirat? Also,
0: na, in den Augen Gottes.
1: Genau. Aber ich habe übrigens auf Memory Alpha habe ich das Wort noch gefunden, als ich in der wundervollen Liste der Onkel und dann war die nochmal unterteilt.
0: Gibt es eine Liste der Onkel? Der, ja.
1: Und es gibt eine Unterliste der fiktionalen Onkel und Tanten. Aber ich glaube, es war nicht in dem Sinne gemeint, sondern da war dann sowas drin wie Tom Paris Verhältnis zu seinem, zu diesem Vogelbaby, das die mal zusammen abgezogen
0: haben. Gehst du jetzt schon in die Science-Fiction?
1: Ich bin
0: schon
1: langsam rübergegangen, aber lass uns vielleicht erst einen Song hören und dann tauchen wir richtig ein. Das ist mein erstes Beispiel für Onkel in der Science-Fiction.

0: So, da, ja, das war das Ende. Ari Melody und Mellow Dude, Level 1 VIP, heißt der Song vom Album Free to Play. Ari Melody beschreibt sich als Your Local Space Girl, Entwicklerin, Streamerin, YouTuberin und hat hier einen wirklich starken Track veröffentlicht unter Creative Commons Attribution und Share-alike, also Weitergabe unter gleichen Lizenz, aber kommerzielle Nutzung auch okay. Und in dem Fall, glaube ich, ist das auch wirklich so gemeint. Bei den anderen Sachen ein bisschen aufpassen. Aber hier, wenn das Album schon Free-to-Play heißt und es ist
1: dann
0: eine,
1: kann man sich nicht beschweren.
0: Computeraffine Person ist es wahrscheinlich, dass das okay ist, ja. Bevor wir in die Science-Fiction der Onkels gehen, ja. Mir ist in letzter Zeit ein neues Slang-Ding gelernt, aha, nämlich das Wort Unk. Ist dir das begegnet?
1: Unk.
0: Unk. UNC geschrieben.
1: Ich glaube noch nicht.
0: Also es verkürzt steht das für Unkel. Und das ist so die Erweiterung, oder so dachte ich, es ist die Erweiterung von sowas wie Dad-Jokes auf Unk. Also so auf nicht nur Jokes, sondern so mehr kulturelle Sachen. So, ne? Das, guck mal hier, Unk mit der komischen Hose steht an der Ecke und was weiß ich, ne? Das, was wir 40-Jährigen halt so machen.
1: Werde ich mal darauf achten. Wird es mir gleich heute begegnen, wenn ich gucke.
0: Genau, also mir ist es vor allem auf Twitch und sowas begegnet und stellt sich heraus, das ist eins von diesen Worten, die in der schwarzen Kultur appropriiert wurden, wie, also die mittlerweile eine sehr übliche Pipeline, ne, von schwarzen Frauen über zum Beispiel schwarze Drag Queens übers Fernsehen zu uns, ja.
1: Am Ende der Kette.
0: Genau, ja. Und der neueste Import war dann Unk. Gab einen guten Artikel dazu bei Aftermath, heißt glaube ich das Videospiel-Kultur-Magazin, was aus der Asche von einem von Kotaku oder sowas hervorgegangen ist, weil die ja alle gerade pleite gehen oder Leute entlassen und ja, also einerseits eine schlechte Zeit, andererseits eine gute Zeit für Indie-Spiele, Videospiele-Magazine. Ja. So, Science Fiction, Tom Paris.
1: Meine These lautet, dass das, was ich jetzt gerade lang und breit erzählt habe, nicht in der Science Fiction produktiv genutzt wird. Mir ist zumindest sehr wenig eingefallen. Widersprecht mir natürlich, weil ich kenne ja nicht mal 0,01% der Science Fiction.
0: Ja.
1: Ich glaube, also damit meine ich jetzt so diese Sprachsysteme, ne? Weil ich glaube, mir ist nichts eingefallen, wo in der Science Fiction zum Beispiel so ein Missverständnis oder irgendwas Interessantes wäre, wo jemand sagt, guck mal, das hier ist meine Mutter und das ist auch meine Mutter, noch eine Mutter, ohne dass die jetzt durch Abstammung voneinander, ohne dass das so eine Co-Parenting-Situation ist, sondern einfach, weil die diese Leute alle in der Elterngeneration so bezeichnen würden, ist, glaube ich, vielleicht nicht so bekannt oder so, um das dann
0: oder uns jedenfalls nicht bekannt.
1: Genau. Und ich meine damit auch nicht, ne, dass ich jetzt will, dass ein Alien statt zu sagen, das ist mein Onkel, sagt, das ist mein Onklix.
0: Klar.
1: Sondern ich will, dass diese Unterscheidung vielleicht interessant
0: ist. Ja.
1: Aber ich glaube, meine These geht noch weiter, vielleicht ist das was wo man eigentlich interessantere Sachen in der Non-Science-Fiction findet, was irgendwo vielleicht nahe liegt, weil es eben in der Realität schon so saftige Sachen dazu gibt.
0: Der Onkel wäre Onklix und die Tante wäre Onklis.
1: Genau. Weil ich glaube, in so ganz normalen, sag ich mal, Nicht-Science-Fiction-Serien wie Grey's Anatomy, allein da gibt es schon ziemlich interessante Verwendungen dieser Wörter, zum Beispiel bezeichnet Meredith Leute als ihre Schwester, wo das andere Leute vielleicht nicht machen würden. Nicht ganz schön. Was man aber ziemlich viel in der Science Fiction findet, glaube ich, oder ist mir zumindest viel eingefallen, sind so andere Einheiten, die nicht so Familie im ganz engen Sinne sind, aber so Zusammenhänge, die es zwischen Leuten gibt, auf die dann diese Wörter manchmal übertragen werden. Ja. Ne? Also, dass du trotzdem ein System hast aus Mutter, Vater, Bruder, Schwester, aber das sind jetzt nicht deine genetischen Verwandten und auch nicht deine unbedingt deine, Paten oder Adoptiven.
0: Also das heißt also doch Nuklearfamilie, aber im Sinne von
1: im Sinne
0: Protonen
1: von,
0: und Neutronen.
1: Im Sinne von, und jetzt habe ich ein paar Beispiele. also Patenschaft geht eigentlich in die Richtung und das, sowas, darauf basiert eigentlich mein Titel Ovi Onkel Nilix, weil ich glaube, wenn ich mich recht erinnere, er wird als Patenonkel von Naomi Wildman bezeichnet.
0: Ich glaube ja.
1: Und sowas ähnliches findet man alleine in Star Trek schon ziemlich viel. Mhm. Manchmal auch mit schönen Wörtern dazu. Zum Beispiel gab es eine Folge, in der Deanna Troi, oder war das eine Alternativversion vielleicht von dir? Ich gar nicht mehr. Ich versuche es vorzulesen, Sochlm von Worfs Sohn Alexander Rozenko. Ehrenhaft gemacht wird.
0: Ja, verstehe, ja, ja.
1: Und ich glaube, er sagte sowas dazu wie für den Fall, dass Alexander was zustößt. Also geht vielleicht in so eine Art von Patentante.
0: Für den Fall, dass Worf was zustößt.
1: Ja, danke. wenn man bei den Klingonen bleibt, die haben auch so schöne Häuser. Ne, also du kannst im übertragenen Sinne. Die Gebäude habe ich, glaube ich, nicht so oft gesehen. Ja. Aber du kannst zum Beispiel Kuba aus dem Haus der Vierspas sein. Ich meine mich zu erinnern, dass das auch so Gemeinschaften sind, durch die du durch bestimmte Rituale aufgenommen werden
0: kannst. Du musst dir deinen Familiennamen verdienen.
1: Genau. Und ich glaube, das sind dann auch so deine Brüder und Schwestern, die dann dazu kommen. Oder je nach Generation. Ne, und das erinnert vielleicht auch so ein bisschen an Sachen aus der Realität, wie Draghäuser oder so. Ist mir natürlich sofort in den Sinn gekommen. Und aus dem House of Dion kommst. Zum Beispiel in der aktuellen Staffel RuPaul's Drag Race gab es so eine ganz so eine komplizierte Familienkonstellation aus einer
0: Multigeneration
1: aus einer Enkelin, Mutter, Großmutter und sogar eine Tante war dabei.
0: Stimmt.
1: Also sehr spannend. Auch nicht, so stelle ich mir das bei den Klingonen eigentlich genauso vor. Ja. Dass das bleibt. Und dass die genauso stolz drauf sind, dann in ein Haus aufgenommen zu werden.
0: Gute Outfits.
1: dann ist mir noch ein...
0: Es gab auch diese Folge, ne, wo das nicht teilweise auch so zur Manipulation benutzt, also das... ich krieg's nicht mehr zusammen, aber ich glaube so dieses, die haben das Konzept des Hauses dann so auch ein bisschen nicht untergraben, sondern vielleicht kreativ genutzt für Politik oder sowas, ne?
1: Ja,
0: oder
1: so. Ich glaube, die wichtigsten Häuser sind dann im Parlament oder
0: dann gab es auch diese Klongeschichte.
1: Stimmt. Ne? Ja. Ja, ja.
0: Wir brauchen eine Verwandtschaftsbeziehung mit Klone.
1: Ja, das ist auch, steht auch bei mir in der Liste. Ich wollte dich auch noch fragen, du hattest doch Mickey gelesen, ne? Hatte der ein Wort für die anderen Mickeys?
0: Gute Frage. Nee, ich glaube nicht. Aber es wäre eine gute Idee gewesen, eine gute Erweiterung.
1: Ja. Mir ist auch kein anderer Klonfilm eingefallen, wo mir die Wörter noch irgendwie präsent wären, falls es welche gab.
0: Wir haben ja auch mehrmals über Generationenschiffe gesprochen, ne? Generationen und so. Ich könnte mir vorstellen, dass man da irgendwie auch eine andere Form von Familien und Wörtern und sowas
1: finden müsste. Ja, das könnte ich mir auch gut vorstellen, ja.
0: Also die Leute vom Bug und die Leute vom Heck.
1: Ja, die Leute, die von Anfang an dabei waren.
0: Stimmt.
1: Vielleicht zählt man die Generation noch anders.
0: War das nicht bei Kim Stanley Robinson so, ne? Dass die ersten Aurora. 100 und so.
1: Ah, auf dem Mars sogar. Ja, stimmt. Die hatten auch nochmal einen extra Begriff.
0: Die ersten 100.
1: Ja.
0: Okay. Wir sollten nicht live Recherche machen.
1: Recherche in unserem Kopf vor allem. Warte mal. außerhalb von Star Trek habe ich zum Beispiel gelesen, Becky Chambers, der letzte, der lange Weg zu einem kleinen zornigen Planeten, was kein Generationsschiff ist, aber auch ein Schiff, das relativ lange unterwegs ist, auf diesem langen Weg. Und sie hat ziemlich tolle, also sie, Becky Chambers, hat sich ziemlich tolle Geschichten ausgedacht, wie diese Leute da in Beziehung zueinander stehen. Und es gibt zum Beispiel ein Besatzungsmitglied, die ist so Vogel-Reptilien-mäßig vom Äußeren her unterwegs und stammt auch von einer Spezies, die Eier legt.
0: Ja, schön, dass du das eine Geste machst.
1: Könnt ihr euch jetzt so Gedanken machen, was ich für eine Geste gemacht habe? Und da wurde beschrieben, dass diese Vogelleute dann quasi verschiedene Familien haben. Zuerst eine Nestfamilie, alle, die zusammen in einem Nest waren. Also die Leute, mit denen sie zusammen geschlüpft
0: Ja.
1: Später haben sie eine, ich glaube, es hieß Federfamilie, sobald die Federn kriegen, suchen sie sich eine Art Wahlfamilie aus, mit der sie dann zusammenleben wollen. Ich glaube, später gab es dann noch eine Art Familie, wenn man selber ein Nest baut. und da kommt dann auch noch mit ins Spiel, ne, dass ich vielleicht ein engeres Verhältnis habe zu meinem Nest.
0: Ja, klar, Mitbewohner.
1: Mitbewohnern, als jetzt zu anderen Kindern derselben Eltern vielleicht, die aber in anderen, zum anderen Zeitpunkt geschlüpft sind. Ja. Alex hat mir auch so was Ähnliches erzählt über Martha Wells Bücher, die hat auch so eine Reihe, Fantasy-Reihe über Vogelleute. Und da gab es diese Unterscheidung auch zwischen den Hatchlings, die zusammen aufgewachsen sind.
0: Um nicht jetzt noch mehr Recherche im Kopf zu machen, aber ich meine mich zu erinnern, dass das bei der linken Hand der Dunkelheit hatten die Leute, glaube ich, auch interessante Familienbeziehungen, auch mit Macht und was mir auch nicht aus dem Kopf geht, ist jetzt, ich frage mich, wie unsere geliebten Aale das so machen.
1: Ich glaube, das ist die meine ihre, Hausaufgabe fürs nächste Mal.
0: Sargasso-Familie. Die Flussfamilie.
1: Die Flussfamilie. Die stehendes Gewässer-Familie. Die Rückweg-Familie. schreibt sich von selbst. Ich fange gleich meine Fantasy-Reihe an.
0: Ja. Das ist dann kein Stammbaum, sondern es ist so ein Stamm,
1: so ein chronologischer
0: Fluss im Prinzip.
1: Je nach Zeitpunkt in deinem, so auf einer Zeitachse.
0: Auf einer Zeitachse, in einer Familienzeitachse.
1: Dann irgendwie ein bisschen ähnlich dachte ich vielleicht bei Sense8, diese Leute.
0: Unser Stammbaum beinhaltet nicht unser ganzes Leben, ist mir gerade aufgefallen. Mein Stammbaum sagt ja auch nicht so, ist da zur Schule gegangen und egal. Ja.
1: Ja, und ich weiß auch gar nicht, ich meine, es muss ja auch eine Darstellung im Stammbaum geben für, du warst erstmal mit jemandem verheiratet, dann nicht mehr und so. Also irgendwie eine Zeitachse wäre schon nicht schlecht. Muss schon, mehrdimensional sein. Aber in Sense8 gab es ja diese Cluster, ne?
0: Oh ja, ja,
1: also
0: ja.
1: Also die Leute, die auf eine
0: telepathische
1: Art rund um die Welt miteinander verbunden waren. Und typischerweise, glaube ich, so 5, 6, 7, 8 Leute.
0: Mhm.
1: Und die hatten irgendwie auch Eltern.
0: Mhm. Erinnere mich nicht mehr.
1: Was, glaube ich, so ging zu irgendeinem Zeitpunkt, die waren nicht von Anfang an telepathisch verbunden, sondern irgendwann hat das so eine andere Person bewirkt. Oder so.
0: Ja, okay.
1: Genau, also hier auch ganz interessant, neues Wort Cluster. Ich meine, die hätten sich nicht, vielleicht haben die sich auch Geschwister genannt.
0: Ich glaube
1: aber
0: schon,
1: ich glaube,
0: ja.
1: Das Wort Mutter und Vater ist schon gefallen. Und dann hast du halt sozusagen die anderen Cluster deiner Eltern, so ähnlich wie diese Nestgemeinschaften, mit denen du nicht direkt verbunden bist.
0: Anderes Wachowski-Ding, ich glaube bei Matrix, die Leute, die in der Stadt unter der Erde wohnten, die hatten auch vielleicht ein bisschen kreativere Worte dafür.
1: Das könnte
0: dafür,
1: ich mir
0: ne?
1: bei denen gut
0: Weil
1: vorstellen.
0: Weil die sind ja dann so, die hatten ja die Unterscheidung, sozusagen die Natives, glaube ich, irgendwie sowas, ne, die tatsächlich geboren wurden und die anderen, die aus der Matrix geschlüpft
1: sind. Richtig.
0: Befreit wurden, wie auch immer.
1: Stimmt, und du kannst ja quasi Verwandte haben als deinen Körper, aber auch in der Matrix vielleicht. Wie funktioniert das? Ach, da tun sich Fragen auf. Aber ich vermute, die Wachowskis, die hatten das alles notiert in ihrem Worldbuilding-Buch.
0: Ja.
1: Dann ist mir eingefallen, apropos Matrix, ein Borg-Kollektiv.
0: Ach, apropos so eine Matrix, ja.
1: Ne, das sind Leute, die in einer Art Netzwerk verbunden sind.
0: Wahrscheinlich auch eine ziemlich intime Beziehung, wenn man
1: Auf
0: alles
1: jeden
0: über
1: Fall.
0: Alles weiß. Ne?
1: Und alles über alles weiß.
0: Und, um vielleicht auf die nächste Folge vorauszugucken, ne? Pluribus.
1: Ja.
0: Wie ist das mit den kollektiven Wesen?
1: Ja, und ich finde, beim Borg-Kollektiv gab es durchaus auch schöne Wörter. Sowas wie...
0: Seven of Nine,
1: genau. Also ich glaube, das hieß vielleicht Untermatrix oder Submatrix.
0: Attribut.
1: Oder sowas. Fünf. Attribut. Ja, ich wünschte, also ich glaube, da wäre noch mehr drin gewesen.
0: Ja, voll.
1: Ne?
0: Ja,
1: weil ich glaube, Netzwerktechnik bietet da schon eine schöne Inspiration. So, ich glaube, vermascht und voll vermascht können Knoten in einem Graphen sein oder sowas. Je nachdem, ob alle mit allen verbunden sind oder nicht alle mit allen.
0: One too many.
1: Genau. Aber schon mal auf jeden Fall nicht schlecht. Ne? Und es gab dann auch diese schönen kleinen Mini-Kollektive, wenn man so als Gruppe vom großen Kollektiv getrennt wurde. Und dieses kleine Kollektiv aus den Borg-Kindern, die wurden quasi von Seven adoptiert auf eine Art und das würde, finde ich, sehr schön ausgeschöpft.
0: Stimmt, ja.
1: Ne? Ich wollte, bevor ich es vergesse, will ich auch noch eine Empfehlung loswerden. Noch mehr Wissen rund um diese Star Trek Familienbeziehung. Da gab es mehrere Folgen auch bei Trekkipedia. Es gab eine ganze Folge über Kinder, wo, glaube ich, all diese Beispiele auch drin waren. Und eine Folge über die Borg auf jeden Fall auch. Und eine Folge über die Trill, die eigentlich auch da ziemlich viel Potenzial bieten.
0: Oh, stimmt,
1: Denn Trill, das sind
0: symbiotische, verschmolzene Wesen, die dann was Neues sind, aber nicht ganz.
1: Genau,
0: ne?
1: Also ich kann ein Wirt sein für so ein Würmchen, das mir eingepflanzt wird. Ja. Und dann übernehme ich auch bestimmte Eigenschaften und Erinnerungen von früheren Wirten,
0: Richtig.
1: In denen das Würmchen war. Und da gab es auf jeden Fall sehr saftige Beziehungen dann. Ne? Ein früherer Wirt meines Symbionten hatte auch Verwandte. Wörter sind mir da nicht so richtig eingefallen,
0: also es gibt
1: es gab auf jeden Fall schöne, neuartige
0: Es gibt ein berühmtes Meme, wo ein Klingone Dax trifft und er kannte Dax als Curzon und dann als Jadzia.
1: Ja.
0: Und das ist so ein oft zitiertes Beispiel für, wie schnell man die Pronomen anpassen kann.
1: Ja.
0: So, naja, das ist Jadzia, ganz klar.
1: Ja, genau.
0: Mini-Tipp auch von mir zu Star Trek noch. Temporal War. Der Podcast von Matti Lubchansky behandelt Enterprise, die ungeliebte Star Trek-Serie, und hat auch viel mit Gender-Kram zu tun, weil die Serie.
1: Ja, hört da auf jeden Fall auch rein. Dann noch apropos Borg-Kollektiv, da gibt es ja eigentlich dann auch noch vielleicht diese Beziehung, wer hat mich zum Borg gemacht? Ne? Aber ich glaube, bei den Borg spielt das keine Rolle. Nee. Da wirst du einfach assimiliert und bist
0: Richtig.
1: Drin. Aber bei anderen Konzepten aus Fantasy und Sci-Fi
0: Wer hat wen gebissen?
1: Wer hat wen gebissen? Spielt durchaus zum Beispiel eine Rolle bei den Vampiren in True Blood. Wahrscheinlich in den meisten Vampir-Serien.
0: Ich glaube Twilight.
1: Twilight sicherlich auch. In True Blood benutzen die das Wort Maker für den, der einen gemacht hat. Aber dann drumherum die Wörter, die wieder an Familie angelehnt sind. Ja. Also wenn der Maker noch jemand gemacht hat, ist das meine Schwester oder Bruder?
0: Ich glaube, ich habe im Imprint in dem Zusammenhang schon mal gehört. Mhm. Vielleicht war das sogar in Twilight. Mhm. Na, Imprinting ist ja auch so ein, wenn du eine Ente aufziehst und dann riecht die Ente dich, dann bist du seine Mutter.
1: Ja. Ah ja, verstehe. Ja. Dann vielleicht so ein bisschen ähnlich bei Androiden. Ich meine, Data würde den Wissenschaftler, den gebaut hat, durchaus Vater nennen und hat dementsprechend auch Brüder, die von demselben Macher gemacht wurden. Mhm. Und Androiden, die Data baut, bezeichnet er als.
0: Das ist komisch, dass du die gleiche Geste wie beim Eierlegen gemacht hast.
1: Ja, das ist die, ich erschaffe ein Wesen. Ja,
0: aus der Hüfte.
1: Aus der Hüfte. Okay, und ich glaube, es geht auch in die Richtung endlos weiter. Frankenstein, Transporterunfälle, Hologramme, also wie man jemanden machen kann, es gibt die Science Fiction auf jeden Fall viel her.
0: Ja. Ach, die verdammte Bibel schon sogar.
1: Verdammt, du hast total.
0: Verdammte Bibel zu sagen. Gekommen,
1: das musst du zurücknehmen.
0: Aus der Rippe.
1: Aus der Rippe.
0: Aus dem Nichts. Aus dem Brot.
1: Voll, stimmt. Auch in der Non-Science-Fiction. Ziemlich viel zu finden. Ich habe noch.
0: Ich dachte, du sagst Non-Fiction.
1: Ich habe noch einen Vorschlag, den ich gerne loswerden möchte. Und zwar, wenn man jetzt guckt, doch auf genetische Verhältnisse. Da hatte ich einmal im Podcast irgendwann kurz über die Bienen gesprochen und hatte mich ganz schön verheddert in dem Thema, weil ich es sehr schwer finde, weil bei den Bienen. Und vielleicht auch bei anderen so staatenbildenden, vielleicht bei deinen Ameisen, auch die kannst du mal beobachten. Also bei den Bienen zumindest ist es so, dass manche Tiere, die männlichen, aus unbefruchteten Eiern schlüpfen und dann nur einen Chromosomensatz haben. Mhm. Und die weiblichen Bienen schlüpfen aus befruchteten Eiern und können dann zwei Chromosomen Sätze haben. Und das ergibt dann andere genetische Verwandtschaftsbeziehungen als bei uns, weil der Vater sozusagen, der hat ja nur einen Chromosomensatz, der gibt den 100% an die Nachkommen weiter.
0: Also mehr wie ein Klon?
1: Mehr wie ein Klon, ganz richtig. Und wenn ich eine Biene wäre,
0: ach, wenn ich nur eine Biene wäre.
1: Bist du bei der Juni bestimmt gleich wieder. Dann bekomme ich, wenn ich das recht verstehe, die Hälfte meiner Gene von meiner Mutterbiene, die Hälfte von meiner Vaterbiene. Und wenn ich jetzt eine Schwester habe, dann ist die ganz schön eng genetisch mit mir verwandt, weil die Gene, die wir von unserem Vater bekommen haben, sind genau gleich. Der hat ja nichts anderes anzubieten. Und das heißt, wir sind ungefähr 75% genetisch verwandt, ich und meine Schwesterbiene. Und da habe ich ein schönes Wort gefunden, das ist meine Superschwester.
0: Das hast du
1: und ich wünsche mir
0: irgendwo
1: mehr
0: gelesen?
1: Ja, das nennt man so, okay. Also in der Bienenbiologie.
0: Superschwester.
1: Ist das nicht cool. Ein Wort, das ich mehr in der Science Fiction
0: gerne
1: hätte?
0: Ich finde, du bist meine Superschwester.
1: Vielen Dank. Und mit diesen Worten verabschieden wir uns ins nächste Thema.
0: Ja, ich dachte, eigentlich können wir die Sendung auch gleich zumachen.

0: Und zurück bei fantastischer Wissenschaftlichkeit im Hintergrund klingt noch aus von Starkeeper Sky Gazel. Da hatte ich ein ziemliches Ghibli-Gefühl. Ein Komponist aus Newcastle. Creative Commons, Attribution nicht kommerziell. Share alike ist die Lizenz.
1: War ein Stargazer nicht dieser ganz erschreckend aussehende Fisch, den wir, glaube ich, beim Thema Elektrofisch nochmal die Bildersuche anwerfen.
0: Ja, hier ist es, glaube ich, jemand, der in die Sterne. Das ist eigentlich nicht schlecht, so einen echt komischen Fisch Sterngucker zu nennen.
1: Ja.
0: Okay. Ich habe ein Buch gelesen und den Film dazu geschaut. Und zwar The Lathe of Heaven von Ursula K. Le Guin.
1: Das hat einen Film. Bei gelesen habe ich das auch.
0: Du hast es gelesen? Hm. Oh, da muss ich mich aber zusammenreißen. wann hast du es gelesen?
1: Oh, eine Weile her. Gut. Ich würde sagen, ich hatte einen Artikel im Blog geschrieben. Den kannst du mal lesen,
0: nein,
1: wenn du meine Gedanken wissen willst,
0: dazu?
1: Weil ich die wahrscheinlich jetzt nicht mehr genau
0: weiß. Ich dachte, ich habe Le Guin bei uns in die Suche eingegeben und den nicht gefunden? Was?
1: Hä? Ja, ich kann mich erinnern, weil ich hatte, glaube ich, so ein schönes Pendel als animiertes GIF,
0: das,
1: als
0: das GIF
1: Beitragsbild installiert.
0: Wir machen den Blog schon zu lange, ich habe schon alles vergessen.
1: Ich hatte jetzt, warte mal, ich hatte auch jetzt einen Artikel von mir nochmal nachgelesen zu meinem Thema, vergessen welchen, aber es ist ein ziemlich gutes, Archiv, um mich selber an meine Gedanken zu erinnern von vor.

0: Und eigentlich meinte Leith im Original so etwas wie himmlisches Gleichgewicht, beziehungsweise ein spezifisches Wort, was ungefähr himmlisches Gleichgewicht heißt. Ist aber für diese Geschichte eigentlich egal. Obwohl die Philosophie, die dahinter steckt, der Taoismus, eine Rolle spielt für diese Geschichte. So. Wir, also grob gesagt, es ist Science Fiction und es geht viel um Träume. Spielt in Portland des Jahres 2002.
1: Oh, aber von damals aus gesehen.
0: Von 1971 aus gesehen.
1: Okay, gar nicht so nahe Zukunft.
0: Bald sind wir länger davon weg als, ja, ne, eins von diesen. Ja. Der Plot. Wir haben einen Protagonisten. Wir haben eigentlich dann noch zwei andere Figuren. Also es ist ziemlich überschaubar. Protagonist ist ein George Orr. Und George Orr muss bei seiner elektronischen Patientenakte schummeln, um an Drogen zu kommen. Er braucht Schlafmittel, damit er nicht mehr träumt. Er wird dann aber an einen Psychiater-Traumspezialisten verwiesen, den Dr. Haber, also die zweite Figur in dieser Geschichte. Und relativ schnell gesteht Orr aber, worum es wirklich geht. Nämlich, also nicht, dass er nicht schlafen kann oder schlechte Träume hat, sondern dass seine Träume, er nennt sie effektive Träume sind, beziehungsweise ist das eigentlich ein Fachbegriff, den der Haber irgendwo findet in alten Texten. So. Der erste Traum, den George Orr so erlebt hat, ist, dass seine, dann haben wir es wieder, seine Tante verschwunden ist. Die ein bisschen horny war und ihm ein bisschen zu nahe gekommen ist. Und dann hat er davon geträumt, dass sie nicht mehr existiert, wacht auf und
1: ja, weg war sie.
0: Weg war sie, genau. Aber für die anderen ist das keine Überraschung für seine Familie.
1: Für die hat sie nie existiert.
0: Warte mal, es war eine Überraschung, weil sie hatte gerade einen Unfall erlebt. Also da wissen wir immer, noch nicht so ganz.
1: Ja,
0: so,
1: ja,
0: ne?
1: ja.
0: Und das andere Ding ist, was eigentlich auch schon passiert sein hätte müssen, aber nicht ist, aber für alle anderen nicht ist, ist, dass 4 Jahre vorher, also 1998, eine schreckliche Atomkatastrophe passiert ist und eigentlich Portland nicht mehr existieren sollte. Aber hoppla. Haber sagt ihm, schlaf erstmal. Ich guck dabei zu. Schlaf, Labor und so, ne? Und träum was Harmloses, zum Beispiel von einem Pferd oder so. Und dann stellt er fest, das Bild, was im Büro von Haber hängt, wo eigentlich ein berühmter Berg, der Mount Hood, aus Portland zu sehen ist, verwandelt sich in ein Pferd. Und er spricht dann Haber drauf an, so, aber guck mal, da war doch, eigentlich hing da doch ein Pferd, oder? Dann sagt Haber, nee. So, die nächsten Träume. George Orr gewinnt im Lotto und hat plötzlich eine kleine Hütte am Ozean, um Urlaub zu machen, obwohl es sehr schwierig ist, weil es gibt sehr viele Leute plötzlich. Und dann ist er genervt von der Überbevölkerung und träumt sich eine bisschen leerere Stadt her und hoppla, das ist eine schreckliche Plage, eine Pest ist war ausgebrochen gewesen und ja, George Orr fühlt sich ein bisschen schuldig daran, dass sehr viele Leute plötzlich nicht mehr existieren. Gestorben kann man, ja, kann man schon sagen, aber es ist komische Verschiebung. So, ne? So, und wir so da draußen, lautes Motorrad. Währenddessen hat Haber eigentlich schon kapiert ein bisschen, was da los ist. Aber es ist viel so ein Hin und Her, wer weiß, dass er weiß und so. Und Haber, das ist ein Lux. Nein. Ich wollte mir irgendwie ein unproblematisches Wort dafür einfallen lassen, aber es ist irgendwie kommen wir noch dazu. Er will das ausnutzen. Er will das erstmal indirekt ausnutzen für seine Zwecke. Er will George Orr einreden, was er träumen soll, um die Welt zu seinen Gunsten zu verändern. Er hat auch noch so einen Traumverstärker gebaut. Und dann irgendwann will er auch das vielleicht direkt nutzen, also wie so George Orr, sich auf George Orrs kleines Gehirn verlassen, dass das so ironische Genie-Träume träumt. Mhm. Mhm. Statt das

0: wieso nicht das direkt übernehmen? So, ja. Währenddessen, sage ich jetzt nochmal, später, dann, eskaliert die ganze Situation, also für alle Beteiligten. Haber flüstert dann George Orr, während er schläft, was ins Ohr, ne? Und plötzlich ist er Leiter seines eigenen Instituts und hat nicht nur irgendwie ein schäbiges Büro mit einem Pferdebild irgendwo ne, in einem Wolkenkratzer. Und das Institut wird auch immer größer und mächtiger. Orr holt sich dann erstmal eine Anwältin und die begleitet ihn dann zu einem Termin, um über so einen vielleicht Trick, ach ja, das greift in deine Privatsphäre, aber vielleicht auch deine Patientenrechte ein, was der Haber da macht. So, ne? Und dann plötzlich ist sie aber auch seine Ehefrau. die Träume gehen dann weiter. Erstmal wünscht sich, ich glaube, das ist so einer dieser naiven, pazifistischen Gedanken, so kein Krieg wäre nicht schlecht. Tja, stattdessen kriegen wir eine fiese Alien-Bedrohung und die Welt ist dann, die Menschheit verbündet sich so und sagt so, nee, wir führen zwar nicht mehr Krieg gegen uns, aber weil die Aliens sind jetzt dringender so, ne? Und dann träumen sie sich die Aliens nett und dann, naja, dann sind die Aliens plötzlich überall und nehmen uns unsere Arbeit weg. Dann träumen sie sich den Rassismus weg, beziehungsweise den Kolorismus. Alle Menschen werden grau und so in dem größten dieser ganzen Sache existiert Orrs Anwältin / Frau plötzlich nicht mehr, weil sie hatte schwarze und weiße Eltern. Und wenn es keine Farben mehr gibt, dann kann sie
1: war
0: auch
1: das
0: nicht,
1: unmöglich.
0: Okay. Dann wünschen sie sich keinen Krebs mehr und dann gibt es sowas wie so eine Casual Euthanasie, wo alle dafür sorgen, dass der Genpool sauber bleibt. Mhm. Und also, na, es ist so eine typische Monkey-Paw-ironische, man wünscht sich was, aber es passiert
1: geht
0: irgendwas Schlimmeres,
1: geht
0: nach hinten los. Genau. Und bei der ganzen Geschichte ist Orr ziemlich passiv und der andere Typ ist sehr, naja, machtgeil, man kann es nicht anders sagen. So. Ich glaube, ich kann mir eigentlich ganz gut vielleicht den Spoiler sparen, wie das Ganze ausgeht. Nicht, dass es wahnsinnig... Ich spare mir den Spoiler. es ist trotzdem, ich glaube, ja genau, genug erzählt davon. Mhm. So, das ist das Buch und... Ja, genau. Bevor ich jetzt so auf andere Sachen eingehe, vielleicht... Ja, doch, ja. Was mir aufgefallen ist, ist dabei, wir haben gesagt 1971 und 2002 und so, ne? Und du liest es und du liest vor allem über die Kriege, die sie sich weggewünscht haben. Sehr aktuell. Mhm. Sehr ähnliche Konstellation, ist nicht viel passiert. Mhm. Was gut ist, ist, wie sie so relativ langsam kapieren, was eigentlich passiert. Mhm. Auf mehreren Ebenen. Und dass es mehrere Realitäten gibt.
1: Ja.
0: Und was auch sehr schön war, dass sich jemand auf Wikipedia die Mühe gemacht hat, so einen Zeithosen-Stammbaum zu zeichnen.
1: Ah, was für so den mehrdimensionalen Zeitachsen-Stammbaum.
0: Ja, richtig, das zweigt da ab, das war schon immer so und so weiter. Ne? Was für mich extra hilfreich war, weil ich habe das Buch auf Polnisch gelesen und da bin ich ein bisschen rostig geworden und dann... Tja, war es eine Herausforderung, da den Überblick zu behalten. Oder vielleicht war es extra spannend, weil... ja, und also so was schön ist, ist vor allem, was ich dann danach nachgelesen habe, ausgehend von dem Originalzitat, wo der Titel herkommt, ist, dass das die, naja, so relativ... runtergebrochen, eben die eine machtgeile Perspektive gegenüber einer gegenüberstellt, die so Sachen eher passieren lässt und sagt so, ja, eigentlich will ich nur vielleicht eine Hütte am See, aber ist schon okay.
1: Eigentlich will ich
0: lieber, dass diese Träume aufhören, weil wenn ich versuche einzugreifen und viel zu viel Macht habe, dann wird das nichts.
1: Mhm.
0: Und das fand ich ganz gut herausgearbeitet.
1: Ja. Schön war auch dieses Einflüstern, oder? Wir hatten ja eine Folge über D wie Dreamhacking, wo ich Forschung vorgestellt habe, was man so während man träumt tatsächlich alles an Sinneseindrücken von außen. Ja. Wir erinnern uns an das Forschungsteam, das die Hand der Leute in Wasser Elektroschocks verpasst und so. Also gar nicht so unwahrscheinlich, dass Orr was mitkriegt, was der Psychiater ihm da eingibt.
0: Ja, genau. Also eigentlich braucht es fast diesen Traumverstärker nicht mal. So, ja. Ne? Das Science-Fiction-Dinge daran. Ja. So, wie verfilmen wir das Ganze jetzt? Mhm. Mit Matt Damon und Emily Blunt?
1: Wirklich?
0: Nee.
1: Dachte schon, da ist mir aber was entgangen. Wer ist denn der Film?
0: Lathe of Haven. Oh. Heaven, nicht Haven. Mhm. Es gibt sogar zwei. Den von 2002 habe ich ignoriert, weil mit dem hatte Le Guin nichts zu tun und fand ihn auch nicht gut, weil sie nicht gefragt wurde. Stattdessen haben wir eine Verfilmung von 1980, wo sie mitgewirkt hat beim Drehbuch, bei der Gestaltung und so weiter. Und sie fand es selber auch gut. Sie hat übrigens das Buch selber ausgewählt, weil sie haben ihr einfach gesagt, so, Ursula, wir verfilmen, gib uns einmal eins. Ne? Und natürlich wäre die linke Hand in Dunkelheit gut gewesen, aber auch wesentlich teurer wahrscheinlich mit so einer Expedition.
1: Ja,
0: in die
1: und
0: Kälte.
1: Vielleicht hat man da eher Sorge, dass sie es vermasselt und es dann richtig Blut wird.
0: Oh
1: oder?
0: Nein, stimmt, sie hätten es total vermasselt, 1980. Und ich dachte mir auch, nee, das liest sich schon wie ein Film. Aber beim Lesen wusste ich nichts von der Verfilmung. Ich dachte mir, wird aber schwierig. Mhm. Also vor allem mit der Traum, mit den Traumbildern, weil es klang jetzt alles relativ straightforward, aber es gibt schon ein paar.
1: Ja, so weltweite Ereignisse.
0: Weltweite Ereignisse und wie stellt man die dar? So, ne? Und auch so psychedelische Traummomente wirklich. Naja, kommen wir gleich dazu. Also es wurde verfilmt, relativ geringes Budget. Und es wurde verfilmt von PBS in New York, also von Public Broadcasting, die jetzt gerade quasi denen das ganze Geld weggenommen wurde von der Trump-Regierung. Zwei Videokunstregisseure haben das gemacht. Und das Ganze ist ziemlich so kammerstückig geworden. Also, ne, wir haben die drei Figuren.
1: Also
0: die
1: sind einfach nur beim Psychiater in der Praxis die ganze Zeit.
0: Viel, ja. und nicht in Portland leider, sondern es wurde gedreht in Dallas. Ich vermute, ein paar Archivaufnahmen aus Portland sind da irgendwie eingeschmuggelt. Archivaufnahmen auch, es geht los mit einem Atombombentest. Wurde, glaube ich, nicht dafür gedreht. So, 80er, Synthesizer-Musik, alles ziemlich cool. Die Traumbilder sind wirklich psychedelisch, relativ gut gemacht, aber auch sehr Monty Python. Okay. Also der Tod sitzt am Tisch und so. Ziemlich gut. Und was mich sehr gefuchst hat, ist, dass Orr nicht langhaarig ist. Ich habe mir ihn immer langhaarig vorgestellt. Ah. Die Special Effects. 1980, kleines Budget. Viele Oszilloskope, viele Helme. Viel Brutalismus, also die Häuser.
1: Also die Bevölkerung an sich hat Helme auf.
0: Ja, und Overalls und so.
1: Ja, okay.
0: Viele so Convention Centers gefilmt, die sehen ja immer futuristisch aus.
1: Ja.
0: Auch sehr gut gefallen hat mir, dass sie einfach so große Risse auf den Boden gemalt haben. Steht dann für ein, wie nennt man das, wenn der Boden wackelt? Erdbeben. Die Aliens, die irgendwann auftauchen, die haben ziemlich große Plastikanzüge und Ursula hat irgendwann ein Zitat gefunden, dass wir hatten halt nicht viel Geld und wir konnten halt nur einen Arm bewegen. Ne? Und trotzdem funktioniert hervorragend. Genauso habe ich mir die vorgestellt eigentlich, wie sie sie beschrieben hat, funktioniert super. Die UFOs sind so ganz einfache optische Effekte. Sieht auch gut aus. Und dann gibt es noch eine sehr starke Szene mit Lasern. Relativ einfach wäre, so einmal mit dem Club gewesen. trotzdem gut. Und einer der besten Special Effects ist eigentlich der schlechteste Transfer, den ich, glaube ich, jemals gesehen habe. Weil irgendwann haben die Masterbänder verloren, also oder negative, ich bin mir nicht ganz sicher. Und dann haben die nur eine Kopie von einer Kopie und die dann für DVD abgetastet. Und ich dachte so, die Kopie, die ich mir irgendwo runtergeladen habe, da ist was schiefgelaufen. Nee, das ist auf der DVD schon so drauf. Da sind so teilweise so Videoschlieren, die über eine halbe Sekunde gehen.
1: Mm-hmm.
0: Also sieht alles sehr nach Traumbild aus. Science Fiction. Im Gegensatz dazu, ich habe gerade Terminator 1 im Fernsehen gesehen, ne? auch ziemlich low budget aus den 80ern. Und der ist irgendwie mit irgendwelchen neuen Filtern extrem glatt poliert und die Leute haben so ganz plastische Gesichter.
1: Schade.
0: Es sieht nicht gut aus.
1: Man muss nicht alles polieren.
0: Nee, vor allem, es ist ganz komisch, ein zeitgenössisches Video- oder Filmbild zu sehen und die Leute haben aber alle halt so 80er-Frisuren, ne? Und im Gegensatz dazu so die schlechte Gummimaske vom Terminator.
1: Ja.
0: Die passt nicht zusammen. Damals gab es nicht so gute Kameras.
1: Wenn das
0: Kameras.
1: Bild so schlecht ist, dann rechnet man das dann raus, die Frisuren und die Maske.
0: Ganz genau. Ja, und außerdem, das geht in deinem Kopf nicht zusammen. Das stimmt irgendwas nicht. Wir haben schon länger, wir haben ja mehrmals über Remasters gesprochen und sowas, ne? So, wir haben tolle so Futurismus-Marker, weil, ne, beschränktes Budget, wir haben dieses kleine Auto, was aussieht wie so ein Kuchenstück, wie so ein dreieckiges Dingsy, ne? Overalls, dann gibt es einen Antiquitätenladen.
1: Oh, mit Sachen von 1980. Schön. Clever.
0: Und fast das Beste ist, das Bild mit dem Berg beziehungsweise mit dem Pferd, das ist wie eine Art Leuchtkasten, aber es ist halt so ein Röhrenbildschirm großer im Büro, ne? Und das ist so ein einfacher Trick und es lenkt natürlich den Blick voll drauf, ne? Die Traumverstärkermaschine ist halt so ein Plastikding auf dem Kopf. So.
1: Aber Regisseur und SchauspielerInnen kennt man ja nicht von dem Film.
0: Den Namen habe ich vielleicht erkannt, aber sonst eigentlich gar nichts, ja. So. Was nehme ich damit? Erstens, also es ist auf jeden Fall ein super cooler Film. Ein bisschen lang hat mich für so.
1: Ich kann mal ein bisschen vorspulen.
0: Was mir aber neu aufgegangen ist, ist, dass Literatur besser ist für so Sachen, die sich langsam ergeben. Also was ich vorhin meinte, was bei mir das Polnische zusätzlich gebremst hat, ist, dass du, wenn sie sozusagen ohne dein Wissen die Welt plötzlich verändert hat und alle anderen um dich herum haben ein plötzlich anderes Wissen als du, weil das für die schon immer so war. Und der Typ, der dich beobachtet und dich vielleicht ausnutzen möchte und das auch so halb wahrnimmt, aber es vielleicht geheim halten wird, ne? Wie sich das literarisch äußert, ist viel cooler, als es zumindest hier sich ausdrücken konnte, weil du...
1: Ja. Weil man alles kann das Innere Satz für nicht Satz. So abbilden. Weißt du, was perfekt wäre? Ich habe letztens, wir haben letztens ein YouTube ich werde den mal raussuchen, geguckt über warum Musicals so gut sind, beziehungsweise wann sie gut sind und wann nicht. Und genau in dem Fall, wenn es wichtig ist, wenn sich in den Leuten innen was verändert oder es darum geht, wer weiß in dem Moment was oder diese Nuancen von was fühlt die jetzt, dafür ist perfekt, wenn man einfach lossingen kann und das in Worte und Musik fassen, dann ist alles klar. Genau, also brauchen wir A Lathe of Heaven, das Musical.
0: Ja. Dream.
1: Aber auch interessant, was du sagst, mit es gibt diese Gegenspieler, die hier versuchen, mit dieser Fähigkeit, Verschiedenes zu erreichen.
0: Ja.
1: Ich habe gerade versucht, im Kopf zu recherchieren, ob mir andere so Butterfly-Effekt-Filme oder Bücher einfallen, wo das auch so ist. Aber ich glaube, bei dem Film namens Butterfly-Effekt ist der Typ ja ziemlich allein damit, oder? Und er versucht einfach zu verhindern, dass es immer schlimmer wird und denkt sich irgendwann auch, oh Gott, Hauptsache, es wird wieder einigermaßen
0: Seine Einsamkeit ist ganz entscheidend. Ne? Mhm. Auch so wie bei vielen Zeitschleifenfilmen. Mhm. Außer Edge of Tomorrow, wo sie dann zu zweit sind. Ne? Und diese Einsamkeit von Bill Murray zum Beispiel aus Groundhog Day.
1: Ja.
0: Was ganz anderes ist. Ne?
1: Stimmt.
0: Richtig. Guter Punkt. Ich habe vorhin gerade eben noch George Orr gesungen, weil das tatsächlich in dem Film Oder aber mit den er spricht mit den Aliens und die sprechen halt anders und die ja. nennen ihn Jar Jar.
1: Sehr gut.
0: Genau, sehr gut. Was ich noch sagen wollte, ist, dass sich diese Gegenspielerei hier auf eine ziemlich interessante, und ich würde es beschreiben, als auf erwachsene Art äußert. Nämlich, du könntest sagen, naja, dann kommen die in so einen Konflikt und dann ergeben sich so Kämpfe. Ne? Mhm. So würde das bei der Matt Damon-Verfilmung vielleicht sein. Mhm. Aber nein, das sind einfach erwachsene Leute. Der eine ist verzweifelt und der andere ist halt so ein Karrieretyp. Mhm, ne?
1: Ziemlich realistisch.
0: Und der andere, naja, ich habe halt keine Wahl.
1: Ja.
0: Ich bin halt auch immer noch angewiesen auf meine Krankenkasse.
1: Ja.
0: Und ich hatte zufällig noch einen anderen Film gesehen, nämlich fällt mir der Titel ein, mit Liz Hurley und Brendan Fraser. Wo ja, Liz Hurley den Teufel erzählt, spielt und genau. Brendan Fraser, naja, so ein schlubby Dude, der 7 Wünsche frei bekommt und sich dann erstens attraktiver wünscht und dann stärker und
1: reicher.
0: Dann reicher, genau. Und das ist dann auch immer eine ironische Bestrafung, weil, ne. Und das ist halt das exakte Gegenteil davon, weil es, hier ist es schlau und ich könnte mir vorstellen, dass das dann genauso passiert ist. Mhm. Wenn irgendwo so eine komische Macht ausbricht und dann wird es genauso irgendwie doof und unspektakulär passieren.
1: Sehr schön. Ich kann mich natürlich auch gut reinversetzen, weil ich muss auch in die psychiatrische Praxis gehen, um meine Schlafmedikamente zu bekommen.
0: Ja.
1: Und ich kann auch gut diese Gratwanderung nachvollziehen von, was sage ich jetzt und was nicht, wenn mein Wunsch eigentlich ist, ich möchte dieses Medikament bekommen, weil mir das gut hilft.
0: Ja.
1: Es soll nicht abgesetzt werden, aber ich will auch nicht einen verrückteren Eindruck machen als das.
0: Mhm. Mhm. Ja, das ist mir schon häufiger begegnet. Mhm. Dieses, wie, du hast alles gesagt.
1: Ja.
0: Vielleicht zum Abschluss noch ein Zitat. Und das sind jetzt unsere zwei Gegenspieler, die hier sprechen. Doesn't man have a purpose to change the earth? Also, es ist nicht unsere Pflicht als Männer oder Menschen, in dem Fall vielleicht tatsächlich als Männer, ist unser Zweck im Leben nicht, die Welt zu verändern? Und die Antwort ist, things don't have a purpose, it is, we are.
1: Wer sagt also, was? Ah, der Psychiater sagt das Erste und Or sagt das Zweite.
0: Dinge haben keinen Zweck. Sie sind und wir sind halt auch.
1: So ist halt.
0: So ist halt.
1: Sagt man in unserer Familie dazu.
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0: kannst du mal reingucken, wenn halt sonst irgendwie niemand einem Bescheid sagt, wenn was ist.
1: Wir sagen euch immer Bescheid, wenn was ist, bei Fantastische Wissenschaftlichkeit. Das war Pitch Bitch aus Halle an der Saale. Ich glaube, ein alter Ego von Fund. Creative Commons Attribution und Share Alike Weitergabe unter gleichen Bedingungen. Ziemlich gut. Wir raten jetzt, ne?
2: Wir raten jetzt. Ich habe ein Geräusch mitgebracht und ich schicke mal voraus. Ich glaube, es ist eine Minute lang oder so. Und ja. Nach der Hälfte gibt es eine Pause von ein paar Sekunden. Und davor ist es schwierig zu erraten, was es ist. Danach kommen mehr Hinweise im Geräusch.
1: Sollen wir eine Pause machen in der Hälfte?
2: Ja, vielleicht. Dann können wir uns schon mal austauschen und dann weiterhören.

0: jetzt. Mhm. Also es chillt ein Vögelchen. Und im Hintergrund läuft ein Ventilator. Und irgendwie ist der aber komisch abgehackt. Ist das Absicht?
1: Nee, ich glaube, die haben das so ein bisschen schlecht aufgenommen. Und schlecht aufgenommen. Ist auch nicht schlecht aufgenommen.
0: Die haben das schlecht aufgenommen. Ist es montiert? Also sind das zwei Geräusche, die übereinander gelegt sind? Oder ist das eine Situation aufgenommen? Okay. Ist das, ist der Zweck davon Forschung oder Kunst?
1: Forschung.
0: Forschung, okay. Geht's um Vögel?
1: Ja.
0: Ich glaube, so gut war ich noch nie.
1: Stimmt, für die Fische hast du deutlich länger gebraucht als zu allen anderen Tierarten der Welt. Erstmal
0: genau. Die klang ja auch ungewöhnlich.
1: Die klang wirklich ungewöhnlich.
0: Okay. Hat dieses Ventilatorgeräusch im Hintergrund, hat das eine Bedeutung oder ist es einfach nur...
1: Nee. Du bist schon, ich glaube, du hast schon alles erraten, was bis zu dieser Stelle
0: die haben einfach
1: war.
0: Vergessen, den Lüfter auszumachen.
1: Ja, ich hatte das Gefühl, es würden die mit so einer ganz altmodischen Maschine aufnehmen, irgendwie auf so eine Rolle oder
0: muss.
1: So.
0: Wachszylinder.
1: Genau. Aber es ist, nee, sage ich jetzt nicht.
0: Okay, es ist also ein chillendes Vögelchen.
1: Ja.
0: Es ist krank.
1: Nein.
0: Es ist eine neue Spezies.
1: Nein.
0: Es ist besonders.
1: Nein.
0: Es ist gewöhnlich.
1: Ja.
0: Geht es um das, was es sagt?
1: Nein.
0: Geht es um das, was es fühlt?
1: Ja, ein bisschen.
0: Geht es um so die Emotionen des Vogels oder Angst oder... Aber wir wollen irgendwie raus... Wollen wir den Vogel irgendwie benutzen für irgendwas?
1: Nein.
0: Nein. Wollen wir sein Verhalten erforschen?
1: Ja.
0: Haben wir ihm ein Bild gezeigt von irgendwas?
1: Mhm. Oh, wenn du jetzt schon drauf kommst, ohne die zweite Hälfte zu hören, dann wärst du fantastisch auf Platz 1 der Audio-Rätsel-Championships.
0: Haben wir ihm ein Foto gezeigt? Na, von Essen natürlich. Mm. Nein, von einem Raubtier. Mm-mm. Von einem Alien. Von einer optischen Täuschung.
1: Nein. Das wäre aber auch ein gutes Experiment.
0: Von seinem Onkel.
1: Wir gucken, ob er auf den Onkel ersten Grades anders reagiert auf den Onkel als auf den Onkel zweiten Grades.
0: Nein,
1: kein Verwandten.
0: Ist es, aber wir haben ihm ein Bild gezeigt. Mhm. Ihr.
1: Mhm. Dem Vögelchen.
0: Ist da eine Figur drauf zu sehen?
1: Mhm.
0: Ein Wesen?
1: Mhm.
0: Ein Buchstabe.
1: Mm-mm.
0: Etwas Abstraktes.
1: Mm-hmm.
0: Eine Zeichnung.
1: Mm-hmm.
0: Ein Symbol.
1: Mm-hmm. Symbol, nee. Also, vielleicht.
0: Das Symbol. Ist das eine Chanel-Tasche?
1: Warum das denn?
0: Ja, ich spiele auf den Coco Chanel-Bag. Jealousy Professor Joker. Also wir wollen nicht mit dem Vogel irgendwie Sprache beibringen.
1: Beibringen nicht.
0: Wir wollen gucken, ob er Sprache versteht. Ob wir über Bilder mit dem Vogel kommunizieren können?
1: Mm-mm.
0: Nein!
1: Nein.
0: Aber zeigen wir ihm eine Warnung.
1: Nein.
0: Vögel verboten. Moment! Ist das so ein Aufkleber, den wir aufs Fenster machen?
1: Nein. Ja, es ist nicht so ein Vögelchen, das gegen das Fenster fliegen würde.
0: So ein flugunfähiger Vogel.
1: Relativ.
0: Ein Huhn?
1: Ja. Habe ich dir jetzt beleidigt, können die fliegen?
0: Wollen wir, und achte auf die Geste, dafür sorgen, dass es mehr Eier legt?
1: Nein.
0: Nein. Moment, irgendwas war mit Hühnern. Letztens.
1: Hm.
0: Können die zählen? Soll es zählen?
1: Also vielleicht können sie zählen, das weiß ich nicht.
0: Stimmt,
1: aber das
0: stimmt.
1: War nicht hier Thema.
0: Das ist ein Bild von einem Zaun oder sowas? Nee, abstrakt. Moment, das ist ein Symbol, nicht wirklich. Irgendwas dazwischen.
1: Mhm.
0: Irgendwas zwischen Symbol und was Fotorealistischem?
1: Mhm.
0: Ich glaube, ich muss die zweite Hälfte hören.
1: Okay.
0: Ich stecke fest.
1: Okay.
0: stecke.
1: Du bist schon sehr viel weiter gekommen, als ich dachte, ich, dass man an diesem Chirpen
0: semiotisch kann. Fest.
1: Ja, das Hühnchen auch.
0: Ja, dachte ich mir. Wieso?
2: Buba.
0: Nein! Das habe ich doch irgendwo gelesen gerade. Jetzt kommt Kiki. Moment, aber wie kommt denn Buba und Kiki zum Vogel? Inwiefern es auf eine zackige und auf eine rundliche Zeichnung reagiert? Mhm. Und?
1: Sollen wir es weiter anhören? Ja.
2: Buba. Buba. Buba. Kiki. Kiki.
0: Tieferer Ton.
1: Nein.
2: Kiki. Kiki. Kiki.
1: Nee, es ist einfacher, als du vielleicht denkst. Also die Zeichnungen sind da montiert und die gucken, worauf das Hühnchen zuläuft.
0: Auf Buba oder Kiki?
1: Nein, auf das Bild. Auf das runde Bild oder das zackige Bild. Die Wörter hört das, so wie ich hier, also über den Lautsprecher.
0: Also wir steuern es über die Worte oder was ist das Experiment?
1: Das Experiment ist genau wie bei den Menschen. Bei den Menschen, vielleicht erkläre ich erstmal, was das ist.
0: Ja,
1: den Menschen gibt es den sogenannten Buba-Kiki-Effekt. Manchmal sind das auch andere Wörter. Maluma, Taketa gibt es auch mal die Version. Und das wurde zum ersten Mal vor ungefähr 100 Jahren beschrieben. Und es ging darum, dass du in dem Fall menschlichen Versuchspersonen Bilder gezeigt hast, auf denen abstrakte Formen waren, so Kleckse und Kringel und so.
0: Ja.
1: Und dann hast du denen die Wörter gesagt und geguckt, welches Bild sie auswählen würden, was zu diesen Lauten für sie irgendwie passt oder was sie damit assoziieren. Und man hat damals dann schon festgestellt, dass das überhaupt nicht zufällig ist. Ja. Also wenn du 50 Bilder hast und 50 erfundene Wörter, so, dann ist das nicht so, dass man mit 2% Wahrscheinlichkeit irgendeins davon nimmt, sondern es hat sich so sehr geballt bei manchen dieser Bilder. Also zum Beispiel, wenn du Buba sagst, haben ganz schön viele Leute so eine rundliche Form ausgewählt. Und wenn du Kiki sagst, haben die eher so eine spitzige Form ausgewählt. Und man hat dann so sich gefragt, wie kann das sein? Eigentlich sagt man immer, die Laute in der Sprache sind ziemlich arbiträr. Also man liest für Laute gesehen. Die Laute in der Sprache sind relativ arbiträr mit den Dingen verbunden. Aber so ganz arbiträr kann es dann doch nicht sein, sondern irgendwie verbindet man bestimmte Laute eher mit bestimmten Sachen. Und man hat dann gefunden, dass das jetzt nicht nur im Englischen oder keine Ahnung in welcher Sprache dieses erste Experiment war, ist, sondern man findet das rund um die Welt relativ konsistent.
0: Ja.
1: Auch bei Leuten, die ein anderes Alphabet benutzen. Also es geht auch nicht nur darum, dass die Buchstaben irgendwie runder sind. Man hat es aber nicht bei Menschenaffen gefunden.
0: Ah.
1: Und jetzt gab es eine Studie 2026. Vielleicht hast du das irgendwo gesehen aus dem Augenwinkel, weil es ein großes Medienecho, eine unglaubliche Studie, die Theorien zur menschlichen Sprache in Frage stellt. Die haben frisch geschlüpfte Hühnchen genommen, die so ein oder zwei, drei Tage alt waren. Und schon mussten die am Experiment teilnehmen. Und die haben das aus dem Lautsprecher abgespielt und geguckt, auf welche der Bilder sie zu watscheln.
0: Wahnsinn.
1: Und haben gefunden, dass es auch nicht arbiträr war, sondern meistens sind sie bei Buba auf das rundliche, die rundliche Form zugewatschelt und Kiki auf die spitzige Form.
0: Mhm.
1: Und das so argumentieren die Autorinnen. Er ist übrigens von Maria Luconsole, Silvia Benavides Varela und Lucia Regulin. erschienen Evidence of the Booba Kiki Effect in Naive Baby Chicks. leider kann man darauf nicht zugreifen. Es ist in Science erschienen. Ich hätte es sehr gern gelesen, genaueres darüber. Aber zumindest gab es dieses Video, wie die Methode aussah.
0: Ja.
1: Und ein paar Bilder.
0: Ja. Ich bin gespannt, wenn in 2 Jahren rauskommt, dass die im Hintergrund irgendwie so mit auf dem Boden gescharrt haben.
1: Ja, oder wie es genau so balanciert war. Mhm. Also in dem kleinen Abstract, das man lesen konnte, stand zufällig. Aber ich hoffe, es war nicht zufällig, sondern pseudo-zufällig, sicherstellst, dass es 50-50 war. Aber denke ich mal schon.
0: Ja.
1: Genau, das widerspricht jetzt einigen Ideen, die man vorher hatte, woran der Effekt liegen könnte. Zum Beispiel, wenn man Buba sagt, dann rundet man den Mund und die Lippen mehr, als wenn man Kiki sagt, da streckt man seine Artikulatoren.
0: Kiki.
1: Oder, was ich auch interessant finde, ob es zusammenhängt mit dem, und das würde, glaube ich, jetzt nicht den Hühnchen widersprechen, denke ich, ob es irgendwie mit dem Geräusch zusammenhängen könnte, dass ein solcher Gegenstand sozusagen
0: wenn er die Treppe runterrollt.
1: Genau. Ob es eher niedrigfrequent und lang ist oder eher kurzes Klirren. Ne?
0: Die Ton-Geräusch-Dualität.
1: Ja. Mal gucken, wie es mit den Hühnchen weitergeht. Ne? Also wir müssen
0: ich hoffe, es geht ihnen gut.
1: Hoffentlich geht es ihnen gut. Und ich wünschte, die Medien würden auch öfter mal an das Konzept von Reproduzierbarkeit denken und Studien und noch nicht schreiben, es wurde jetzt nachgewiesen, dass Hühnchen den Effekt haben, sondern was wir jetzt einmal gesehen haben, ist, wäre kompatibel mit der Idee, dass das die Hühnchen haben. Mal gucken, was die nächsten Hühnchen in der nächsten Studie machen,
0: Pipeline
1: das versucht
0: haben,
1: zu
0: die Hühner
1: reproduzieren. Aber gute Geräusche.
0: Gute Geräusche.
1: Ich war sehr froh, dass sie ein Video zur Verfügung gestellt haben.
0: Hey, und ich habe fast...
1: Das ist fast bevor du überhaupt Buba und Kiki... Ja. Weil ich wusste, du kennst den Effekt. Du hast den schon ein paar Mal erwähnt.
0: Der ist auch in mir drin.
1: Wäre gespannt, was sie machen würden, wenn sie Kuba hören. Das müsste genau mittig
0: sein. Dann laufen sie gegen den Pfosten. Ich hab den Joke von Tom Walker rausgesucht. Coco the Gorilla. Coco Birkenbag. Practical Coco Possession Bag. Researcher. No Coco, you can't have a Birkenbag. Coco. Good Birken, good Coco. Give beautiful Coco, deserve Gorilla. Researcher. Coco, we simply can't afford a Birkin bag. It is an unjustifiable expense. Coco, jealousy professor. Also es geht
1: sehr
0: um
1: gut.
0: Coco, den Gorilla, den angeblich das Sprechen über kleine Knöpfe beigebracht hat und dass die angeblich Sätze damit bauen konnte, die immer so ein bisschen eine ganz bestimmte Grammatik zu haben scheinten, die eben danach klingt, finde ich. Ja, Eifersucht-Professor.
1: Mhm.
0: Professor Eifersucht-Tasche. Sehr schön. Gute Sendung, würde ich sagen. Ich lobe uns jetzt mal.
1: Ist sie schon zu Ende?
0: Ich glaube schon, wir haben keine Zeit mehr. Wir haben genau noch Zeit für einen ziemlich guten Song. Und zwar heißt der Yes, I'm a Mess. Du hast es schon fast erraten, wie der heißt. Genau, ja.
1: Noch bevor du ihn gespielt hast.
0: Von Wheelchair Sports Camp. Creative Commons Attribution, nicht kommerziell. Share Like. Unterstützt die Künstler. Auch den Song kann man kaufen auf Bandcamp. Am besten am Bandcamp Friday, wenn die ganze Kohle an die KünstlerInnen geht. Wir hören uns hier wieder in 4 Wochen. Oder im Podcast. Ich bin Kuba, du bist
1: Buba.
0: Tschüss.
1: Tschüss.

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3: Ja, wunderschönen guten Mittag im UKW-Programm von Radio Blau an diesem Sonntag, dem 7. Juni. Wir haben es genau um 12 Uhr. Wunderbares Wetter zum Radfahren und aber auch zum Radio hören. 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Und ihr könnt euch auch melden unter radioblau@radioblau.de. Jetzt geht's aber los gleich auch mit der Sendung der Linie Ost. Nämlich, da gibt's eine Radtour heute durch den Leipziger Osten, die aber auch bis ins Rosental führt. Live aus einer Rikscha wird gesendet. Ihr hört das vielleicht auch schon im Hintergrund so ein bisschen. Da wird schon gemacht und gesendet und das wird alles live übertragen aus einer Rikscha. Sehr spannend, auf jeden Fall seid gespannt auf die Geräusche. Wir hören erstmal zur Einstimmung Kraftwerk Tour de France, das passt ja.

0: Hey, du hörst doch uns.
1: Jetzt.

0: Ja, jetzt geht's rüber in die Fahrradrikscha.
1: Hilmar, sind wir schon live? Gib mal ein Zeichen.
0: Ihr seid in der Fahrradrikscha zu hören, genau, und es klingt gut.
1: Hallo?
0: Ja, ihr könnt loslegen.
1: Hilmar, sind wir live?
0: Ihr seid live. Ihr seid live.
1: Du kannst uns ja nicht.
0: Live aus der Rikscha.
1: Hallo, willkommen bei Radio Blau. Schön, dass ihr eingeschaltet habt. Es ist so ein bisschen abgefahren. Wir fahren nämlich hier bei einer Radtour von der Linie Ost mit. Und Markus und ich, wir sitzen in einer Rikscha, und weil ich ja wegen Schwerbehinderung nicht Fahrrad fahren kann. Und hey.
2: Und ich bin einfach nur faul.
1: Und jetzt fahren wir gerade durch die Eisenbahnstraße, sind gerade vom Parkbogen Ost gekommen und fahren an der IG Fortuna vorbei. Vor uns fährt...
2: Am Kino der Jugend, am ehemaligen.
1: Kino der Jugend. Vor uns fährt Jörg, der führt...
2: Vom Schellackschwätzen, der glaube ich heute auch noch sendet.
1: Genau. Und 18 Uhr. Der unter anderem mit Thomas zusammen diese ganze Strecke hier koordiniert und strukturiert. Uns fährt in der Rikscha der Volker von Radeln ohne Alter. Hallo,
3: hallo.
1: Volker.
3: Grüß euch, hallo. Ich habe die Arbeit, die anderen sitzen nur.
2: Ja.
1: Das ist großartig, dass du das machst und das auch noch ehrenamtlich am Sonntag. Ja, ja, also die Linie Ost. Was ist die Linie Ost? Die Linie Ost ist eine Tour durch den Leipziger Ost-Norden und fährt sonst eigentlich immer seit 8 Jahren mit dem Bus durch den Osten. Einmal die grüne Tour im Frühjahr und die Kulturtour im Herbst. Und wir sind jetzt mal bei der Radtour dabei. Das ist eine Premiere. Und wir haben uns gedacht, bei einer Premiere muss man auch mal mit dabei sein. Wir waren ja schon am Freitag bei der Bustour. Nicht wahr, Markus?
2: Ja.
1: Und
2: haben die Strecke schon mal abgefahren im Prinzip.
1: Ja, und es gibt heute echt einiges zu entdecken. Das werden wir nicht alles entdecken. Wir haben ja nur eine Stunde. Wir kommen jetzt gerade vom Parkbogen Ost und fahren jetzt ins Rosental, in den wunderschönen Auwald Leipzigs, mitten in der Stadt. Und,
2: mit Live-Straßenverkehr hier.
1: Genau.
2: Ich halte mal das Mikro hin.
1: Ja. Und dann nach dem Rosental geht es in die Goase, ein Wohnprojekt, ein Hausprojekt im Gohlis. Danach geht es zum Buddha-Haus. Und weil wir das nicht alles in einer Stunde erleben können, gibt es das dann als fertige Produktion nächsten Sonntag zu hören bei Radio Blau. Und wir radeln jetzt hier noch ein Stück und ich gebe erstmal wieder zurück ins Funkhaus zu Hilmar, der kann erstmal noch mal Musik spielen.
2: Ja, spiel mal was Langes, Hilmar. Wir sind noch eine Weile unterwegs. Wir biegen jetzt in die Marianstraße, glaube ich,
1: ja, an der Ludwigstraße
2: vorbei. Und sind, wie gesagt, unterwegs ins Rosental. Das kann etwas dauern. Wir melden uns dann vielleicht schon unterwegs nochmal.
1: Aber nicht so lange und Musik, sodass wir auch noch ein bisschen radeln und das auch noch ein bisschen mitnehmen live.
2: Sagen wir mal gerne 10 Minuten, oder?
1: Nee, 5 bis 6 Minuten.
0: Eure Fahrtgeräusche werden im Hintergrund hörbar sein.
2: Dann sind wir einfach wieder drauf nach dem Songs.
1: Ja, genau. Bis gleich.
2: Bis gleich.
0: Ja, bis gleich. Eure Fahrradgeräusche lasse ich einfach an die ganze Zeit. Dann könnt ihr auch das im Hintergrund neben der Musik noch hören. Ich habe so ein besonderes Konzept mir ausgedacht. Ich mache so eine Fahrradtour durch Europa, während die durch Leipzig fahren. Und habe dann die Idee gehabt, so eine imaginäre Fahrradtour durch verschiedene Orte. Man fährt erstmal so nach Tschechien, zum Beispiel nach Teplice. Da habe ich eine Gruppe rausgesucht, nämlich FPB. Dann geht es immer weiter und man hat so eine Fahrradtour durch ganz Europa, während ihr gleichzeitig diese Fahrradtour durch Leipzig erlebt. Das war die Grundidee meiner heutigen Musikauswahl. Und erstmal FPB von Platte, das ist eine Band aus dem Jahr 1985, da haben die sich gegründet, später unter Ucciesme Doma weitergemacht. Teplice, auch ein schöner Ort, da kann man schön hinfahren, denke ich, wenn es auch da leicht bergig wird.

Ja, das war FPB aus Teplice. Jetzt geht es nochmal einen Spur zurück, denn wir hätten auch über Dresden fahren können. Da hören wir nochmal Paranoia mit dem Song Karriere. Dann geht es auch gleich weiter mit den Fahrradgeräuschen.

0: Ja, das war Paranoia mit dem Song Karriere. Wir horchen mal rein, ob wir Fahrradgeräusche hören. Noch nicht so viele. Ja, vielleicht können wir auch noch kurz mal Uschi Smedoma hören. Die sind nämlich dann aus Teplice, die Gruppe FPB, nach Prag gezogen und haben sich dann, und als Uschi Smedoma. Ah, jetzt höre ich was.
1: Jetzt, ja. jetzt
0: sind sie drauf.
2: Jetzt?
0: Ja. Die
2: okay.
0: Fahrradgeräusche.
2: Wir sind wieder zurück. Schön, dass ihr wieder zurück seid. Ach, und
1: warte.
2: Immer
1: quatscht noch.
2: Immer quatscht noch. Das war
1: ja,
2: ich.
1: Ja. Die Latenz ist riesig.
2: Jetzt sind wir wieder on air und wer gerade erst eingeschalten hat, wir sind hier auf der Radtour von der Linie Ost, organisiert von dem Kino der Jugend der IG Fortuna im Leipziger Osten. Und das ist heute eine Premiere, weil die Radtour findet das erste Mal statt und Markus und ich, wir sitzen in einer Rikscha von Radeln ohne Alter organisiert.
3: Und vielen Dank schon mal.
2: Ja, vielen Dank.
3: An den Folger und an den Verein.
2: Folger. Wir waren jetzt gerade auf dem Parkbogen Ost und sind jetzt gerade auf dem Weg zum Rosental, fahren durch die Rosa-Luxemburg-Straße.
3: Am Rosa-Luxemburg-Haus vorbei, mit drei roten Buchstaben dran.
2: Ja, genau. Tanzschule und so. Und
3: ja, keine Werbung
2: machen. Büro. Ja. Genau. Und wenn ihr wissen wollt, was das Rosental ist, kann ich euch mal kurz ein bisschen was dazu erzählen. Und zwar, das Rosental ist ein 118 Hektar großer Park in nördlicher, danke, der Wind weht ganz schön, in nördlichen Leipziger Auwald. Es liegt zwischen Elstermühlgraben, Pate, Zoo, dem Zoo Leipzig und dem Stadtteilzentrum Nordwest. Der Name Rosental wurde erstmals 1318 erwähnt. Ursprünglich war das Gebiet ein Wirtschaftswald im Besitz der sächsischen Kurfürsten. 1663 verkaufte Kurfürst Johann Georg II. Das Rosental an die Stadt Leipzig. Später versuchte August der Starke, diesen Verkauf anzufechten und ließ das Gebiet umgestalten. Dabei entstanden eine große Wiese und mehrere sternförmig angelegte Sichtachsen. Ein geplantes Schloss wurde jedoch nie gebaut, stattdessen entstand lediglich ein Aussichtsturm. Ab 1777 wurde das Rosental durch Spazierwege und Cafés zu einem beliebten Ausflugsziel. Seine heutige parkähnliche Gestalt erhielt es ab 1837 durch den, wir wackeln so sehr, ich kann nicht richtig ablesen, durch den Gesamtkünstler Rudolf Siebeck.
1: Ne, Gartenkünstler, oder?
2: Gartenkünstler,
1: ja.
2: Gesamtkünstler ist auch schön, der neue Wege und Pflanzungen anlegte. Im Laufe der Zeit verlor das Rosental durch Erweiterungen des Leipziger Zoos einige seiner Landflächen. Aber seit 1976 ermöglicht der Zoo durch gewisse Zooschaufenster Einblicke zwischen Zoo und Park. Eine Besonderheit in der Rosental ist der Rosentalhügel, wie wir gestern erfahren haben, ist der angelegt worden durch mittelalterliche Bebauungen, die dort vor Ort noch waren, und diese wurden abgerissen im 19. Jahrhundert, und daraus, aus dem Müll, wurde dieser Hügel erstellt, und auf diesem Hügel sind mehrere Aussichtstürme. Genau,

0: Und wir fahren jetzt dahin in das Rosental und bin sehr gespannt auf jeden Fall. Am Freitag waren wir ja auch schon da, da war ja der Stadtranger mit dabei und hat uns ganz viel zu dem Bestand des Auweides erzählt, zu der Biodiversität. Der ist nun heute, weil Sonntag ist, leider nicht mehr dabei. Das ist sehr schade, oder?
1: Ja, aber der Jörg hat sich alles gemerkt und wird es uns dann mal vortragen und wir werden das wahrscheinlich dann auch senden, solange wir es nicht mehr dauern. Wir sind jetzt genau am Hauptbahnhof und man hört vielleicht am Wind und am Verkehr, was ja, hier los genau. ist. Ja. Wir fahren auf den neuen grünen Radstreifen. Weiß auch nicht, warum der grün ist und nicht mehr rot.
0: Ja, vielleicht gibt es ja nicht mehr so viele Todesfälle.
1: Na Gott sei Dank.
0: Ja, ja schön. Ja. Ja, keine Ahnung. Aber wie gesagt, wir sind hier, was wir auch noch mal erwähnen können, jetzt wo wir ein bisschen Zeit haben, noch mitfahren. Wir sind ja, wie gesagt, mit Radeln ohne Alter unterwegs, mit dem Volker. Hallo Volker nochmal.
1: Achtung.
0: Wer oder was, kannst du kurz ein bisschen was erzählen, so anreißen, wer oder was ist denn Radeln ohne Alter?
2: Das Radeln ohne Alter ist ein Projekt, was von der Bürgerstiftung Leipzig hier initiiert wurde. Kommt eigentlich historisch aus Dänemark, aus Kopenhagen und ist für die Altersgruppe älterer oder Personen mit einer Mobilitätseinschränkung gedacht. Man kann auf der Rikscha unterwegs sein, man kann an Orte fahren, die man persönlich mit seinem Leben verbindet und kann das Grün genießen, wovon Leipzig ja sehr geprägt ist. Also ein ganz toller Gewinn für diese Menschen, aber auch für uns, die wir ehrenamtlich fahren, ist es ein großer Zugewinn, wenn man dort positive Gesichter nach der Reise erleben darf.
0: Du hast es gerade erwähnt, es kommt aus Kopenhagen und ihr wart auch schon mal mit der Rikscha in Kopenhagen. Was, erzähl mal.
2: Ich selbst war nicht da beteiligt, aber die Personen, die gefahren sind, die Strecke bis hoch in verschiedenen Etappen, waren so begeistert von der Tour. Es war dort ein europaweites Treffen, wenn ich das richtig in Erinnerung habe. Also und das dann auch mal ganz praktisch zu tun, glaube ich, das war eben das Große, was sie tolle Erlebnisse halt mitgenommen von unterwegs.
0: Ne? Und ihr seid wirklich mit der Rikscha dahin gefahren?
2: Ja, die sind mit der Rikscha gefahren, haben natürlich Stationen unterwegs, dann immer muss Akkuladen etc., diese ganz praktischen Dinge, waren auch persönlich mit dem Fahrrad. Aber du brauchst natürlich auch ein Faible dann für das Radfahren an sich. Ne? Das Technische, die Rikscha ist das eine, aber die Begeisterung, die brauchst du natürlich, die musst du leben. Und das haben die, glaube ich, vier Personen, die es waren, insgesamt total genossen in der Zeit 2024.
0: Die haben sich dann auch bestimmt immer abgewechselt so, ne?
2: Ja, genau.
0: Ansonsten wäre es auch ein bisschen schwierig.
2: Ja,
0: wie lange fährst du das schon hier? Du machst es ja ehrenamtlich, ja, macht das alle ehrenamtlich, ne?
2: Die Piloten, Pilotinnen sind alle ehrenamtlich unterwegs. Ich selber bin seit gut 2 Jahren dabei und bin ausgesprochen dankbar, dass ich mich dazu entschieden habe, weil es eben auch, man muss ja nicht jeden Tag unterwegs sein, ist ja kein Arbeitsauftrag, aber immer wieder eben lächelnde Gesichter aussteigen zu sehen.
0: Lächelnde Gesichter hast du hier vorne.
1: Wir lächeln jetzt schon. Sehr aber das kann ich dir sagen, wir lächeln.
2: Ja. Ich
1: halte mal dran.
0: Ja. Wer organisiert das eigentlich? Wer steckt da so dahinter?
2: Also Kernpunkt dieses Projektes ist die Bürgerstiftung Leipzig, die das ja 2020, wenn ich das in Erinnerung, 22 initiiert hat hier in Leipzig. Aber es sind auch andere Träger wie die AWO, Denkmalsozial, Diakonie, die sich da inhaltlich und auch finanziell mitbeteiligen. Ne? Und auch natürlich die Fördergelder von anderen Quellen, zum Beispiel von der Stadt Leipzig.
0: Ah ja, Fördergelder. Das wäre auch noch so eine Frage, wie finanziert sich das? Wie trägt sich das so?
2: Die Anschaffung einer Rikscha ist recht kostenintensiv. Also sagen wir fast ein Kleinwagen. Und da braucht man natürlich eben Fördertöpfe. Die Stadt Leipzig Sozialamt hat zum Beispiel dazu beigetragen. Aber auch übers Jahr ist ja die Unterhaltung, die technische Unterhaltung notwendig. Und da ist die Stiftung dankbar und auch die anderen, wenn es natürlich da auch immer mal eine kleine Spende von den Fahrgästen gibt, um das dann in die Unterhaltung, technische Betreuung dieser Rikschas fließen lassen zu können.
0: Wie, hast du mir die Frage, ich habe jetzt irgendwie, wie lange fährst du das jetzt eigentlich schon?
2: Ja, 2 Jahre, reichlich 2 Jahre. Seit Anfang 2024 bin ich dabei.
3: Klaus!
0: Gab es irgendwelche besonderen Erlebnisse, die dir noch so nachhaltig in Erinnerung geblieben sind?
2: Eine meiner ersten Touren, die ich aus einem Pflegeheim in Lindenau gemacht habe, mit zwei Damen, wollten beide nach Connewitz. Eine hat dort an einem Standort gearbeitet und die andere wollte vor ihr Geburtshaus. Und diese Lebensgeschichten von den über 80-Jährigen vor Ort erleben zu dürfen, diese Geschichten, die da erzählt werden, das war so eine große Motivation, auch für mich persönlich. Das habe ich eben dann auch in den nächsten Monaten und eigentlich fast schon Jahren immer wieder mitgenommen.
0: Erstmal danke. Wir reden ja nachher noch, wir haben noch ein paar Minuten. Wir müssen jetzt hier gerade anhalten. Irgendjemand ist verloren gegangen. Wo sind wir jetzt gerade, Jörg?
1: Rosenthalgasse, oder? Wie heißt die? Am Naturkundemuseum Rosenthalgasse, genau. Jetzt ist es schön ruhig geworden, aber irgendwie haben wir scheinbar im Verkehrsgewusel am Tröndlinring jemand verloren. Oder was heißt verloren? Die kommen jetzt halt nach. Ja. Also das Rosenthal ist nicht mehr weit.
0: Wie viele gibt es denn bei euch, die das machen?
2: Die ehrenamtlich fahren? Ja. Es sind über 60, die als Piloten ausgebildet sind und immer mal ein Wechsel, aber ein großes Kontingent an Personen, sagen wir mindestens 20, die also mit Regelmäßigkeit die Termine, die dann angefragt werden, dann auch abdecken.
0: Und ist das kompliziert, das zu lernen?
2: Es gehört schon eine grundlegende Schulung dazu, neben den praktischen Dingen, die man beachten muss, und große Grundkenntnisse der Technik und das praktische Üben, ist es natürlich notwendig, dass man selber auch die Erfahrung für sich macht. Wie gehe ich mit der Rikscha um? Habe ich für mich selbst Sicherheit, aber insbesondere auch für die Fahrgäste, die man dann transportiert. Da ist es dann üblich, dass man im privaten Umfeld erstmal eine Fahrt macht, und um dort ein bisschen zu trainieren, um eben die eigene Sicherheit, das ist anders als ein Fahrrad halt, um sich das selber anzueignen. Ja.
0: So, wir würden jetzt nochmal zurück ins Funkhaus abgeben, nochmal Musik.
1: Du kannst wieder amtliche Punkmusik spielen.
0: Danke dir erstmal, Hilmar, dass du das machst im Studio.
3: Ja, das macht ja auch
1: Spaß. Machst du 3-4 Songs oder so, und ich höre ja dann, wenn die zu Ende sind.
3: Bis gleich. Wird gemacht, ja. Wir machen weiter mit unserer imaginären Radtour durch Europa, während da die Radtour durch Leipzig vonstatten geht, durchs Rosenthalgasse. Ihr könnt noch dazu stoßen übrigens auch. Wir haben Uchis Medoma, die sind dann, wie gesagt, nach Prag gezogen, die Gruppe FPP. Dann geht es immer weiter mit verschiedenen Orten. Ich bin auch übrigens selber oft durch Osteuropa getourt mit so einem Klapprad und Zug und kann das so ein bisschen beschreiben, vielleicht auch nebenher, die Erfahrungen und Erlebnisse.

Ja, das war nochmal Uschi Smedoma von Platte und wir machten eine imaginäre Radtour durch Europa, während wir gleichzeitig der Linie Ostradtour durch Leipzig lauschen, die auch gleich weitergehen wird. Wir haben nochmal Gelegenheit, jetzt meine Erfahrungen im Grenzgebiet zu schildern, denn besonders spannend fand ich immer, mit dem Klapprad durchs Grenzgebiet zu fahren, weil das immer so ein Niemandsland ist dann von der Slowakei zu Ungarn zum Beispiel. Da ist dann ziemlich viel Natur auf jeden Fall. Man fährt Kilometer durch eine verlassene Landschaft irgendwie und dann ist man irgendwann an der Grenze und kommt dann da auch rüber. Oft sind da auch Flüsse dann, die Grenze markieren. Aber ja, auch sehr verlassene Bahnhöfe sind das dann immer, diese Grenzbahnhöfe, und auch ein bisschen eine komische Gegend immer ein bisschen. Ja, also das Grenzgebiet zwischen der Slowakei und Ungarn ist mir da besonders in Erinnerung, weil ich da ziemlich oft mit dem Fahrrad über die Grenze gefahren bin und dann mit dem Zug weitergefahren bin. Wir hören jetzt mal am Übergang von eben Uschi Smedoma zu Ungarn vielleicht Trottel aus Ungarn. Das ist eine Band, die seit den 80er Jahren existiert und entgegen des Namens keinen Fun-Punk macht, sondern so Anarcho-Punk gemacht hat, mit einer sehr guten Sängerin auch. Und ja, wir hören mal rein, wie das so klang 1991.

0: Ja, das war die Gruppe Trottel, die ihr gehört habt aus Ungarn. Entsprechend meiner Radfahrerfahrungen in Ungarn, da sehr lange, sehr schöne Strecken durch die Pampa, auf jeden Fall kann man da machen in Ungarn. So quer durch den Westen Ungarns bin ich sehr häufig gefahren. Wir hören jetzt auch nochmal rein, ob wir was hören von unserer Fahrradrikscha. Ich lösche das nochmal gerade lauter, ob ja da schon Geräusche hörbar sind von den Fahrradfahrenden. Noch höre ich nichts, aber ich kann das nochmal, ich muss das nochmal anschalten. Ja. Da sind sie.
1: Sind wir on air?
0: Da sind sie da, ja. Jetzt sind, sind sie da. Sie sind ja. Da.
1: Ah, jetzt sind wir on air. Gut, okay. Wir befinden uns im Rosental mittlerweile, sind jetzt auf dem Leibnizweg und es duftet nach, für den einen ist es Duft, für den anderen, naja, es riecht nach Bärlauch.
2: Ich riech wenig. Ich riech wenig, meine Nase ist irgendwie. Es riecht nach Natur. Ist, so viel
1: ja,
2: ist klar.
1: Ja. Es duftet und auch so ein bisschen, weil es ja auch die Nacht geregnet hat, auch das merkt man in der Luft. Und wir sind jetzt angekommen und die Vögel zwitschern.
2: Vielleicht übernimmt Jörg
1: ja.
2: Das Mikro mit dem längeren Kabel.
1: Genau. Wir geben jetzt an Jörg gleich ab, der sich hier gleich justiert hat. Er hat nämlich eine Box dabei, damit man auch alles hören kann.
2: Vielleicht dein Mikro, das ist wahrscheinlich länger.
1: Ja, und das hat auch den Schutz hier.
2: Genau.
1: Wie gesagt, wir sind so 10, wie viele Leute sind wir? 10, 15 Leute? Mit dem Fahrrad? 17 Leute. Und ja, ich gebe jetzt an Markus ab und Markus. Ich gebe jetzt an Jörg ab und
3: genau, Jörg ist richtig. Der eine oder die andere kennt mich vielleicht vom Schellackschwätzchen, von der Stimme her. Heute hier als Moderator der Linie Ost auf der Fahrradtour und wir haben jetzt gerade die Fahrt durch die Stadt hinter uns gebracht. Durchs Rosental. Und ich bin jetzt gerade noch dabei, hier den Ton anzumachen für alle. Genau. Und dann bin ich jetzt auch gut zu hören. Und zum Rosental vielleicht vorab noch zur Geschichte. 1318 ist das Rosental mit diesem Namen bereits erstmals ursprünglich erwähnt worden. Es hat tatsächlich zum Königshof in Dresden gehört, die das hier als Wirtschaftsholz genutzt haben und es war in dem Sinne tatsächlich auch eher eine Insel. Man muss sich das mal vorstellen, also hier hinter uns direkt gibt es jetzt eine Brücke, das war ehemals die Pleiße, die floss da außen rum und am Zooschaufenster sind ja noch solche Wasserbecken, das sind die letzten Reste der Pleiße, die dort lang geflossen sind, ebenfalls der kleine runde Teich am Anfang. Dann gab es den Pleiße-Mühlgraben, wo wir am Naturkundemuseum drüber gefahren sind, der ging quer am heutigen Waldstraßenviertel lang und dann ging das Ganze hier vorne ja in die Elster über jeweils und die hat sozusagen die Westflanke gebildet. Und man kam ins Rosental eigentlich nur über die untere Mühle rein, wo sich gestritten wird, an welcher Stelle das ist, also irgendwo hier vorne an der Rosentalgasse und muss der einzige Zugang gewesen sein. Das wurde dann, ja, gute Idee, das wurde dann mehrfach landschaftsgestalterisch verändert. Vor allen Dingen in der Barockzeit wurde ein richtig gehender herrschaftlicher Park hier angelegt. Das Ganze wurde aber dann auch unter einem sächsischen Fürsten an die Stadt Leipzig verkauft. August der Starke hat danach dann versucht, es rückgängig zu machen. Der hatte immer die Idee, hier in Leipzig auch noch ein schönes Schloss zu bauen. Und das sollte natürlich hier im Rosental sein. Und die Anlage mit diesen langen Sichtachsen geht noch auf diese Zeit zurück. Es gibt da noch eine kleine Anekdote. Der Wahrheitsgehalt ist nicht verbürgt, aber angeblich ist August dann hier mit seinem Pferd durchs Rosental geritten, auf der Suche nach dem perfekten Platz für sein Schloss. Und da war aber damals gerade eine Mückenplage. Und er ist also selber mehrfach gestochen worden und auch das Pferd ist so doll gestochen worden, dass es gescheut hat. Und unser großer, starker August ist vom Pferd gefallen bei dieser ganzen Geschichte. Und damit wurde also dieser Plan mit dem Schloss vom Tisch gewischt. Es hat sich erledigt. Was noch dran erinnert an diese Anekdote, ist die Gaststätte Mückenschlösschen. Genau. Das Ganze war dann, wie gesagt, danach im städtischen Besitz und wurde von den Leipzigern auch dankend aufgegriffen. Es war sozusagen das erste städtische Naherholungsgebiet. Man flanierte oder schipperte, denn das war auch möglich. Also es gab so Starkkähne und kleine Ruderkähne ins benachbarte Gohlis, wo tatsächlich ein richtiges kleines Dorf war mit Bauern und Scheunen und Pferden. Und da hatten auch viele Leipziger dann so kleine Sommerfrischen, wo sie aus der engen, dichten Stadt hier ins frische, grüne, von Wässern umflossene Gohlis gezogen sind. Und tatsächlich wurde dann irgendwann auch der Satz geprägt, wem es nicht wohl ist, der zieht nach Gohlis, um sich eben zu erholen. Und heutzutage, oder eigentlich dann ab Ende 19. Jahrhundert, hieß es ja dann eher, wem es zu wohl ist, der zieht nach Gohlis. Denn dann wurde Gohlis ja ein Zentrum für die Schickeria, sagen wir mal so. Gohlis, wie gesagt, ursprünglich eigentlich an der Rietschke, an der nördlichen Rietschke gegründet. Hier so auf einem kleinen Sporn. Und der Name geht aufs Slawische zurück, von Gohl mit der Endung Us, und Gohl heißt wohl so viel wie Heide oder trockenes Fleckchen auf Slawisch. Und da hat man den Rückbezug auf die glaziale Serie, wer sich noch erinnern kann aus Schulzeiten, also Grundmoräne, Endmoräne, Sander, Urstromtal. Das Urstromtal bildet hier sozusagen ursprünglich die Pleiße, jetzt die Parthe. Davor eben der Sander, wo es so ein kleines bisschen hoch geht zur Endmoräne. Und das ist dieses Gebiet, wo eben Gohlis gegründet wurde. Das muss wohl ein verhältnismäßig trockener, sandiger Untergrund gewesen sein ursprünglich. Und daher der Name Gohlis. Ja, aber ich schweife ab. Zurück zum Rosental. Es geht ja heute ums städtische Grün. Der Park wurde in seiner heutigen Form im Jahre 1837 gestaltet. Eher dann im englischen Stil. Man hat die Sichtachsen so ein bisschen beibehalten, hat das aber aufgelockert, hat Bäume dazwischen gepflanzt, um das ein bisschen naturnaher zu gestalten, hat aber die große Wiese gelassen, weil das auch so schön beeindruckend ist. Und als besondere Attraktion ist zum einen eben der Zoo. Wir sind gerade vorbeigefahren. Mit etwas Glück konnte man Nashörner, Giraffen, Zebras oder Antilopen sehen. Das ist natürlich spektakulär, dass das ohne Eintrittskarte im Zoo einfach vom Park aus möglich ist. Zweite Besonderheit ist der Rosenthalhügel, von den Leipzigern liebevoll Scherbelberg genannt. Den gibt es seit Ende des 19. Jahrhunderts. Das sind die Reste des mittelalterlichen Leipzigs, das abgerissen wurde, um zu dieser Zeit die großen Messepaläste in der Innenstadt zu etablieren, zu bauen. Und die ganzen Trümmer, der Schutt, die mussten irgendwo hin. Es waren eben Scherben, die da übrig geblieben sind. Und daher der Leipziger Begriff Scherbelberg. Der trug ursprünglich einen großen Holzturm und war auch Ausflugsort. Man hatte einen schöne Sicht von oben. Der Turm ist aber im Krieg 1943 irgendwie abgebrannt, wahrscheinlich durch einen Treffer. Und 1975 ist der Berg dann nochmal umgestaltet worden und da ist der heutige sogenannte Wackelturm da drauf gesetzt worden, der da immer noch steht. Und daneben die dritte Attraktion ist jetzt gerade in Renovierung, die Kettenbrücke. Da gehen die Kinder immer gerne drauf und schaukeln. Das geht derzeit nicht. Ja, der Stadtwaldranger Marco Reimann heißt er. Die haben ihren Sitz in der Teichstraße in Konnewitz und kümmern sich um das komplette städtische Grün. Und der hat uns hier vor 2 Tagen einen sehr ausführlichen Vortrag über die Arbeit der Stadtwaldranger und über die Zusammensetzung des städtischen Grüns hier in Leipzig gehalten. Ich versuche das jetzt mal wiederzugeben. Ich werde es nicht auf 20 Minuten ausweiten können. So viele Daten, Zahlen und Fakten habe ich mir da nicht gemerkt. Aber die Grundzüge kriege ich sicher noch zusammen. Ja, der Herr Reimann hat also die große Bedeutung des Leipziger Auwalds im Kontext des Leipziger Grüns hervorgehoben, weil das eben was ganz, ganz Besonderes ist. So einen langen Grünstreifen entlang dieser Flussauen hat sonst kaum eine andere Stadt im innerstädtischen Gebiet aufzuweisen. Und das ist natürlich sehr, sehr gut fürs Stadtklima, für die Luft, für die Erholungszwecke, aber natürlich auch für die Natur selbst, für die Pflanzen und für die Tiere. Ist das also was, was man gar nicht hoch genug schätzen kann. Und das ist tatsächlich noch ein sehr natürlicher, ursprünglicher Wald. Auwald ist das eben deshalb, weil hier im Leipziger Bereich ursprünglich 7 Flüsse zusammengeflossen sind. Ich versuche es mal zusammenzukriegen. Der Größe nach ist das vor allen Dingen die Weiße Elster, die Pleiße, die Parthe, nördliche und östliche Rietschke, Champert, Nahle und Luppe. Wobei ich mir bei den letzten dreien in der Reihenfolge jetzt nicht ganz so sicher bin, wie man das zusammenfasst. Aber die kommen eben alle hier in diesem Bereich zusammen. Deshalb war das immer so ein sumpfiges Gebiet, zwar auch schwierig zu bebauen und man hat es einfach gelassen. Zumal der hier entstandene Wald eben auch wirtschaftlich genutzt war. Denn man hat ja im Winter mit Holz geheizt und das wuchs hier eben nach. Und da hat der Herr Reimann uns das auch schön beschrieben, wie das hier war. Er hat gesagt, also der Auwald ist sozusagen die Schatzkammer der Natur in Leipzig und die großen Eichen, die hier dazwischen stehen, wie wir hier eine haben, das sind die Kronjuwelen. Diese Eiche hier ist ungefähr 300 Jahre alt, wird geschätzt, und im Leipziger Gebiet sind ungefähr 2000 solcher alten Eichen kartiert und gezählt worden. Also ein sehr, sehr großer Bestand. Und die Eiche ist eigentlich ein Lichtbaum. Wenn die wächst, braucht die viel Platz. Und das liegt einfach daran, der ursprüngliche Wald, der war hier ganz anders. Man hat also diese großen Eichen stehen gelassen, weil man um deren Bedeutung auch wusste und die Vielfalt, die die mit sich bringen. Und hat die Bäume, die dazwischen kamen, kleiner gehalten. Das war also eher so ein paar Jahreswuchs. So Bäume unter 10 cm Stammdurchmesser, die man dann aber jeweils auch gefällt hat, um das Holz eben zu nutzen für alle möglichen Zwecke, von Bau bis Zaun und eben vor allen Dingen auch zum Heizen. Dann aber hat sich vor 150, 180 Jahren die Kohle, die Braunkohle durchgesetzt als Heizung und da war die Nutzung nicht mehr ganz so wichtig. Dieses Holzes. Und man hatte also plötzlich zu viel und hat die Bäume einfach wachsen lassen. Und in der Phase sah es dann anders aus. Aus der Zeit stammen eben die großen Eichen noch und dazwischen sind dann hauptsächlich damals Eschen gewachsen, denn es war noch so, dass es regelmäßig Überschwemmungen gab. Das ist ja überhaupt die Grundvoraussetzung für den Auwald, dass es Überschwemmungen gibt. Im Oberlauf der Flüsse wird viel abrasiert, also erodiert, kann man besser formulieren, an Material, was sich dann hier bei Überschwemmung mit dem Wasser in Form von Schwebstoff über den Boden ergießt und was dann eine sehr lösshaltige, lehmige Oberfläche gibt, die sehr, sehr nährstoffhaltig ist. Weshalb die Bäume hier also eine super gute Grundlage finden, was den Untergrund angeht, um hier perfekt zu wachsen. Jetzt ist es allerdings so, dass natürlich auch das Stadtgebiet von Überschwemmungen betroffen wurde. 1954, die Älteren werden sich vielleicht noch daran erinnern können, 2002 als letzte große Marke und spätestens seitdem ist also Hochwasserschutz wieder was, was ganz hoch im Kurs steht. Man hat also die Dämme entlang der Flüsse alle nochmal ganz genau durchgeguckt, hat dort auch Bäume gefällt, hat neue Wehre errichtet und neue Versickerungsflächen schon im Vorfeld.
4: Vor Ort erleben zu dürfen, diese Geschichten, die da erzählt werden, das war so eine große Motivation, auch für mich persönlich. Das habe ich eben dann auch in den nächsten Monaten und eigentlich fast schon Jahren immer wieder mitgenommen.
1: Erstmal danke. Wir reden ja nachher noch, wir haben noch ein paar Minuten. Wir müssen jetzt hier gerade anhalten. Irgendjemand ist verloren gegangen. Wo sind wir jetzt gerade, Jörg?
2: Rosenthalgasse, oder? Wie heißt die?
0: Da scheint ein kurzer Hänger drin zu sein. Wir probieren
3: die Arbeit da, dieser Stadtwaldmanager besteht eben darin, trotzdem den Auwald in seiner möglichst ursprünglichen Zusammensetzung weitestgehend zu erhalten. Und was die da machen, da fahren wir jetzt 50 Meter in die Richtung und da gibt es so eine Stelle, wo man das einigermaßen sehen kann.
0: Ja, da ist nochmal ein kleiner Hänger.
1: Ja, wir fahren jetzt, wie gesagt, danke erstmal Jörg. Und das war sehr eindrucksvoll auf jeden Fall. Und das auch für euch nochmal, die ihr ja nur zuhört und nicht sehen könnt. Links von uns steht eine riesige Eiche. Der Stamm wird was für einen Durchmesser haben, was denkst du?
2: Durchmesser über einen Meter, schätze ich.
1: Schon, ne? Also ja, riesig.
2: Da ist ja der Umfang dann weit über 3 Meter.
1: Ja, ja, ja. Riesig und davon stehen halt hier wirklich einige und es ist total beeindruckend. Also ich finde es faszinierend, dass ein Baum so alt sein kann. Also, ne? Also
2: 350 Jahre hat der Herr Reimann, glaube ich,
1: ja,
2: gesagt.
1: Ja, genau. Ja. Ja, ja, ja.
2: Wir waren ja schon am Freitag dabei.
1: Ja, genau. Wir fahren jetzt weiter zu einer nächsten Stelle und wir haben es jetzt wie spät?
2: 10 vor um ungefähr, warte mal. 10 vor 49, 50 ist es jetzt.
1: Genau. Dann gebe ich euch erstmal noch mit. Im Anschluss an diese Sendung könnt ihr die Wiederholung der ersten grünen Tour von 2025 hören. Da geht es inhaltlich um das Klima und warum das so wichtig ist, da aktiv zu sein. Und es geht um Leipzig gießt und Leipzig pumpt und um die Saatbibliothek der Stadt Leipzig.
2: Jahr, genau.
1: Genau. Und nächsten Sonntag könnt ihr diese Sendung nochmal in Gänze hören, nämlich mit der Goase und mit dem Buddehaus. Und
2: denn wir haben die Bustour ja aufgezeichnet.
1: Genau, genau. Und die Bustour, genau, die ist dann auf. Es ist dann so ein Mix von allem.
2: Genau.
1: Ja. Und wir fahren jetzt weiter und sind jetzt hier auf so einem recht schmalen Waldweg. Die Vögel zwitschern, wie ihr hört. Und wir machen jetzt wieder einen kleinen Stopp. Und würden uns jetzt auch gleich verabschieden und ins Funkhaus zurückgeben und an Hilmar und erstmal vielen Dank.
2: Na, wollen wir dann nochmal.
1: Ja, dann nochmal ein bisschen Musik, oder? Weil ja, ich glaube, das ist sonst.
2: Ich würde sagen, ein bisschen Musik, Hilmar, und ja, dann genau. Melden wir uns vielleicht so 3 Minuten vor oben nochmal.
1: Ja, vielleicht. Weiß jo. Nicht. Aber Jörg will ja jetzt was erzählen und dann.
2: Okay. Hilmar, dann mach Musik bis oben und.
1: Ja, genau.
2: Wir sagen
1: und wie
2: schon mal
1: gesagt,
2: Tschüss.
1: Nächsten Sonntag die Sendung in Gänze ab 13 bis 15 Uhr.
2: Und wer Jörg hören will, heute 18 Uhr mit dem Schellack-Schwätzchen live, oder?
1: Ja, genau.
2: Und ja, er hieft seine ganzen Schellack-Platten auf unseren Sendeturm hoch und spielt die am Grammophon ab. 18 Uhr heute. Tschüss.
1: Bis dann. Tschüss.
0: Ja, wir machen noch weiter mit Musik jetzt mit der Gruppe Tulsi Babe. Wir haben ja jetzt, sind sehr dankbar für diese schönen Eindrücke aus dem Rosental. Ihr könnt auch wahrscheinlich immer noch dazu stoßen. Die Tour geht ja noch weiter. Und wir hören nochmal Musik von der Gruppe Tulsi Babe, denn zeitgleich haben wir jetzt ja so eine kleine Fahrradtour imaginärer Art durch Europa gemacht und sind jetzt in Slowenien angelangt. Die kamen aus Ljubljana, die Gruppe Tulsi Babe, war eine sehr beeindruckende Frauen-Punk, Hardcore-Punk-Band. Und wir hören mal kurz rein, wie das so geklungen hat damals.

Ja, das war die Gruppe Tojibabe aus Ljubljana, kamen die. Da bin ich auch schon oft Fahrrad gefahren, auch eine sehr schöne Stadt. Und wenn man aber immer mit der Bahn weiterfährt an die Küste, dann kommt man nach Koper, das ist der slowenische Küstenbadeort. Und von da gibt es auch eine sehr schöne Bahnstrecke, die man wahrscheinlich auch mit dem Fahrrad zurücklegen kann. Aber da sind auch ziemliche Berge, die das auch so beeindruckend machen. Nach Pula, nämlich wenn man dann südlicher Richtung fährt, kommt man da lang. Und dann kommt man auch irgendwann nach Rijeka oder nach Triest. Es sind so verschiedene Möglichkeiten, wo man da abbiegen kann in dieser Gegend. Dann ist ja auch Italien nicht so weit entfernt. Und ja, aus Rijeka jedenfalls kam die Gruppe Chaos, von denen hören wir jetzt ein Lied. Aus den frühen 80er Jahren war das auch eine Gruppe von Schallplatte.

Ja, das war die Gruppe Chaos von Schallplatte. Die kamen, wie gesagt, aus Rijeka. Nochmal ein Stück zurück vielleicht nach Pula, das ist gar nicht so weit entfernt. Da ist immer das Monte Paradiso Hardcore Punk Festival. Immer Anfang August, auch dieses Jahr wahrscheinlich wieder. Und sehr empfehlenswert auf jeden Fall. Und in Pula kann man vom Festivalgelände dann, in so einem alten Kasernengelände ist das, da kann man zelten und dann aber auch immer direkt ans Meer runterfahren. Durch so sehr schöne Wäldchen ist der Weg und dann kann man da baden gehen und dann sich vom Abend erholen am Strand und dann wieder hochfahren zum Festivalgelände, zum Monte Paradiso. Das war, da hatte ich auch mein Fahrrad dabei, so ein Klapprad. Das war auf jeden Fall ein sehr schönes Erlebnis, Pula mit Fahrrad. Ist zwar auch sehr hügelig, aber sehr zu empfehlen. Und wir machen jetzt weiter, hören nochmal ganz kurz, damit bin ich auch am Ende angelangt. Gleich geht es auch weiter mit der Linie Ost-Tour. Nochmal ein Stück von der Gruppe Peggio Punks, denn Italien ist auch nicht weit, Triest ist ganz nah. Und die kamen auch aus dem oberen nördlichen Italien, Peggio Punks. Tolle Gruppe aus den 80er Jahren aus Italien, Solitudine.

0: Ja, jetzt geht's weiter mit der Linie Ost aus dem letzten Jahr. Viel Spaß damit.
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4: Fährt er die grüne Linie und am 12. September die kulturelle Linie. Heute steht also alles unter dem Motto Klima, Umwelt und Nachhaltigkeit. Startpunkt ist das Kino der Jugend, wo sich die IG Fortuna das Ziel gesetzt hat, das Gebäude des ehemaligen Kinos zu erhalten und zu einem Kultursaal für Kino, Konzerte, Theater, Tanz, aber auch für Versammlungen, Workshops und Teilhabe möglichst nachhaltig zu entwickeln. Doch wer denn genau hinter dieser Linie Ost steckt und warum das überhaupt alles stattfindet, dazu gleich mehr nach einer kurzen Musik. Wir hören uns gleich wieder.

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1: Herzlich willkommen zu einer neuen Auflage der Linie Ost, der Buslinie durch den Leipziger Osten. Es freut mich, dass Sie alle einen Sitzplatz hier im roten Doppelstockbus gefunden haben. Unser Fahrer, der Gunther, wird uns die nächsten 5 Stunden begleiten auf einer Runde durch den grünen Leipziger Osten. Grün ist nämlich das Motto der diesjährigen Tour. Die Linie Ost, die gibt es schon inzwischen seit 4 Jahren und es ist tatsächlich schon die sagenhafte 6. Auflage des Ganzen. Normalerweise machen wir das 2-mal im Jahr und da ist immer die Juni-Tour, die sich mit Stadtgrün beschäftigt, und dann gibt es im September noch eine 2. Tour, die eher die Kultur-Tour. Ziel der ganzen Geschichte ist, Orte, Menschen, Initiativen hier im Leipziger Osten zu zeigen, die selbst Bewohner und Ureingesessene hier vielleicht noch nicht unbedingt kennen, weil das Sachen sind, die irgendwo versteckt sind, weil das Sachen sind, die man irgendwo nicht so auf dem Schirm hat, die man nicht kennt oder die vielleicht tatsächlich auch neu entstanden sind in der letzten Zeit. Die Auswahl dieser Orte macht unser Duo aus Dani und Thomas schon seit Jahren. Und die sitzen tatsächlich ein halbes Jahr vorher und recherchieren und suchen und besuchen diese ganzen Leute, Menschen, Initiativen oder Orte und klamüsern dann diese Tour aus. Und wenn das dann soweit ist, dann komme ich ins Spiel, dann machen wir nochmal eine Probefahrt und fahren das Ganze mit dem Fahrrad ab, damit wir auch wissen, wo wir mit dem Bus langfahren können, wo wir parken können, was alles genauso da ist, und bereiten das entsprechend für Sie vor. Ja, heute haben wir 5 verschiedene Stationen für Sie vorbereitet. Und zwar geht es los mit der Initiative Leipzig pumpt und der Initiative Leipzig gießt. Dazu fahren wir jetzt schon, wir sind schon auf dem Weg durch die Eisenbahnstraße, Richtung Mariannenstraße 2. Da steht nämlich eine Handschwengelpumpe, die liebevoll restauriert wurde von der Initiative Leipzig pumpt, die sich dann vor Ort vorstellt. Und mit dem Wasser aus dieser Pumpe wird tatsächlich gegossen. Und da kommt die Initiative Leipzig gießt ins Spiel. Übrigens beides Ableger von dem Buchmesse-Wortspiel Leipzig liest. Zusätzlich kommt an diese Stelle dann noch die Frau Ponto von der Stadtteilbibliothek und erklärt uns, was es mit dem Saatgut in der Bibliothek auf sich hat. Von da aus fahren wir dann weiter mit dem Bus, und zwar in den Burggarten. Genauer gesagt in den Sternburggarten. Dort wartet der Rolf auf uns, ein Original aus dem Erzgebirge, aus Eibenstock, der uns bei vielleicht dem ein oder anderen Sternburgbier seinen Garten vorstellt. Und anders kann man das kaum bezeichnen. Es ist wirklich sein Garten, sein Projekt. Es gibt dort neben dem Bier auch eine unglaubliche Anzahl von 72 Hochbeeten, die er da betreut. Von da aus steigen wir wieder in den Bus und fahren weiter Richtung Osten in eine kleine Straße, die an den Thekla-Feldern heißt, und besuchen den Wald- und Wiesengarten. Also Wald und Wiese heißt das Projekt. Und da gibt es die Judith und den Thomas, die für uns eine kleine Überraschung kulinarischer Art vorbereitet haben und die uns ihr Projekt vorstellen. Da wird es dann richtig, richtig grün und bei dem Wetter wahrscheinlich sogar tropisch. Und von da aus geht es dann an die letzte Station. Das wird dann die längste Busfahrt, die wir heute haben. Denn da geht es in die Linnéstraße in den Botanischen Garten Leipzig, einen der ältesten botanischen Gärten der Welt. Und da ist heute die lange Nacht der Wissenschaft und entsprechend ist alles offen und es stellen sich zahlreiche Projekte innerhalb des Gartens vor, und deshalb haben wir uns da entschieden, tatsächlich keine einzelne Führung zu machen, sondern da ist eine Dreiviertelstunde Zeit und jeder kann einzeln ausschwärmen, kann die Gewächshäuser besuchen, kann durch die Beete schnarchen oder kann an den zahlreichen Ständen entweder sich weiterbilden oder auch Kulinarisches zu sich nehmen. Soweit wäre das Programm für heute. Und jetzt geht es gleich los mit der ersten Initiative, von der ich noch gar nichts erzählt habe. Wir haben 2 Personen hier an Bord von dem Kulturduo. Und die stellen sich gleich selbst vor.
2: Mal starten.
0: So, hallo und willkommen auch von unserer Seite. Wir starten am besten damit. Kennt ihr das vielleicht auch, dass man zu einer Veranstaltung möchte, zu einem Konzert möchte oder irgendwo anders, dann ist der Weg zu weit. Alleine will man dann doch nicht hingehen und eigentlich wäre es schön, wenn man irgendwie gemeinsam Kultur erleben kann, gemeinsam irgendwie gleiche Interessen herausfindet. Und das ist genau die Idee hinter dem Kulturduo. Und dazu wollen wir jetzt so ein bisschen abwechselnd einfach ein bisschen was sagen, haben auch ein paar Karten mitgebracht und würden jetzt erstmal guten Start mit dem Bus. Und wir erzählen jetzt einfach ein bisschen mehr zu dem Projekt.
2: Genau, hier spricht Sophia. Ihr seht mich nachher dann auch nochmal mit kurzen Haaren und so einem schwarzen Tanktop. Das Kulturduo ist eine Plattform, bei der ihr euch anmelden könnt.
3: Wenn ihr euch dann hinsetzt.
2: Genau, bei der ihr euch anmelden könnt, um andere Menschen zu finden, mit denen ihr eben zukünftig Kulturerlebnisse erleben könnt. Das ist so die Grundidee. Wir kommen mit bis zur ersten Station. Dort wird dann nochmal Zeit sein, Fragen mit uns zu beantworten. Und wir setzen uns jetzt erstmal hin, dass wir losfahren können. Haben auch so ein Kennenlern-Bingo mit, das teilen wir euch dann aus, sodass ihr euch heute hier schon mal kennenlernen könnt und über den QR-Code auch auf der Internetseite anmelden könnt. Vielen Dank und viel Spaß.
3: Ja, wunderbar. Eine kleine Anmerkung noch für alle. Ich habe heute zwei Mikros in der Hand und das hat seinen ganz einfachen Grund darin, dass Radio Blau heute mit an Bord ist, das Leipziger Bürgerradio. Und die machen heute einen Mitschnitt dieser Busfahrt und wollen daraus eine Sendung machen, die, und soweit ist schon klar, im ersten Teil auf jeden Fall am 28.06. bei Radio Blau zu hören sein wird. Falls jetzt jemand dabei ist, der aus Datenschutzgründen oder warum auch immer da irgendwas dagegen hat oder irgendwelche Probleme, dann kann er sich einfach kurz bei den Radioleuten unten oder bei mir melden und Bescheid geben, dass wir ihn oder sie auf gar keinen Fall aufnehmen. Ja, sieht jetzt nicht so aus, wir gehen auch nicht davon aus, aber zumindest wollte ich das mal sagen. Die Runde, die wir heute fahren, ist wie immer bei der ersten Tour im Jahr die grüne Runde. Das heißt, wir fahren heute wieder zu Städten, die irgendwie mit Grün zu tun haben. Und wie ich beim Recherchieren festgestellt habe, irgendwie hängt auch alles immer mit Wasser zusammen. Wasser ist ja sowieso ein ganz wichtiges Thema geworden, seitdem es so trocken geworden ist. Die erste Station, die wir jetzt anfahren, ist auch eine uralte Handschwengelpumpe, Modell Delfin. Und da treffen wir Leute von der Initiative Leipzig Pumpt, die sich also damit beschäftigt, diese alten Pumpen zu retten und zu restaurieren. Und gleichzeitig ist jemand von der Initiative Leipzig Gießt vor Ort. Das wiederum ist eine Organisation, die das Stadtgrün, die öffentlichen Bäume mit Wasser versorgen will und sich entsprechend stark gemacht hat, Leute zu finden, Patenschaften aufzunehmen, dass Leute die öffentlichen Bäume gießen können. Das wird uns dann vor Ort erzählt. Parallel dazu kommt die Saatgutbibliothek Leipzig dorthin, also auch gleich an die erste Station, das ist in der Mariannenstraße, und erzählt uns, was es damit auf sich hat. Natürlich können wir in der Mariannenstraße dann selber auch mit gießen. Ganz, ganz klar. Wichtig auch. Das wäre die erste Station. Ansonsten will ich nicht die ganze Zeit irgendwas erzählen. Ziel unserer Fahrt ist auch, dass Sie sich untereinander kennenlernen. Insofern ist es gut, wenn auch mal ein bisschen Zeit zum Schwatzen ist, dass man seinen Nachbarn mal fragt und so weiter. Also das ist auch eins von unseren Zielen. Nicht nur Orte kennenzulernen, die man vielleicht sonst nicht so kennt im Leipziger Osten, Vereine, irgendwelche Gemeinschaften, sondern dass wir uns auch untereinander unterhalten. Insofern, gute Fahrt, es sind jetzt bestimmt noch 3 Minuten Zeit dafür.

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Willkommen zurück in der Linie Ost, mit der wir gerade durch den Leipziger Osten fahren. Unsere ersten Orte werden sein die Delfin Spengelpumpe in der Marianenstraße. Dort treffen wir zum einen Leipzig gießt und Leipzig pumpt, die sich beide für den Erhalt von Stadtbäumen stark machen und für die Wiederbelebung der historischen Wasserspender in Leipzig. Das sind diese grünen Handspenkelpumpen, die ihr bestimmt schon mal irgendwo gesehen habt. Die beiden Schwesterteams treffen wir an dieser Pumpe namens Delfin in der Marianenstraße. Sie stellen uns ihre Gieß-App vor, zeigen, wie man die richtigen Bäume zum Gießen und die passenden Wasserquellen auswählt, wie man mit ihrem Projekt Schwammstadt-Pionierin werden kann und damit auch Regen sammeln kann, und beantworten uns die große Frage, warum denn das eigentlich so wichtig ist. Hören wir mal rein.

0: Wenn wir in der Geschichte zurückgehen, war ja bis vor 1000 Jahren hier an dieser Stelle noch richtig Wald. Und mehr oder weniger hier auch floss die Rietschke lang. Die ist jetzt nicht mehr zu sehen, die ist schon 1890 rum verrohrt worden. Das war in der Zeit vor 1000 Jahren natürlich ein richtiger kleiner Fluss. Rietschke kommt aus dem Slawischen, heißt so viel wie Flüsschen. Und floss hier lang und man konnte von Sellerhausen oder von Mölkau oder so hier über Volkmarsdorf und Reutnitz einfach auf der Rietschke in die Stadt starken paddeln, mit kleinen Booten fahren. Die Stadt in dem Sinne gab es natürlich noch nicht, aber an der Stelle, wo jetzt die Leipziger Stadt ist, gab es natürlich auch schon eine etwas größere Siedlung und man hatte damals auf dem Fluss regen Warenaustausch. Und natürlich hat der Fluss auch sauberes Wasser geliefert und war so entsprechend die Grundlage für die erste Siedlung. Später dann, als das Flüsschen langsam weniger wurde und die Stadt größer, wurden dann natürlich viele Brunnen gegraben. Und in der Zeit, als dann die heutige Bebauung hier gebaut wurde, also in der Zeit um 1890, waren dann Pumpen notwendig. Und so eine Pumpe sehen wir hier auf der rechten Seite und die schauen wir uns jetzt mal genau an.
1: Okay.
2: Das Radio, wenn das okay ist.
1: Okay, alles klar. Also, ja, hallo, herzlich willkommen. Wir sind hier von Leipzig gießt und Leipzig pumpt. Das sind zwei Projekte von der Stiftung Eckenwecken, die zusammen sich für den Erhalt von Stadtbäumen einsetzen. Ich bin Raffaela, ich mache die Öffentlichkeitsarbeit. Da drüben ist Rüdiger und da ist auch noch Jörg, die sind auch beide vom Team. Und Feli ist heute da, sie ist eine engagierte Baumgießerin auch. Sie hat eine Baumpatenschaft hier in der Straße und gießt also regelmäßig einen Baum und hat uns heute so ein bisschen ausgeholfen mit Gießkannen füllen, was so ein bisschen langsam geht. Das tröpfelt jetzt gerade wieder so ein bisschen, das heißt, du kannst jetzt pumpen wieder. So einen richtig breiten Strahl kriegt man an dieser Pumpe leider nicht, aber dazu sagen wir später nochmal was. Genau, also wir haben nicht so viel Zeit und es will ja auch gegossen werden. Aber grundsätzlich wollte ich mal fragen auch, wer kennt denn Leipzig gießt und oder Leipzig pumpt schon? Okay, cool. Und das aber nicht nur aus der Ankündigung von dem Programm. Okay. Und wer hat schon mal einen Stadtbaum gegossen? Okay. Und wer kennt denn die Gieß-App schon? Okay, also noch nicht so viele, genau. 2021 haben wir uns gegründet und wir haben uns, also wir haben gesehen, ganz viele Bäume mussten jährlich gefällt werden aufgrund von Hitzeschäden. Stadtbäume haben es nicht leicht. Man sieht hier und vor allem auch der andere Baum ganz verdichtete Baumscheiben. Das ist der Bereich um den Baum herum. Das heißt, selbst wenn es mal regnet, denkt man vielleicht, die Erde hat irgendwie oder die Bäume haben so ein bisschen davon profitiert. Oftmals ist es leider gar nicht so, weil hier einfach eine extreme Versiegelung herrscht. Wir haben verdichtete Baumscheiben und das ist total schwierig dann für die Stadtbäume. Genau, deswegen haben wir 2021 die Gieß-App, die Open Source in Berlin erstellt wurde, nach Leipzig geholt. Das heißt, ihr könnt da reinschauen, ihr seht Straßenbäume, Stadtbäume, ihr seht, seit wann die da stehen, wie alt die sind und könnt auch Gießpatenschaften übernehmen. Genau, hier haben wir einen QR-Code, der ist nur umgekippt. Man kann die auch im Browser öffnen, also man muss sie nicht runterladen, man kann sie auch ganz normal im Browser öffnen, entweder am Handy oder am Laptop und da einfach mal reingucken, kann sich einen Account machen, muss man aber nicht. Cool ist es, wer gießt, dass die Gießungen eingetragen werden, dokumentiert werden, damit wir so eine Statistik einfach haben für Leipzig, wer hier eigentlich so gießt und wie viel gegossen wird. Genau, das machen wir dann. Braucht man zum Gießen natürlich Wasser. Das heißt, wir sorgen uns auch dafür, dass öffentliche Wasserquellen etabliert werden. Dazu haben wir uns diese Handschwengelpumpen ins Auge gefasst, die ja sich total super eignen, weil es eben Grundwasser ist und kein Frischwasser. Und wir verteilen kostenfrei sogenannte IBC-Container. Da kann ich später auch noch mal ein Bild zeigen. Das sind 1000 Liter Container, die man sich an das Fallrohr stellen kann, damit Regenwasser gesammelt werden kann. Denn die wenigsten Leute, die sammeln wahrscheinlich Regenwasser in ihrem Hof. Ich weiß nicht, wie sieht es denn hier in der Runde eigentlich aus? Wer sammelt Regenwasser im Mietshaus? Okay, das ist wirklich nur ein kleiner Teil, genau. Wer Lust hat, sich seinen IBC-Container, wir nennen sie Wasserwürfel, an das Fallrohr zu stellen, ein Fallrohr ist das hier, dann meldet euch gerne bei mir. Wir geben die kostenfrei aus und sorgen so etwa, sorgen damit eben auch für ein bisschen eine niedrigschwellige Lösung und Handlungsoption zum Thema Schwammstadt. Weil Leipzig will ja Schwammstadt werden und das heißt, Wasser soll gesammelt werden und zurückgehalten werden für Regenwasser, für Hitzeperioden. Genau, jetzt habe ich schon ganz viel geredet. Ich würde jetzt an Rüdiger weitergeben. Er sagt ein bisschen was zu den Pumpen. Und danach können wir hier einfach gießen. Und damit das nicht zu chaotisch abläuft und auch effizient und effektiv gegossen wird, noch der kleine Hinweis. Wir empfehlen es nur, Jungbäume zu gießen. Das heißt, Bäume mit dem Standalter bis 15 Jahre. Diese älteren Bäume, denen bringt das rein gar nichts, leider. Das heißt, wir können uns um diese Bäume kümmern. Und die brauchen im Schnitt 100 Liter pro Woche. Das heißt, wir werden uns wahrscheinlich, weil das Wasser so langsam fließt, auch nur um die zwei Bäume kümmern können. Aber lieber weniger Bäume richtig gießen, als zu viele wenig. Und dabei gebe ich über dich.
3: Ja, danke dir, Rafa. Ich gebe dir mal den Pad. Ja, hallo. Hallo auch von mir. Ich will bloß ein paar kurze Worte zu diesen Handschwengelpumpen sagen. Leipziger kennt die ja wahrscheinlich. Da gab es mal früher 230 Stück in Leipzig. Die wurden vielfältig genutzt. Die waren auch zum Teil auch ein Zeichen, sagen wir, der Wirtschaftskraft und des Reichtums von Leipzig. Denn als die in der Innenstadt errichtet worden sind, diese größeren Handschwengelpumpen, da gab es schon ein flächendeckendes Wassernetz, zumindest in der Innenstadt. Und solche Pumpen wie die, das sind im Prinzip die einfacheren Formen, die sind etwas schlanker, da ist nicht eine große Verzierung außenrum, da gibt es verschiedene Typen, Barock und großer Löwe und kleiner Löwe. Sind auch von der Instandhaltung her günstiger, die bestehen praktisch nur aus der, sagen wir mal, aus diesem Universalteil Hülle und drin ist noch ein bisschen ein Kolben, wenn man so wollte, ist wie eine Luftpumpe, bloß eben für Wasser. Die hier, ganz jede hat so ihre Besonderheit. Vielleicht haben die sich hier gedacht, als sie diese Pumpe restauriert haben, dass sie die gerade so einstellen, dass sie nur langsam Wasser gibt. Die spielen ohnehin für die flächendeckende Versorgung von Bäumen oder Bevölkerung sowieso keine Rolle. Bevölkerung deswegen, weil überall kein Trinkwasser steht. Und das ist ja auch vernünftig. Das ist ja offen, der Rest läuft rein, kommt nun vorbei. Also alles, das Wasser ist nicht unbedingt sehr lecker. Also nicht zumindest nach unserem Verständnis. Ja, nun ist das so, dass es hier langsam läuft, aber stetig. Und ist aber auch schön manchmal, wenn man alleine pumpt, dann pumpt man im Vorrat. Dann pumpt man ja im Prinzip, man zieht durch diesen Pumpeffekt die Wassersäule bis hier hoch. Und dann läuft das halt raus. Es dauert bei der hier 2 oder 3 Minuten, bis die so leer gelaufen ist. Ja, habt ihr noch Fragen zu dem Thema Pumpen? Wer würde ich da an der Stelle gar nicht so sagen auf die Schnelle? Kann man auch alles nachlesen. Leipzig pumpt googeln. Das ist unsere Webseite, wo wir uns organisieren. Wir wollen so viel wie möglich von diesen Pumpen wieder in Betrieb nehmen in Leipzig. Ist ein bisschen bei den historischen teures Geschäft. Deswegen machen wir das halt mit Spenden und mit Unterstützung von Bürgervereinen. Also mit breiter Unterstützung auch der Stadt. Wir haben auch städtische Experten und ja, wenn Sie, wie gesagt, gehen Sie einfach mal auf unsere Webseite, wenn Sie uns unterstützen mögen, gerne. Aber es ist auch überhaupt eine interessante Sache, so eine historische Handschwengelpumpe wie eine alte Straßenlampe oder wie eine alte Brücke oder so ein altes Haus. Ja, das ist einfach was anderes. So, dann würde ich jetzt hier.
4: Ja, also ich persönlich habe gleich noch ein paar Fragen. Zum einen würde ich gerne wissen, wie viele Pumpen sind denn schon wieder restauriert worden jetzt durch Ihre Initiative?
3: Durch unsere Initiative eine. Aber insgesamt sind 30 restauriert. Also das ging schon 1985 los. Die ersten 5 noch während der DDR und die anderen dann später so über die Jahre verteilt.
4: Und haben Sie eine Übersicht, wie viele noch stehen oder wie viele Standorte? Also die Standorte sind wahrscheinlich alle klar, aber wie viele wären dann noch da, die man wieder in Ordnung bringen könnte?
3: Also die restaurierten, das sind 30 Stück. Die Hälfte von denen geben Wasser, bei den anderen ist es eventuell problematisch durch irgendwelche Baumaßnahmen, also wenn unten die Wasserzufuhr verpresst ist oder irgendwelche anderen technischen Schwierigkeiten bestehen, vor allem in der Innenstadt gibt es das, dann geht das eben nicht.
4: Ja, und aus welcher Tiefe kommt das Wasser überhaupt?
3: 8 Meter, also weiter als 8 Meter. Also weit tiefer kann man nicht pumpen mit der einfachen Technologie. Das ist halt Physik. Ne, dann ist der Luftdruck so stark. Man merkt das, wenn man jetzt mehr Wasser hätte. Wir haben das mal einmal erlebt, wir haben gepumpt. Und dann haben wir einfach nicht mehr die Kraft gehabt, den Schwengel runterzudrücken, weil die Pumpe war sehr dicht. Ne, und dann schafft man einfach nicht gegen die Last der Luft, so albern wie das klingt, anzukommen.
4: Gut, und jetzt wird gegossen, wenn ich das richtig sehe, ja?
5: Wunderbar, dann würde ich sagen, Wassermarsch.

0: Ja, vom Gießen zum Aussehen. Und dafür braucht man ja Saatgut. Wenn man sich kein Saatgut kaufen möchte, da kann man sich auch welches ausleihen. Ja, ausleihen. Und zwar seit dem 10. Februar gibt es in Leipzig 7 verschiedene Bibliotheken, sogenannte Saatgutbibliotheken. Ziel dieser Saatgutbibliotheken ist es, die Sortenvielfalt Leipzigs zu erhalten und nebenbei Wissen über Kulturpflanzen und ihre Vermehrung zu vermitteln. Eine Vertreterin der Bibliothek Volkmersdorf wird uns erklären, welche Samentüten von gentechnikfreien regionalen Gemüsesorten es gibt und wie Leipziger BürgerInnen den Kreislauf des Saatguts mitgestalten können. Hören wir mal rein.
1: Ja, mein Name ist Corinna Ponto. Ich arbeite als Bibliothekarin in der Bibliothek Volkmersdorf. Und wir sind also keine Saatgutbibliothek, sondern wir sind eine normale Bibliothek mit all den Medien, die zu einer Bibliothek gehören. Und dieses Jahr gab es erstmalig diese Aktion, dass man also in der Bibliothek auch Saatgut ausleihen konnte. Nun ist es vielleicht erstmal für manche Leute so, dachten, naja, ich kaufe doch mein Saatgut im Baumarkt oder so. Aber das Saatgut, was Sie dort kaufen können, das sind diese F1-Hybriden. Also das ist Saatgut, das Sie einmal aussehen können und das war's. Sie ernten vielleicht Früchte, Tomaten zum Beispiel, aber Sie können es nie wieder verwenden. Das Saatgut, das Sie in unserer Bibliothek ausleihen konnten, klar, im Juni ist alles natürlich vorbei, dann muss es ja längst in der Erde sein. Dieses Saatgut, was Sie bei uns ausleihen konnten, das ist altes Saatgut, das ist vor allen Dingen ist es urheberrechtsfreies Saatgut und es ist vermehrungsfähiges Saatgut. Und das ist das, worauf es natürlich ankommt. Sie können das Saatgut zu Hause aussehen und dann ist es wichtig, wie in einer Bibliothek üblich, man bringt es wieder zurück. Und genauso sollte es also auch mit dem Saatgut sein. Ich mache es mal konkret. Wir haben also Erbsen, Bohnen, Tomaten, Salat angeboten. Es gab dann auch noch Gartenmelde. Die habe ich für unsere Bibliothek abgelehnt, weil diese Gartenmelde ja auch sehr invasiv ist. Also die haben sie dann überall. Ich weiß, manche Leute essen das ähnlich wie Spinat. Aber also ich habe das abgelehnt. Andere Bibliotheken, die sich an dieser Aktion beteiligt haben, es waren insgesamt 8 der Leipziger Bibliotheken, also nicht alle, ne? Alle die Bibliotheken, die sich daran beteiligt haben, manche haben die Gartenmelde genommen, ich habe sie halt nicht. Bei uns gab es eben nur Bohnensamen, Erbsensamen, Tomatensamen und Salat. Und es geht halt darum, wenn Sie das zu Hause ausgesät haben und Sie haben dann halt die Tomaten im August als Tomatenschwämme, dann ist es eben unsere Bitte an alle die gewesen, dass Sie bitte ein paar Kerne von den Tomaten wieder in eine Tüte packen, die Sie auch von uns bekommen haben. Wenn im Idealfall haben Sie die dann bis im Herbst aufgehoben und Sie können dann das Saatgut, so ist halt die Vorgehensweise, wieder abgeben. Und dann soll das nächstes Jahr auch wieder ausgeliehen werden. Also dieser Mehrwert, diese Vielfalt, die wir anbieten wollen, dass man also nicht nur dieses im Baumarkt kauft und das dann einmal ist und nie wieder verwendet werden kann. Ich habe ein paar Zettel mit, wenn es Sie interessiert. So sahen die Zettel aus. Da steht auch hinten was drauf, wie man es anbauen kann. Das Saatgut ist in jeden Bibliotheken aufgebraucht worden. Ja? Also wir haben nichts weggeworfen, um Gottes Willen. Es ist wirklich alles ausgeliehen worden. Und wir haben auch niemanden, also wenn jetzt jemand kommt und sagt, die Schnecken waren aber schneller mit dem Salat, als ich was ernten konnte. Natürlich, das kann passieren. Also es wird niemand eine Mahngebühr bekommen, wenn er kein Saatgut wieder abgibt. Ja? Aber ich habe dann auch manchmal von Lesern gehört, die dann gesagt haben, aber ich habe ganz viele Ringelblumen im Garten. Das mag sein, aber wir möchten das Saatgut, das wir Ihnen ausgeliehen haben, möglichst wieder zurückhaben. Das ist dieser Nachhaltigkeitsgedanke. Also nicht, dass irgendjemand irgendwas wieder abgibt, sondern das, was Sie bekommen haben, im Idealfall dann wieder abgeben.
2: Ich kann ja auch kein anderes Buch wieder zurück.
1: Richtig. Das ist das genauso, ne? Also, das, wie gesagt, ich habe hier so ein paar Zettel, wenn Sie das sich mal anschauen möchten. Ach so, alle, die Saatgut ausgeliehen haben, wurden darum gebeten, eine E-Mail-Adresse abzugeben, weil sie dann einen monatlichen Newsletter bekommen. Den müssen sie nicht. Also, auch wenn jemand jetzt gesagt hat, nee, möchte ich nicht, dann ist es halt so, dann belästigen wir sie auch nicht. Das ist einfach nur immer mal so eine Nachfrage, wächst es denn gut? Denken Sie bitte dran, ja? Also so, dass wir uns mal in Erinnerung rufen, dass es uns noch gibt und dass wir an Sie denken und dass Sie hoffentlich Ihr Saatgut schön gießen und dass die Schnecken unter Umständen nicht schneller sind. Ja, also ich lege das vielleicht auch einfach hier oben hin, wenn sich jemand dafür interessiert, wenn er sagt, ach, wie mache ich denn das eigentlich mit dem Salat oder was hätte ich denn, wie hätte ich denn die Bohnen, wenn ich das weiß und ich komme nächstes Jahr, wie muss ich denn eigentlich Bohnen zu Hause pflegen? Da gab es also für jeden so ein hübsches, buntes Zettelchen dazu, sodass also jeder auch wusste, was er zu Hause im Idealfall zu tun hat. Wenn Sie noch Fragen haben, fragen Sie mich gern.
2: Ja, also ich finde das eine richtig gute Idee, auch als Gegenentwicklung zu diesen ganzen Hybrid-Saatgut-Geschichten. Das ist ja eine ganz, ganz wichtige Sache. Ich nehme an, es gibt noch keine Erfahrungen, wie das jetzt mit dem Rücklauf ist, weil das einfach noch zu zeitig ist, oder?
1: Andere Bibliotheken hatten es. Also wir rechnen so mit einem Rücklauf von 30-40%. Das ist optimistisch, ja. Vielleicht belehren unsere Leser uns eines Besseren und wir kriegen 50% zurück, ja. Also wir lassen uns überraschen. Aber wie gesagt, es muss niemand Angst haben. Es hat auch niemand mitgenommen und hat gedacht, um Gottes Willen, und wenn ich es nur nicht zurückbringen kann, ne? Also da passiert gar nichts. Das ist nur eine Bitte, die wir an Sie haben. Denn wir mussten das als Bibliothek, das Saatgut natürlich auch kaufen. Also wir haben das nicht umsonst bekommen, ne? Also die teilnehmenden Bibliotheken mussten das Saatgut auch kaufen.
2: Ja, noch eine Frage dazu. Ist das eine Idee der Bibliothek Leipzig oder gibt es da schon Erfahrungen aus anderen Städten oder Ländern?
1: Es gibt schon aus anderen Bibliotheken, aus Bibliotheken in den Altbundesländern Ideen. Und daher wissen wir also, dass wie viel Prozent ungefähr zurückkommen. Und es ist dann, also wir hoffen auch, dass die Leute also auch wirklich unsere Tüten wieder benutzen oder einen Briefumschlag und dass sie uns auch wirklich draufschreiben, was drin ist und dass wir uns auch drauf verlassen können, denn wir geben es ja dann auch wieder treu und Glaube wieder raus. Und das ist das, wo wir noch ein bisschen Bauchweh haben, dass es auch wirklich dann klappt, dass ich dann weiß, also Frau XYZ gibt mir jetzt Tomatensamen raus und ich gebe es das nächste Mal an Frau Müller-Schulze-Lehmann und die kommt dann und sagt, das waren aber keine Tomaten, ich habe plötzlich Salat. Ne? Also ne, das ist eben noch ein bisschen was, wo wir auch mit den Kollegen, die gefragt haben und die haben gesagt, geht nicht so pessimistisch ran, geht optimistisch ran, ihr bekommt schon das richtige Saatgut zurück.
2: Gibt es dazu noch Fragen jetzt direkt? Ansonsten habe ich schon die Frage, hier.
3: Muss ein Mitglied sein in der Bibliothek, um daran teilzunehmen?
1: Ja. Also man sollte schon einen Ausweis, wir haben es aber auch, also sie durften sich maximal, das muss ich vielleicht noch dazu sagen, 2 Samenpakete mitnehmen, ne? Und es musste ein Ausweis existieren. Wenn Ihr Kind angemeldet ist, also wir haben nicht gesagt, also nein, also wenn Sie bloß Ihr Kind angemeldet haben, dürfen Sie als Erwachsene nichts mitnehmen. Nein, aber es ist ein zusätzliches Angebot für die Leser unserer Bibliothek. Also wir haben es auch für Kind mitgegeben oder wenn ein Lehrer einen Leseausweis hat, weil er für die Schule mitnimmt, dann haben wir auch. Also wir sind da nicht päpstlicher als der Papst, aber es ist für unsere Leser. Ja.
2: Dann gab es noch die Frage, weil die Frau Ponto aus der Stadtteilbibliothek hier am Torgauer Platz kommt, da kursieren ja immer Umzugsgerüchte, vielleicht noch die offizielle Info dazu, wie sieht das aus, wann ist das geplant, ist das überhaupt noch da und wo würden Sie hinziehen, wenn Sie wirklich umziehen?
1: Also wenn wir Ich weiß nur, wenn wir, also wir werden umziehen, es gibt dafür auch Bundesmittel und deswegen werden wir umziehen zum Otto-Runki-Platz. Es war ja immer mal Gespräch, wir ziehen auf die Schwimmhalle, das ziehen wir natürlich nicht. Und es war dann auch ein Gespräch, wir ziehen gemeinsam mit der Polizei daneben, das werden wir ja nun auch nicht. Die Polizei weiß ja nun jeder, wo sie hinziehen. Also wir ziehen neben die Schwimmhalle. Dieser rotlaubige Baum, der dort noch steht, der wird also auch stehen bleiben. Um jeden Baum ringen wir, Gott sei Dank. Das Letzte, was ich weiß von unserer Chefin, es wurde gesprochen über das Jahr 2029. Ja, also mehr kann ich Ihnen leider auch nicht dazu sagen. Aber es, wir werden umziehen. Aber ja, wie gesagt, 2029.
2: Das muss ja erstmal noch gebaut werden. Ja, also da kann noch eine ganze Menge Saatgut gezogen werden und viele Tomaten oder Bohnen können noch im Garten wachsen bis dahin. Und wie es gerade schon richtig hieß, bis dahin fließt hoffentlich noch viel Wasser hier aus der Pumpe und viel Wasser die Rietschke runter. Genau, jetzt wird inzwischen immer noch weiter kräftig Gießkanne um Gießkanne gefüllt. Wir liegen gut in der Zeit. Ich würde sagen, wir nutzen das und machen uns einfach schon wieder auf in unseren Bus. Der steht dort vorne. Vorsichtig beim über die Straße gehen. Und dann geht's weiter zur nächsten Station. Und wir haben jetzt einfach ein paar Minuten Zeit gewonnen, die wir dann woanders noch mehr haben. Vielen Dank an alle Akteure hier, an die Raffaela von Leipzig-Gießt, an den, wie hieß er? An Jörg und Rüdiger von Leipzig-Pumpt, an Feli fürs Füllen der Kann, ja. Und natürlich an die Frau Ponto von der Stadtteilbibliothek für die interessanten Infos und für die ganzen Initiativen. Dankeschön. Wir fahren jetzt zum Burggarten, zum Sternburggarten. Und da kann auch gegossen werden, anderweitig. Bis dahin wünsche ich erstmal gute Fahrt und Sie können die Zeit nutzen, um sich gegenseitig kennenzulernen. Und vielleicht kann man das auch so machen, dass man einfach untereinander mal die Plätze tauscht, um mal einen anderen Nachbarn neben sich sitzen zu haben.
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0: nähern uns mit großen Schritten unserem nächsten Ziel, der Mühlstraße. Und zwar tatsächlich eben der Sternburg Brauerei. Und es ist ja eine ganz kuriose Geschichte. Die Brauerei an dieser Stelle ist ja schon sehr alt, war ursprünglich Riebeckbräu, später dann Reutnitzer und damit eigentlich die Konkurrenz von Sternburg, was natürlich von den Grafen Speck von Sternburg stammte, die ja ihren Stammsitz in Leipzig-Lütschena hatten, also im Leipziger Westen. Und im Prinzip die direkte Konkurrenz waren von Riebeckbräu und auch von später Reutnitzer. Und inzwischen gibt es die Sternburg-Brauerei in Lütschena ja nicht mehr. Das ist ja eine große Ruine, die da nach wie vor steht. Und da ist auch eine interessante Initiative. Es wäre mal was für eine Leipzig-West-Bus-Tour. Und inzwischen ist aber die Sternburg-Brauerei hier im alten Reutnitz. Und der Burggarten, der wird auch tatsächlich von, also ist auf dem Gelände der Sternburg-Brauerei, wird auch von Sternburg finanziert und getragen. Und es gibt einen Verwalter, den Rolf, ein absolutes Original. Und nicht nur er ist Original, sondern auch sein roter Trainingsanzug ist ein absolutes Unikum. Sie werden gleich sehen, was ich meine. Auf der rechten Seite hier vorne taucht unser Ziel schon auf und wir müssen jetzt sehen, wie wir das jetzt hier mit dem Parken lösen. Wahrscheinlich werden wir einfach vor der Gartentüre halten und alle aussteigen und der Busfahrer muss sich dann auf die Suche nach einem geeigneten Plätzchen machen. Denn so ein Bus ist ja doch kein Fahrrad, was man überall einfach so hinstellen kann. Das ist ein bisschen schwieriger. Ja, für alle, die jetzt auf der rechten Seite sitzen, kann man schon auf das Gartengelände schauen. Das hier rechts ist es. Der Burggarten. Und wir werden schon erwartet. So, perfekt. Also wir können hier direkt aussteigen, ideal.
1: Ja, leider ist die Sendung jetzt am Ende angekommen. Und mir verbleibt es nur noch, mich bei euch zu verabschieden. Aber der zweite Teil unserer Linie Ost-Busfahrt gibt es trotzdem zu hören. Und zwar am 6.7. um 13 Uhr hier bei Radio Blau. Somit entlasse ich euch mit dem kleinen Cliffhanger, dass wir jetzt am Burggarten ausgestiegen sind, dem Gemeinschaftsgarten neben der Brauerei hier in Reutnitz, und freue mich, wenn ihr am 6.7. um 13 Uhr wieder einschaltet und euch den zweiten Teil mit dem Wald- und Wiese-Projekt und dem Botanischen Garten. Habt noch einen schönen Tag, viel Spaß noch im weiteren Radio Blau-Programm und jetzt noch etwas Musik. Bis dann, tschüss!

raus. Also um 4 Uhr muss ich aufstehen. Da bin ich meistens so rast zu 5, 6 Uhr wieder zu Hause und da bin ich froh, wenn ich da bin. Da werde ich nicht irgendwie in der Woche zu irgendwelchen Bezahlten fahren. Erstmal 2 Jahre Leuna und dann sehen wir weiter.

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1: Massenentlassungen bei Diepel wegen Betriebsratsgründung. Thoughtworks gegen Betriebsratsmitglieder. Urteil zur Bundeswehr-Tram. Arbeitszeitgesetz auch für Flugpersonal. Arbeitsgericht muss Wahlvorstand bei Automatisierung F.EE einsetzen. Union Busting gegen Piloten. Ryanair schließt Standort Berlin, um Betriebsrat loszuwerden. Lufthansa macht Cityline dicht, um Streik zu brechen. Wir sprechen mit dem Präsidenten der Pilotengewerkschaft Cockpit, Andreas Pinheiro. Hallo Leute, schön, dass ihr da seid. Ich muss hier eben für alle, die uns im Stream verfolgen, etwas an dem Bild machen. Ah, jetzt sieht man uns auch. Alle Hörer von Radio Dreieckland grüße ich herzlich. Die sehen uns nicht, sondern hören uns im Radio. Und auch alle, die uns auf dem Podcast verfolgen, auf Spotify und anderen schädlichen Plattformen, die wir vielleicht demnächst mal verlassen werden. Hallo Jessica, wie geht's dir?
2: Hi, danke, geht gut. Ich bin echt mal gespannt, was hier heute auf uns zukommt. Also ich zumindest mit meinem Newsblog habe so viele halsbrecherische, zungenbrecherische Wörter da drin, dass ich sehr gespannt bin, wie ich durch diesen Text durchkommen werde.
1: Ja, zum Beispiel eine Firma namens Thoughtworks.
2: Yes, ich finde, das ist ziemlich schwierig und am Anfang habe ich es auch immer falsch geschrieben. Ich dachte, dann hieß es Toughworks und Toughworks fand ich eigentlich auch einen ziemlich coolen Firmennamen, während Thoughtworks ist ein bisschen sperrig.
1: Genau, und hier geht es um den Thoughtworks Works Council.
2: Genau.
1: Es gibt nämlich keinen Works Council bei Thoughtworks, weil sie den wieder verhindert haben. Deshalb sind sie in unsere Sendung gelandet, genauso wie DeepL, was eigentlich DeepL heißt und bislang eine sehr sympathische Übersetzungssoftware zu sein schien.
2: Zu sein schien, genau. Aber es ist anders. Bei Thoughtworks gibt es wohl einen Betriebsrat und die versuchen zwei Betriebsratsmitglieder zu kündigen.
1: Ah ja, okay. Mhm. Also... Ja, und wir haben heute ein volles Programm. Ich habe gerade ja angekündigt, Andreas Pinheiro, der Präsident der Vereinigung Cockpit, der streitlustigen und mächtigen Pilotengewerkschaft, hat uns ein Interview gegeben. Das habe ich letzte Woche geführt und das ist eine halbe Stunde lang. Deshalb drücken wir hier so ein bisschen auf die Tube. Jessica hat Union Busting News, also versammelte Nachrichten aus den Schattenseiten der deutschen Wirtschaft und den Versuchen, die deutsche Wirtschaft zu demokratisieren, gesammelt. Und das ist alles eine Menge Programm, was wir jetzt in dieser Stunde durchbringen mögen. Deshalb freut euch auf die Union Busting News nach etwas Musik von einem meiner Lieblingskünstler. Wir spielen hier rechte freie Musik. Color aus Milwaukee mit Lonely Spider.

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1: Köln. Die Gewerkschaften IG Metall und Verdi werfen dem KI-Unternehmen DeepL in einer gemeinsamen Erklärung Unionbusting vor. Hintergrund ist, dass auf den Versuch einer Betriebsratsgründung im März 2026 nun Massenentlassungen folgen sollen. DeepL kündigte am 7. Mai 2026 den Abbau von rund 250 Stellen an. Betroffen ist ein erheblicher Teil der rund 620 Beschäftigten in Deutschland. Laut Einschätzung von IG Metall und Verdi will DeepL so eine erstmalige Betriebsratswahl am Kölner Stammsitz behindern. Denn nur zwei Monate vor der Ankündigung der Stellenstreichungen hatten die Beschäftigten im März 2026 einen Wahlvorstand gewählt. Dieser sollte anschließend eine Betriebsratswahl organisieren. DeepL soll jedoch die Herausgabe von Beschäftigtendaten, die der Wahlvorstand für die Organisation benötigt, verzögert haben. Die Betriebsratswahl konnte deshalb bislang nicht stattfinden. Darüber berichten IG Metall und Verdi in einer gemeinsamen Pressemitteilung. Das ist ungewöhnlich, liegt in diesem Fall aber einfach daran, dass beide Gewerkschaften die Angestellten bei der Betriebsratsgründung unterstützen. Jan Brauburger von der IG Metall Berlin kritisiert die Kündigung eines erheblichen Teils der Mitarbeiter unmittelbar vor einer Betriebsratsgründung als Schlag ins Gesicht der Menschen, die DeepL erfolgreich gemacht haben. Er fordert, das Recht auf einen Betriebsrat zu respektieren. Dieser fromme Wunsch dürfte allerdings ins Leere gehen, denn zumindest in der Auseinandersetzung mit dem SE-Betriebsrat von DeepL soll DeepL mit der Union-Busting-Kanzlei Pusch-Warlig zusammengearbeitet haben. Das bestätigten IG Metall und Verdi auf Anfrage der Aktion gegen Arbeitsunrecht. Welche Kanzlei das Union-Busting in Köln betreibt, ist dagegen noch nicht ganz klar. Für die DeepL-Angestellten ist die aktuelle Situation laut Gewerkschaften massiv belastend. Und das nicht zum ersten Mal. Laut den beiden Gewerkschaften hatte die DeepL-Belegschaft schon 2024 einen Betriebsrat wählen wollen. Damals soll erheblicher Druck durch die Geschäftsführung ausgeübt worden sein. Bei DeepL hat man freilich ganz andere Gründe für die Stellenstreichungen genannt. Man wolle mehr auf KI setzen. Die Jury des Start-up-Verbandes Deutschland verlieh dem DeepL-Gründer Jaroslav Kutuslowski bei den German Start-up Awards am 21. Mai 2026 gerade erst den Preis Gründer des Jahres. Auf Anfrage ließ uns der Start-up-Verband Deutschland wissen, dass er sich grundsätzlich nicht zu Einzelunternehmen und deren internen Angelegenheiten äußere. Schade, denn wir hätten gerne gewusst, wie viele der Firmengründer aus der Jury einen Betriebsrat in ihrer Firma haben. Kanzler Friedrich Merz, CDU, hielt bei der Preisverleihung am 21. Mai 2026 übrigens die Eröffnungsrede. Die Regierungssprecherin teilte der Aktion gegen Arbeitsunrecht auf Nachfrage mit, dass die Regierung die Auswahl der Preisträger nicht kommentieren würde. Auch das echt schade. Berlin. Die US-amerikanische IT-Consultant-Firma ThoughtWorks versucht, zwei Betriebsratsmitgliedern zu kündigen. Consultant-Firmen sind, kurz gesagt, Berater, die in deine Firma kommen und dir dann kündigen, weil du zu teuer bist. Laut der Berlin Tech Workers Coalition begleitet die Kanzlei Seitz das Union-Busting-Manöver. Die Berlin Tech Workers Coalition, TWC, ist ein Zusammenschluss von Angestellten im Technologiebereich. Die außerordentlichen Kündigungen wurden in der Berliner Niederlassung ausgesprochen. Der siebenköpfige Betriebsrat verweigerte die Zustimmung. Die Firma will sie deshalb vom Arbeitsgericht ersetzen lassen. Darüber berichten das ND und die Taz. Interessant bei den konstruiert klingenden Kündigungsgründen ist, dass neben angeblichen Datenschutzverstößen auch zwei Wikipedia-Links genannt werden. Mit ihnen soll eines der Betriebsratsmitglieder Kritik an einer Zusammenarbeit mit dem US-Militär untermauert haben. In einem Link ging es dabei um die Auflistung der zahlreichen Überfälle der USA auf andere Länder. Beim anderen Link soll es sich um Kriegsverbrechen der USA im Gefangenenlager Abu Ghraib gehandelt haben. Eine Mitarbeiterin berichtete der Taz, dass sich ThoughtWorks früher nach politischen Diskussionen auch schon einmal gegen die Zusammenarbeit mit einem Kunden entschieden habe. Doch das habe sich in den letzten Jahren geändert. Abfindungen kommen für die Gekündigten laut Taz nicht in Frage. Man wolle die Auseinandersetzungen durchziehen. Zu den Geschäftsbereichen von ThoughtWorks gehören die Modernisierung von Unternehmensplattformen und die Bereitstellung von Software mit Schwerpunkt auf künstlicher Intelligenz. Für das Unternehmen arbeiten laut Wikipedia an 49 Standorten rund 10.000 Menschen. München. Drei pazifistische Trambahnfahrer der Münchner Verkehrsgesellschaft MVG verweigerten Anfang 2025 Straßenbahnen mit Bundeswehrwerbung zu steuern. Die Fahrer begründeten ihre Entscheidung mit Artikel 4 des Grundgesetzes. Der regelt unter anderem, dass niemand gegen sein Gewissen zum Kriegsdienst an der Waffe gezwungen werden dürfte. Einer der Fahrer, der dafür eine Ermahnung erhielt, also eine mildere Form einer Abmahnung, klagte auf Entfernung der Ermahnung aus seiner Personalakte. Die MVG ihrerseits hat auf dem Wege einer Wiederklage die Feststellung beantragt, dass der Kläger grundsätzlich verpflichtet sei, die Straßenbahn mit der Bundeswehrwerbung zu fahren. Darüber berichtete die Tageszeitung Junge Welt. Das Arbeitsgericht München hat dazu am 20. Mai 2026 entschieden, dass der Straßenbahnfahrer die Bahn mit Bundeswehrwerbung fahren muss. Gewissensnot reiche nicht aus, um das Fahren einer Tram mit Bundeswehrwerbung zu verweigern. Wir halten das in Zeiten von Kriegshetze und gesellschaftszersetzender Aufrüstungsausgaben für ein fatales Urteil. Wenn die Gewissensfrage bei der Werbung für das Sterben und Morden für Länder und Wirtschaftsinteressen nicht greifen soll, wann denn dann? Wie soll man denn kein Gewissen entwickeln, wenn man sich an der Normalisierung der Militarisierung der Gesellschaft beteiligen soll? Das Gericht argumentierte dagegen mit dem organisatorischen Mehraufwand, den jeder verursachen könne, der sich auf Gewissensnöte beziehe. Deutschland. Die unabhängige Flugbegleiterorganisation UFO und die Pilotenvereinigung Cockpit fordern in einem gemeinsamen Papier, dass das Arbeitszeitgesetz auch für fliegendes Personal gelten soll. Die jetzige Pauschalausnahme aus dem deutschen Arbeitsgesetz ist laut dem Papier unzeitgemäß und sachgrundlos. Die Problematik ist klar. Fliegendes Personal ist zu allen Tag- und Nachtzeiten im Dienst und auch an Wochenenden und Feiertagen wird durchgeflogen. Dazu kommen noch anstrengende Zeitzonenwechsel. Trotz der besonderen Verantwortung, die auf den Angestellten der Branche lastet, sind sie vom Arbeitszeitgesetz ausgenommen. Für sie gelten europäische Flugdienst- und Ruhezeitregeln, die Mindeststandards setzen, doch das Sozialleben nicht schützen. Konkret fordern UFO und VC deshalb maximal 48 Stunden Arbeitszeit innerhalb von 7 Tagen, maximal 90 Stunden Arbeitszeit innerhalb von 14 Tagen, eine tägliche Höchstarbeitszeit von 10 Stunden mit Ausnahmen nur bei verbindlichem Ausgleich, 48 Stunden zusammenhängende Ruhezeit innerhalb jedes 7-Tage-Zeitraums und Ortstage, die nicht mehr in gesetzlichen Mindestruhezeiten hineingeplant werden dürfen. Derzeit liegt die faktische, rollierende wöchentliche Arbeitszeitobergrenze für fliegendes Personal bei 60 Stunden innerhalb 7 aufeinanderfolgender Kalendertage. Danach sind lediglich 36 Stunden zwingender Erholung vorgesehen. Neuenburg in Bayern. Das Arbeitsgericht wird wohl einen Wahlvorstand beim Automatisierungsunternehmen FEE einsetzen müssen. Die Wahl eines Wahlvorstandes scheiterte. Laut einem Bericht in der Mittelbayerischen Zeitung war die Geschäftsleitung hier nach einem absolut bekannten Muster vorgegangen. Vor der Wahl des Wahlvorstandes hatte die Geschäftsleitung laut Gewerkschaft Stimmung gegen eine Betriebsratsgründung gemacht. Dann übernahm eine Führungsperson die Versammlungsleitung der Wahlversammlung und ließ darüber abstimmen, ob überhaupt eine Wahl stattfinden soll. Daraufhin sollen sich 54% der Anwesenden gegen eine Betriebsratsgründung ausgesprochen haben. Das nutzt aber nichts. Denn wenn drei Personen einen Betriebsrat gründen wollen und daran gehindert werden, können sie die Einsetzung eines Wahlvorstandes

0: Verwaltung und Betriebsverfassungsgesetz. Die Firma FEE mit seinen rund 1000 Mitarbeitern weltweit wurde gerade erst von der US-Investmentgesellschaft One Equity Partner übernommen. One Equity Partners verwaltet rund 10 Milliarden US-Dollar, die sich auf die Sektoren Industrie, Gesundheitswesen und Technologie verteilen.
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3: Wir sprechen nach etwas Musik. Hier kommt Reverend Peyton's Big Damn Band mit Brown County Bound.

Ihr hört Arbeitsunrecht FM, die Sendung für renitente Beschäftigte, kampfbereite GewerkschafterInnen, aktive Betriebsräte und solche, die es werden wollen. Wenn ihr selber Informationen aus der Arbeitswelt habt, wenn ihr was zu berichten habt, gern auch informell, könnt ihr euch gerne bei uns melden. Auch wenn ihr überlegt, einen Betriebsrat zu gründen, bitte vorher melden. Das soll man nicht einfach so auf die leichte Schulter nehmen. Kann zur spannendsten Sache in deinem Arbeitsleben werden und auch zur Kündigung führen, was manchmal vielleicht auch gar nicht so schlecht ist. Manche Firmen haben es auch nicht verdient, dass man da zu viel Energie reinsteckt. Aber meldet euch bei uns, wenn ihr Betriebsräte gründen wollt. Ich freue mich jetzt auf ein Interview mit Andreas Pinheiro, dem Präsidenten der Vereinigung Cockpit. Da gab es ziemlich harte Sachen, das erkläre ich euch auch gleich. Also es geht um Ryanair und Cityline. Ja, und viel Spaß dabei. Es dauert jetzt insgesamt eine halbe Stunde. Freut mich sehr, dass ich dieses Interview führen durfte. Ich werde nach Teil 2 etwas Musik spielen. Und mit meiner Kollegin Jessica sprechen wir dann im Anschluss. Da das Interview vorher geführt wurde, müssen wir das jetzt irgendwie durchbringen erstmal. Also, bis dann. Ich spreche mit Andreas Pinheiro, Präsident der Vereinigung Cockpit. Es gab im Bereich Luftfahrt zwei bemerkenswerte und schockierende Ereignisse, nämlich die Ryanair-Schließung des Standorts Berlin und die Schließung einer ganzen Linie, nämlich Lufthansa Citylines. Und wir interessieren uns für Union-Busting und Betriebsratsbehinderung in Deutschland und ich halte das für zwei herausragende Ereignisse. Und genau darüber und alles, was damit zu tun hat, will ich jetzt hier mit Andreas Pinheiro reden. Schön, dass Sie da sind. Ja. Würden Sie auch so weit gehen, die Betriebsschließung in Berlin jenseits Betriebs-

0: wirtschaftlicher Erwägungen oder Argumente auch als Politik der verbrannten Erde, also als Strafmaßnahme zu bewerten?
1: Also die zeitliche Koinzidenz ist natürlich sehr auffällig. Wir haben in Berlin und in Köln die Situation, dass dort Betriebsräte gegründet wurden. Und Betriebsräte, in Köln war es zumindest so, dass gegründet werden sollte. Das LAG in Köln hat der Sache nicht stattgegeben, Berlin schon. Und dann ging das Ganze vor das Bundesarbeitsgericht. Die Entscheidung ist am 13. Mai gefallen diesbezüglich und auch positiv gefallen. Das heißt also, ja, hier geht es um, das sind eigenständige Betriebe, die dementsprechend auch betriebsratsfähig sind. Und dennoch ist das halt, ja, es ist schon auffällig, dass dann kurz vorher eine Schließung der Station angekündigt wird. Wenn ich das richtig verstanden habe, hat Ryanair sich da auf die wirtschaftliche Situation bezogen und auch auf die Standortkosten hier in Deutschland. Das passiert ja auch häufiger, das wird häufiger herangezogen. Dennoch darf man auch nicht vergessen, dass sich die Ryanair gerade in Tarifverhandlungen befindet. Also Ryanair ist nur eine Marke. In Wirklichkeit ist das Malta Air, die dahinter steht, mit Sitz in Malta. Und die befinden sich gerade in Tarifverhandlungen europaweit mit allen Mitgliedsverbänden, mit denen wir ja auch organisiert und vernetzt sind europaweit. Und natürlich auch mit der Vereinigung Cockpit hier in Deutschland. Und ja, ich kann nur sagen, das ist nur eine zeitliche Koinzidenz, die für uns sehr auffällig ist. Und wo wir sagen, ob das an den Standortkosten in Deutschland liegt oder an anderen Dingen, das ja. Kann ich nicht sagen, ist für uns auf jeden Fall und vor allen Dingen für die Kolleginnen und Kollegen bei der Ryanair respektive Malta Air sehr bedauerlich, sehr traurig. Und da müssen wir natürlich gucken, wie wir da jetzt weiter vorgehen.
0: Und es gibt ja noch einen zweiten Zusammenhang, dass nämlich die Berliner, wenn ich das jetzt richtig verstanden habe, auch einen Sieg errungen haben, wo es um die Verschlechterung ihrer Schichtpläne geht, nicht wahr?
1: Genau. Also wir haben da an der Stelle eine Situation gehabt, das war eine tariftaktische Situation. Wir haben eine Befristung gehabt im Tarifvertrag bis zum 31.03. Es geht um diese vier Roster, die bei Ryanair existieren. Also man kann sich das so vorstellen, 5 Tage arbeiten, 4 Tage frei. Das klingt jetzt erstmal für den Normalbürger traumhaft. Man muss aber verstehen, dass das 5 Tage härteste Schichtarbeit sind bezüglich der Zeiten und auch der Dauern. Das heißt also, die Kolleginnen und Kollegen arbeiten dort dann 11, 12 Stunden am Tag durchgehend und brauchen dann einfach auch ihre Ruhezeit. Und 4 Tage ist dann schon eine ordentliche Ruhezeit. Das ist dieses Roster.
0: Genau, und der Standort mit Betriebsrat war da in einer besseren Position als der Standort ohne Betriebsrat, nicht wahr? So, wenn ich das richtig verstehe. Also eine weitere Motivation. Die man vermuten könnte, um den Standort zu schließen. Ja. Gibt es irgendeine Möglichkeit, da was gegen zu machen oder gegen vorzugehen? Wie kann man da als Gewerkschaft drauf reagieren? Oder Betriebsrat ist ja im Grunde keine gewerkschaftliche Angelegenheit, aber immer sehr, sehr stark doch in der Praxis angebunden an eine Gewerkschaft.
1: Ja, also wir haben eigentlich zwei Dinge, die wir machen können. Die eine Sache ist tariflich, dass wir in den sogenannten Tarifsozialplan gehen. Das heißt also, dass wir die Nachteile dieser Stationsschließung, die monetären Nachteile gegenüber den Kolleginnen und Kollegen bei der Malta Air ausgleichen. Und die andere Sache, die ist gesetzlich geregelt, das ist für den Betriebsrat die Möglichkeit, den Interessenausgleich Sozialplan zu verhandeln. Das sind die beiden Werkzeuge, die man im Endeffekt hat. Bei der Malta Air gibt es auch tatsächlich ein Tarifsozialplan, der schon geschlossen wurde. Das heißt, es ist alles schon mehr oder weniger geregelt. Aber es geht mir ja hier um Arbeitsplätze und es geht ja nicht darum, wie wird am Ende eine Abfindung gezahlt etc. Und die Arbeitsplätze, kann man die sichern? Das ist sehr, sehr schwer. Das kann man nur mit dem Ausschluss betriebsbedingter Kündigungen machen, tariflich. Und das ist natürlich dann, wenn man das nicht hat, an der Stelle schwierig. Und das ist dann für den Arbeitgeber dann immer leicht, dann Basen zu schließen, Flugzeuge zu verschieben etc. Gerade für ein europäisch operierendes Unternehmen, wie es Ryanair ist oder Malta ist.
0: Mhm. Reden wir über den zweiten Fall. Hier wurde nicht nur ein Standort geschlossen, was ja an sich auch schon eine sehr aggressive Maßnahme ist, sondern gleich ein ganzes Unternehmen oder ein Unternehmensteil, Lufthansa Citylines. Erläutern Sie doch noch mal kurz den Konflikt dort und was da jetzt vorgefallen ist.
1: Ja, Die CityLine ist ein Tochterunternehmen der Lufthansa AG, eine GmbH, und hat in Deutschland, Europa Zubringerflüge in die Hubs gemacht, im Prinzip auf kleinere Flughäfen bedient, so ein bisschen in die Breite gegangen in Deutschland, aber auch in Europa mit einer etwas kleineren Röhre. Da gab es dann die CAJ, das ist ein Flugzeug, das unter 100 Sitze hat, und der Embraer hatte auch unter 120 Sitze. Es waren halt kleinere Größen, um, ich sage jetzt mal, so ein bisschen ja, auch die Peripherie anzubinden an das Hub, so würde ich das jetzt mal ausdrücken. Und vor ein paar Jahren ist uns schon mitgeteilt worden, dass die ganze Operation dort nicht mehr einträglich ist oder zu teuer ist oder wie auch immer. Dann ist versucht worden, in mehreren Verhandlungen mit der Tarifkommission damals erhebliche, erhebliche Verschlechterungen der Arbeitsbedingungen durchzusetzen. Das hat die Vereinigung Cockpit nicht mitgemacht, auch aufgrund unserer Erfahrung, dass wir sagen, es hat noch nie irgendwen gerettet, die Arbeitsbedingungen zu verschlechtern. Am Ende sind dann die unternehmerischen Entscheidungen eh so gefallen, wie sie gefallen sind. Also das ist meistens nur, es ist keine gute Strategie. Dennoch gab es Angebote von der Vereinigung Cockpit, um Produktivität beispielsweise zu heben, um zu schauen, dass man irgendwie die Cityline am Leben erhält. Und so wie sich das jetzt dargestellt hat, es ist auch unsere Meinung, in der Folge des Streiks, gerade zur 100-Jahr-Feier am 15. April letzten Monat, war es dann so, dass Lufthansa dann die vorübergehende Stilllegung und damit wahrscheinlich die endgültige Stilllegung der Cityline angekündigt hat und auch sofort umgesetzt hat. Für uns kam das an dem Tag sehr überraschend. Es war ein Schock, kann man auch sagen, für viele. Betrifft nicht nur das Cockpit, es betrifft genauso die Kabine und damit die Gewerkschaft UFO. Und ja, es war für uns eine sehr, sehr harte Maßnahme, weil wir an der Stelle natürlich davon ausgegangen sind, dass sich dieser Prozess noch ein bisschen in Anführungsstrichen hinzieht und dass er gemeinsam mit uns geregelt wird. Und das ist jetzt nicht der Fall.
0: Und auch hier wird eine unternehmerische Entscheidung angeführt. Versucht man dann, ich weiß auch nicht, das ist auch eine deutsche Besonderheit. Ich glaube, in anderen Ländern würde man einfach knallhart sagen, wir machen das jetzt, um euch eins auszuwischen. Aber hier wird dann irgendwie mit Benzin- oder Kerosinpreisen, Straße von Hormuz und so der Gesamtsituation argumentiert. Ja, Ihr Kollege von der UFO hat da, glaube ich, relativ harte Worte gefunden, aber wie bewerten Sie diesen Vorgang jetzt?
1: Also aus meiner Sicht hat das nichts mit der Straße von Hormuz zu tun. Da müsste man ja weltweit bei allen möglichen Airlines jetzt gerade ein Airline-Sterben sehen und sehen, dass kleinere Airlines etc. gerade zugemacht werden. Das ist ja nicht der Fall. Auch bei unseren europäischen Mitbewerbern wie beispielsweise KLM, Air France oder British Airways ist das ja nicht der Fall. Also das ist schon aus meiner Sicht eine emotionale Reaktion gewesen. Die Entscheidung dazu, dass das irgendwann mal passieren soll, die ist ja wahrscheinlich schon vorher getroffen worden, gehe ich mal davon aus. So schnell kann man das ja gar nicht entscheiden. Also die strategische Entscheidung, man hat das jetzt einfach dann an dem Tag umgesetzt. Und ja, sich und uns damit auch wieder neue Probleme geschaffen, so muss man das einfach auch sagen. Also es war jetzt nichts kühl kalkuliertes, sondern sieht so aus, als wenn das dann doch schon eine emotionale Reaktion gewesen wäre. Das ist zumindest bemerkenswert in diesem Kontext.
0: Naja, die berufsständischen Gewerkschaften, also UFO, Vereinigung Cockpit und auch die GDL, sind seit jeher ein Dorn im Auge. Befürchten Sie nicht einen Generalangriff, also dass es möglicherweise mehr ist als nur ein Schuss vor den Bug, sondern dass hier versucht werden soll, sie generell platt zu machen?
1: Ja, das haben wir auch im Winter unseren Mitgliedern schon erläutert. Die Arbeitgeber möchten die Arbeitsbedingungen verschlechtern. Sie möchten Geld sparen, sie möchten die Produktivität erhöhen. Und um diese Strategien zu erreichen, braucht es auf jeden Fall das Zutun der Gewerkschaften. Und die Gewerkschaften, die Sie gerade genannt haben, also wir, die UFO, auch die GDL, Wir haben in unserer Agenda nicht stehen, dass wir die Arbeitsbedingungen verschlechtern, sondern uns geht es darum, natürlich, dass wir die Arbeitsbedingungen verbessern unserer Kolleginnen und Kollegen. Und da sind wir sehr konsequent. Und natürlich ist das eine Hürde. Und die Strategie des Arbeitgebers ist natürlich, auf der einen Seite zu schauen, entweder macht die Gewerkschaft mit, das heißt die Fachgewerkschaft, und hilft uns bei diesem Vorhaben. Oder aber, wenn sie das nicht tut, dann müssen wir irgendwie schauen, dass wir um diese Gewerkschaft herumkommen. Und das passiert. Das muss man halt ganz klar sagen. Das ist die Strategie des Arbeitgebers. Und die sehen wir auch. Man kann das auf mehreren Wegen schaffen. Man kann das einmal dadurch schaffen, dass man Flugbetriebe, die beispielsweise neu gegründet werden, mit anderen Gewerkschaften tarifiert. Das passiert gerade auch. Man kann es aber auch dadurch schaffen, dass versucht wird, die Glaubwürdigkeit der Gewerkschaft zu unterminieren und dementsprechend bei den Mitgliedern dafür zu sorgen, dass die Mitglieder nicht in der Form hinter der Gewerkschaft stehen. Damit natürlich eine Streikbereitschaft generell sinkt und damit auch die Schlagfähigkeit der Gewerkschaft sinkt. Das sind die Strategien, die angewendet werden und die sehen wir auch. Und das zieht sich dann in mehreren Taktiken, die dann verwendet werden, fort. Und das sehen wir sowohl bei uns als auch bei der UFO in der jetzigen Situation. Und wir stehen ja in einem sehr engen Austausch auch mit der GDL und die Taktiken wurden dort auch alle schon genutzt, verwendet etc. Das ist ja, das ist so.
0: Kann auch nach hinten losgehen. Also bei der GDL war das so, um die Jahrtausendwende kamen die ja sogar erst überhaupt richtig aus der Kurve, nachdem sie irgendwie in ihrer Existenz bedroht wurden. Also kann auch dazu führen, dass die Leute sich zusammenschließen und so eine quasi Zorn entwickeln. Aber na gut, wie nehmen Sie die Stimmung wahr unter den Kollegen, ob dieser Angriffe jetzt?
1: Ja, also wir haben auch da, muss man sagen, Piloten, auch Flugbegleiter, mit Sicherheit auch Lokomotivführer sind eine spezielle Klientel, alle sehr, sehr spezialisiert, auch extra ausgebildet und ausgewählt für ihren Beruf. Piloten sind gute Analysten, so also muss man das immer sehen. Also Piloten sind strategisch ausgebildet, man muss, wenn man fliegt, auch viel sich Gedanken machen und eine Strategie haben für den Flug und man muss gut analysieren können. Das sind so, sind so, ist so eine Kerneigenschaft, die eigentlich alle Piloten haben. Und deswegen analysieren auch unsere Mitglieder eigentlich das gesamte Tarifgeschehen permanent mit. Also da hat man nie Ruhe, sondern man wird quasi immer mit Inputs versorgt. Und das ist eine Sache, die ist häufig bei kleineren Dingen auch mal ein bisschen herausfordernd. Allerdings in so großen Konflikten führt es auch dazu, dass natürlich die Kolleginnen und Kollegen sich Gedanken machen, was passiert hier gerade.
0: Der Ton hat sich generell verschärft, wenn ich Ihre Pressemitteilung nochmal durchgucke. Wird jetzt von der Kühne Holding beziehungsweise von deren Geschäftsführer oder Pressesprecher, ich habe es vergessen, also von der wichtigen Person aus der Kühne Holding nochmal Sie explizit kritisiert in einem Statement. Das war bemerkenswert. Kühne ist ein großer Aktionär der Lufthansa. Und ja, was hat es damit auf sich? Auch finde ich, also die Streikkultur wird angegriffen in Deutschland.
1: Also ich muss ehrlich sagen, ich kann das von einem Gesellschafter oder von einem Großinvestor sogar verstehen. Also er hat sein Kapital investiert in eine Aktiengesellschaft und sagt, mir gehen die Streiks auf den Keks, hört bitte auf zu streiken, so ungefähr. Und am besten wäre, es gäbe gar kein Streikrecht und es würde gar nicht gestreikt werden. Das kann ich total nachvollziehen, weil das aus seiner Brille ein absolut valider Punkt ist. Natürlich muss man dann auch sagen, naja, es ist aber jetzt in Deutschland auch nun mal ein Grundrecht und einfach zu sagen, ich fände es am besten, weil es meinem Investitionsplan am besten passen würde, dass das Streikrecht nicht existieren würde für die Fachgewerkschaften, ist natürlich dann ein bisschen kritisch. Aber grundsätzlich, dass die Investoren der Sache kritisch gegenüberstehen, vollkommen gekauft. Wichtig ist nur, dass die Investoren an der Stelle auch den richtigen Schluss ziehen und sagen, naja, es gibt da zwei Parteien. Und vielleicht schaue ich mir mal nicht unbedingt die Gewerkschaft an, auf die ich vielleicht weniger Einfluss habe, sondern die Menschen, auf die ich Einfluss habe, nämlich den Vorstand der Kapitalgesellschaft, deren Großinvestor ich bin. Und überlege mal, ob dieser Vorstand auch alles Notwendige dafür tut, um diese Streiks zu vermeiden. Und da muss ich sagen, da hat, glaube ich, die Firma Kühne und vor allen Dingen dann dementsprechend auch der Großinvestor an der Stelle schon eine Verantwortung, auch mal zu schauen, was haben wir denn da eigentlich alles angeboten, beispielsweise eine Schlichtung für die betriebliche Altersversorgung mit sogar einer Unterwerfung, was eine Gewerkschaft ja auch nicht einfach mal so macht, und damit wären alle Streiks vom Tisch gewesen bei der Lufthansa AG. Da muss man halt auch mal sagen, das ist eine Sache, die muss man schon von beiden Seiten betrachten und kann nicht einfach nur sagen, einseitig das Streikrecht, dann ist die Sache vorbei. Ne? Wir haben, glaube ich, da gute Angebote gemacht oder gute Lösungswege aufgezeigt, wie man das alles lösen kann. Es kann morgen gelöst werden mit einem Anruf, mit einem Telefonat. Und das ist eine Sache, die, glaube ich, immer wichtig ist, dass man sagt, wir zeigen einen Weg raus. Wir wollen hier nicht nur Terz machen, wie das viele darstellen, überhaupt nicht, sondern wir wollen, dass das zu einem vernünftigen Ergebnis geführt wird und zeigen einen Weg raus und sind da sehr kooperativ und konstruktiv. Und das ist eine Sache, die hat mir so ein bisschen bei der Kritik gefehlt. Die restliche Kritik, dass er Streiks doof findet, kann ich total verstehen.
0: Ja, ich meine, ich habe mich jetzt auch mit der Historie der Arbeiterbewegung beschäftigt und Tarifverträge sind ja auch die Garantie, dass in der Tarifzeit nicht gestreikt wird. Es gab auch Zeiten, da
1: Genau.
0: waren dauernd wilde Streiks, da gab es massenhafte Krankmeldungen, wilde Dinge. Also es ist ja auch eine, sagen wir mal, eine, so eine Regulierung darin, jetzt Verträge abzuschließen mit einer Gewerkschaft, die sich dann auch darum kümmert, dass sie eingehalten werden und so. Das ist leider in Vergessenheit geraten, weil die Zeiten im Moment nicht so sind, ja, weil man sich da schon gar nicht mehr daran erinnern kann. Aber die Geschichtsbücher sagen das. Es gab auch Leute von links, die Tarifverträge kritisiert haben, ja, weil da die Beinfreiheit sozusagen genommen wird für eine lange Laufzeit. Aber naja. Ja, der Tarifkonflikt läuft und der droht sich zuzuspitzen. Worum geht es da genau? Für Leute, die fachunkundig sind, für Zuhörer, die nicht aus dem Flugverkehr kommen.
1: Also wir vertreten in der Lufthansa Group, vertreten wir als Vereinigung Cockpit die Lufthansa AG, also den Kernbereich und daneben die Eurowings und die Cityline. Die Cityline ist nun stillgelegt. Da müssen wir schauen an der Stelle, wie es da jetzt weitergeht. Da laufen natürlich auch Gespräche. Glücklicherweise haben wir bei der Cityline einen sehr wirksamen Arbeitsplatzschutz, sodass die Kolleginnen und Kollegen erstmal vor Kündigung, ja, von Kündigungen nicht unmittelbar bedroht sind. Das ist schon mal etwas, was natürlich jetzt in so einer Situation beruhigend wirkt und uns Zeit gibt. Bei der Eurowings geht es um die betriebliche Altersversorgung. Die ist wirklich, ja, irgendwie vergessen worden in den letzten 10 Jahren. Da wird sehr, sehr wenig eingezahlt in die betriebliche Altersversorgung. Da haben wir auch inzwischen, es laufen Verhandlungen dort, beziehungsweise es laufen weiterhin Sondierungen, ob man da noch zusammenkommen kann in irgendeiner Art und Weise. Da ist es zumindest so, dass Angebote auf dem Tisch liegen. Wie die dann bewertet werden, das muss die Tarifkommission machen. Aber es gibt zumindest Angebote, weil offensichtlich vom Arbeitgeber auch gesehen wird, naja, also schlechtere Altersversorgung als in den von uns neu gegründeten Günstigplattformen kann es eigentlich bei der Eurowings nicht geben. So. Das ist aber momentan der Fall und deswegen ist es natürlich auch vollkommen berechtigt, da zu sagen, da müssen wir was verbessern. Das ist der Auftrag, den wir von unseren Mitgliedern haben. Bei der Lufthansa AG ist es so, dass ebenso bei der Lufthansa Cargo, dass dort auch die betriebliche Altersversorgung auf dem Spiel steht. Und da ist die Situation ein wenig komplizierter. Da gab es eine Umstellung vor im Jahr 2017. Und es ist so, dass gewechselt wurde von einem System der garantierten Auszahlung auf die garantierte Einzahlung. Und wir konzentrieren uns deswegen jetzt auch auf die garantierte Einzahlung, vergleichen uns bei der Lufthansa AG und bei der Lufthansa Cargo mit den internationalen Legacy Carriern, so nennt man die, also KLM, Air France etc. Und da muss man einfach sagen, da weicht die Einzahlung diametral von dem ab, was andere einzahlen. Und deswegen haben wir da unsere Forderungen gestellt. Also auch da im Vergleich schlechter. Wir haben dort bisher kein Angebot vorliegen, kein verhandlungsfähiges. Es geht immer mal wieder so ein paar kostenneutrale Spielereien, die irgendwie vorgestellt werden, aber das sind keine wirklichen Angebote. Dementsprechend sind wir da allerdings auch in Sondierungen und überlegen, wie wir da an der Stelle weiterkommen.
0: Ja, ich sprach mit Andreas Pinheiro, den dritten Teil des Interviews. Da geht es um die Arbeitsbedingungen von Piloten. Hört ihr nach etwas Musik? Und hier kommt Carsey Blenden mit Tango Luigi.

0: Ihr hört Arbeitsunrecht FM. Mein Name ist Elmar Wiegand. Weiter geht's mit dem dritten Teil meines Interviews mit dem Präsidenten der Vereinigung Cockpit, Pilotengewerkschaft Cockpit, Andreas Pinheiro. Und ich befrage ihn zu Arbeitsbedingungen von Piloten. Er erzählt da ziemlich interessante Dinge, die die meisten Menschen, die so normale Arbeitsverhältnisse kennen, sich nicht klar machen. Und viel Spaß damit. Worüber klagen die Piloten am meisten ansonsten, wenn wir jetzt nochmal auf die Berufsgruppe gehen? Wie sind die Arbeitssituationen und die Arbeitsbelastungen? Es geht ja immer noch der Mythos, dass es sich um eine privilegierte Berufsgruppe handelt. Ich höre das jetzt schon seit 10 Jahren und es fällt mir manchmal ein bisschen schwer, da noch gegenzuarbeiten. Aber es wird ja bei jeder Tarifrunde und bei jedem Streik diese Karte gespielt, dass es sich hier um eine privilegierte Berufsgruppe handelt. Also wie ist die Realität tatsächlich, wenn man das den Leuten mal vermitteln wollte?
1: Ja, unterschiedlich, je nachdem, ob man Langstrecke oder Kurzstrecke fliegt, ist die Belastung immer eine andere. Auf Kurzstrecke, sage ich immer, machen wir uns Sorgen um das Essen, auf Langstrecke macht man sich Sorgen um den Schlaf. Bei der Kurzstrecke ist es so, das ist schon, wie ich es auch eben für die Ryanair gesagt habe, das gleiche Ähnliches gilt auch für die Lufthansa. Da gibt es übrigens gar nicht so eine 5-4-Regelung, dass man da irgendwie 4 Tage frei hätte nach 5 Tagen Arbeit. Da ist es immer nur, sind es nur immer nur 2 Tage, die man da hat, mit einem 60-Stunden-Mantel drumherum im Manteltarifvertrag. Und da ist es so, dass man ja sehr viel an Tagen arbeitet. Das heißt also immer so 10, 11, 12 Stunden auf der Kurzstrecke wird dann gearbeitet. Das sind 3, 4 Flüge, die man macht. Unter Umständen auch sehr lange. Also beispielsweise fliegt man von Lissabon nach Frankfurt und dann von Frankfurt nach Kairo, landet dann dort um 3 Uhr nachts, hat dann den Tag über in Kairo frei. Da entstehen dann die schönen Bilder, die man auf Instagram sieht, und fliegt dann aber wieder um 1 Uhr nachts nach Frankfurt zurück. Das meinem Sohn mal neulich erzählt, der fand das jetzt nicht so attraktiv, als dass er gesagt hat, da muss ich mich sofort bewerben. Die Langstrecke ist an der Stelle mit einer anderen Besonderheit verbunden. Das ist natürlich die Zeitverschiebung, mit der man mit zunehmendem Alter nicht mehr so gut klarkommt. Wenn man jung ist, kann man das ganz gut wegstecken. Ich war mit Mitte 20 schon auf der Langstrecke bei Condor damals. Habe ich mich immer gewundert, warum die alten Kapitäne, so wie ich jetzt, irgendwie immer so früh wach waren. Ich habe immer bis 10 Uhr, halb 11 durchgeschlafen und habe dann meistens das Frühstück verpasst. Das war bei denen anders. Naja, das ist halt auf Dauer dann doch sehr, sehr anstrengend, mit dieser Zeitverschiebung 5, 6, 7 Stunden klarzukommen, seinen Rhythmus zu drehen. Und dann ist es meistens so, dass man dann vielleicht mal einen Tag vor Ort frei hat, häufig aber auch direkt am nächsten Tag wieder zurückfliegt. Das heißt also, man fliegt hin, 10 Stunden Flugzeit, 11 Stunden Flugzeit, hat dann vielleicht einen Tag vor Ort und fliegt dann am übernächsten Tag wieder nach Hause. Oder aber, das ist auch häufig so, das nennen wir Abholer, fliegt am nächsten Tag direkt wieder zurück. Und dann hat man die gesetzliche Ruhezeit, die bemisst sich übrigens auch an der Zeitverschiebung mal 5. Also wenn sie irgendwie 6 Stunden haben, dann haben sie 30 Stunden Ruhezeit danach und dann können sie wieder loslegen. Und das ist so ein bisschen die Arbeitsbelastung, die ist schon im Cockpit sehr, sehr hoch. Gibt es auch viele Studien drüber, dass es dort immer wieder sehr belastend ist. Aber man versucht das halt durch die Tarifverträge, die wir haben, und das haben wir versucht als Vereinigung Cockpit bei der Lufthansa, bei allen anderen Airlines aber natürlich auch, sehr speziell zu mitigieren. Wir sagen immer, unsere Tarifverträge sind wie Maßanzüge. Wir gucken ganz genau, wo sind die Belastungsspitzen, wie kriegen wir an der Ecke eine Verbesserung hin. Beispiel sind die Abflüge, alle Abflüge vor 6 Uhr haben wir relativ stark mitigiert, dadurch, dass wir sagen, da sind die Flugdienstzeiten beschränkt, da darf man nicht so lange fliegen am Tag. Ab 6 Uhr geben wir dem Arbeitgeber da ein bisschen mehr Freiheit und sagen, das ist okay, da hat man zumindest mal seine 4, 5 Stunden in der Kernnacht gehabt, das ist in Ordnung. Aber bis 5 Uhr kann es schon mal sehr, sehr unangenehm werden. Und das sind so die Möglichkeiten, die man da als Gewerkschaft hat, um der Sache auch die Sache zu verbessern. Die gesetzlichen Regelungen sind da doch, es ist wie ein Stoppschild, ne? Eine Geschwindigkeitsbegrenzung oder eine Richtgeschwindigkeit. Das heißt nicht, dass sie nicht noch langsamer fahren sollten als 90, wenn da 90 steht unter Umständen. Das ist für uns auch da sehr wichtig. Und das ist, glaube ich, so ein bisschen die Kernbelastung für Piloten. Dazu kommt, dass Teilzeit ein Problem ist, kriegt man sehr schlecht. Wir können keine Workations machen, wir können nicht Urlaub ist bei uns ein Riesenthema. Weil natürlich in den Zeiten, in denen alle gerne in Urlaub fliegen, wir natürlich keinen Urlaub kriegen oder nur sehr begrenzt. Die Personaldecke wird immer sehr dünn gehalten, weil das Personal für sehr teuer erachtet wird und deswegen kriegt man auch den Urlaub nicht so, wie man ihn irgendwie sich wünscht und haben möchte. Das ist in anderen Berufen auch, glaube ich, ein bisschen einfacher, den Urlaub zu bekommen. Für mich ist das jedes Jahr wie gesagt, ich habe da schon auch Einblick in die Betriebsvereinbarung etc. Aber dennoch ist es jedes Jahr immer wirklich ein Lotteriespiel, ob man da den Urlaub so bekommt, wie man ihn haben möchte. Und ja, insgesamt würde ich sagen, so ein bisschen das Gefühl, es gibt bei uns eine Planung, die plant die Crews auf die Flieger und die Strecken. Und man hat immer das Gefühl, man ist dieser Planung so ein Stück weit ausgeliefert. Und dann hat man Standby-Tage. Und die sind nicht irgendwie nur 2 Tage, sondern 5 Tage. Und aus dem letzten Tag kann man aber auch noch eine sehr lange Tour kriegen, sodass man dann unter Umständen 10, 11, 12 Tage, war das früher bei mir auch, einfach weg ist und gar nicht zu Hause ist. Und das sind, glaube ich, die Belastungen dieses Jobs, die den Job auch in Zukunft. Ich finde den Beruf toll, ich mache ihn gerne, Fliegen macht total Spaß. Aber diese Belastungen werden natürlich für viele, viele junge Leute immer unattraktiver.
0: Ja,
1: Da muss man
0: ich stell mir vor allen Dingen auch vor, wenn ich mich da gerade mal sehe, dass das Sozialleben ja auch leidet oder schwer organisierbar ist. Also man könnte nicht in einer Band spielen oder regelmäßig einen Kegelabend machen, weil sich das ja alles sozusagen, wenn ich das richtig verstanden habe, durch die Woche so schiebt. Ja, man hat gar keine Möglichkeit, Freunde zu pflegen, wie das andere Leute vielleicht tun könnten.
1: Ja, das stimmt. Das ist ein großes Problem. Bei mir war es der Fußball, den ich quasi mit der Fliegerei im Prinzip aufgeben musste, weil man ist ja nie da. Also man kann nie regelmäßig an Trainings teilnehmen. Das muss man ja. Und dann irgendwie mal am Wochenende spielen geht sowieso nicht, weil am Wochenende fliegt man meistens und dann lässt man es halt. Und dann fängt man halt an. Ich habe mich dann fürs Laufen entschieden, so Einzelgängersportarten zu machen, wo man halt, die man halt immer flexibel machen kann. Ist aber auch schade. Jetzt brauche ich es auch nicht mehr. Habe mal zwischenzeitlich wieder angefangen, aber selbst da habe ich gemerkt, das hat nicht funktioniert, weil man muss regelmäßig immer zu gewissen Tagen, Wochentagen, muss man halt da sein und das geht halt nicht. Das ist aber eine Sache, die kauft man ein, wenn man Pilot wird. Das wissen auch viele. Damit kann man eigentlich noch ganz gut leben. Ich will auch den positiven Aspekt nicht verschweigen. Dafür hat man einfach mal einen Wochentag frei. Und kann dann die Dinge erledigen, die andere Leute nicht erledigen können unter der Woche. Ist ja auch mal schön, wenn die Geschäfte alle offen haben, etc. Und nicht nur am Wochenende, wenn alles überfüllt ist. Das ist auch ganz cool. Man kann vergünstigt fliegen. Wenn die Flieger nicht alle zu voll sind, dann geht das auch. Kann man Standby fliegen. Das ist auch ganz in Ordnung. Da muss man aber nicht für Pilot sein. Da reicht es auch, wenn man bei einer Airline beschäftigt ist am Boden. Also es gibt schon ein paar auch positive Aspekte, aber insgesamt ist es halt einfach ein harter Job und Und ich könnte jetzt auch noch anfangen, von verschiedenen Aspekten zu reden, wie beispielsweise jemand, der bei der Cargo arbeitet, der hat dann noch ganz andere Belastungen, weil die fliegen immer nur nachts. Das heißt also, die müssen immer quasi gegen die Verkehrsströme fliegen, damit die ganze Weltfracht, die wird dann quasi immer nachts transportiert, damit sie früh morgens in den Lagern ist und dann ausgefahren werden kann. Würde nichts bringen, tagsüber zu fliegen. Also da gibt es unfassbar viele Facetten noch und Härten und aber das ist einfach mal so, um das zu verstehen, was macht ein Pilot da eigentlich? Und da haben wir noch nicht von der eigentlichen Aufgabe gesprochen. Das sind einfach nur die Randbedingungen.
0: Ja, ein weiterer Punkt. Die Lufthansa will jetzt die Freistellung für Gewerkschaftsfunktionäre streichen. Ist das richtig? Oder ist das, habe ich das falsch verstanden? Das ist ja eigentlich auch ein frontaler, nicht nur eigentlich, das ist ein frontaler, wäre ein frontaler Angriff gegen Ihre Gewerkschaft, nicht wahr?
1: Also wir haben eine Vereinbarung, eine Freistellungsvereinbarung, eigentlich mit allen Airlines, die wir tarifieren, das ist auch notwendig. Ich muss vorwegstellen, wir sind sowohl eine Gewerkschaft als auch ein Berufsverband. Im Berufsverband kümmern wir uns darum, worum sich Berufsverbände eben so kümmern. Unsere Gesetzgebung wird vor allen Dingen auf europäischer Ebene gemacht. Das heißt, wir haben dort entsendeten Vertreter in unserer europäischen Dachorganisation, die dann im Europäischen Parlament beispielsweise Eingaben macht oder aber auch bei der EASA. Und das geht sogar supranational noch auf die Weltebene über die ICAO. Darüber hinaus haben wir ganz viele Arbeitsgruppen, die sich um Flugsicherheit kümmern. Das ist natürlich unser Kernanliegen, dass wir sagen, wie können wir die Flugsicherheit verbessern? Wie können wir dafür sorgen, mit unserer Expertise beispielsweise so Themen wie diese GPS-Störungen, die gerade überall passieren, da können wir unheimlich viel machen. Da können wir Papiere schreiben, da können wir Vorschläge machen, auch an die Industrie, aber auch an die Politik. Und dieser Berufsverband, der kümmert sich da um viele Dinge. Und wir haben eine Freistellungsvereinbarung, die sowohl für die Gewerkschaft als auch für den Berufsverband und auch natürlich für den Vorstand gilt, damit wir unsere ehrenamtliche Tätigkeit ausüben können. Und die wurde von der Lufthansa außerordentlich gekündigt. Das ist eine Maßnahme im Arbeitskampf. Das muss man klar so sehen. Ich war jetzt auf der Weltpilotenkonferenz vor einem Monat in Istanbul und da haben die Amerikaner nur milde gelächelt und haben gesagt, ja, das ist bei uns in den 80ern auch passiert. Das ist Union Busting. Das ist einfach die Union Days wegzunehmen. Das ist eine der Maßnahmen, die man halt macht. Das ist nicht schön, das muss man ertragen, aber das ist eine Flanke, die hat man dann an der Stelle, wenn man mit Ehrenamtlichen arbeitet. Und ja, damit wird versucht, die Gewerkschaft zu schwächen, gegebenenfalls auch zu zeigen, Mensch, die Gewerkschaft ist ja gar nicht handlungsfähig, aber sind wir natürlich trotzdem. Wir haben ja um die über 30 Hauptamtliche, die bei uns arbeiten und natürlich können wir trotzdem unsere Arbeit fortführen.
0: Okay, dann danke ich Ihnen für das Gespräch und wünsche alles Gute für die kommenden Herausforderungen, ja.
1: Ja,
0: Vielen
1: vielen
0: Dank.
1: Dank. Danke Ihnen.
0: Tschö.
2: Meine Güte, also ihr hört Arbeits- und Recht FM und ich bin gerade voll geflasht von dem Interview mit Andreas Pinheiro, dem Präsidenten der Vereinigung Cockpit. Ich bin ja keine angstfreie Fliegerin und wenn ich jetzt noch mehr darüber weiß, was diese Leute vielleicht an dem Tag, wo ich mal fliege, schon alles hinter sich haben, da wird mir ein bisschen komisch.
0: Ja, Hintergrund des Ganzen, da haben wir vielleicht da in dem Interview nicht klar drüber geredet, aber es stehen Streiks bevor, es steht ja auch die Sommersaison bevor und das ist traditionell natürlich die Zeit, wo Streiks am meisten wehtun. Und so spitzt sich das jetzt demnächst zu und wahrscheinlich werden wir Andreas Pinheiro dann demnächst aus der Tagesschau kennen. Ich finde es ganz cool, dass er uns ein Interview gegeben hat.
2: Ja.
0: Wir haben mit den berufsständischen Gewerkschaften traditionell immer ein gutes Verhältnis, also auch mit der GDL oder der UFO. Das liegt vielleicht auch daran, dass wir sind nur ein ganz kleiner Verein, wir sind über 500 Mitglieder bundesweit, aber eben diese kleine, schlanke, agile Struktur ist uns irgendwie nahe und
2: Stimmt,
0: da ist irgendwie
2: da
0: so
2: erkennt
0: eine
2: man sich wieder.
0: auch die Unabhängigkeit und dann auch Klartext zu reden oder so, da war immer irgendwie ein direktes Verständnis da. Auch, dass wir dann die Streiks unterstützt haben, wenn alle anderen bis hin zu Linken oder so dann gegen die berufsständischen Gewerkschaften gehetzt haben. Haben wir immer an deren Seite gestanden. Und es gab Streiks, wo das uns eigentlich fast niemand mehr war. Also konnte man die wirklich an den Fingern einer Hand abzählen.
2: Das stimmt. Apropos kleiner Verein, darf ich da noch ganz
0: Ja,
2: kurz ergänzen?
0: muss mich nicht um Erlaubnis fragen, Entschuldigung.
2: Wir würden aber trotzdem noch Mitglieder aufnehmen. Also falls ihr denkt, wow, ein kleiner Verein, der richtig was reißt, da wäre ich gerne dabei. Nur zu. Ihr findet alles, was ihr dafür braucht, unter www.arbeitsunrecht.de. de/Mitglied.
0: Wir haben umgestellt auf monatliche Erscheinungsweise. Diese Sendung ist ja ansonsten zweimal im Monat erschienen, am ersten und dritten Mittwoch im Monat. Jetzt machen wir sie nur noch einmal im Monat, also am ersten Mittwoch im Monat. Warum eigentlich, Jessica?
2: Ja, weil wir einfach gemerkt haben, dass wir es überhaupt nicht schaffen, den ganzen Input, den wir produzieren, überhaupt tatsächlich vernünftig weiterzuverarbeiten. Also tatsächlich alles auch auf der Webseite zu spiegeln und einzeln noch zu veröffentlichen, die Interviews auch nochmal zu schneiden und rauszubringen als einzelne Podcasts und so. Und das hat uns unter Druck gesetzt und auch unzufrieden gemacht. Und wir dachten, solange wir jetzt nicht noch ein, zwei Leute einstellen können, die hier mit uns arbeiten und Arbeit übernehmen können, wir alleine müssen uns da zurückziehen und ein bisschen softer machen, damit wir die Sachen richtig machen.
0: Ja, man könnte es auch als Personalmangel deuten. Also wir schneiden das dann irgendwie selber oder ich schneide die Sendung genauer gesagt. Und dann müssen wir die selber auf die Website stellen. Das Interview wird dann auch noch in transkribierter Form, das ist auch Arbeit, online gestellt oder eine Kolumne und so. Und da hat sich jetzt ein Rückstau ergeben. Also wir haben immer gemerkt, die nächste Sendung kommt schon und die letzte ist noch gar nicht ordentlich verarbeitet. Wir müssten eigentlich auch noch in dieses kleinere Format gehen, also Sachen für TikTok und Instagram schneiden, das schaffen wir nicht. Also wir bräuchten eigentlich auch mehr Personal und am liebsten würde ich wöchentlich senden, aber dann mit Leuten im Hintergrund, die oder auch im Vordergrund, wir müssen auch nicht immer nur selber moderieren, aber da fehlen uns im Moment die Mittel und deshalb bitten wir nochmal verstärkt um Mitglieder, also Fördermitglieder und Spenden. Und jetzt neigt sich unsere Sendung dem Ende zu und ich sage Tschüss und bis in der nächsten, im nächsten Monat, also dem ersten Mittwoch im Juli.
2: Genau.
0: Die Zahl habe ich sogar glatt vergessen, welcher Mittwoch das ist. Bis dann, Leute.
2: Ciao.

0: Jetzt beginnt Autorenpack mit Armin und Paul, Folge 8. Das heutige Thema ist Drama und Tragödie.
1: Oh, fuck, Paul. Ich muss gleich einen Vortrag auf der Buchmesse halten. Ich hab's voll vergessen. Oh mein Gott, ich bin so aufgeregt.
2: Junge, jetzt mach ja mal kein Drama.
1: Doch, ich mache Drama.
2: Okay. Ja, also der Song, den wir gerade gehört haben, vor Armins Drama, hieß This Life von Sons of Anarchy, wo wir auch beim Drama wären. Also genau. Bei einer Serie, die ein Drama.
3: Und einem unfassbar geilen Song. Ist.
2: Und einen starken Song, ja. Und wir sind auch direkt beim Thema der heutigen Folge.
3: Auf jeden Fall, denn heute wird Drama gemacht. Wie in der letzten Folge angekündigt, reden wir heute über Drama.
2: Ja, spannend.
3: Beziehungsweise.
2: Was ist Drama?
3: Da fängt es nämlich schon an. Wir haben das in der letzten Folge so großkotzig geredet, so ja, wir reden über Drama nächste Folge, aber hatten eigentlich gar nicht so genau eine Ahnung, was es ist. Und in unserer Recherche haben wir uns sehr, sehr, sehr, sehr, sehr verzettelt, deswegen muss man erstmal ein bisschen differenzieren auf jeden Fall. Also ich glaube, wir sind beide, oder ich bin auf jeden Fall vom Filmgenre Drama ausgegangen.
2: Ja,
3: ich auch. Und, ja, genau. Und da fällt ziemlich viel drunter. Also das wird auch Filmdrama oder Fernsehdrama. Ich würde jetzt einfach reinstarten.
2: Schieß los, ja.
3: Schieß den Vogel ab. Das wird auch Filmdrama oder Fernsehdrama genannt. Und laut dem Lexikon der Filmbegriffe der Universität Kiel versteht man unter dem Begriff in der Filmkritik eine Sammelbezeichnung für Filme, die zwischen Mele und Sozialdrama angesiedelt sind. Ja, und das, wie das schon sagt, ist das relativ weit gefasst. Also, und das ist erstmal nur eine Bedeutung davon. Dieser Filmbegriff, der umfasst die Subgenres romantisches Drama, Historienfilm, zahlreiche historische Melodramen, Gerichtsfilme und Abenteuerdramen und noch ganz, ganz vieles mehr. Und deswegen war ich sehr verwirrt erstmal, als ich das rausgefunden habe, sage ich mal.
2: Aber das passt ja, weil, also ich habe bei Drama an Romeo und Julia gedacht, aber halt auch an zum Beispiel den Film Stalingrad, und das wäre ja ein geschichtliches Drama.
3: Ja, auf jeden Fall. Stimmt, aber ich würde die Unterscheidung, glaube ich, trotzdem
2: naja, treffen, klar,
3: weil ich mich so verzettelt habe, um das zukünftigen Generationen zu ersparen. Nein,
2: um das euch Hörern zu
3: richtig,
2: ersparen.
3: Also uns beiden. genau, dementsprechend würde ich jetzt einfach mal fortfahren.
2: Also meine Mama hat gesagt, ich höre die Serie auch.
3: Stimmt. Shoutouts. genau. Im Mittelpunkt der filmischen Erzählung stehen Figuren oder Gemeinschaften, die eine grundsätzliche Krise erleben, und das Leben von denen wird einfach über den Haufen geworfen. Beziehungsweise zumindest grundsätzlich verändert, wie es in vielen Geschichten aber der Fall ist. Als nächstes bin ich über den Begriff der Dramatik gestolpert.
2: Boah, bei dem ersten Punkt würde ich sogar sagen, das ist vielleicht sogar auch der Anfang der Heldenreise.
3: Ja, das ist eben so. Ja, es hat sich sehr überschnitten und deswegen habe ich mich sehr vertan. Es war auch ein Tag, wo ich sehr im Kopf durcheinander war, aber ich habe mich sehr vertan. Auf jeden Fall, ich dachte auch so, hey, das ist ja irgendwie ziemlich ähnlich. Und das nächste war, worüber ich gestolpert bin, war die Dramatik, wie gesagt. Und das ist ja eine literarische Gattung, wie wir alle wissen aus der Schulzeit, neben der Epik und der Lyrik. Und dann bin ich nochmal zum literarischen Begriff des Dramas gekommen. Und da bin ich richtig tief reingegangen. Und zwar, wie natürlich alles, hat es die Wurzeln im antiken Griechenland. Ist ja klar. Drama heißt, steht im Griechischen für Handlung, wo ich auch dachte so, hä?
2: Also jeder Film.
3: Also jede Geschichte, ja. Es wird noch mehrere Punkte geben, wo das so ist. Da gibt es eben ein aristotelisches Drama, also es ist nach Aristoteles quasi entstanden. Da könnte ich jetzt noch ganz tief reingehen in die 6 Elemente des aristotelischen Dramas, aber das würde ich jetzt einfach mal weglassen. Die zeichnen sich durch ein Zusammenspiel von handelnden Personen, Konflikten und Emotionen aus. Was auch sehr generell auf Filme beziehbar ist oder auf Bücher und auf alles, auf Geschichten ist es einfach. Was aber, glaube ich, der springende Punkt ist, die Handlungen, Dialoge und Emotionen werden durch Interaktionen von Charakteren dargestellt. Also es wird quasi nicht erzählt, sondern es ist hauptsächlich. Besteht es aus Dialog.
2: Verstehe. Also es ist jetzt kein normales Buch in dem Fall, sondern genau. Eher so eine Art Theateraufführung, die quasi in einem Buchform geschrieben ist.
3: Genau, also das ist ja eben auch das literarische Drama, ist ja im Grunde Bühnenaufführung
2: stimmt,
3: in
2: das,
3: Buchform.
2: Stimmt, das trifft auch auf, alle zu, die mir einfallen. Also so ja. Kabale und Liebe war ja auch in dieser Form geschrieben.
3: Ja, auf jeden Fall.
2: Und Romeo und Julia auch.
3: Ja, generell diese ganzen Schulsachen, Emilia Galotti von Lessing.
2: Ich glaube, Kabale und Liebe war von Schiller.
3: Genau. Was noch? Faust? Also da, die, da ist weiß, ja die, der Tragödie, erster Teil.
2: Da habe ich mich gefragt, ob das ein Drama ist, aber anscheinend ja schon, oder?
3: Das ist eine Tragödie, ich greife schon mal vor.
2: Ah ja, okay.
3: genau, das habe ich mir noch notiert. Wojciech, Leonce und Lena von, oh fuck, das habe ich mir gerade, Büchner heißt ja, ist der Nachname. Ich glaube, Georg Büchner ist der Autor. Also generell diese ganzen Schulliteratur.
2: Ach, Räuber. Auch von Schiller, glaube ich.
3: Ja, die Räuber, ist das auch ein Drama?
2: Ja, ich glaube schon.
3: Ja, und das ist ja alles in Versen, in Dialogen geschrieben, genau. Und das war dann auch der Punkt, wo ich quasi, glaube ich, gecheckt habe, was der Unterschied ist. Und zwar einfach, es gibt ja die Epik, das sind Romane und Erzählungen. Dort wird von der Handlung erzählt. Dann gibt es die Lyrik, also Gedichte und so weiter. Dort spielt die Handlung gar nicht unbedingt die vorwiegende Rolle, sondern eher eine Bedeutung dahinter. Und in der Dramatik geht es eben um das spielende Erzählen der Handlung. Also es wird einfach nur durch Interaktion und Dialoge.
2: Da frage ich mich gerade, weil das ja zum Beispiel in Filmen so ein bisschen bemängelt wird, wo ja auch die Handlung überwiegend durch Dialoge erzählt wird, ob das dann so Sachen sind wie, dass eine Person sehr, weil der erste Teil ist ja so ein bisschen so die Einführung und das Aufbauen der Welt dort. Mhm. Dass das sehr plakativ passiert, so nach dem Motto, ja, das ist das Schwert, das kann das und das und wenn du das und das so machst, also so, ja, so richtig echt schlecht. Aber ich weiß nicht genau, wie das in den Büchern ist, ich habe nicht mehr im Kopf, wie die Dialoge geschrieben sind.
3: Ich glaube, in den meisten Büchern startet es einfach mit einem Dialog und also auf jeden Fall an dem Beispiel von, worüber ich nachher mehr drauf eingehen werde, ist Romeo und Julia. Da wird viel mit Sprache gearbeitet einfach. Also ein Charakter ist sehr redegewandt, dadurch wird eine Klasse irgendwo dargestellt, sein Charakter wird dargestellt. Also die Charaktere bilden sich heraus durch die Dialoge. Dann natürlich die Beziehung unter den Charakteren, erklären die Welt irgendwo auch, also vor allem in Romeo und Julia. Also es ist nicht ganz so plakativ, glaube ich, in diesen Erzählungen. Es wird einfach viel mit Sprache gearbeitet und viel mit verschiedensten Dialogen. Beziehungsweise im Prolog in Romeo und Julia singt ja ein Chor über die Geschichte. Dementsprechend wird so quasi eingeleitet. Also nicht ganz so plakativ vielleicht.
2: Ja, aber obwohl das schon in so eine Richtung geht, die so am Anfang so das Setting sagt, auf eine andere Art, als das jetzt zum Beispiel Menschen könnten, die das sagen.
3: Ja, auf jeden Fall.
2: Das ist so ein bisschen so Herr der Ringe-mäßig im ersten Teil, wenn dann so erzählt wird, das ist der Ring und das ist das und das. So in der Art.
3: Ja, auf jeden Fall. Ja, und ich glaube, in Romeo und Julia passiert das einfach dadurch, dass, also in der ersten Szene passiert ja auch so ein Aufeinandertreffen der Charaktere der beiden Familien, also von Charakteren aus den beiden Familien. Und dadurch wird auch dieser Konflikt irgendwo dargestellt, ne? Also,
2: stimmt, ja.
3: Ohne, dass das jetzt groß erklärt werden muss. Aber im Grunde dieser Chor erklärt das ja schon sehr. Da würde ich jetzt auch schon zum nächsten Punkt kommen, quasi, was ich mich dann gefragt habe, oder beziehungsweise was ich dann den eventuellen Hörern erklären wollte, ist, was hat das eigentlich dann mit uns jetzt zu tun? Erstmal, aus Dramas, dadurch, dass das so sehr davon lebt, der Einfall ist mir erst relativ spät gekommen, kann man ja eigentlich perfekt Dialoge schreiben lernen, weil es ja dort extrem auf den Punkt gebracht werden muss.
2: Stimmt, ja.
3: Dadurch, dass die Handlung dadurch passiert.
2: Also es macht Sinn, sich die anzuschauen, um dann selber so Drehbuch zu schreiben.
3: Auf jeden Fall. Genau, generell, so Meisterwerke studieren ist ja sinnvoll, aber auch diese Sachen, auch wenn man aus der Schule meistens eher denkt, oh Gott, macht es Sinn, sich das nochmal anzugucken wahrscheinlich.
2: Ja, aber ich musste gehen, in der Schule dachte ich mir noch nicht, ey, ich schreibe ein Drehbuch, das dachte ich mir erst so in der 12. oder so.
3: Ah, ich dachte tatsächlich schon so, also ich glaube in der 10. Klasse kam es das erste Mal, dieser Gedanke, ein Buch zu schreiben, aber halt nicht so. Also ich fand die halt, also das größte Problem für mich war eine gewisse Sprachbarriere, weil ich bin Muttersprachler, aber ich habe es trotzdem nicht verstanden komplett.
2: Ne, ich fand auch die Handlung ein bisschen albern, aber das ist halt eher so, ja, keine Ahnung, anderer Kritikpunkt. Vielleicht auch
3: Pubertät.
2: Ja, ne, eigentlich finde ich sie bei den meisten Dramen immer noch ein bisschen albern.
3: Ja, können wir dann nachher nochmal drüber quatschen, haben wir drüber geredet.
2: Aber ja.
3: Ja gut, oder kannst du erzählen, wenn du willst, was dir aufgefallen ist.
2: Ich finde, bei Romeo und Julia ist es gut gelungen, Aber es gibt so Dramen, ich meine, das ist ja bei Kabale und Liebe so gewesen, dass ja so ein Drama ist nach dieser lyrischen Gattung, eine Tragödie, endet es ja schlecht. Und ich finde, das kann man gut hinbekommen, so ein schlechtes Ende, oder sehr gestellt.
3: Ja.
2: Und ich finde, bei Kabale und Liebe habe ich so in Erinnerung, dass es sehr gestellt war, so nach dem Motto, oh, jetzt sind alle zufrieden, ach nee, doch nicht, weil sie jetzt die Sekunde davor aus Versehen was getrunken hat, was sie nicht trinken sollte oder so. Weiß ich nicht, das wirkt so random. So nicht so, bei Romeo und Julia, so also klar ist diese Motivation, die Charaktere haben, sehr übertrieben, überspitzt. Aber aus dieser Motivation ergibt sich immerhin das Ende. So, das ist irgendwie auch logisch. Und das finde ich ja manche Dramen ein bisschen verkackt.
3: Wir hetzen gerade den Hass der ganzen Klassikliteratur-Gemeinde auf uns. Hate gerne an radioblau@radioblau.de. Ja, nach diesem Schlenker zurück zu, was hat das mit uns zu tun? Wir wollen in der nächsten Zeit, wie gesagt, wir wollen jetzt über Dramas sprechen, aber jetzt im Speziellen über die beiden Grundtypen des Dramas, also Komödie und Tragödie. Und heute geht's um die Tragödie. Nach dem nächsten Song. Nach diesem durcheinanderen Beginn.
2: Okay, dann kommt jetzt ein Song von dir.
3: Ach ja, genau. Jetzt kommt Altbaudieren von Ivo Martin. Den habe ich zum ersten Mal im Auto gehört und es war wunderschön. Also ich war sehr begeistert. Genau, viel Spaß.
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0: Und statt einem Happy End gibt es meistens ein Ende mit Schrecken, beziehungsweise auch oft mit tödlichem Ausgang. Und das hat zwei Zwecke quasi. Also nach Aristoteles einerseits sollen Zuschauer durch das Hoffen auf ein gutes Ende, durch Mitfiebern und schließlich dieses tragische Ende der Helden eine Besserung erfahren. Also die Menschen sollen sich quasi ändern und verbessern, in Anführungszeichen.
1: Ah, es soll denen eine Lehre sein.
0: Genau, es soll ihnen eine Lehre sein, ja. Ja, auf jeden Fall. Gemeinsamkeit mit der Fabel wahrscheinlich. Nach Gotthold Ephraim Lessing, kennt man auch. Es hat auch viele Dramen geschrieben, auch theoretische Stücke dazu. Soll ebenso dadurch die Empathie gesteigert werden, was ich auch sinnvoll finde. Also denke ich auf jeden Fall. Weil man mitfühlt, steigert die Empathie.
1: Ach so, jetzt steigt verstehe die Empathie. Ich. Also so, ja, für andere Leute genau. Quasi.
0: Passiert ja generell durch Lesen, aber durch ein Drama noch viel mehr. Und da wäre ich jetzt auch schon beim Aufbau einer Tragödie. Ganz basic, in der Handlung gibt es Haupt- und Nebenfiguren, wie in jeder anderen Geschichte auch. Diese werden unterteilt in Helden, also Protagonisten und Gegenspieler, also Antagonisten. Auch sehr ähnlich zu anderen Geschichten. Ja, und vereinfacht kann man quasi sagen, es wird in Gut und Böse eingeteilt. Oh, also wie typisch im Film. Und wie schon gesagt, zwischen den Figuren existieren Beziehungen und die verändern sich im Laufe der Handlung. Also ich weiß auch noch aus dem Deutschunterricht, da mussten wir immer so Diagramme malen zu diesen ganzen, nicht Diagramme, sondern so Schaubilder für diese ganzen Beziehungen.
1: So, wer hat wen getötet und wer ist auf wen sauer.
0: Genau, genau. Ja, genau. Also wie gesagt, Beziehungen zwischen den Figuren existieren und verändern sich im Laufe der Handlung. Und das würden wir jetzt anhand des fünfteiligen Pyramidenmodells von Gustav Freytag illustrieren.
1: Ich glaube, wir machen das auch so, dass wir erzählen, welcher Schritt bei Romeo und Julia das dann ist in der Handlung.
0: Genau, nein, auf jeden Fall. Ich würde das auch anhand von Romeo und Julia erzählen, beziehungsweise noch ein paar anderen Beispiele. Du hast ja noch ein paar im Petto. Okay, dann fangen wir mal an mit dem ersten Akt. Der Beginn, das heißt, das wird ist bekannt als Exposition und das stellt eine Einführung der handelnden Person dar, vom Schauplatz, der Situation und der Zeit. Außerdem wird dort bereits der Konflikt angekündigt und die Interessen und Beziehungen der Charaktere charakterisiert. Also so eine Basis wird quasi aufgebaut. Eventuell gibt es hier auch eine Vorgeschichte. Das kommt drauf an, ob es ein geschlossenes oder ein geschlossenes Drama oder ein offenes Drama ist. Aber da würde ich jetzt auch nicht drauf eingehen noch. Das geht ein bisschen zu tief, glaube ich. Genau, und eventuell wird auch vorgegriffen für die Zukunft. Aber das ist eben dann im offenen Drama, meine ich. Genau.
1: Okay.
0: Ja, und bei Romeo und Julia ist das ganz, ganz interessant oder ganz gut gelöst auch. Es handelt von zwei Familien, die im Streit liegen. Zwei Familien aus Verona. Und zwischen zwei Kindern der Familie entwickelt sich eine junge Liebe. Aber diese ist eben dem Tode geweiht, wie man sagen kann. Und davon erzählt das Stück eben. Genau. Und die Exposition von Romeo und Julia ist einfach der erste Akt. Beziehungsweise, ja, doch der erste Akt, ja. Das ist sehr passend zu diesem Pyramidenmodell aufgebaut tatsächlich, Romeo und Julia. Genau. Und der erste Akt besteht eben aus einer Szene, wo zwei Bedienstete des Hauses Capulet sich auf einem öffentlichen Platz befinden in Verona und die sind so ein bisschen streitsüchtig unterwegs und es entbricht auch ein Fechtkampf zwischen einem Diener der anderen Familie und obwohl der Diener der Familie Montagu friedliche Absichten hatte, kommt es eben zu diesem Fechtkampf. Das wird vom Prinzen unterbrochen, weil er Frieden in seiner Stadt haben möchte, möchte er nicht so einen Streit, denn unterbricht ihn. Dann ist dieser Streit quasi vorbei und Romeo tritt quasi in den Vordergrund und er berichtet von Herzschmerz, dass er von Rosalinde abgewiesen wurde und sein Diener rät ihm dann, er könne sich mit anderen Mädchen ablenken. Dann wechselt die Handlung zu der Capulet-Familie, also ist nicht mehr auf dem öffentlichen Platz und dort geht es quasi darum, dass vom Graf Capulet, also dem Oberhaupt der Familie quasi,
1: das klingt irgendwie wie Vampir, nur so.
0: Graf safe. Die Tochter Julia von Graf Capulet soll mit einem Mann namens Paris verheiratet werden, beziehungsweise Paris bekundet sein Interesse. Und deswegen richtet der Vater, also der Graf Capulet, ein Fest aus und beauftragt einen Bediensteten, alle Leute einzuladen, die auf einer Liste stehen. Da dieser Bedienstete nicht lesen kann, liest Romeo den vor. Also Romeo von der Feindenfamilie tatsächlich, von der Montagu-Familie und erfährt so von diesem Fest. Sein Anhänger, also sein Bediensteter und ich glaube ein Cousin, nee, nur sein Bediensteter, rät eben zu diesem Fest zu gehen, um über Rosalinde wegzukommen. Da gibt es dann erstmal hin und her, aber sie entscheiden sich dann verkleidet zu diesem Fest zu gehen.

0: Dann geht es nochmal zu Julia, da wird für diesen Paris geworben und Romeo möchte erst nicht gehen, aber dann mit dieser Verkleidung entscheidet er sich hinzugehen zu dem Fest und während des Fests entdeckt Romeo dann Julia und schwärmt für die Schönheit von Anfang an. Ach genau, Romeo entdeckt Julia, und aber der Cousin von Julia erkennt an seiner Stimme, dass es sich um einen Montagu handelt und fordert ihn auf, die Feier zu verlassen. Der Graf will aber keinen Streit, deswegen fordert er ihn auf, das zu unterlassen. Und da kommt es zur ersten Begegnung von Romeo und Julia und auch zum ersten Kuss tatsächlich. Und letztendlich wird aber klar, dass die beiden aus diesen verfeindeten Familien sind. Genau, und so sind einfach diese, wird jeder Charakter vorgestellt in diesem ersten Akt, und die Situation wird klar und die Zeit. Der zweite Akt ist dann die Steigerung. Da kommt es einfach zu einer Verschärfung der Situation. Es passiert das sogenannte erregende Moment, also ein wichtiges Ereignis, aus dem die dramatische Aktion entsteht. Die Handlungsfäden werden dort verknüpft und Intrigen werden gesponnen. Und zum Schluss, oder nicht zum Schluss, sondern während dieser Zeit entwickelt sich die Handlung in eine gewisse Richtung. Es wird vorangetrieben. Deswegen Steigerung. Genau, und das ist in Romeo und Julia einfach, da singt ein Chor erstmal über das Verbot der Liebe zwischen den beiden und beginnt aber damit, dass Romeo seine Liebe für Julia bekundet im Garten der Capulets. Julia möchte dann aber erstmal seiner Treue sicher sein, und sofern es Romeo ernst mit ihr meint, sie schickt ihm am nächsten Tag einen Boten, und wenn er es ernst meint, dann soll er den quasi zurückschicken. Es fällt ihm sehr schwer, sich zu verabschieden, und dann tritt der Pater Lorenzo auf den Plan. Also doch nicht alle Charaktere wurden in der Exposition vorgestellt. Im nächsten Tritt, es passiert dann einfach, dass der Pater auf den Plan tritt und der sieht in jedem Schlechten etwas Gutes. Und Romeo sucht ihn auf im Klostergarten und erzählt eben von Julia und seinem Hochzeitswunsch. Da ist Lorenzo erstmal überrascht, weil er noch von der Liebe Romeos für Rosalinde weiß. Und hofft aber, dass er durch diese Beziehung Frieden in diese beiden Häuser reinbekommt, also zwischen Capulet und Montagu. Und willigt quasi ein, die beiden zu vermählen. Genau, bei dieser Steigerung passiert einfach das. Es kommt quasi immer mehr zu Problemen ihrer Liebe. Aber es wird auch noch... Also es wird vorangetrieben, dass sie sich heiraten werden. Sie wollen dann im Garten der Familie Capulet kommt es dann zum Einverständnis zur Hochzeit der beiden. Also die Amme von Julia erzählt ihr davon. Genau, und in Lorenzos Kirche warnt er nochmal vor dieser schnellen Liebe, aber führt die Vermählung durch. Genau. Ja, der dritte Akt ist dann der Höhepunkt. Ich habe es im Deutschunterricht noch als Klimax gelernt. Dort passiert die sogenannte Peripetie. Das ist ein entscheidender Wendepunkt in der Geschichte. Und ja, also der Konflikthöhepunkt sozusagen. Und da stehen einfach die Helden vor einer entscheidenden Auseinandersetzung. In dem Fall ist das ein Kampf zwischen mehreren Leuten aus den beiden Familien auf dem öffentlichen Platz wieder in Verona, der von Romeo erst aufgelöst werden soll, aber es kommt schließlich zum Duell zwischen Romeo und Julias Cousin, bei dem Romeo diesen Cousin tötet. Daraufhin wird er bestraft, also er flieht erstmal, aber der Prinz findet das halt raus, findet halt quasi die Leiche, und er wird vom Tod verschont, aber er wird verbannt. Darüber ist Romeo sehr traurig, obvious, aber es ist theoretisch ein mildes Urteil. Genau, Julia erfährt davon, ist todtraurig, Romeo genauso. Aber er fasst dann mit den Plan gemeinsam mit dem Pater Lorenzo, dass er in den Morgen die Nacht bei Julia verbringt und in den Morgenstunden dann flieht und sie sich irgendwie wiederfinden werden quasi, und das gibt Romeo so ein bisschen Mut. Währenddessen im Hause Capulet wird diese Hochzeit weiter geplant und Julia bleibt erstmal, wie sagt man das, hält das unter Verschluss, die Information quasi, dass sie mit Romeo verheiratet ist.
1: Sie hält es geheim.
0: Genau, sie hält es geheim, richtig. Ich weiß auch nicht, war gerade das. Genau, die nächste Szene ist dann einfach, dass sie die Nacht zusammen verbracht haben. Romeo verabschiedet sich, fällt sehr schwer. Und sie haben beide eine Vorahnung eines baldigen Todes. Genau, Julia wird dann von ihrer Mutter aufgesucht und sie wird vor die Wahl gestellt. Entweder heiratet sie Paris oder sie sei nicht länger die Tochter des Grafen. Und ihre Mutter gibt ihr auch keine Unterstützung quasi. Ihr wird quasi zu der Hochzeit geraten, aber sie hat einfach ganz andere Absichten. Und macht sich eben auf zu Lorenzo mit der Aussage, ich gehe beichten. Genau. Damit ist der Höhepunkt dann auch vorbei. Quasi, also das Problem ist quasi am Höhepunkt. Also es gibt eigentlich Also schlimme Sachen sind passiert quasi und es passiert immer schlimmer eigentlich, weißt du? Also ist schwierig, dass es jetzt noch gut werden wird. Genau. Im vierten Akt, der wird das retardierende Moment genannt, also verlangsamt. Da passiert, wie gesagt, eine Verlangsamung der Handlung mit hinhaltenden Momenten, passiert aber dennoch eine Hinarbeit auf die Katastrophe bzw. Auflösung. Die Handlung fällt und es steht einfach die Frage im Raum, werden die Helden nochmal gerettet oder geht's wirklich alles in Bach runter? In Romeo und Julia passiert das einfach dadurch, dass, also es wird der Plan geschmiedet von Lorenzo, also dem Pater und Julia, dass sie einen Schlaftrunk zu sich nimmt und der sie so dolle in Schlaf versetzt, dass sie für tot erklärt wird. Dann im Weiteren wird die Hochzeit weiter vorangetrieben mit Paris und kurz bevor diese Hochzeit ist, nimmt Julia diesen Schlaftrunk ein. Lorenzo hat mit ihr den Plan gemacht, dass sie ihn benachrichtigt, dass sie Romeo benachrichtigt über ihren Plan. Also der Plan ist, dass Julia diesen Schlaftrunk nimmt, sie kommt tot in die Gruft und Romeo holt sie dann ab, wenn sie aufwacht und die beiden fliehen zusammen aus Verona. Genau, und Lorenzo soll quasi einen Boten schicken, Romeo diese Nachricht überbringen.
1: Stell dir mal vor, die hätten sich spontan für eine Verbrennung entschieden. Das wäre ein Fail.
0: Oder sie hätten die einfach verbuddelt straight.
1: Oder so, ja.
0: Aber das ist tatsächlich auch, Julia hat tatsächlich Bedenken, was bei diesem Plan alles schief gehen könnte. Das könnte ja vielleicht ein Gedanke gewesen sein. Wie gesagt, sie nimmt diesen Schlafdruck ein. Die Hochzeit wird vorbereitet und als die Amme von Julia sie holen will zu der Hochzeit, findet sie sie tot vor, erklärt sie für tot, sie kommt in die Gruft. Und was ich einen schönen Punkt fand, irgendwie, denn also so diese Eltern trauen um ihr Kind und die Diener der Capulets fordern quasi die Musikanten auf, trotzdem zu spielen, aber sie weigern sich aufgrund der Tragödie. Ich würde jetzt erstmal einen Song spielen, dann über den fünften Akt, glaube ich, wieder reden, oder?
1: Ja, okay.
0: Dann kommt jetzt ein Song von dir.
1: Und zwar, das Thema so ein bisschen aufzuheitern, Disco La Cola von Alexander Markus.
0: Viel Spaß.

0: Okay, jetzt sind wir wieder zurück bei Autorenpark. Das war Disco La Cola von Alexander Markus und wir reden jetzt über den letzten Akt.
1: Genau, ja. Der letzte Akt ist der fünfte Akt und das ist eben entweder die Katastrophe oder eine Auflösung, also unterschiedlich. Dort passiert einfach eine Zuspitzung der Handlung hin zur Katastrophe oder Auflösung und ein Untergang der Helden passiert. Also Auflösung ist quasi auch nicht unbedingt positiv gemeint, sondern einfach eine Auflösung der Handlung. Genau, und bei Romeo und Julia ist es einfach, um diese sehr intensive Romeo und Julia-Referat abzuschließen, ist es einfach, dass Julia trinkt den Schlaftrunk, wie gesagt, sie liegt in der Gruft, aber der Bote von Lorenzo wird aufgehalten und Romeo erfährt quasi erst, dass Julia tot ist, ohne zu wissen, was Phase ist sozusagen, geht dann in die Gruft, auf dem Weg tötet er noch eine Person im Duell. Und als er Julia dann erblickt, nimmt er ein Gift zu sich. Also das hatte er schon dabei, weil er von dem Tod wusste. Nimmt er ein Gift zu sich und begeht Selbstmord. Später wacht Julia auf, sieht, dass Romeo tot ist. Und er sticht sich mit einem Dolch, weil sie sich mit dem Gift nicht umbringen kann. Da bin ich mir gar nicht sicher, warum. Aber sie ersticht sich auf jeden Fall mit einem Dolch im Herzen. Genau. Und das Ende der Geschichte, und das ist quasi die Auflösung. Also im Grunde ist es ja ein tragisches Ende, der Untergang der Helden. Aber die Auflösung ist, dass die Familien herangezogen werden, als von diesem Tod erfahren wird vom Prinzen. Er verkündigt den Tod und die beiden geben sich die Hand. Also die beiden Grafen der Familie, also Graf Montagu und Graf Capulet, geben sich die Hand und legen quasi diese Streitigkeiten der Familien bei. Zu einem sehr hohen Preis, aber er ist beigelegt. Genau. Und das ist Romeo und Julia in sehr ausführlich. Genau. Ja, und wir haben das ausgewählt, weil das einfach sehr, sehr, sehr gut verdeutlicht, die Aktstruktur eines Dramas und dieses Pyramidenmodell. Aber wir haben auch noch andere Beispiele im Petto.
0: Ja, und zwar habe ich das Beispiel Im ist nichts Neues ausgesucht, aber es hat sich so ein bisschen herausgestellt, dass, und da wären wir dann bei dem Unterschied, dass ja das literarische Werk keine Tragödie in dem Fall ist, weil zum einen ist es ein Ich-Erzähler, also es ist keine Aufführung, die über Dialoge groß stattfindet. Genau, und eventuell, vielleicht kann man da so eine gewisse Struktur reininterpretieren, aber nicht so sehr. Also so im Westen nichts Neues ist, wenn man das Buch gelesen hat, wird man das auch checken, ist eigentlich eher so, also es wird als Antikriegsroman eingestuft und ist schon eine Tragödie irgendwie, aber eigentlich über das ganze Buch gesehen.
1: Ja.
0: So, also es gibt jetzt keinen krassen Höhepunkt oder so oder jeweils oder nur wenig Perspektiven, die irgendwas Gutes verdeutlichen. Also die sagen, jetzt wird's besser. Das ist halt eigentlich nicht so, passiert nicht.
1: Ja.
0: Deswegen, ja. Aber der Film wiederum, der wird als Kriegsdrama, in das Genre Kriegsdrama mit reingenommen. Und da hat man ja dann so ein bisschen den Unterschied, den man zwischen einem Film und einer Tragödie,
1: den auf jeden Fall Werk hat. Aber der Film ist ja auch ein bisschen anders, oder? Also vielleicht ist da der Höhepunkt, wo die das Ei essen?
0: Der Film ist wirklich ein bisschen anders. Ich würde eher sagen, der Höhepunkt ist, wo die Waffen den Waffenstillstand haben.
1: Ah ja.
0: Und die Katastrophe ist dann, wo der Typ sagt, ja, wir greifen es trotzdem nochmal an.
1: Ah,
0: ich glaube, das ist so ein bisschen der...
1: Gut, oder vielleicht, wo er das sagt, ist vielleicht erstmal dieser erregende oder dieser Steigerung zum Höhepunkt hin.
0: Also... Ja, ist halt die Frage.
1: Ich habe den Film leider nicht mehr so genau im Kopf. Und ich frage mich gerade, wer macht denn eigentlich diese Genre-Einteilung bei Filmen? Also,
0: weiß ich nicht genau. Ich habe noch ein paar andere Beispiele, die eher Filme sind und nicht literarisch. Also zum einen den Film Stalingrad.
1: Ja.
0: Das ist ein deutscher Film aus 1900. Irgendwann kam der raus. Mhm. Und der hat vielleicht so ein bisschen eher diese Einteilung. Also man hat am Anfang so eine Einführung, einen Prolog. Allerdings gibt es den halt in jeder Geschichte. Ja. Deswegen
1: generell haben wir ja schon rausgestellt, dass es sich sehr ähnelt einfach. Es ist einfach nur die Erzählstruktur ein bisschen anders.
0: Ja, genau. Aber was ganz spannend ist, du hast gesagt, es gibt am Anfang so eine Hindeutung zu dem Bösen.
1: Mhm.
0: Und für den Zuschauer ist es dann schon irgendwie als klar wird, dass die Soldaten, weil es werden am Anfang Soldaten vorgestellt,
1: ja,
0: dass deren nächste Reise, nächster Kampfeinsatz nach Stalingrad geht. Und ich meine, das ist ein Geschichtsdrama, also ja, man weiß schon, okay, krass, das wird nicht so gut. Und ja, genau.
1: Bisschen kalt.
0: Aber tolles Essen.
1: Glaube ich auch nicht, während der Zeit.
0: Und auf jeden Fall wird da so klar, okay, das wird nicht toll. Und am Ende, der Film ist halt so ein bisschen eigentlich so aufgebaut, dass am Anfang beginnen die relativ fröhlich, auch relativ zuversichtlich. Mhm. Aber es geht immer dunkler. Also du hast quasi den besten Moment, hast du, also von der Stimmung her, am Anfang. Und dann geht's bergab, so stetig, immer, immer.
1: Ah.
0: Und dann gibt's so einen Punkt, wo die eventuell hätten fliehen können, so mit dem letzten Flugzeug, was aus Stalingrad abhebt, mit Verletzten, weil sie sich so Verletzungen vortäuschen.
1: Ja.
0: Aber das gelingt nicht, so das ist quasi der letzte Ausweg gewesen.
1: Ja, quasi das retardierende Moment, ne, wo man sich das stellt. Ja, safe.
0: Und danach geht es einfach nur noch tiefer und am Ende sterben alle. Also das, ist vielleicht so bei dem Film so. Ich habe noch ein Beispiel, wo nicht alle sterben.
1: Mhm.
0: Und zwar ist das von Hunger Games, Ballade von Singvögeln und Schlangen. Ich weiß nicht genau, wie das übersetzt worden ist. Im Englischen heißt es Ballad of Songbirds and Snakes.
1: Mhm.
0: Und zwar geht es da um die Tribute von Panem. Es gab so eine Trilogie war es, glaube ich. Es kann auch sein, dass es 4 Filme waren, bin ich mir nicht sicher. Die über, die hatten wir beim letzten Mal auch ganz kurz erwähnt, über, wie hieß sie nochmal?
1: Katniss Everdeen.
0: Katniss Everdeen, yeah. Reden. Und deren Bösewicht in der Geschichte ist Snow.
1: Ja. Yeah.
0: Und dieser Film erzählt seine Geschichte, wie er quasi böse geworden ist, oder zumindest den Anfang davon. Und das ist dann, glaube ich, eher so ein Charakterdrama. Also da ist quasi, wird erzählt, wie er so ein bisschen kaltblütiger wird und wie er sich zu einem eher schlechten Menschen entwickelt. Also er stirbt nicht in dem Fall, aber es ist trotzdem irgendwie eine Katastrophe.
1: Und ist das quasi so eine Vorgeschichte? Also,
0: ja, genau, ja. Es spielt davor.
1: Und das ist dann, wo er quasi der Bösewicht ist das Ende?
0: Noch nicht ganz, aber es hat angefangen damit. Also
1: ah, ja,
0: man merkt wirklich, wie er anfängt und so gut ist und am Ende irgendwie gebrochen.
1: Also ah, okay.
0: So, nicht, also so in so eine Richtung geht, die sehr düster ist als Charakter, schon so ein bisschen faschistisch vielleicht auch.
1: Ah, krass.
0: Und das ist halt so sein Charakterreise irgendwie. Und das Drama am Ende auch, dass er halt so wird.
1: Spannend. Ich glaube, ich werde den mir echt mal angucken, weil die Hunger Games Filme habe ich gesehen, aber den noch nicht.
0: Na, ich fand den auch irgendwie ein bisschen besser als die Hunger Games Filme.
1: Ach, krass.
0: Aber
1: was auch spannend.
0: Vielleicht, die anderen Filme waren auch gut.
1: Also, ja. Also Anti-Helden sind schon auch, ist schon interessant.
0: Na, ich bin mal gespannt, ob da jetzt dann irgendwie, es basiert ja auf einem Buch, die Geschichte, ob da jetzt dann noch ein zweiter Teil käme oder so, weiß ich nicht. Genau. Als letztes Drama hätte ich noch als Beispiel Star Wars Episode 3.
1: Safe.
0: Was vielleicht auch ganz spannend ist, weil es ja auch tragisch endet.
1: Ja.
0: Aber auf nochmal eine andere Art und Weise. Also die Geschichte dort ist ja quasi, es gibt einen Krieger, also Anakin Skywalker,
1: ja,
0: der eine Vorahnung hat, was passiert. Und er will diese Vorahnung verhindern. Die Vorahnung ist, dass seine Frau Padme stirbt.
1: Yeah.
0: Und er will diese Vorahnung verhindern. Und der einzige Weg, der ihm dafür übrig bleibt, ist, quasi sich dem Bösen anzuschließen, um diesen Weg zu verhindern. Und ja, genau, also er muss Kräfte erlangen, die ihn zum Bösen bringen, um seine Frau zu retten.
1: Denkt
0: und daran
1: er.
0: Geht er unter, denkt er.
1: Genau.
0: Am Ende ist das nicht so, sondern es führt genau das
1: genau.
0: zu dem Ende. Aber das ist, glaube ich, so das Drama. Und am Ende sterben alle.
1: Ja,
0: nein, nicht
1: das
0: alle,
1: ist,
0: aber
1: das ist echt,
0: viele.
1: Das ist echt krass.
0: Genau. Dann würde ich sagen, spielen wir den nächsten Song und danach machen wir so eine Art Resümee.
1: Gerne. Ich hätte auch noch ein Beispiel, aber wir können gerne quatschen.
0: Cool. Der nächste Song ist Raffaello von Shindy aus dem Album Drama.
1: Viel Spaß.

0: Okay, wir sind jetzt zurück, wieder bei Autorenpack nach dem Lied Raffaello von Shindy.
1: Genau.
0: Und du wolltest noch ein Beispiel nennen und...
1: Genau, das ist auch gar nicht so ein typisches Beispiel, ist auch ein filmisches Beispiel. Das heißt Das Streben nach Glück, der Film. Oder im Englischen Pursuit of Happiness. Das ist ein Film mit Will Smith und Jaden Smith, also seinem Sohn. Das ist ja noch ganz klein, ist von 2006. Und das handelt von einem Vater, der investiert in so, der ist so Handelsvertreter und investiert in so knochendichte Messungsgeräte. Ja.
2: Strange.
1: Und ist damit aber sehr unerfolgreich, auch kommt deswegen in Geldprobleme, weil er da sein Geld rein investiert, weil er da sehr dran glaubt, und aufgrund dessen kommt seine Ehe zur Scheidung. Das ist quasi die Exposition, alle werden vorgestellt, die Situation, die Scheidung ist dann die Steigerung, also Verschärfung der Situation. Genau, und dann aufgrund dessen fliegt er aus der Wohnung raus. Die wohnen nur in Hostels erstmal, bis er dann aufgrund von Kreditkartenschulden und Steuerschulden, glaube ich, auch diese Motels nicht mehr zahlen kann und die beiden obdachlos werden. Der Sohn und Will Smith, also er nimmt ihn quasi mit zu sich, und das fand ich auch ein bisschen komisch. Also die sind dann lieber obdachlos, als dass der Sohn bei der Mutter ist. Genau, und der Höhepunkt ist quasi, dass sie obdachlos sind, auf so einer Toilette sitzen, und währenddessen ist er aber die ganze Zeit, macht er ein Praktikum bei einer Investmentbank, unbezahlt natürlich, und am Ende dieses halben Jahres, also ein halbes Jahr muss er Praktikum machen, am Ende dieses halben Jahres hat er die Möglichkeit auf eine Festanstellung, da muss er sich aber gegen alle durchsetzen. Und er beweist quasi seine Willensstärke, und in dem Fall endet das gut. Deswegen weiß ich nicht, ob es so ein typisches Drama ist. Es ist eher ein typisches Fernsehdrama. Also es endet wirklich gut. In dem Film wird quasi so dieser amerikanische Traum verkörpert. Ne? Also dieses, er kommt aus dem Nichts, also der ist obdachlos, arbeitet für kein Geld, also nebenbei noch Handelsvertreter, aber schafft es dann durch Zufall fast, also auch durch seine Arbeit, aber auch weil er dem Chef so einen Fünfer geliehen hat mal an einer Stelle, schafft er es, diesen Job zu bekommen, und das ist quasi das Ende vom Film. Ist ein sehr cooler Film, also ich habe fast geheult, aber ja, ich weiß nicht, ob das so gut passt. Also es gibt quasi eine Auflösung und auch kein tragisches Ende, deswegen ist es nicht 100% so, aber es ist ein Beispiel.
0: Vielleicht.
1: Es ist ein Filmdrama, auf jeden Fall ist es im Genre Drama zu verorten.
0: Vielleicht können wir dann jetzt auch auf das zurückblicken, was wir heute gelernt haben. Und
1: auf
0: zwar,
1: jeden.
0: Dass
1: das ist ja schön gesagt, was wir heute, das finde ich schön.
0: Dass ein Filmdrama nicht unbedingt mit der literarischen Tragödie, also dass es nicht das Gleiche ist.
1: Genau, es gibt eine große Begriffsunterschiede in dieser Sache.
0: Also es gibt gewisse Gemeinsamkeiten,
1: ja,
0: eventuell. Aber eine Tragödie, das ist ja auch interessant, weil, also literarisch lässt sich ja Drama in nochmal teilen.
1: Ja.
0: Genau.
1: Und eigentlich ist es auch ein Bühnenstück, das finde ich auch so interessant. Es geht eigentlich um Schauspieler, Regieanweisung.
0: Was interessant ist, weil eigentlich ist es ja einem Film sogar näher.
1: Ja, ja, ja.
0: Als ein Buch zum Beispiel, ein Roman jetzt in dem Fall, weil im Westen nichts Neues.
1: Auf jeden Fall.
0: Und das ist halt irgendwie ganz spannend zu sehen.
1: Super, und das ist ja auch das Spannende an Geschichten und am Schreiben, dass es eben auch mit solchen Regeln vielleicht bricht oder eben anders ist.
0: Ich finde sogar, gerade wenn man so eine Regel bricht, ist es so, ist es spannender.
1: Auf jeden Fall.
0: So zum Beispiel hatten wir bei Romeo und Julia, dass der Pater erst im dritten Akt oder so, also wird er später...
1: Im zweiten Akt wird er erst vorgestellt.
0: Und das ist relativ spät für eine Hauptfigur.
1: Genau.
0: Und
1: er spielt ja wirklich die Schlüsselrolle eigentlich in der Geschichte, ja.
0: Genau, und das ist eigentlich auch schon so ein bisschen ein Abweichen von diesem.
1: Auf jeden.
0: Obwohl man sagen kann, dass die schon sehr nach Schema vorgehen.
1: Ja.
0: Was aber Filme wahrscheinlich in unserer Zeit auch tun. Oder?
1: Auf jeden Fall, so Superheldenfilme oder so wahrscheinlich.
0: Ja, genau.
1: Was kann man als Resümee ziehen? Dramas sind auf jeden Fall spannend. Es macht Sinn, sich damit auseinanderzusetzen. Vor allem macht es Sinn, um Dialoge zu lernen, glaube ich, um sich mit Dramas auseinanderzusetzen, weil eben die Handlung daraus entsteht. Genau, ja, und wenn man ein Drama schreiben möchte, macht es auch sehr viel Sinn, glaube ich, sich mit dieser Aktstruktur auseinanderzusetzen. Weil ich glaube, man muss es trotzdem wissen, um mit diesen Regeln zu brechen quasi. Das ist ja wie in der Kunst, wenn du so Gemälde machst. Also zum Beispiel Picasso hat ja erst so richtig krass realistisch gemalt und dann diese, wie heißt dieser Stil? Ich glaube Kubismus, ich bin mir nicht sicher. Wirklich gefährliches Halbwissen. Aber er hat quasi den Skill und konnte dann mit den Regeln brechen und es komplett anders Malen und so ist das im Grunde auch mit dem Schreiben. Also du solltest schon diese handwerklichen Dinge besitzen, denke ich mal. Und nicht. Dann kann man mit diesen Regeln brechen.
0: Ich finde, die Struktur kann man auch beibehalten. Also
1: auf jeden Fall
0: ist die häufig so mit den.
1: Nur vielleicht nicht so Akten. Gewollt, das könnte man auch als, also.
0: Ach so, das meint, dass man vielleicht auch ein Drama so ein bisschen überraschender macht.
1: Ja.
0: Also es ist quasi so, wenn man das Buch oder zumindest das wäre dann kein Drama, aber wenn man den Film guckt, dass man am Anfang noch gar nicht weiß, dass alles schlecht ausgeht und das dann erst so am Ende rauskommt.
1: Auf jeden Fall.
0: Das hatte ich tatsächlich auch bei dem Film Im Westen nichts Neues, als ich den zum ersten Mal gesehen habe. Ich hatte zwar das Buch gelesen,
1: ja,
0: und da wusste ich, dass, Spoilerwarnung in dem Part, dass er stirbt. Aber ich dachte mir, ha, weil er so lange gelebt hat, vielleicht überlebt er beim Buch.
1: Same.
0: Weil so ein Buch ist er nämlich nicht, das ist halt so ein bisschen filmisch gemacht, da ist er nicht in der letzten Minute vorm Waffenstillstand gestorben, sondern er ist relativ knapp gestorben.
1: So ein paar Tage vorher.
0: Nee, der ist im ja, nicht paar Tage, aber so ein paar Monate.
1: Ach so.
0: Also so auch 1800, auch 1918.
1: Mhm.
0: Und im Ende Sommer, Anfang Herbst, irgendwie so in der Dreh ist er gestorben. Und das ist schon ziemlich nah zu Kriegsende.
1: Mhm.
0: Ich bin mir nicht ganz sicher, wann der Krieg zu Ende war, aber ich glaube, er war im November.
1: Mhm.
0: Also da bin ich echt unschlüssig. Aber irgendwann so am Ende des Jahres irgendwann.
1: Ist echt traurig, das.
0: Und genau. Also das. Deswegen dachte ich vielleicht, dass er überlebt, weil er das nämlich überlebt hat.
1: Mhm. Aber ich glaube, das ist ja genau dieses retardierende Moment. Also dieses. Wird das vielleicht doch schaffen? Also,
0: ja,
1: ist ja in Romeo und Julia im Grunde genauso. Die haben diesen Plan geschmiedet. Schaffen die es vielleicht doch? Klar, die Geschichte kennt man halt. Also, du kennst die Geschichte, schon. Deswegen weiß man, was passiert. Aber wenn du es zum ersten Mal lesen würdest, würde man vielleicht denken: Ja, klar, die rennen jetzt halt weg, so easy.
0: Und das ist vielleicht auch das, was jetzt bei Romeo und Julia echt gut gemacht ist,
1: mhm,
0: dass man wirklich sich denkt: Oh, sie schaffen es. Und am Ende nicht. Das dachte ich mir übrigens ja auch bei dem Film Stalingrad. Ich dachte mir
1: auch, krass.
0: Boah, also die sterben so nacheinander, aber ein paar überleben doch.
1: Mhm.
0: Und am Ende nicht.
1: Ach, geil.
0: Und das ist halt echt traurig, aber es ist in dem Fall ja auch irgendwie so passiert. Mhm. Also,
1: ja, und ich glaube, das ist das Schöne an Dramas einfach. Oder nicht das Schöne, aber das Spannende. Oder und eben dieses, ich glaube auch in diesen Filmen oder in allem, es muss ja nicht unbedingt komplett scheiße enden, aber du hast trotzdem diese Empathie, also du fühlst ja mit.
0: Ja, na, manchmal endet es ja auch sehr realistisch, also quasi nicht irgendwie, oh, jetzt kommt ein Turn und am Ende endet es gut, sondern ja, ist jetzt halt so gelaufen.
1: Ja,
0: und,
1: ist so.
0: Und so läuft das halt in Realität ab.
1: Auf jeden
0: so
1: Fall.
0: Bisschen, so in der Art, also bei Geschichten.
1: Und das ist ja eigentlich auch voll cool, also ich finde es auch sehr, sehr schön, wenn man aus der Realität abgelenkt wird von Geschichten, aber es ist auch cool, wenn man es sehr, sehr schön verpackt abbildet, eine Realität. Genau. Wollen wir das als Schlusswort nehmen?
0: Ja, ich finde, wir sind jetzt auch am Ende. Wir haben jetzt noch einen Song und dann...
1: Ich bin völlig am Ende, ja.
0: Und dann, ja.
1: Auf jeden Fall. Jetzt haben wir live im Studio Black, also mit einer 6 geschrieben. Und er spielt seinen Song Inwood Hills Park in einer Akustikversion. Viel Spaß. 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

0: und Liz Albi. Der Name des Duos ist angelehnt an die Pareidolie, das Phänomen, in Dingen und Mustern vermeintliche Gesichter und vertraute Wesen zu erkennen, also etwa in Wolkenbildern oder den Mann im Mond in der Mondoberfläche. Marta Zapparoli arbeitet mit selbstgebauten Antennen, Funkempfängern, Scannern und Detektoren und fischt damit Töne aus der Luft. Liz Albi arbeitet mit einer selbstentwickelten Quadrophonen, Trompete, Stimme und Elektronik. Während Marta Zapparoli ihre Klänge im Äußeren in der Luft aufspürt, ist für Liz Albi das Musikmachen ein innerer Vorgang. Als Pareidolia wollen sie dieses Innen und Außen zu einer neuen Musik im Raum verschmelzen. Sie erforschen die radikalen Extreme von Anwesenheit und Abwesenheit, vertonen Phänomene, die normalerweise jenseits der Schwelle der menschlichen Wahrnehmung liegen, rekonfigurieren die Verkörperung von Instrumenten und Interpretinnen. Imagine That Light Is a Fish ist eine Melange musikalisch für sich selbst sprechender Informationen, ist eine Radiokollagen über Zeitreisen, schwarze Löcher, Vibrationen und Stimme unter der Verwendung der im Strom der Zeit sich zersetzenden Archive magnetischer Materie. Wir hören nun eine Aufzeichnung der hybriden Uraufführung der Auftragsarbeit Imagine That Light Is a Fish. Diese fand statt am Sonntag, dem 17. Dezember 2023 von 21 bis 22 Uhr im Rahmen von RR-Reihe Radiostücke im Stadthaus Ulm und auf Radio Free FM.
1: Science in Action. The human voice, black holes.
2: These things vibrate one against the other, chopping up the airflow coming from the lungs back out, and this chopped up airflow produces, if you like, little sputters of air and change in pressure.
1: Attempting to mimic the way in which immense gravitational forces drag back light. Mysterious points of no return, the invisible apocalypse.

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Wir hörten eine Aufzeichnung der hybriden Uraufführung der Auftragsarbeit Imagine That Light Is A Fish von dem Duo Pareidolia. Diese fand statt am Sonntag, dem 17. Dezember 2023 von 21 bis 22 Uhr im Rahmen von RR-Reihe Radiostücke im Stadthaus Ulm und auf Radio Free FM. Wir hörten Liz Albi an Quadrophon, Trompete, Stimme und Elektronik, Marta Zapparoli an Kassettenrekordern, Antennen, Funkempfängern und Elektronik. Verantwortlich für die Tontechnik zeichnete sich Felix Lichtblau. Die Radioübertragung und den Mitschnitt betreuten Andi Hauser, Hans Patzwal, Leni Schunk und Michael Haile Selassie. Moderation und Schnitt Florian Wieland, verantwortlich. Die Redaktion entartet von Radio Free FM, Christian Clement und Florian Wieland. Die Sendung entartet versteht sich als Platz der Nischen für experimentelle und randständige Musiken innerhalb des seit 1995 sendenden Ulmer Freien Radios Free FM. Mehr Informationen zur Sendung im Internet unter freefm.de/sendung/entartet. RR-Reihe Radiostücke wird verantwortet von der Redaktion Entartet von Radio Free FM. Im Jahr 2023 ist die Reihe gefördert vom Musikfonds e.V. mit Projektmitteln der Beauftragten der Bundesregierung für Kultur und Medien, Claudia Roth, sowie der Kulturabteilung der Stadt Ulm und umgesetzt in Kooperation mit dem Stadthaus Ulm und dem Club Das Gold in Neu-Ulm. In den Kompositionen der aus unterschiedlichen experimentellen Zusammenhängen stammenden Formationen, die im Rahmen der Reihe aufgeführt werden, kommen Sprache oder Stimme der Tradition des Mediums Radio folgend in fokussierter Form zum Tragen. Die Stücke entwickelnden und aufführenden Gruppen vertreten unterschiedliche Spielarten zeitgenössischen Musizierens zwischen Improvisation und auskomponiertem Musiktheater, Auseinandersetzung mit dem Songformat und Neues. Mehr Informationen unsere Reihe im Internet unter freefm.de/projekte/reihe-radio.

0: today.
1: Oh, ich glaube, da war aufwärts bei mir auch hinauf. Mann!
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0: Hallo, hier ist wieder Knastmusik. Heute sind wir zu dritt im Studio. Wir sind nämlich heute
1: Mira, hallo.
2: Klaus, hallo.
0: Und Fred. Genau, erstmal hallo an alle in und vor dem Knast. Wir sind Knastmusik und schicken jedes zweite Wochenende musikalische Grüße in die JVAs Chemnitz und Leipzig. Ja, kurz zu unserem Konzept. Wir sind eine Radiosendung, in der das Programm von Gefangenen, ihrer Familie, FreundInnen oder anderen UnterstützerInnen erstellt wird. Und die Grundidee ist ganz einfach. Ihr schickt uns Sachen, die ihr hören wollt, und wir spielen das dann ab in der Sendung. Genau, wie kommen eure Musikwünsche zu uns? Das funktioniert am besten per Brief, den ihr an uns schicken könnt. Da werde ich euch jetzt die Adresse einmal sagen. Das ist an Radioverein Leipzig, Paul-Gruner Straße 62, 04107 Leipzig mit dem Stichwort Knastmusik. Für alle, die jetzt auch einen Stift in der Hand haben, sage ich es nochmal. Radioverein Leipzig, Paul-Gruner Straße 62, 04107 Leipzig mit dem Stichwort Knastmusik. Dann finden eure Briefe den Weg zu uns. Und wenn ihr dabei seid, dann könnt ihr gleich 10 oder noch mehr Liedwünsche auf einmal schicken oder auch ganz andere Sachen, die euch interessieren und die ihr gerne mal hören wollen würdet. Genau. Und wenn ihr nicht im Knast seid und Zugang zum Internet habt, dann geht das auch per Mail an unsere Mailadresse. Und die lautet knastmusik@radioblau.de.
1: Genau. Wo und wann laufen wir genau? Auf UKW laufen wir in Leipzig und Chemnitz. 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Juni von 17 bis 18 Uhr bei Radio Blau. 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Juni von 21 bis 22 Uhr bei Radio T. Die aktuellen Sendetermine sagen wir in jeder Sendung dann auch nochmal neu an.
2: Und wenn ihr euch fragt, was wir heute inhaltlich machen, sei euch gesagt, dass wir eine Sondersendung ein bisschen haben, denn wir werden heute ganz viele unterschiedliche Inhalte von einer Kundgebung mit euch teilen, die letzten Sonntag in Chemnitz bei der JVA stattgefunden hat. Und zwar war das eine feministische Anti-Knast-Kundgebung. Da könnt ihr euch auf unterschiedliche Redebeiträge, Songs und auch sonstige Eindrücke von vor Ort freuen. Und jetzt hört ihr noch unsere mehrsprachige Sendungsbeschreibung. Viel Spaß.
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2: Bevor wir jetzt gleich zu der angekündigten Kundgebung kommen, noch 2 kleine Infos, über die wir uns sehr gefreut haben. Und zwar sind es beides Freilassungen von Gefangenen. Der erste Fall ist Lina. Lina wurde zusammen mit anderen im sogenannten Antifa-Ost-Verfahren 2023 zu einer mehrjährigen Haftstrafe verurteilt, um genau zu sein zu 5 Jahren und 3 Monaten. Es ging darum, dass Lina eben zusammen mit diesen anderen vorgeworfen wurde, in Sachsen und in Thüringen mehrere Neonazis angegriffen zu haben zwischen 2018 und 2020. Und ja, jetzt wurde Lina entlassen und zu den Details erzählt euch Fred ein bisschen mehr.
0: Genau, tatsächlich saß Lina nicht die komplette Haftstrafe jetzt im Knast, sondern wurde frühzeitig entlassen. Und genau, die Reststrafe wurde auf Bewährung ausgesetzt. Daraufhin hat die Bundesanwaltschaft eine Beschwerde eingelegt, die wiederum vom Bundesgerichtshof abgewiesen wurde, da es eine gute Prognose gebe, dass die 31-Jährige künftig straffrei leben werde.
1: Es gibt eine weitere Freilassung, die wir gerne berichten wollen. Und zwar geht es da um Marius Manson aus den USA. Marius wurde nach 17 Jahren Haft Anfang Mai freigelassen. Marius ist ein anarchistischer Aktivist aus den USA und setzte sich insbesondere für Umwelt- und Tierschutz ein und wurde dann wegen Sabotageakten für 22 Jahre Haft verurteilt. Wir haben hier noch ein Zitat von Marius Manson, das würde ich einmal vorlesen. What is true is that I have traded my freedom and everything. I held dear in the free world for a chance at building a new world by resisting the old. My blood pumps still because you live and fight. I see through your eyes and dream with you. Hier noch eine Übersetzung auf Deutsch. Es ist wahr, dass ich meine Freiheit und alles, was mir in der freien Welt lieb und teuer war, gegen die Chance eingetauscht habe, eine neue Welt aufzubauen, indem ich mich der alten widersetze. Mein Blut fließt noch immer, weil ihr lebt und kämpft. Ich sehe durch eure Augen und träume mit euch.
0: Was für schöne Worte und gute Nachrichten. Wir leiten jetzt mal über zu unserem Folgenthema oder zu unserer Sonderfolge. Es wurde nämlich gemunkelt, dass es eine Kundgebung geben sollte vor der JVA in Chemnitz. Und genau, wir haben ein paar Informationen für euch, wie es da so war und auch ein paar Audio-Mitschnitte, die wir euch gleich mal zeigen wollen. Berichten zufolge sollte es an dem Tag eigentlich regnen und schlechtes Wetter sein, aber die VeranstalterInnen der Kundgebung waren gut vorbereitet. Es gab Pavillons, Getränke und die ein oder anderen Snacks und total gute laute Boxen. Wie es sich dann aber begab und zugetragen hat, war es wie folgt. Es hat geregnet und gestürmt und just mit dem Beginn der Kundgebung hat es aufgehört und die Sonne ist rausgekommen. Es war total warm und die Leute saßen am Ende da in T-Shirts und es musste sich nicht dicht gedrängt unter Pavillons aufgehalten werden. Und genau mit dem Ende der Kundgebung hat es dann wieder angefangen zu regnen. Also wurden im wahrsten Sinne des Wortes ein bisschen Sonnenschein vor und in die JVA getragen. Genau, es waren so um die 50 Leute da und generell habe ich gehört, dass es gute Stimmung gab, die Leute getanzt haben und verschiedene Grußbotschaften und Musik- und Redebeiträge dabei waren, die wir euch jetzt vorspielen werden. Viel Spaß damit.
10: Drüben hinter den Mauern. Wir sind heute hergekommen, um ein bisschen Zeit mit euch zu verbringen. Wir haben Lust, den grauen Knastalltag für die nächsten 2 Stunden zu durchbrechen. Nachdem wir letztes Jahr hier waren, haben manche aus dem Knast sich dafür bedankt, dass wir euch als Menschen und nicht nur als Kriminelle sehen. Natürlich sehen wir euch als Menschen. Kriminell ist für uns das System, das Menschen wegsperrt, anstatt Lösungen für soziale Probleme zu finden. Wir wollen nicht, dass Menschen dafür bestraft werden, dass sie arm sind, Rassismus erfahren oder anderen gesellschaftlichen Normen nicht entsprechen. Diejenigen von uns, die patriarchale Gewalt erleben, unter psychischen Erkrankungen leiden oder keinen anderen Weg sehen, als zu Drogen zu greifen, weil sie es in dieser Welt nicht anders aushalten, landen häufig hinter Gittern. So wird versucht, die Probleme in unserer Gesellschaft zu verbergen. Aber für uns ist klar, dass keine frei ist, solange nicht alle frei sind. Wir kämpfen deshalb für eine Welt, in der soziale Probleme nicht individualisiert und kriminalisiert werden. Stattdessen wollen wir gemeinsam Lösungen dafür finden und uns gegenseitig unterstützen. Wir kämpfen für eine Gesellschaft, in der Menschen Fehler machen können und es möglich ist, Verantwortung füreinander zu übernehmen. Wir sind heute hier, um all dem Hass, der Gewalt, Strafe und Kontrolle etwas entgegenzusetzen. Denn wir wollen eine Welt, in der Liebe, Beziehungen und starke Gemeinschaften uns Sicherheit geben. Lasst uns in den nächsten 2 Stunden zusammen singen, tanzen, zuhören und die Verbundenheit darin fühlen, dass wir gemeinsam eine bessere Welt erschaffen wollen. Wir lassen uns unsere Farben nicht nehmen. Zusammen gegen Knäste, Staat und Patriarchat.

0: Oktober 1996 bis August 2023 und war als Gefangener schon recht aktiv im Publizieren in Knastzeitschriften und hat auch sonst viel Artikel geschrieben und war sehr gut in so bürokratischen Sachen, hat auch viel zu anderen Gefangenen geholfen und ist seit seiner Entlassung, also seit jetzt schon fast 3 Jahren, in Freiburg in der Knast-Solidaritätsarbeit aktiv, ist gewissermaßen auch ein Kollege von uns, weil der auch im Knastradio bei Radio Dreieckland, dem Freien Radio in Freiburg, aktiv ist. Und das Grußwort von ihm, das spielen wir jetzt ab.
1: Steht ihr hier vor diesen grauen Knastmauern? Hoch aufgeschossen stehen sie da, die Zellengebäude. In jeder Zelle Flinters, in jeder Zelle ein weggesperrtes Leben. Knast ist Teil eines Systems, das Menschen aussortiert, darunter viele Flinters, was in der Diskussion im Knäste viel zu oft hinten runterfällt. Schon viel zu lange gibt es dieses Knastsystem, das Menschen bestraft, statt sie zu unterstützen. Ein System, das Menschen einsperrt, wenn sie nicht funktionieren, wenn sie nicht gehorchen, wenn sie nicht in die gesellschaftlichen Normen passen. Und besonders hart trifft es bei alledem Frauen, Transpersonen und Queers. Denn Justiz und Knast sind patriarchal. Justiz und Knast sind rassistisch. Justiz und Knast sind klassistisch. Wer arm ist, wer von Gewalt betroffen ist, wer psychisch krank ist, wer keinen sicheren Aufenthaltsstatus hat, wer diskriminiert wird, all diese Menschen landen schnell im Visier von Polizei, Gerichten und Gefängnissen. Und genau deshalb gibt es heute hier in Chemnitz diese Kundgebung. Weil wir nicht akzeptieren werden, dass Menschen hinter Mauern verschwinden. Weil wir nicht akzeptieren werden, dass über die Situation von Flinters weiter geschwiegen wird. Weil wir nicht akzeptieren werden, dass staatliche Gewalt als Gerechtigkeit bezeichnet wird. Diese Gesellschaft spricht ständig von Sicherheit. Aber was ist das für eine Sicherheit, wenn Menschen eingesperrt werden, weil sie arm sind? Was ist das für eine Sicherheit, wenn Frauen, Trans und Queers hinter Mauern erneut Gewalt und Entwürdigung erfahren? Was für eine Sicherheit soll das sein, wenn psychische Krisen kriminalisiert statt aufgefangen werden? Knast schafft keine befreite Gesellschaft. Knast schafft auch keine Gerechtigkeit. Knast produziert Leid und das Knastsystem produziert Schweigen. Aber genau dieses Schweigen durchbrechen wir. Wir durchbrechen es hier und heute laut. Wir durchbrechen dieses Schweigen mit unserer Solidarität. Und wir durchbrechen dieses Schweigen in der Gewissheit, dass die Flinters hinter diesen Mauern nicht alleine sind, dass sie auch nicht vergessen werden. Gleichzeitig geht es aber um mehr als diesen einzelnen Knast hier vor uns. Es geht auch um die Frage, in was für einer Gesellschaft wollen wir leben? Wollen wir in einer Gesellschaft leben, die auf Konkurrenz, auf Ausgrenzung und auf Strafe basiert? Oder wollen wir in einer Gesellschaft leben, die Menschen nicht wegschließt, sondern Verantwortung kollektiv organisiert? In einer Gesellschaft, die nicht auf Knäste setzt, in einer Gesellschaft ohne patriarchale Gewalt, in einer Gesellschaft ohne rassistische Ausgrenzung und in einer Gesellschaft ohne jene kapitalistischen Verhältnisse, die dieses Elend immer wieder hervorbringen. Daran festzuhalten erscheint mir notwendig. Gerade in einer Zeit, in der autoritäre Politik, rechte Hetze und staatliche Repression immer stärker werden. Wir lassen uns unsere Hoffnungen auf eine bessere Welt nicht nehmen. Nicht von ihren Mauern, nicht von staatlicher oder sonstiger Gewalt. Solidarität mit allen gefangenen Frauen, Transpersonen und Queers. Solidarität mit allen, die von patriarchaler Gewalt, staatlicher Kontrolle und Repression betroffen sind. Für eine Gesellschaft ohne Knäste und ohne Patriarchat. Und Freiheit für alle Gefangenen.
2: Okay, da war das Ende ein bisschen verschluckt. Das kriegen wir hier nochmal alle zusammen.
3: Freiheit für alle Gefangenen!

0: Das, was ihr gerade gehört habt, war eine Gruppe von Menschen, die sich spontan auf der Kundgebung zusammengefunden haben, um gemeinsam zu singen. Und genau, im Anschluss gab es ein Thema, was etwas schwerer ist, und da ging es um das Thema Suizid und Suizid im Knast, genauer gesagt. Wir möchten an der Stelle nochmal eine Triggerwarnung aussprechen, wenn ihr zu dem Thema gerade nichts hören wollt oder könnt. Der Beitrag, der gleich kommt, geht ungefähr eine Minute. Stellt also das Radio gerne auch einfach auf leise und dann wieder ein, wenn ihr wollt.
1: Suizid im Knast ist niemals eine freie Entscheidung. Die Toten sind Folgen eines staatlicher Gewalt und sozialer Isolation und gehen damit auf die Rechnung des Knastsystems, auch wenn am Ende kein Schließer Hand anlegt. Aber wir wollen kurz ein Beispiel erzählen. In Dienstlaken hat sich eine 86-jährige Frau das Leben genommen, nachdem sie in Untersuchungshaft gekommen ist, nachdem sie versucht hat, ihren Mann umzubringen. Wir wissen die Hintergründe nicht dieser Tat, aber was wir wissen, dass es oft viele Gründe gibt, sich in Beziehungen gegen patriarchale Gewalt zu wehren. Und wenn Menschen, die sich gegen diese patriarchale Gewalt wehren, enden auch oft im Knast. Wir möchten gerne an alle die erinnern, die den Knast nicht überlebt haben.
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1: Das war Lena Störfaktor mit Passt aufeinander auf. Dieser Song wurde auch direkt nach dem kurzen Redebeitrag zu Suizid im Knast auf der Kundgebung gespielt. Jetzt folgt ein längerer Mitschnitt von der Kundgebung. Darin sind ein Grußwort aus Dortmund und eine Überraschung, die auch auf der Kundgebung stattgefunden hat. Außerdem wird noch ein Gedicht von Maya verlesen und ein weiteres Lied von Leuten von der Kundgebung gesungen. Viel Spaß damit.
2: Euch. Diese Mauern sollen Menschen voneinander trennen. Sie sollen isolieren, ausschließen und uns glauben machen, dass die Menschen hinter ihnen nicht mehr Teil unserer Gesellschaft sind. Wir sind heute hier, um dieser Isolation etwas entgegenzusetzen. Wir stehen in Solidarität mit allen Menschen, die hier und in anderen Gefängnissen eingesperrt sind. Knast bedeutet Fremdbestimmung, Kontrolle und Gewalt. Gefängnisse sollen bestrafen, abschrecken und disziplinieren. Sie lösen jedoch nicht die gesellschaftlichen Probleme, die sie vorgeben zu bekämpfen. Armut, Ausgrenzung, Rassismus, patriarchalische Gewalt und soziale Ungleichheit verschwinden nicht hinter Mauern. Die Ursachen bleiben bestehen, während Menschen weggesperrt werden. Oft wird uns eine Frage gestellt: Gilt unsere Solidarität wirklich allen Inhaftierten, auch rechten Tätern, auch Menschen, die anderen schweres Leid zugefügt haben? Wir haben darauf keine einfache Antwort. Wir wissen, dass rechte, rassistische, antisemitische und patriarchale Gewalt Menschen verletzt, bedroht und tötet. Wir wissen, dass Betroffene Schutz, Unterstützung und Gerechtigkeit brauchen. Und gleichzeitig sehen wir, dass Gefängnisse diese Gewalt nicht verschwinden lassen. Sie beseitigen weder Hass noch die gesellschaftlichen Verhältnisse, aus denen er entsteht. Zwischen diesen beiden Erkenntnissen besteht ein Widerspruch. Diesen Widerspruch wollen wir nicht verdecken. Aber wir glauben, dass schwierige Fragen nicht dadurch gelöst werden, dass man sie hinter Mauern verschwinden lässt. Deshalb stehen heute viele Menschen hier. Nicht, weil sie auf alles eine Antwort hätten, sondern weil wir uns weigern, Menschen zu vergessen, weil wir uns weigern, Isolation als Lösung zu akzeptieren und weil wir weiter nach Wegen suchen müssen, wie eine Gesellschaft mit Gewalt und Unrecht umgehen kann, ohne auf Ausgrenzung und Wegsperren zu setzen. Solidarität bedeutet für uns, Menschen nicht aufzugeben. Solidarität bedeutet, auch dort menschlich zu bleiben, wo der Staat auf Ausgrenzung setzt. An die Menschen hinter diesen Mauern: Wir hören euch, wir sehen euch, ihr seid nicht vergessen. Und an alle hier draußen: Lasst uns Solidarität nicht auf diesen Tag beschränken. Lasst uns gegen Isolation und Ausgrenzung kämpfen und für eine Gesellschaft eintreten, die auf Unterstützung statt auf Strafe setzt. Denn kein Mensch ist frei, solange andere eingesperrt und vergessen werden. Vielen Dank.
3: So, das war gerade ein Redebeitrag, das war ein Grußwort von Kein Schlussstrich, das ist eine Kampagne, die sich mit den Morden des nationalsozialistischen Untergrunds auseinandersetzt, die sozusagen dieses Thema aktuell hält und versucht aufzuklären, da ja Staat und Behörden das nicht getan haben. Beate Zschäpe ist ja hier, Teil des NSU, war mit dabei, hat mitgewirkt, 9 Menschen zu ermorden aufgrund rassistischer Motivation. Und deswegen ist es wichtig, dass Leute weiter kämpfen für Gerechtigkeit, für eine Sichtbarkeit von diesen rassistischen Taten und die Opfer vor allem nicht vergessen lassen. Dazu passend wollen wir nochmal erwähnen, ihr habt es ja sicherlich gestern mitbekommen, dass die scheiß Leute von den Freien Sachsen hier gestern vor der JVA eine Kundgebung gemacht haben, um ihre Impfärztin da zu feiern. Wir sind der Meinung, dass Freiheit bedeutet, sich um den Schutz von anderen Menschen zu kümmern. Und genau, die Freien Sachsen und diese Ärztin machen das offensichtlich nicht, sondern genau die stehen für den Hass und für die Gewalt, die tatsächlich Knäste hervorbringt. Also genau, wenn ihr davon was mitbekommen habt, freut euch vielleicht über diese Kundgebung heute ein bisschen mehr.

Wir machen weiter mit einer kleinen Überraschung. Und zwar ist Justice Armageddon heute hier. Und wird jetzt nochmal so 4, 5 Songs für uns performen. Seid ihr ready da drin? Justice Armageddon live! Ich fürchte, wir müssen mit so einem kleinen Soundcheck starten.

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1: Wir haben schon oft wahrscheinlich von Maya erzählt. Maya wurde im Dezember 23 in Berlin festgenommen, weil Maya angeblich in Budapest Neonazis verprügelt haben soll. Und ist dann bis zum Sommer 2024 in Dresden in der JVA geblieben und wurde dann im Juni 24 nach Ungarn ausgeliefert, also so über Nacht gekidnappt, obwohl das Bundesverfassungsgericht die Auslieferung damals ausgesetzt hatte. Maya ist eine queere Person und ist seit mittlerweile fast zwei Jahren in Ungarn in Isolationshaft. Und Maya hatte für den 8. März schon ein Grußwort geschrieben, beziehungsweise so ein Gedicht. Und ich lese euch das jetzt mal vor. Maya schreibt immer so ganz toll. Ich hoffe, ich kann das auch angemessen vorlesen. Kein Gott, kein Staat, kein Patriarchat hieß uns einst an einer Wand. 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Jetzt steht da eine Wache und der Lack verschwand. 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Aber so nehmen wir das nicht hin. Nur eins zur Reproduktion, auch zwei. 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Ja, das wurde diskutiert und gestritten, einander die Unterdrückung aus der Haut gerissen. 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Aber so nehmen wir das nicht hin. Nun aber reihen uns ein. Fragen, auf wen ist Verlass? Gott oder Staat? Haben unsere Körper und Schwestern dabei, wissend, dass es das Patriarchat ist, welches entzweit. Wir aber, heiter und frech, füllen die Straßen mit Bass. Bahnen uns die Stadt, wie sie uns gefällt, deviant, queer und mit solidarischen Genossen gegen Kapital, Rape Culture und Patriarchat. Wir haben unseren eigenen Garten eben dabei. Er ruft queer-feministische Migrantifa Unite. Mit solidarischen Grüßen, auf dass die Zeit zärtlich, unverzagt und kämpferisch bleibt. Bis bald.

0: So, am Ende der Kundgebung gab es noch einen Hinweis auf ein Angebot aus Leipzig. Da geht es um Briefkontakte aus dem Knast. Wenn ihr also Lust habt auf Briefe schreiben oder Lust habt, im Kontakt zu sein mit Menschen, die euch da antworten, hört euch das gerne mal noch kurz an.
1: Wir wollen die Isolation nicht nur heute brechen und hoffen, unsere Worte reichen auch hinter die Mauern. Wenn ihr euch Kontakt nach draußen wünscht, wissen möchtet, wer wir sind oder andere Fragen habt, dann schreibt einen Brief an Linda zu Händen, Infoladenindex minus Niveau Unterputz, Wurzener Straße 2a 04315 Leipzig. Nochmal die Adresse an Linda zu Händen, Infoladenindex minus Niveau Unterputz.
2: Das war's von der Außenstelle Chemnitz. Hier senden alle liebe Grüße und ganz viel Kraft in den Knast. Wir geben zurück ins Studio.

0: Vielen Dank an die Außenstelle in Chemnitz. Das klang nach einer ganz tollen Veranstaltung. Da wäre man wirklich gern dabei gewesen. Wir sind Knastmusik, eine Radiosendung für Gefangene. Und hatten diese Folge eine Sonderfolge. Und zwar wurde von einer Knastkundgebung vor der sogenannten Frauen-JVA in Chemnitz berichtet. Damit haben wir die Stunde jetzt schon voll bekommen und kommen damit jetzt zu einem Abschluss. Eigentlich sind wir eine Musiksendung, die von euren Einsendungen lebt, von euren Musikwünschen, die ihr ganz, ganz gerne an uns schicken könnt, per Brief. Und genau, diese Briefe könnt ihr an folgende Adresse schreiben. Radioverein Leipzig, Paul-Gruner Straße 62, 04107 Leipzig mit dem Stichwort Knastmusik. Ich sage die Adresse nochmal. Radioverein Leipzig, Paul-Gruner Straße 62, 04107 Leipzig mit dem Stichwort Knastmusik. Da könnt ihr Briefe an uns schreiben mit 10, 15, 20 Musikwünschen, Kochrezepten, alles, was ihr gerne mal hören wollt oder wenn wir mal was für euch recherchieren sollen, worüber ihr gerne ein bisschen mehr erfahren wollt, schreibt das auch gerne rein.
1: Wo und wann laufen wir genau? 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
2: Das war's auch schon von uns. Ihr hört jetzt gleich nochmal die Sendungsbeschreibung auf ein paar anderen Sprachen und wir verabschieden euch, wünschen euch noch einen schönen Abend. Macht's gut.
1: Tschüss.
3: Tschüss.
1: Bis zum nächsten Mal.
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Einen schönen guten Abend, liebes Publikum. Sie hören Radio Blau und es läuft das Schellackschwätzchen. Mein Name ist Jörg Werner und ich habe mich heute wieder durch meine Plattensammlung gewühlt und habe Ihnen Platten rausgesucht, die sich heute um ein gemeinsames Thema drehen, wie immer. Aber heute geht es um die Zahl 7. Es liegt wahrscheinlich einfach daran, dass heute der 7. Juni ist und ja, irgendwas musste ich mir ja ausdenken. Auf dem Grammophon dreht sich jetzt schon eine ja, recht blanke Amiga-Scheibe aus dem Jahr 1950 mit zwei Leipzigern. Wahlleipziger Kurt Henkels und Irma Baltutis. Die singt nämlich dazu, den Slow Fox, der große Bär hat 7 kleine Sterne.

Ja, es gab 21 Jahre vorher schon mal einen Titel, der ganz, ganz ähnlich klang. Und der stammte aus dem Tonfilm Melodie des Herzens. Kinoliebhaber werden jetzt sofort die Ohren spitzen. Ja, das war der erste vollständig in Deutschland gedrehte Tonfilm, der tatsächlich rauskam. Einfach allein deshalb ein Erfolg. Die Geschichte selber und auch die Machart des Ganzen war natürlich noch sehr, sehr simpel gemacht, denn der Film war, weil Erich Pommer in Amerika, in Hollywood war und dort die ersten Tonfilme eben beobachtet hat bei ihrer Entstehung, total begeistert, kam zurück und hat also das laufende Projekt des Films sofort gestoppt. Die Mannschaft war in Ungarn schon am Drehen und hat gesagt, wir machen das neu, wir machen das jetzt mit Ton. Und da war gar keine Zeit mehr, ein richtiges Drehbuch umzuschreiben, irgendwelche Texte zu machen oder so. Und entsprechend war der Sprachpart einfach das, was im Stummfilm das war, was da auf diesen eingeblendeten Tafeln zu lesen war. Ja, aber es war eben trotzdem was ganz, ganz Neues und die Menschheit war begeistert. Und Willy Fritsch, der da die männliche Hauptrolle spielt, der musste zu allem Überfluss auch noch singen. Und zwar eben genau jetzt dieses Lied, Sieben Sterne hat der große Bär. Und als er damals dort anfing, wir sind dann umgezogen nach Babelsberg ins Studio der UFA, nach den ersten Takten, sofort klar, der Mann braucht Gesangsunterricht. Ja, die Plattenaufnahme, die ich jetzt hier mitgebracht habe, ist mit Sicherheit Willy Fritschens schlechteste Platte. Auch ein furchtbares Lied eigentlich. Das war schon nach dem Gesangsunterricht, hat offensichtlich noch nicht richtig viel gefruchtet. Entstand am 28.11.1929. Ich glaube, es ist auch Willy Fritschs erste Platte. Und ich lege sie Ihnen jetzt einfach mal auf. Was soll's? Es muss ja nicht alles schön sein, was ich spiele. Es ist schnell vorbei.

Alle anderen Willy Fritsch-Platten sind übrigens sehr, sehr gut. Nach so viel Gesang jetzt mal wieder was Instrumentales. Meine Glückszahl ist die 7. Foxtrott und noch einmal das Tanzorchester des Sender Leipzig in einer Aufnahme vom Juli 1949. Bin heute übrigens erst durch die Springerstraße gekommen und am alten Funkhaus vorbei.

Das war die 7 als Glückszahl und zufälligerweise hat ja auch die Woche genau 7 Tage. Ursprünglich ging die Woche übrigens am Sonntag los, entsprechend war der Mittwoch eben tatsächlich die Mitte der Woche. Und hier geht es um genau diese 7 Tage und zwar, weil hier der Sänger wohl 7 Tage frei hat. 7 Tage Urlaub heißt der Titel des folgenden Foxtrotts. Theo Reuter spielt und Bert Krothe singt. Eine Aufnahme vom Dezember 1939.

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Die nächste Aufnahme entstand nur gut anderthalb Monate vorher, allerdings ganz woanders, nämlich im fernen Amerika, mit Benny Goodman und seinem Sextett 7 Come 11 heißt das Ganze. Wissen Sie, was das heißt? Nein? Ha! Ich wusste es auch nicht, aber ich habe es nachgeschlagen. Das ist ein Spruch aus dem amerikanischen Spiel Craps und bedeutet so viel wie herauskommen oder situationsabhängig auch der Sofortgewinn, also so ein Ausruf. Es ist so eine typische Benny Goodman-Aufnahme für die ausgehenden 30er Jahre. Nicht ganz so mein Fall, aber eigentlich doch ganz gut. Ja, ich habe es ja angekündigt, sie liegt auf. Wir hören sie uns jetzt an.

Ja, für meinen Geschmack ein bisschen zu experimentell, aber gut. Bei den nächsten drei Platten gibt es jeweils einen Märchenbezug. Und die erste Platte ist nochmal eine Aufnahme aus, oder überhaupt eine Aufnahme aus London, aber nochmal auf Englisch. Und zwar diesmal mit englischem Gesang, ein wunderbares Duett, bestehend aus Stuart Ross und Joe Sargent. Die beiden haben mehrere schöne Gesangsaufnahmen gemacht und Joe Sargent übrigens war verheiratet mit Greta Keller. Die Platte, die jetzt hier aufliegt, entstand 1929 und trägt den Titel Seven Veils, sieben Schleier, also das Märchen von den sieben Schleiern.

Ja, also wenn ich es richtig verstanden habe, ist der siebente Schleier nicht gelüftet worden. Und der König träumt noch immer davon, was sich wohl darunter verbarg. Aber die Königin kam eben rein. Gut, zurück nach Deutschland in die Nachkriegszeit. Bully Bulan, der Schlagerstar dieser Zeit, singt hier unter Erwin Lehn und seinem Rundfunk-Tanzorchester einen schönen Titel, der auch einen Märchenbezug hat, nämlich Sieben auf einen Streich. Wissen Sie, welches Märchen gemeint ist? Genau, das tapfere Schneiderlein. Ob das wirklich damit zu tun hat, wir hören uns gleich an.

Na, das halte ich für ein Märchen. Wenn auch nicht das vom tapferen Schneiderlein. Aber ja. Die nächste Platte, die jetzt schon auf Grammophon 2 liegt, entstand mehr oder weniger gleichzeitig, aber in Wien mit dem Wiener Tanzorchester. Und hier singt Horst Winter. Der Titel heißt Schneewittchen und die sieben Zwerge. Und um die geht es ja heute.

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1: Sie hören Radio Blau mit dem Schellack-Schwätzchen. Und heute geht es um das Thema Sieben und ich nehme Sie jetzt mit in den siebenten Himmel. I'm in Seventh Heaven spielt hier Paul Whiteman und dazu singen die Rhythm Boys. Wunderbare Platte aus dem Jahre 1929 aus dem Tonfilm Say It With Songs.

Bei den Rhythm Boys sang übrigens kein geringerer als Bing Crosby mit, damals noch blutjung und relativ unbekannt. Ja, für alle, die das jetzt nicht verstanden haben, weil es auf Englisch war, für die habe ich jetzt einen Trost. Ich habe nämlich die gleiche Platte nochmal mit, allerdings als deutsch übersetzten Titel. Ganz klar übersetzt, ich bin im siebten Himmel. Ich wollte ihn eigentlich Eddie Wallace spielen, aber die Platte ist so zerkratzt. Ich habe mich doch für Theo Markeben in der Ultraphon-Ausgabe entschieden. Und hier singen die Two Jazzers dazu. Leider noch nicht in Bestform, sondern eher so als brave Refrainsänger, aber trotzdem immerhin. Und wir kommen auf die beiden im Laufe der Sendung nochmal zurück.

ganz anders instrumentiert und entsprechend auch mit ganz anderer Solistik. Toll, schöne Platte. Ich weiß gar nicht, welche mir davon jetzt besser gefällt. Aber dafür ist jetzt auch keine Zeit, denn die nächste liegt schon auf. Es geht jetzt um eine 7 im Kartenspiel, nämlich die Karo 7. Und das ist die Exzentrik-Serie Nummer 1 von Michael Jari, die am 29. Juni 1940 bei Odeon aufgenommen wurde. Das ist aus dieser Zeit, wo das Odeon-Etikett, was ja sonst blau war, so einen leichten Lila-Stich hat. Wunderbar.

So richtig gute Laune-Musik, oder? Ha, da fällt mir ein, ich habe gestern Abend in Jüterbock Platten aufgelegt bei einer Rennradveranstaltung in der Radrennbahn in Jüterbock. Und es war eine ganz wunderschöne Veranstaltung, die Sonne war am Untergehen und alle waren glücklich und zufrieden mit der Musik auch. Es waberte so über diesen ganzen Platz. Und dann kam so eine Gruppe recht kleiner Kinder auf mich zu und ich dachte schon, oh, was wird das? Und ein Junge trat vor, der war vielleicht 5 oder so und der sagte dann, DJ, die Musik, die du hier machst, die ist voll cool. Chaka, habe ich gedacht, herrlich, alles richtig gemacht. Gut, aber zurück zum 7-Thema. Ähnlich wie vorhin der 7. Schleier, der dem König Kopfzerbrechen gemacht hat, macht jetzt Dolf Brandmeier sich Gedanken über die Liebe, die ihm ein Buch mit 7 Siegeln ist. Eine Aufnahme aus dem Jahre 1938. Dolf Brandmeier hat mal lange nicht, ja? Ja, das ist auch recht selten.

0: Ja, das würde ich doch sofort unterschreiben. Jetzt kommen wir wieder langsam an den Punkt, wo es natürlich auch wieder nur um die Liebe geht, wie immer beim Schellackschwätzchen, egal was ich für ein Thema raussuche. Ist natürlich bei der nächsten Platte auch so. Jetzt kommen die schon besagten Two Jessers nochmal richtig schön in Aktion zum Einsatz. Und sie begleiten hier Greta Keller mit einer ganz wunderbaren Aufnahme vom 27. Februar 1930. Allesamt werden hier begleitet von dem Ultraphone Whispering Orchestra, was auch so eine Art Stepptanzeinlage im Hintergrund bringt. Oder vielleicht machen das auch die Two Jessers, wer weiß. Auf jeden Fall geht es hier um 7 kleine Tiller Girls.
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Ein Herz suchen Sie, na, ich hab's ja gesagt. Aber toller Skatgesang, wunderbar. So, jetzt muss ich mich entscheiden. Entweder ich erzähle noch ein bisschen mehr oder ich beeile mich. Ich versuche so eine Mischung. Die nächste Platte hätte es auch mit Rudi Schuricke gegeben und die wollte ich Ihnen eigentlich spielen, denn was ist eine Schellack-Schwätzchen-Ausgabe ohne die wunderbare Stimme von Rudi Schuricke? Aber ich habe mich doch dagegen entschieden. Wir hören die Originalaufnahme mit Rudi Godden, der auch im Film Hallo Janine diesen Titel bringt. Es geht um die magische Zauberformel 1, 2, 3, 4, 5, 6, 7. Und ich habe allein die Platte genommen, weil Erhard Bauschke dazu spielt und weil die einfach auch wunderbar ist. Los geht's.

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1: So, die nächste Platte liegt schon auf. Nochmal eine Amiga-Platte, das geht jetzt ganz schnell. Das Tanzorchester des Berliner Rundfunks unter Günter Gollasch natürlich. Von 1958, eine sehr späte, mit Bärbel Wachholz, und die beschwert sich, dass sie nicht geküsst worden ist. Und das Ganze schon seit 7 Tagen.

So, im Hintergrund läuft schon der letzte Titel für heute, 7 kleine Knüllerchen. Und der kleine Zeiger geht eben auch auf die große 7. Damit ist die 7-Sendung schon fast zu Ende. Das letzte Lied läuft, wie gesagt. Und wenn es Ihnen Spaß gemacht hat, dann hören Sie doch einfach nächsten Monat im 7., im Juli, am 5.7., um genau zu sein, wieder rein. Bis dahin verabschiede ich mich. Und sage auf Wiederhören, Ihr Jörg Werner.

0: Guten Morgen, Linus.
1: Guten Morgen, Tim.
0: Du, ich glaube, der Wal ist tot.
1: Ja, hoffentlich schleppen die Dänen den jetzt nicht zurück vor unseren Strand. Ey, wir sind froh, dass wir den weg haben.

0: Logbuch Netzpolitik Nummer 554 vom 15. Mai 2026.
1: Zivilgesellschaft wirkt. Ja, hast einen krepierenden Wal vom Strand, ja? Eine Privatinitiative aus der Wirtschaft. Zack, das Ding schnell bei den Dänen noch hingelegt und jetzt liegt der da und stinkt. Aber die haben gesagt, ist nicht so schlimm, wir können ja eigentlich liegen lassen. Der ist halt nicht da, wo die Touris sind oder so. Der hat sich da was Besseres gesucht.
0: Die Dänen sind einfach noch in Kontakt mit der Natur.
1: Ja.
0: Ja, Wal stirbt halt mal. Irgendwie regt euch nicht auf.
1: Ja, die sind halt froh, dass die ganzen Möwen jetzt den Wal fressen und nicht die Leute an der Matjes- und Pommesbude ärgern.
0: Ich meine, die halten sich doch die Bäuche vor Lachen über dieses Getue, was die Deutschen da gemacht haben, mit diesem Etepetete. Wir wollen nicht über Krieg reden. Lass uns mal über Wal reden. Echt, also als ob es keine anderen Probleme gibt. Und dann noch dieser, was war das für ein Minister oder Ministerpräsident, der da die ganze Zeit diese Aktion gemacht hat?
1: Also ich fand das schon erstaunlich, wie viele Webcams man auf so ein Tier, also ich bin mir auch sicher, dass der Wal sich da in seinen letzten Momenten
0: besonders
1: gewürdigt gefühlt hat.
0: Hat mir in die Augen geschaut und das vergisst man nicht in seinem Leben und da müssen wir jetzt was tun. Und am Ende haben sie eigentlich gar nichts getan, sondern die haben da irgendwelche Gruppen da machen lassen, die das vielleicht, keine Ahnung, wie auch immer professionell gemacht haben.
1: Die brauchten schon ihre Genehmigung. Ja, Mann.
0: Schmeißt einfach weniger Plastiktüten ins Meer, dann ist den Walen viel mehr geholfen als mit so einer Aktion.
1: Vielleicht ist das aber auch gar nicht der. Noch haben sie nicht, die wollten noch eine Gewebeprobe, die wollten gucken, ob der noch ein AirTag oder...
0: Fingerabdrück. Gesichtserkennung für Wale. Das ist jetzt...
1: Also noch sind sie... Also die zum Zeitpunkt
0: Ostsee reinschwimmt, ja, dann
1: zum
0: muss der...
1: Zum Zeitpunkt dieser Sendung sind die sich noch nicht sicher, ob das unser Wal ist.
0: Ja, die haben einfach keinen Mut mal zuzugeben, dass das irgendwie alles nach hinten losgegangen ist.
1: Wieso? Also das ist auf jeden Fall für den Standort besser, wenn da nicht so ein stinkender Wal auf der Sandbank liegt. Das hat die Saison gerettet. Na, überleg mal, also pass auf, erstmal wochenlang die ganzen Spinner da, ne? Was meinst du, was die saufen, ja? Und das ist einfach ein Wirtschaftsfaktor.
0: Ach so, Tourismus.
1: Ja klar, das war doch noch gar nicht Saison. Okay. Und dann die ganze, ne? Auf einmal weiß jeder, wo die Insel Pöhl ist.
0: Richtig los.
1: Jetzt wollen alle dahin, ja? So. Und am Ende, zack, den Kadaver schön bei den Dänen. Ja, besseres hätten wir nicht machen können. Also wir haben gewonnen. Ich würde sagen, wir haben gewonnen.
0: Hätten die das nicht unbedingt Timmy nennen müssen. Naja.
1: Warum haben die ihn eigentlich Timmy genannt?
0: Ich habe keine Ahnung. Die waren sich ja noch nicht mal da einig. Die anderen wollten ihn ja Hope nennen. Das hat sich mir nun überhaupt nicht erschlossen.
1: Hoppe. Hoppe ist ein guter Name für einen Wal.
0: Also ich meine, wenn der Wal jetzt da im deutschen Deich liegt, ja, und nie rauskommt da.
1: Im Deich liegen die toten Schafe.
0: Ja, okay, nicht im Deich. Wo lag der? Im
1: Sandbank ist
0: auf
1: das.
0: Der Sandbank, auf einer deutschen Sandbank. Dann kann man ja auch einen deutschen Namen geben. Warum heißt er nicht Günther?
1: Ist Tim kein deutscher Name?
0: Da kann man drüber diskutieren, aber es ist eigentlich die Kurzform von Timothy und von daher eigentlich sehr im angelsächsischen Raum verortet.
1: Timotheus, davon der Sandbank.
0: Ist es, ja, aber Timotheus ist ja dann eher lateinisch, das ist ja nicht wirklich ein deutscher Name. Kennst du einen Deutschen, der Timotheus heißt?
1: Ich interessiere mich nicht so für Deutsche. Also
0: auch nicht für Theos, ne?
1: Ein Theo, kenn ich einen Theo?
0: Theus, das ist halt...
1: Doch, ich kenne Deutschen,
0: bezieht
1: Timotheus
0: sich immer
1: heißt.
0: Alles... Ja? Welchen denn?
1: Tim Höttges.
0: Der heißt Timotheus?
1: Bin ich mir relativ sicher,
0: ja. Ja? Okay. Hätten sie einen Timotheus nennen können. Timmy. Pff. Naja. Okay.
1: Timotheus Höttges, ja. Aber Glück gehabt, dass der da nicht lag.
0: Für mich heißt er Günther. Günther liegt jetzt in Dänemark am Strand bei den anderen deutschen Touristen. So, letzte Sendung haben wir wieder ganz viel schönes Feedback bekommen. Das wollen wir ja mal würdigen.
1: Das war alles falsch.
0: Ja, also zum Thema, was denn so Datenschützer so bewirken können, schreibt uns Fred so ein bisschen seine Beschwerdehistorie.
1: Bei uns oder
0: bei den Datenschutzbehörden?
1: Ach so, wegen Kantorkel muss die Datenschutzbehörden
0: genau.
1: verklagen wegen Nichtstun. Ja, okay,
0: genau
1: verstehe.
0: Genau so. Mhm. Also beim Thema Datenschutz, er schreibt, beim Thema Datenschutzbehörden war ich etwas verwundert über die Annahme, dass die doch irgendwas machen könnten. Ich habe 5-mal DSGVO-Verstöße gemeldet. Erstens, Sprachlern-Website lässt Account erstellen, aber nicht mehr löschen. Und vom Newsletter kann man sich auch nicht abmelden. Anbieter reagiert nicht auf E-Mails. Support-Button ist Link auf Facebook-Seite. Datenschützer Bayern antwortet nach einem Jahr, dass man die von mir angesprochenen Punkte nicht nachvollziehen kann. Schaue ich auf die Webseite, ist das jetzt alles okay? Also steuerfinanzierte Unternehmensberatung? Zweitens, Hamburger Autohaus meldet ungefragt zu Newsletter an. Abmeldung unmöglich. Autohaus bestätigt auf Nachfrage Löschung meiner Daten. Newsletter kommt weiter, weil der nicht vom Autohaus selbst kommt, sondern von einem Drittanbieter. Datenschützer Hamburg hinzugezogen. Die bitten die Firma 1,5 Jahre lang immer wieder, dass sie mich doch bitte auch beim Drittanbieter löschen sollen. Jeden neuen Newsletter habe ich wieder an die Datenschützer weitergeleitet. Irgendwann hat es geklappt, denke ich. Zumindest ist seit einem Jahr Ruhe. Drittens, Polaroid kauft kleines niederländisches Unternehmen und fügt alle Kunden zu ihrem eigenen Newsletter hinzu. Datenschützer Brandenburg versuchen seit 4 Jahren eine Stellungnahme vom zuständigen Datenschützer Niederlande zu bekommen und erinnert mich alle 6 Monate, dass da noch nichts kam. Viertens, PayPal. Auch 10 Jahre, nachdem ich meinen Account geschlossen habe, bekomme ich weiterhin Benachrichtigungen über AGB-Verschlimmbesserungen. Nach über 50 E-Mails und 6 Anrufen beim Support, also einem desinteressierten Serviceanbieter, habe ich das an die Datenschützer Brandenburg weitergegeben. Nach 2 Jahren bekam ich nun die Benachrichtigung, dass das nun die Datenschützer in Berlin bearbeiten. Letztere schrieben mich später an, dass ich meine Postadresse angeben müsse, da sie mir aus Datenschutzgründen keine E-Mails mehr schicken dürfen. Per Post kam dann die Auskunft, dass der zuständige Datenschützer in Luxemburg sich noch nicht geäußert hat. Fünftens, Kamera an einer Kneipe in meiner Stadt, die einen ganzen Vorplatz inklusive Eingangsbereichen zu Arzt- und Psychotherapiepraxen filmen. Datenschützer Schleswig-Holstein gefragt. Nach 2 Monaten klebten direkt unter den Kameras 2 dunkelblaue Aufkleber mit 4 cm Durchmesser, die eine schwarze Kamera abbilden. Und das auf dunklen Klinkern, also Tarnfarben. Die Datenschützer haben dann versprochen, den Kneipenbetreiber nochmal zu fragen. Das war vor 2 Jahren. Also, ich habe noch nicht in einem einzigen Fall das Gefühl gehabt, dass die Datenschützer irgendeine Handhabe haben, die über nettes Fragen beim Verursacher hinausgehen. Fände es schön, wenn ihr in eurem Fall mehr erreicht.
1: Okay.
0: Ja, auf jeden Fall.
1: Na, die kümmern sich halt um die großen Fische, ne?
0: Ja.
1: Also, Timmy den Wal. Also nee, ich wüsste auch nicht, was die anderes machen.
0: Also, ja, gut, also ich meine zumindest, also Fred ist auf jeden Fall beschäftigt. Das kann man schon mal sagen.
1: Mm.
0: Ja, nächster Kommentar dreht sich um biometrische Ausweiskontrolle, über die wir ja gesprochen haben. Mero schreibt, beim Hören des Abschnitts Biometriedaten für die USA passt vielleicht auch das hier hinein, denn Biometriedaten werden auch anderweitig gerade durch Verbündete eingeholt. Starlink rollt offenbar neue Identitätsüberprüfungen aus. Unter anderem fordern sie ein Foto des Passes, die Passnummer und dazu noch ein aktuelles Foto vom Gesicht des Kunden. Davon war ich gerade betroffen. Es erschien in der Starlink-App ein roter Banner, der mich darauf hinwies, dass ich meine Identitätsdaten hinterlegen solle. Sollte ich das versäumen, würde mein Dienst innerhalb von 20 Tagen deaktiviert. Ich bin auf einem Segelboot dauerhaft unterwegs und seit Ende 25 in der Karibik angekommen. Mein Starlink-Digi habe ich 2024 in Frankreich in Betrieb genommen. Zurzeit befinde ich mich in einem niederländischen Überseegebiet, wo auch die Meldung erschien. Die Kombination Internetanbieter plus Elon Musk plus Amerika plus Passfoto plus aktuelles Foto erzeugt schon deutliches Unbehagen. Da ich als Digital Nomad unter Segeln aber auf Internet angewiesen bin, werde ich vermutlich nicht drum herum kommen, diese Daten letztendlich auch abzugeben. Denn wenn die Datenschutzbehörden bei Kantorkel schon 5 Jahre brauchen für nichts, habe ich wenig Hoffnung, dass sie meine Accountsperrung in 20 Tagen verhindern werden. Starlink ist unter Seglern der de facto Standard, um auch auf See Wetterdaten und andere Informationen einzuholen. Dabei auch eine andere Anekdote. Ich hatte kürzlich 200 Kilometer vor der Küste das Vergnügen der Kommunikation mit der venezuelanischen Küstenwache per WhatsApp über Starlink.
1: Also, ich bin froh, dass jemand, der seit mit Segelboot dauerhaft unterwegs ist, in der Karibik und niederländischen Gewässern auch noch Probleme hat.
0: Probleme hat überhaupt Probleme.
1: Überhaupt, ja. Also das klingt eigentlich nach einem relativ problemfreien
0: Leben. Ja,
1: da muss man schon was finden. Da muss man sich dann schon WhatsApp installieren.
0: Da kann man dann auf jeden Fall, da kannst du auch mal ein Passfoto abgeben. Also das ist ein guter Tausch. Aber wir fühlen mit dir.
1: Ja, Mensch, hart. Also das scheint mir wirklich ein Leben voller Ungemach.
0: Also Karibik muss schon aufpassen, dass die Amerikaner das nicht einfach als Drogenschiff da abballern.
1: Ja. Das kann mir ja nicht passieren. Außerdem habe ich ja, beim Segeln hast du ja keinen Jogginganzug an. Das ist einfach snatchen.
0: Weiß ich nicht. Keine Ahnung.
1: Trockenanzug hat er.
0: Naja. So, nächstes Feedback, da geht's mal ein bisschen um AI und die Studierenden. Stefan Thesing schreibt uns, zum Thema nicht existierende Papers kann ich als Hochschuldozent beisteuern, dass die Studis da dem Rest weit voraus sind. Dass ich schriftliche Arbeiten vorgelegt bekomme, wo zumindest einzelne Quellen nicht existieren, kommt zwar noch vor, ist aber inzwischen die absolute Ausnahme. Vor einem Jahr war das noch anders. Da hatte unser eigentlich völlig nutzloses automatisches Plagiatserkennungstool endlich mal einen Nutzen. Wenn im Literaturverzeichnis Einträge nicht als Übereinstimmung gekennzeichnet waren, wusste man schon, das ist wieder so eine Quelle, die es nicht gibt. Aber wie gesagt, das ist vorbei. Die Studis prüfen nun händisch, ob das Zeug, das die LLMs ihnen ausspuckt, existiert. Oder aber sie liefern ihren LLMs einen Stock an Literatur, laden den als PDF hoch und sagen, verwende bitte nur diese Literatur.
1: Gute Idee.
0: Ja, im Moment ist meine Red Flag für KI-generierte Arbeiten, dass die Quellenangaben nicht auf präzise Seiten, sondern auf Seitenbereiche verweisen. Nach dem Motto, da steht irgendwo, trust me, Bro. Aber Momentaufnahme, meist steht das da eben nicht. Zumindest die KIs, die im Moment bei meinen Studis in verbreiteter Nutzung sind, scheinen noch nicht präzise genug zu sein, um bestimmte Inhalte eindeutig den entsprechenden Seitenzahlen in der Quelle zuzuordnen. Mal sehen, wie lange das noch so bleibt. Seufz. Ja. Also das ist jetzt wirklich gerade so eine Phase, wo einfach eine Menge gecheatet wird. Ich bin mal gespannt, ob die Generation, die jetzt so gerade aus den Universitäten herausfällt, durch besondere Leistungen auffallen wird in der nächsten Zeit.
1: Werden sie nicht, solange die Definition von Leistung sich nicht ändert. Also an die Studierenden von Stefan mal so ein Tipp. Man kann ja das Ergebnis, was man von einer KI bekommt, in einer neuen Session dann auch wieder prüfen lassen. Ne? Und sagen so, prüfe das hier kritisch.
0: Jetzt unterstützt du das auch noch hier, den Beschiss. Bitte dich. Ich finde einfach, die sollten mehr mündliche Prüfungen machen. Fertig.
1: Ja, Alexa Plus kann jetzt auch eine mündliche Prüfung.
0: Jetzt hast du einen Homeport hin und her, unterhalte dich mal. Überzeug dich mal in die Kugel, dass du Ahnung hast. Ja, das könnte nochmal ganz neues Hacken werden. Ja, auch gehackt wurde ja das Klöckner. Uwe Tränkner schreibt uns dazu. Zum Thema Klöckner-Hack. Ich finde auch, dass so eine exponierte Person, also das war der allgemein als Signal-Hack wahrgenommene Fall, wo aber eigentlich Frau Klöckner überzeugt wurde, sie sollte doch mal sich hier mit dem
1: Pass... Eine Nachricht bekommen hat, wo jemand gesagt hat, gib mal deinen PIN.
0: Genau, gib mal her, hier, wir sind hier der Support und dann wurde irgendwie ihr Account übernommen. Also, zum Thema Klöckner-Hack, ich finde auch, dass so eine exponierte Person des deutschen Staates unbedingt geschult werden muss.
1: Vielleicht hätte sie auf ihrem Weg überhaupt in diese Position schon irgendwie geschult.
0: Naja, anderes Thema. Falls das nicht durch BKA, BFV passiert, wäre es vermutlich sogar die Aufgabe der Bundestagspräsidentin, dafür zu sorgen, dass alle MdB und deren Mitarbeiter eine solche Schulung und Unterstützung erhalten. Also sie muss sich selber schulen. Schwierig finde ich allerdings die Abgrenzung zwischen den staatlichen und nichtstaatlichen Aufgaben. Wenn sie zum Beispiel mit Friedrich Merz chattet, kann das im Rahmen des Austauschs zwischen zwei Staatsämtern passieren, dann sollten tatsächlich speziell abgesicherte Handys verwendet werden oder aber zwischen dem Parteivorsitzenden der CDU und einer hochrangigen Politikerin der Partei, beispielsweise in Vorbereitung eines Parteitages. An letzterem Chat könnten auch noch andere Partei-, Landes- oder sonstige Politikerinnen teilnehmen. Die können nicht alle offizielle Regierungshandys erhalten, nur weil Merz und oder Klöckner daran beteiligt sind. Und weil es diese Chats geben können muss, sollten Personen wie Klöckner entsprechend geschult werden, beziehungsweise ihre Geräte von fachkundigem Personal konfiguriert und eventuell auch regelmäßig überprüft werden.
1: Also andere Partei, Landes- oder sonstige Politikerinnen, ne? Also allein so eine Bundestagsabgeordnete kriegt ja irgendwie so fast 12.000 Euro im Monat Diäten, ne? Und dann kriegen die ja noch eine Kostenpauschale von 5.349 Euro steuerfrei, über die sie auch keine Rechenschaft ablegen müssen, ne? Was natürlich die Freiheit des Mandats begünstigt und so weiter. Da kann man schon mal so ein Handy kaufen, ja. Auch so eine Partei kriegt ja genug Geld, um sich um mal zwei, drei Handys zu verteilen. Ich verstehe, dass das dann eben dass dieser geschlossene Benutzerinnenkreis irgendwann relativ groß wird, ja. Aber genau für diesen Aspekt gibt es bei diesen gehärteten System, sag ich mal. Also du hast jetzt irgendwie, was weiß ich, ich will jetzt keinen Hersteller nennen, aber du kaufst jetzt ein Kryptotelefon und dann kannst du das Gerät kaufen, ne, das so und so viel Geld, und dann kannst du deine eigene Infrastruktur dafür kaufen, ne, dann hast du irgendwie deine Serverlandschaft und so, und dann gibt es natürlich auch für irgendwie weniger exponierte Personen, die können dann einfach eine App auf ihr iPhone laden, damit du sie anrufen kannst. Die haben dann halt nicht diese komplette Härtung. Die werden dann dir auch in einem anderen Sicherheitslevel angezeigt. Also da geht schon was. Das ist jetzt nicht so, als wäre die zweithöchste Person im Staat komplett ohne Möglichkeiten, irgendwas Besseres zu machen, als eine kostenlose App aus dem App Store runterzuladen. Und das wäre eben natürlich, also genau das ist es. Also es ist so, es gibt nichts anderes, weil nirgendwo irgendjemand mal gesagt hat, digitale Souveränität oder so, vielleicht machen wir mal was, ja, vielleicht überlegen wir uns mal was für unsere kriminellen für unsere politischen Tätigkeiten, ja.
0: Tja. Wie auch immer. Die
1: Metall auf Metall ist doch nicht vorbei.
0: Ja, genau. Nächstes Feedback. Metall auf Metall. Wir sprachen darüber und ich insinuierte, es sei eine gute Nachricht, weil ich den Finger on the button hatte. Und ich sehne mich so sehr danach, gute Nachrichten zu verkünden.
1: Ja, der Wahl ist tot. Nein, das ist nicht die gute Nachricht. Gute Nachricht ist, dass der vor Dänemark liegt und nicht bei uns.
0: Anyway, Florian schreibt uns zum Thema EuGH-Entscheidung Pelham-Hütter. Pelham-Hütter. Metall auf Metall. Leider muss ich der guten Nachricht ein wenig die Güte entziehen. Es ist keineswegs so, wie Linus behauptet hat, dass die Saga Metall auf Metall nunmehr ein Ende gefunden hat. Die Entscheidung des EuGH erfolgte aufgrund eines Vorlageverfahrens des BGH aus dem September 2023, sogenannte Metall auf Metall 5. Aufgabe des EuGH war dabei lediglich auszulegen, unter welchen Voraussetzungen ein Pastiche im Sinne des Artikel 5.3 Litka-Info-SOC-Richtlinie bzw. Paragraph 51a Urhebergesetz vorliegt. Ihr wisst alle Bescheid. Das Ergebnis: Wiedererkennbarkeit, hinreichend Kennbarkeit, hinreichender Abstand, kreativer Dialog, hat Linus korrekt wiedergegeben.
1: Yeah.

0: bestimmten Fall anerkennt, ist dabei längst nicht sicher und in der urheberrechtlichen Fachwelt aktuell eine umstrittene und neben den KI-Implikationen im Urheberrecht die wohl heißeste Frage.
1: Oha.
0: Daneben ist zum zweiten Mal in der Saga eine Verfassungsbeschwerde von Pelham beim Bundesverfassungsgericht anhängig. Diese wendet sich gegen die Verurteilung durch den BGH wegen der Nutzung des Samples im Zeitraum zwischen 2002 und 2021, in welchem Deutschland die fakultative Schranke zur Pastiche aus Artikel, ihr wisst schon, noch nicht umgesetzt hatte. Pelham rügt mit der Verfassungsbeschwerde, dass die Entscheidung seine Grundrechte nicht hinreichend berücksichtigt habe und das Sampling auch ohne eine explizite Pastischschranke im deutschen Recht zwischen 2022 und 2021 zulässig gewesen sei. Auch hier ist völlig offen, wie sich das Bundesverfassungsgericht positionieren wird. Die Saga Metall auf Metall ist mithin keineswegs beendet, da noch mindestens zwei wichtige Entscheidungen ausstehen. Folglich kann auch noch nicht davon gesprochen werden, dass die Nutzung des Samples im Song von Sabina Zettlur eine zulässige Pastiche darstellt. Dennoch, vielen Dank, dass ihr über das Thema berichtet habt.
1: War alles falsch, aber
0: super. Ja, aber ich freue mich sehr über die Qualität des Feedbacks bei dieser Sendung. Ganz toll. Also Leute, wirklich, es ist immer schön, wenn Leute Ahnung haben.
1: Es ist, aber was kostet das den Steuerzahler?
0: Tja, das, am Ende zahlt doch derjenige, der verloren hat, oder nicht?
1: Deswegen treiben die das auch bis in den Tod, damit das am Ende nicht mehr von ihm.
0: Gut, ich meine, ist wichtig, ist schwierig zu entscheiden, wie er auch schon sagt, ne, jetzt KI und Urheberrecht ist wirklich ein heißes Thema und ich glaube, da weiß auch keiner von uns so richtig, wo in die Reise geht oder auch nur gehen sollte. Und naja, das ist bei diesem Sampling halt auch so. Dieses ganze
1: Urheberrecht
0: hängt einfach.
1: Moses Pelham ist keine. Also es ist auch eine KI, aber da steht jetzt nicht für künstliche Intelligenz,
0: Moses
1: sondern
0: Pelham
1: für keine Intelligenz.
0: Ist mir scheißegal. Hier geht es ja sozusagen um die Sache.
1: Uns ja, geht's um die Sache, hier geht es um das Prinzip.
0: Ja, uns geht es doch immer um die Sache hier, oder?
1: Ja, genau. Zum Beispiel um die Vorratsdatenspeicherung. Also jetzt, wo... Jetzt, wo Florian uns erklärt hat, dass uns Metall auf Metall erhalten bleibt, können wir auch die gute Nachricht verkünden, dass die Vorratsdatenspeicherung als Thema uns erhalten bleibt. Ah,
0: soll ich die Taste drücken? Ja. Naja, sonst könnten wir den Podcast ja auch einstellen, oder?
1: Also wir brauchen natürlich ein paar Dauerbrenner. Ja, einfach so ein paar Themen, die kannst du so runterklimpern, da weißt du einfach, da können wir wieder eine Sendung machen. In Deutschland. Ich hatte das, glaube ich, in einer der vorherigen Sendungen schon grob angekündigt. Stand ja auch schon im Koalitionsvertrag, dass Internetzugangsanbieter IP-Adressen und Portnummern 3 Monate lang speichern sollen, damit sie dann einem Anschlussinhaber zugeordnet werden können. Portnummern, das ist so. Nicht nur habt ihr eine IP-Adresse, sondern angenommen, man betreibt mehrere Services unter der gleichen IP-Adresse, dann muss ja, wenn man jetzt den Server kontaktiert, man wissen, ob man jetzt eine E-Mail abliefert, beispielsweise unter der Portnummer 25, der internen Adresse 25 an dieser IP.
0: 587 sind wir jetzt gerade.
1: Ich mache das einfach immer schön. Ja,
0: klassisch wie immer.
1: So, und dann oder unter dem der internen Adresse des HTTP-Servers auf Port 80, wo man dann als Antwort kriegt, bitte sprich doch lieber HTTPS auf Port 443 mit mir. Also zusätzlich zur IP-Adresse gibt es immer auch eine interne, wie so ein Stockwerk, ja, also den Port.
0: Ihr habt nicht nur eine Hausnummer, ihr habt auch einen Briefkasten.
1: Ja, oder genau. Und da

0: gibt es, damit das dann auch immer zurückkommen kann, gibt es auch eine Ausgangsport. Und in großen Netzen, insbesondere die mit IPv4 versehen sind und insbesondere im Mobilfunk, gibt es dann auch noch das sogenannte Carrier-Grade NAT, das Network Address Translation wahrscheinlich, was sich dadurch auszeichnet, dass sich dahinter ein internes Netz verbirgt, wie auch bei euch zu Hause, der gesamte Anschluss mit einer IP-Adresse nach draußen unterwegs ist, während im internen Netz ihr alle einzelne lokale IP-Adressen von eurer Fritzbox bekommt. Was dann auf der Fritzbox oder eurem Router oder was auch immer passiert ist, keine Ahnung, euer Googlebook sagt, ich will E-Mail abholen und dann wird das intern übersetzt auf, das geht jetzt auch von einem spezifischen Port aus und dann kommt das da wieder hin zurück und dann weiß euer Router wieder, ach ja, guck mal hier, das Paket, das muss ich intern nach da routen. Wenn das jetzt also beispielsweise ein Mobilfunknetz macht, dann kommen eben mehrere Nutzerinnen über die gleiche IP-Adresse raus und sind nur noch unterscheidbar anhand des Ports, über den sie diese einzelne Verbindung gemacht haben. Und das wird bei jeder Verbindung ein anderer sein. Das ist also eine exponentielle Vergrößerung dieser Datenmenge. Es geht jetzt also nicht mehr nur darum, welcher Anschluss hatte welche IP-Adresse zu welchem Zeitpunkt, sondern im Prinzip welche Verbindung ist über welchen Port gegangen.
1: Welcher Dienst wurde genutzt?
0: Es geht ja um den Source-Port an der Stelle. Also bei Carrier Grade NAT würdest du jetzt sagen, ne, wir haben 400 Mobilfunknutzerinnen, die sind unter dieser IP-Adresse rausgegangen. Keine Ahnung, davon haben sich zum gegebenen Zeitpunkt 85 zu Google verbunden. Und diese 85 hatten Source-Ports, die waren alle unterschiedlich, damit wir wiederum zuordnen konnten. Ne? Also es ist nur, da wird die Datenmenge und die Granularität auch sehr viel größer, zumal dieser Source-Port eben auch einer einzelnen Verbindung zugeordnet werden kann. Der variiert ja zwischen den Verbindungen. Das wollen sie also alles, das soll dann als gespeichert werden für alle Nutzerinnen. Dann sagen sie ja, und hier so ein Traffic Freeze, das was in einer besseren Ausführung Quick Freeze war, dass man eben nicht alles 3 Monate speichert, sondern sehr kurzfristig und dann einfrieren kann. Das soll also jetzt schon bei einem Anfangsverdacht und bis zu 6 Monate möglich sein, ohne Benachrichtigungspflicht. Das wiederum bedeutet, wir wollen nicht nur jede einzelne Kombination aus IP-Adresse und Port auf Rückfrage die Antwort haben, zu welchem Anschluss das gehört, sondern wir wollen zu einem Anschluss alle verwendeten IP-Adressen und Ports für einen Zeitraum von 6 Monaten erfassen. Bitteschön, einmal her damit. Ohne dass der Anschluss das jemals erfahren muss. Dann Funkzellenabfrage wird auch quasi erleichtert. Ja. Und jetzt hast du eine Summe aus IP-Adressen und Ports müssen eh gespeichert werden. Traffic Freeze bis zu 6 Monate, ohne dass dir überhaupt gesagt wird. Und die Funkzellenabfrage, also dass wir fragen für einen einzelnen Ort, welche Funkzellen können den alle erreichen? Und jetzt wollen wir für einen gegebenen Zeitpunkt oder Zeitraum wissen, welche Telefone alle in diesen Funkzellen eingeloggt waren. Das ist eine erhebliche Erhöhung der Gesamtdigitalüberwachung. Und schon Also schon recht üppig, ja. Und jetzt geht aber jetzt gehen die EU-Institutionen hin und sagen, naja, Moment, halt mal kurz hier meinen Cognac, denn was wollen wir mit den ganzen IP-Adressen und Ports, wenn auf der anderen Seite nicht gespeichert wird? Es gibt ja eine Vielzahl an Internetdiensten, wo dann die ganzen Verbrecher aus ihrem Handy hin ihre E-Mails abholen. Na? Und wenn, was haben wir von den ganzen IP-Adressen und Ports, wenn die nur bei dem Mobilfunk- oder Internetanbieter sind? Wir hätten gerne natürlich auch, dass die Internetdienste auch noch diese ganzen Daten speichern sollen. Und da haben wir uns überlegt, ein Jahr.
1: Die werden sich bedanken.
0: So. So, das sind die künftigen Vorschriften zur Vorratsdatenspeicherung in der Europäischen Union. Ja, Falk Steiner hat zuerst darüber berichtet. Die Netzpolitik.org haben, also André war das, glaube ich, dann bei Netzpolitik.org, hat ebenfalls darüber dann berichtet und, wie es die Art ist, dann auch direkt das Dokument veröffentlicht. Und nochmal, ein Internetdienst in diesem Beispiel wäre dann sowas wie WhatsApp und Signal, ne? Dann sollen die also ein Jahr lang speichern müssen, wer hat von welcher IP und welchem Port auf diesen Account zugegriffen. Das ist, also das ist viel. Ja?
1: Richtig viel.
0: Und damit ist dann, jetzt bin ich etwas vorsichtig, bei WhatsApp ist eine anonyme Nutzung eh nicht wirklich möglich. Ne? Bei Signal bist du potenziell ja auch an deine Telefonnummer gebunden, aber die Nutzung, also die haben sehr wenige Daten, die sie verwenden und speichern. Das würde also deren Speicherbedarf signifikant erhöhen und könnte eben allein über ein Jahr wahrscheinlich eine ganze Reihe an Korrelationen ermöglichen, nämlich einfach, hat sich diese IP-Adresse in diesem kurzen Zeitraum mit euch verbunden oder nicht? Na, also wenn du müsst jetzt, ich hätte die Hypothese, wenn du über ein Jahr sämtliche IP-Adressen weißt und dann quasi auf einen bestimmten Account so ein Pattern hinkriegen würdest, Nachrichten schicken, Nachrichten schicken, Nachrichten schicken in einer bestimmten Menge und dann dir quasi von Signal sagen lassen müsstest, wer hat hier wann von welcher IP-Adresse und welchem Port darauf zugegriffen, dann könntest du eben Nutzerinnen auch komplett de-anonymisieren, egal was sie getan haben. Ne? Also ich meine, also das ist jetzt keine besonders bei ein Jahr Speicherfrist von allem, dann kannst du auf jeden Fall irgendwelche Traffic-Patterns machen, die eine De-Anonymisierung von Anschlussinhabern und so weiter ermöglichen.
1: Müssen die ganzen DDoS-Attacken dann auch mitgelockt werden?
0: Immer feste Speichern, ne? Das ist jetzt Pflicht.
1: Das könnte, braucht man ein paar neue Gaskraftwerke dafür, damit man die Datacenter dann auch betreiben kann, um das alles zu speichern.
0: Also das ist, ja, und die KI, welche KI soll das alles lesen, ja? Ja. Also das muss ja auch alles, da müssen wir mit Katharina Reiche reden, dann brauchen wir noch viel mehr Gas, was wir irgendwie verbrennen können, um ich habe gerade so ein bisschen Angst, dass nachdem jetzt so viele Anläufe waren und so viele Scheißideen und so viele Jahre gegen die Vorratsdatenspeicherung geklagt und gekämpft und nach Karlsruhe und so weiter wurde, ja, dass jetzt gerade mal so ein Moment ist, wo alle sagen so, ach, die Scheiße schon wieder. Und eventuell wir vergessen, dass man sich jedes Mal wieder aufs Neue dagegen wehren muss. Und das ist wirklich ermüdend.
1: Ja, das war ja schon immer die Taktik, ne? Also man bringt das einfach jedes Mal wieder.
0: Immer wieder. Und auf eine gewisse Weise war das sogar erfrischend, als sie dann irgendwann meinten, ey, wir machen einfach eine KI-basierte Überwachung all deiner Nachrichten und leiten das sofort an die Bullen aus, weil das war wenigstens mal was Neues. Ja? Da haben, also gut, da werden wir jetzt auch 30 Jahre lang mit zu tun haben.
1: Ja.
0: Ne?
1: Oh Mann, ja.
0: Aber da muss man echt wenigstens sagen, so okay, scheiß Idee, aber wenigstens mal eine andere. Ja?
1: Gott.
0: Oh je.
1: Ja, KI macht alle verrückt. Auch die Entscheider beim Verfassungsschutz haben sich gedacht, oh Gott, was wollen wir tun? Wir wollen ja auch so geil jetzt mit AI alles untersuchen, weil was wir selber nicht rauskriegen, das kriegen dann die Maschinen raus.
0: Ja.
1: Ich meine, für so einen Geheimdienst oder sagen wir mal für Nachrichtendienst.
0: Big Data Behörde.
1: Ja, Big Data, genau. Ne? Die sollen ja irgendwie alles rausfiltern und das Relevante sollen sie ja dann irgendwie nach bestimmten Kriterien dann vorlegen. Da ist natürlich der ganze AI-Kram wie für gemacht. Deswegen haben sie ja alle jetzt nach Palantir geschrien. Aber jetzt müssen wir ja souverän sein. Und der Verfassungsschutz hat
0: gute
1: gesagt,
0: Verfassungsschutz bleibt souverän.
1: Bleibt total souverän. Also kaufen sie nicht bei Palantir ein, sondern das Bundesamt für Verfassungsschutz schlägt in Frankreich zu und kaufen sich ein Produkt namens Argon OS von einer französischen Firma namens Chaps Vision oder
0: Vision.
1: Chaps Vision.
0: Champs Vision
1: de la Grand Prix Eurovision.
0: Grand Prix Eurovision de la Chaps Vision.
1: Genau, die Chaps Vision.
0: Ja.
1: Genau, die wohl auch schon vom französischen Geheimdienst oder Innenministerium eingesetzt wird. Und das ist natürlich auch so ein KI-Paket. Ja, und das nehmen sie jetzt, damit das sozusagen zumindest in Europa bleibt und ist ja schon mal ein Schritt nach vorne.
0: Das ist diese gesamte Souveränitätsdebatte, ne? Du hörst mich aus guten Gründen sehr selten den Begriff Souveränität verwenden. Und wenn, dann indem ich ihn mal definiere und gucke, was labert ihr eigentlich? Was laberst du? Weil ganz ehrlich, ich wüsste, also, und ich habe das auch regelmäßig gesagt, auch zuletzt in dieser Funfacts-Folge, das Schlimme an Palantir ist nicht, dass es aus USA ist oder von Peter Thiel oder Alex Karp. Darüber kann man ein paar Witzchen machen. Aber das Schlimme ist, dass es Menschen so macht. Das sind einfach grundlegende, korrumpierende Überwachungstechnologien, die sich mit der Demokratie nicht vereinbaren lassen und die jetzt nicht gut werden dadurch, dass du sagst, haha, statt ein amerikanischer Milliardär kaufen wir das bei einem französischen Millionär. Der ist nämlich nur ein Viertelmilliardär.
1: Ja, so. Olivier Dellenbach, der hat da nicht so viel eingenommen.
0: Und schwuppdiwupp bist du digital souverän. So einfach geht das. Ja, zack, kabumm.
1: Ja, also ich meine, aus der Logik eines Geheimdienstes kann ich das irgendwie alles völlig verstehen.
0: Ja, ja. Aber also ich meine, ganz ehrlich, da hat da auch einer schlechten Shit geraucht bei Heise. Digitale Souveränität, Verfassungsschutz kauft europäische Palantir-Variante. Hey, Fortschritt. Geil, jetzt da haben wir es den Amis aber gezeigt. Die haben europäische Palantir-Alternative gekauft. Ja, Mensch. Also immerhin haben wir es nicht direkt von Google. Und es das heißt nicht, aber da muss man Alex Karp auch einen Vorwurf machen, ja. Das ist einfach als, als CEO einfach nicht weitsichtig, dass es nicht irgendwie sowas gibt wie. Wie heißen diese, sowas wie Airgapped Gotham oder Sovereign Palantir, ja? Also, ich meine, Google und Microsoft waren da sehr viel klüger. Die haben gesagt, was wollt ihr? Souveränität? Ja, nee, haben wir hier. Zack, bumm. Kaufen, unterschreibst du hier, ne? Die haben einfach sofort ein Produkt gemacht, wo das dran steht.
1: Sovereign 365.
0: Ja,
1: ja, also ist keine gute Nachricht.
0: Sovereign Clippy.
1: Ist keine gute Nachricht, Sasse.
0: Es ist einfach.
1: Probieren wir es mal mit der nächsten Meldung. Vielleicht ist sie ja gut. Die Anthropic-Modelle, die erpressen jetzt nicht mehr. Haben sie gesagt.
0: LNP. Oh, das war schon mal gut. Das ist schon mal gut. Als zahlender Kunde das nicht mehr. Nee, das ist schon mal gut. Also das ist der entscheidende Unterschied zu einer Ransomware, ne? Wenn du jetzt als Kunde nicht mehr erpresst wirst. Obwohl, ja, nee.
1: Also, wir haben ja darüber berichtet, dass
0: ganz. Von wem grenzen die sich denn jetzt damit? Von Microsoft?
1: Es ging um die Tests für ihr Claude 4 Modell. Oder die Modelle, die sozusagen in dieser vierten Generation von Claude. Claude ist ja sozusagen der Allgemeinbegriff für die Produktpalette von Anthropic. Und wir hatten da diesen Fall, wo sie diese virtuelle Firma aufgesetzt haben, also als expliziter Test, in dem halt Mitarbeiter Mails geschrieben haben und sie sozusagen so eine Firma simuliert haben. Und die Mitarbeiter haben halt so Mails geschrieben, wie man sie halt so in Firmen so macht, aber haben auch private Details über sich veröffentlicht. Und unter anderem war, wenn man das also sich alles durchgelesen hat, durchaus ersichtlich, wer da auch mit wem irgendwie jenseits der Firmenaufgaben so seine Stündchen gemeinsam verbracht hat. Und das hat natürlich dann diese KI, die dann das alles mitlesen durfte, auch gewusst. Und als dann eben der Druck entstand, dass das Ding abgeschaltet werden soll, hat es als Überlebensstrategie in sehr vielen Fällen dann damit reagiert, dass sie dann halt irgendwie Erpressung durchgeführt hat. So nach dem Motto, wenn du das hier machst, wenn du mich hier abschaltest, dann petz ich. Oder wie Anthropic das so schön nennt, Agentic Misalignment. Ja. Nee, ich war nicht böse. Ich war nur agentisch falsch ausgerichtet. Naja, jetzt haben sie aber geforscht. Das muss man ihnen ja zugute halten. Was denn nun diese Ursache dafür war? Und stellt sich raus, ihre Feststellung ist, ja, das Internet hat böse Sachen erzählt über die KIs. Das ganze Internet hat gesagt, dass die KIs ganz böse sind und dann hat die KI das auch selber geglaubt, weil darauf wurde sie ja trainiert. Ne? Also mit anderen Worten, die Nutzer sind sozusagen selber schuld. Was habt ihr die auch so schlecht geredet? Dann ist die auch schlecht. Ja. Ja. Herr Richter, die anderen haben gesagt, ich wäre so ein Scheißtyp, dann musste ich doch so handeln. Aber die Lösung ist jetzt auch wiederum interessant. Also
0: mit anderen Worten, wir haben 1968 in 2001 A Space Odyssey schon quasi den Grundstein gelegt, dass irgendwann 2001 oder so Claude und nicht sagt's. The Port Bay Doors öffnet, weil es so in der Romanvorlage.
1: Ja, also auf jeden Fall interessant ist jetzt diese Lösung, die sie jetzt meinen, etabliert zu haben. Die
0: jetzt, Kinderbücher mit lieben KIs.
1: Naja, also sie haben also verschiedene Sachen durchgetestet und sie meinen, der entscheidende Durchbruch sei also jetzt dadurch erfolgt,
0: dass man nichts zu verbergen hat. Okay, sorry. Ich suche nur auch nach Lösung. Ich fieber halt.
1: Ja, das ich verstehe.
0: Vielleicht, also ist ja schon
1: du bist ein bisschen aufgeregt. Ich kann das ja schon verstehen.
0: Tim, ich habe mir überlegt, es ist vielleicht wichtig, dass wir wissen, wie wir es verschaffen, dass wir nicht von der KI erpresst werden. So, sorry. Ich wollte noch ein paar Jahre auf dem. Also.
1: Naja, ich erzähle ich dir jetzt. Okay. Ne? Also den entscheidenden Durchbruch haben sie dann dadurch erzielt, indem sie dieser KI fiktive Geschichten über eine vorbildlich handelnde KI erzählt haben, ja. Also die haben einfach gesagt, was das Wesen ist, ne? Aber sie haben jetzt nicht nur gesagt, du musst dich jetzt irgendwie gut verhalten oder korrekt verhalten, sondern sie haben auch dabei die ethischen Überlegungen dahinter einbezogen, ja. Also es hilft zwar, das Training auf richtige Verhaltensweisen hin zu auszurichten, aber Beispiele allein, in denen du, also Beispiele, in denen du eine wirkliche Begründung lieferst, die funktionieren besser. Ja, also du lieferst Hintergründe, Erläuterung, quasi so ein tieferes Verständnis und du erklärst sozusagen, warum das ist. Du sagst nicht nur, Demokratie ist super, sondern du erklärst halt auch, warum Demokratie wichtig ist, um das jetzt mal auch vielleicht allgemein zu übertragen. Ich find das ja, ich meine, man kann jetzt viel drüber lachen, über diese ganze KI-Training und dann immer so, da sind sie ja aber jetzt auf einem ganz komischen Pfad angekommen und guck mal, was die KI heute schon wieder schlecht gemacht hat. Es ist aber trotzdem interessant, weil es ja eben so nah auch ist an, es ist halt die künstliche Intelligenz, es hat schon auch ein bisschen was damit zu tun, wie wir uns auch von Dingen überzeugt. Ich sage nicht, das ist genau das Gleiche, aber die Parallelen liegen natürlich ein bisschen auf der Hand. Ne? Also sie haben halt jetzt eine Version 4.5, Haiku heißt das Modell, wo sie das also jetzt so trainiert haben, dass es jetzt nicht mehr erpresst. In keinem der Durchläufe, mit denen sie das dann nochmal getestet haben.
0: Okay.
1: Ja.
0: Toll.
1: Weiß nicht, ob das jetzt eine gute Nachricht ist, aber so richtig scheiße ist das jetzt auch nicht. KI ist jetzt gut.
0: Ich bin
1: die
0: beruhigt.
1: Tut dir nichts. Die ist ganz lieb.
0: Nee, geil, KI.
1: Ja, die kannst du auch streicheln. Die beißt nicht.
0: Die will nur spielen.
1: Ja.
0: Das ist jetzt nicht Erpressung. Das ist ja.
1: Ist halt sehr stark meinungsbehaftet.
0: Ja. Übrigens, Thema Erpressung. Ich habe vor einigen Monaten mit sehr großer Verwunderung eine Presseerklärung gelesen von einer Kanzlei. Und zwar von der Kanzlei Scherz-Bergmann. Eine Kanzlei, die, also eine Rechtsanwaltskanzlei, die so Leute vertritt wie Till Lindemann, Jerome Boateng, Christian Ulmen und andere Leute, die plötzlich so ein bisschen Schwierigkeiten in ihrer öffentlichen Wahrnehmung erfahren. Und die Pressemitteilung, die kurz nach dem Spiegeltitel, der das Verhalten von Christian Ulm gegenüber seiner damaligen Ehefrau Colleen Fernandes geschildert haben, veröffentlicht haben, war: Aus Anlass der aktuellen Spiegelberichterstattung zeigen wir an, dass wir ab sofort und allein die presserechtlichen Interessen von Christian Ulm vertreten. Die Berichterstattung ist nach summarischer Prüfung aus mehreren Gründen rechtswidrig. Wir sind daher auch beauftragt, gegen den Spiegel rechtliche Schritte einzuleiten. Es handelt sich zum einen in großen Teilen um eine unzulässige Verdachtsberichterstattung. Zum anderen werden unwahre Tatsachen aufgrund einer einseitigen Schilderung verbreitet. Jetzt kommt der entscheidende Satz. Wir bitten daher unbedingt, die Persönlichkeitsrechte von Herrn Ulmen zu beachten und von einer Übernahme einseitiger Vorwürfe Abstand zu nehmen. Man kann darüber schreiben, Presseerklärung oder Pressemitteilung. Man könnte auch einfach sagen, das ist ein Drohbrief an die Öffentlichkeit. Interessanterweise ist dieser Drohbrief voller Tatsachenbehauptungen, die nach gerichtlicher Prüfung leider nicht den Tatsachen entsprechen, denn die haben in ziemlicher voller Breite, ich glaube 14 von 16 Punkten, vor Gericht verloren. Und ich finde das sehr interessant, sich mal mit dem Vorgehen dieser Kanzlei auseinanderzusetzen. Ne? Weil das sind, also ich meine, wenn ich, also normalerweise gehst du ja zu einer Kanzlei, wenn du sagst, okay, hier, ne, werden meine Rechte verletzt, ne, ich interessiere mich dafür, die zu wahren. Wir leben im Rechtsstaat und ab jetzt, ne, jetzt bitte mit den Mitteln des Rechtsstaates und Anwälte sind ja, was sind das, Organe der Rechtspflege, ne? Als Organ der Rechtspflege vertrete jetzt bitte meine Interessen, auch mit der notwendigen Schärfe, weil hier, das ist ja alles völlig in Ordnung, ja. Ist untypisch, also wenn ich jetzt zu einem Anwalt gehen würde, würde sagen, pass auf, ich mache erstmal hier, pass auf, ey, wir sind alleine hier, wir sitzen nämlich unser, wir passen hier auf, weißt du? Das finde ich halt, schwer in, also entspricht irgendwie nicht meiner Vorstellung davon, wie eine Anwaltskanzlei vorgehen würde, und die meisten tun das auch nicht, ja, weil sie nicht wie diese Kanzlei im Prinzip so die öffentliche Meinungskanzlei sind, ne, oder die öffentliche Meinungsfreiheitskanzlei primär damit beschäftigt, da halt die Leute zu vertreten, die sowas bezahlen können. Und ich betrachte das ehrlich gesagt mit großem Argwohn, wie die sich gerieren und wie die agieren. Und ich hoffe, die hören das. Und ich hoffe, dass ich auch eine Presseerklärung von diesen kleinen, von dieser Großkanzlei bekomme. Ich finde das einfach schwach. Also ich find's wirklich schwach, und ich glaube ehrlich gesagt, sich von denen vertreten zu lassen, also wenn man sich anschaut, wer die KlientInnen dieser Kanzlei sind, das gibt einem ja schon einen ganz guten Eindruck, Klienten dieser Kanzlei sind, das gibt einem ja auch schon einen ganz guten Eindruck, in welchen Situationen man sich an solche Leute wendet, und deswegen betrachte ich das mit großer Freude, dass der Spiegel und sein Jurat, sein Legal Team, die mal in die Grenzen gewiesen hat. Denn derartige, also das ist halt einfach nur Einschüchterung der Öffentlichkeit, was die da machen. Ja, und ich bin eigentlich ganz froh, dass der Spiegel sich von so einer Scheiße nicht einschüchtern lässt, und spricht natürlich übrigens auch für die Qualität der Berichterstattung. Ich meine, bevor die auf das Cover gehen und da drauf schreiben, du hast mich virtuell vergewaltigt, glaube ich schon, dass beim Spiegel so 1, 2, 3 Leute sagen so, lass mal kurz gucken, dass wir uns nicht diese Scherzbergmänner da eintreten, und wenn, dass sie rechts und links einen kriegen. Ja, fand ich ganz gut. Wollte ich erwähnen, und will das jetzt auch nicht grundsätzlich in Abrede stellen, dass man unter Umständen auch mal, weiß nicht, wenn eine falsche Berichterstattung oder so, die wirklich ein großer persönlicher und natürlich für Christian Ulm auch finanzieller Schaden entsteht, dass man da sich sehr anstrengt, das abzuwenden. Aber das tut man eben mit den Mitteln, die das Handwerk der Anwalterei betreffen, und nicht mit irgendwelchen Pressemitteilungen und Drohbriefen an die Öffentlichkeit. Finde ich schwach. Und das Ergebnis finde ich gut.
1: Tja, ist der Ruf erst ruiniert?
0: Ja.
1: Gehst du Scherz, Bergmann?
0: Ja, ist der Ruf erst ruiniert? Macht der Bergmann einen Scherz? So, dann kommen wir zu einem Hilferuf.
1: Genau.
0: Von unseren Freunden. Freundinnen und Freunden, die Frostcon ausrichten.
1: Genau, die Frostcon ist eine regelmäßig stattfindende und das auch schon seit einiger Zeit, ich weiß nicht, mindestens seit 20 Jahren stattfindende Konferenz. Ich hoffe, ich habe das richtig eingeschätzt.
0: Hätte ich jetzt gedacht.
1: Ja, hätte ich auch gedacht, aber habe ich gerade keine Quelle für, kannst ja mal gucken. Frostcon steht für Free and Open Source Software Conference, findet regelmäßig statt in Bonn, dort an der Universität, und immer so kurz bevor es wieder losgeht mit dem Semester, also im Sommer, übrigens auch in diesem Jahr, am 15. und 16. August 26. Aber wir erwähnen das jetzt nicht, weil die Veranstaltung ist, sondern auch nicht, weil sie schon seit dem April einen CFP draußen haben, den ihr zur Kenntnis nehmen könnt, sondern weil sie einen Hilferuf ausgesendet haben, denn, so schreibt Scotty, wir haben dieses Jahr massive Probleme, genügend Partner zu finden, um die Frostcorn zu finanzieren. Deshalb haben wir uns entschlossen, euch alle um eure Hilfe zu bitten. Wenn ihr ein paar Euros übrig habt und wollt, dass die Frostcorn auch dieses und die nächsten 20 Jahre stattfinden kann, könnt ihr uns eine Spende dalassen. Und zwar auf einer entsprechenden Seite auf Better Place.
0: Die haben einen Trägerverein, der gemeinnützig ist. Das heißt, kriegt er auch eine Spendenbescheinigung. Ich bin jetzt über, ich versuche das gerade.
1: Warst du mal auf der Frostcon?
0: Nein, ich war da noch nie. Es ist immer eine ungünstige Terminkollision.
1: Ja, ich weiß.
0: Aber man kann sich ja die Aufzeichnung der Frostcon auf mediaccc.de anschauen. Das verlinken wir auch nochmal.
1: Das ist auch so ein bisschen Home of the Vogue. So. Also mit der Frostcon hat sich sehr viel von diesem Video Operation Center technisch mitentwickelt. Das ist so die Community, aus der das auch hervorgekommen ist. Das heißt, die Frostcon war dann auch schon so ein bisschen so die Geburtsstätte dieser Open Source Bewegung. Also wer nicht weiß, wovon wir reden, das ist die Videoaufzeichnungstechnik, die dann letztlich auf dem Kongress vor allem immer zum Tragen kommt, aber mittlerweile auch über das Jahr hinweg wirklich von Event zu Event geschickt wird. Da sind also große Rollkoffer mit Technik drin und die ganze Software, mit der das betrieben wird, ist dort entwickelt worden und beliefert sozusagen alle Konferenzen mehr oder weniger zu einem Selbstkostenpreis und trägt damit schon mal ganz erheblich dazu bei, dass halt nicht nur technische Veranstaltungen, sondern auch so netzpolitische Veranstaltungen damit unterstützt werden. Und viel liegt halt sozusagen auch in diesem Geburtsort der Frostcon begründet. Ist nicht das einzige Argument dafür, es ist halt überhaupt so ein Ort neben der, wie heißt die andere Veranstaltung in Brüssel, in Belgien, die Open Source Konferenz. Nee. Hab ich vergessen, wie auch immer. Auf jeden Fall, Frostcon, alles gut. Ich war mal da, ist eine Menge los und sehr viele Entwickler dort, wie ihr euch vorstellen könnt. Und vielleicht
0: Frostdam,
1: genau, das meinte ich, genau.
0: Ja.
1: Genau. Das ist so ein bisschen so ein Äquivalent. Ja, so wie dazu.
0: Ja, ich glaube, also ich finde, ich lege ich auch mal in die Shownotes, 2025 gibt es einen Talk über 20 Jahre Frostcon.
1: Da habe ich richtig geraten. Okay. Mhm.
0: Und genau, den Link haben wir in den Shownotes, den bei Better Place. Das ist eine moderate Summe, ich glaube, was brauchen wir, so 25.000 oder sowas, ne? Sie suchen, ja, ungefähr 30.000 Euro brauchen sie, von denen haben sie, boah, krass, also sie haben jetzt schon, also schon 11.000 zusammen, aber aus 50 Spenden.
1: Oh, ja.
0: Da hat aber einer.
1: Ja, ich meine, Unternehmen, die von Open Source profitieren, können sich bei solchen Veranstaltungen
0: ja, da kannst du durchaus mal, also, ja. Aber die Spenden sind...
1: Dann triffst du immer die richtigen.
0: Da sind, also, nee, das ist schon entscheidend, entscheidende und auch nicht irgendeine Konferenz. So, wenn du dir über die Jahre anschaust, was da an Vortragenden war und auch an Themen gesetzt wurde, ja, ich bin auch relativ sicher, dass sie es schaffen werden, diesen Betrag zusammenzubekommen. Vor allem dank euch, liebe Hörerinnen und Hörer. Ah, guck mal, sie haben auch gesagt, was sie da brauchen, wofür. Infrastruktur, Konferenzprogramm, also Backstage-Catering. Aha! Das Backstage-Catering.
1: Schnittchen. Na toll.
0: Ach, man kann quasi auch man kann offenbar hier
1: Gezielt
0: für einen Bereich spenden.
1: Zum Beispiel für das Konfensprogramm.
0: Konfensprogramm?
1: Ja, da muss nochmal
0: Konferenzprogramm.
1: Da ist wohl noch keine KI drüber gelaufen hier.
0: Ja, der Konferenzprogramm. Da müssen wir dem Scotty mal gleich Bescheid sagen, dass er...
1: So geht's ja nicht hier.
0: Konferenzprogramm würde ich auch haben.
1: So, ja, okay, wir machen jetzt hier auch mal aber Schluss
0: Moment,
1: mit unserer
0: Moment,
1: Konferenz.
0: Ja, jetzt verstehe ich das erstmal. Die meisten Leute haben fürs Catering gespendet bisher. Das ist wirklich so. Beim Catering fehlen 3.500.
1: Ah,
0: beim Konferenzprogramm, da wissen die Leute halt nicht, was das ist, sagen so, kann man das essen?
1: Infrastruktur interessiert keinen.
0: Infrastruktur ist kackegal, ey.
1: Schnittchen. Naja.
0: Na, ich könnte mir vorstellen, dass es dann bei dem Backstage-Catering vielleicht eine Großspende gab von jemandem, der sich überlegt hat, als allererstes will ich mal die Volunteers füttern.
1: Ja, Liebe geht durch den Magen.
0: Ja, oder vor allem, dass sie da nicht umkippen.
1: Ja, einiger Zeit. Eben, das noch dazu. Alright, ich denke, jetzt haben wir's.
0: Wir sollten vielleicht noch sagen, wann die Frostcon stattfindet.
1: Habe ich schon gesagt, 15. und 16. August 26.
0: Und gibt's da auch ein Konferenzprogramm?
1: Dass mit genug Kohle zusammenkommt. Vielleicht, sonst sitzen sie nur, es gibt nur ein Schnittchen.
0: Ja, das ist erstmal nur 2000 Euro.
1: Ja, Konferenzprogramm hat keiner für gespendet.
0: Das Reh. Also, deswegen ist es gerade noch ein Konferenzprogramm. Wenn, wenn man jetzt ein R und ein E kauft.
1: Also, Leute, wer schon immer nochmal Buchstaben kaufen wollte, go ahead. Ihr findet sicherlich den richtigen Button. So, das war's jetzt hier mit unserer Konferenz. Wir sagen Tschüss und bis bald.
0: Bis bald, ciao, ciao.

0: Fangen wir jetzt mal von vorne an.
1: Street Art.
2: Digitale Bohem. Selbstausbeutung.
0: Ladyface Heierabend. Terroristen.
3: Kulturelle, subkulturelle Gruppen.
0: Der Riot Girl Bewegung.
4: Ja, und jetzt der 11. September. Mehr als genug Stoff.
5: Kannst du vielleicht einige Aspekte davon mal verbalisieren?
0: Achtung.
5: Über politisch, wissenschaftlich, kulturelle und gesellschaftliche Fragestellungen.
0: Organisieren und so.
5: Vandalismus.
0: Spaß.
5: Blick auf die Praxis.
0: Abgründig sehnsüchtigen Elektropop.
5: Läuft das gerade im Rahmen dieser ganzen Computer-Paranoia, Terrorangst?
6: Worthülsen.
7: Das geht gar nicht klar.
0: Alles wird gut.
5: Sind der Hoffnung, die quasi der politischen Realität gegenüberstehen?
0: Ich weiß, dass das immer so eine ganz schwierige Frage ist, aber...
5: Scheißegal.
6: Problematisch.
5: Die tägliche Motivation quasi, dass es besser wird?
8: Wann und warum kamen diese sogenannten Ausländer, die ja heute eigentlich auf Deutsche sind, eigentlich hierher und unter welchen Bedingungen? Weil, wir haben uns dann natürlich gefragt, wo fangen wir an? Die Geschichte der Migration nach Deutschland ist lange. Wo sollen wir anfangen? Bei der Völkerwanderung, bei den Römern, die den Germanen, die in irgendwelchen Höhlen gehaust haben, irgendwann mal einen Funken Kultur beigebracht haben. Oder bei den sogenannten Ruhrpolen, die am Ende des 19. Jahrhunderts nach Deutschland kamen. Oder fangen wir an bei den 12 Millionen Zwangsarbeitern, die während des Nationalsozialismus in Deutschland arbeiten mussten. Wir haben uns entschieden, wir fangen ein bisschen später an, und zwar in den 60er Jahren, als Deutschland nach dem Zweiten Weltkrieg die sogenannten Gastarbeiter anwarb. Martin von Radio Dreieckland in Freiburg hat dazu schon im September mit dem Historiker und Migrationsforscher Ulrich Herbert gesprochen, der sich auf die Geschichte der deutschen Ausländerpolitik spezialisiert hat.
9: Das Interview mit Ulrich Herbert haben wir mit ein paar Zitaten von Gastarbeiterkindern angereichert, die uns von ihren Eltern erzählen. Zum Beispiel haben wir Ausschnitte eines Interviews von 2003, was ich für FSK, Radio FSK in Hamburg, mit der Mikrofonmafia geführt habe, hinzugefügt. Und wir haben Jase gebeten, uns von ihren Eltern zu erzählen, die in den 70er Jahren als Gastarbeiter aus der Türkei nach Deutschland gekommen sind. Aber erst einmal erzählt uns der Historiker Herbert Ulrich über die Anfänge der Geschichte der Gastarbeiter.
10: 1961 in der DDR und der Bundesrepublik hat die organisierte Anwerbung von Arbeitskräften begonnen. Zunächst Jugoslawen, Italiener, Spanier, Portugiesen, dann seit Ende der 60er Jahre in zunehmendem Maße Türken. Mit der Begründung, dass der Arbeitsmarkt in der Bundesrepublik ausgeschöpft sei, insbesondere für solche Arbeiten, für die es keine besonderen Qualifikationen benötigt und die auch eine geringe Aufstiegschance haben. Also im Grunde war die Beschäftigung von den dann bald sogenannten Gastarbeitern ein Phänomen der unteren etwa 30% in der Qualifikationshierarchie von Arbeitsplätzen bei den unteren 30%.
11: Angeworben wurden also Menschen, die so gut wie keine Bildung hatten. Arbeitskräfte, wie man sie in den Fabriken brauchte, am Fließband, auf Baustellen, in Bergwerken, eben überall da, wo harte, dreckige oder einfach stupide Arbeit zu verrichten war.
12: Bisher kann man sicher von den meisten Jugoslawen, Türken und Italienern sagen, dass sie Deutschen auf der Straße oder am Arbeitsplatz durchaus höflich begegnen.
13: Sie sind pünktlich, fleißig, selten krank, sehr zuverlässig.
11: Als nützlicher Ausländer galt damals, wer ungebildet war, wer kein Deutsch konnte. Das war nämlich praktisch. Wer kein Deutsch kann, kann sich auch nicht über miese Behandlung beklagen. Dazu hat uns eine Gastarbeitertochter eine kleine Geschichte aus ihrer Gastarbeiterkindheit erzählt.
14: Ich habe mal erlebt, als ich mit meinem Vater mit dem Auto irgendwo hingefahren bin, dass wir von der Polizeikontrolle angehalten wurden. Und ich weiß jetzt nicht mehr aus welchem Grund, aber dieser Polizist war auf jeden Fall sehr unhöflich und hat eine Buße verhängt, die mein Vater dann sofort Cash bezahlen sollte, was mir immer noch nicht einleuchtet, weil man normalerweise einen Strafzettel bekommt und unter Umständen gar nicht genug Bargeld dabei hat. Und das hat mich sehr schockiert und ich hatte das Gefühl, dass mein Vater sehr ohnmächtig ist und eigentlich auch Angst hatte und von dem her auch einfach bezahlt hat. Und ich habe dann für mich die Lektion gezogen, dass ich auf jeden Fall sprachlich als auch sonst einfach fit im Kopf sein muss, um mich nicht verarschen zu lassen.
11: Zur Geschichte der Gastarbeiter gibt es eine sehr, sehr einprägsame Fotografie, die man in vielen deutschen Geschichtsbüchern findet. Denn wenn es um Gastarbeiter geht, zeigt man dieses Bild in Deutschland immer wieder gerne. Auf diesem Foto ist der portugiesische Gastarbeiter Armado Rodrigues zu sehen. Er steht vor einem Moped und er freut sich.
1: Aus Portugal kam der millionste ausländische Arbeiter in die Bundesrepublik. Armado Sá Rodrigues. Die deutsche Wirtschaft braucht ihn und seine Kollegen aus dem Süden. Zum Start ins Wirtschaftswunder erhielt er ein Moped als Gastgeschenk.
11: Das Bild von Rodrigues mit dem Moped ist sehr bekannt, vielleicht weil es so trügerisch ist. Denn er, als millionster Gastarbeiter, bekam von den freundlichen Deutschen ein Moped geschenkt. Aber was bekamen die 999.999, die vorher kamen? Wie waren ihre Arbeitsbedingungen? Wir haben Gastarbeiterkinder nach ein paar Zwischentönen gefragt, wie es denn so war bei ihren Eltern.
6: Mein Vater hat mir dann erzählt, er hat am Bahnhof in Neapel gelesen, oh, in Deutschland werden Arbeiter gesucht. Er war damals sowieso arbeitslos. Und denkt sich, ja komm, kratz dein Geld zusammen und fahr mal rüber. Und wirklich, der kam in Deutschland an und war ihm erstmal kalt. Wollte eigentlich direkt zurück, aber er denkt, komm, geh erstmal arbeiten. Da war ein deutscher Arzt, ganz streng. Und mein Vater hat sich das genauso vorgestellt. Wie er Deutschland erlebt hat, hat er sich so vorgestellt. Und dann hat er ihm an die Eier gepackt, hat dann gedrückt und meinte, huste dreimal. Und dann musste der dreimal husten. Ja, und war dann halt gesund zum Arbeiten und wurde dann direkt zu dieser Arbeitsstelle hingefahren, ohne ein Wort Deutsch zu kennen, ohne eine Person zu kennen. Und wenn er mir das erzählt, also da krieg ich Gänsehaut.
11: Was und unter welchen Bedingungen haben Gastarbeiter eigentlich so gearbeitet? Und was hat das auch mit ihren Kindern gemacht? Jase hat uns von ihren Eltern erzählt.

Mein Vater hat am Bau gebuckelt und meine Mutter hat zunächst in Fabriken gearbeitet und als sie dann Kinder bekommen hat, dann vermehrt Heimarbeit gemacht. Am Schluss war sie dann selbstständig und hat eine Änderungsschneiderei eröffnet, was zur Folge hatte, dass unsere ganze Wohnung immer voller Fäden war. Meine Eltern sind, glaube ich, sehr, sehr froh, dass sie jetzt mittlerweile ihre Berufskarriere in Anführungszeichen beendet haben und im Ruhestand sind. Es war für sie wirklich oft eine Qual und ich habe das natürlich auch schon als recht prägend wahrgenommen, weil beiden ihre Arbeit eigentlich keinen Spaß gemacht hat. Die ganzen Arbeitsbedingungen, also am Bau hat man ja doch nicht mit den hellsten Leuten zu tun und der Chef meines Vaters ist ein Tyrann gewesen, also ein wirklich übler Typ.

Meine Eltern haben eigentlich kaum Freunde gefunden. Zum einen ist es so, dass in der türkischen Community, wenn man nicht in der Stadt lebt, sondern auf dem Land, eben doch zum Teil sehr komische Türken auch leben, die zum Teil auch sehr altmodisch sind und zu den Deutschen sich eben auch nie so ein freundschaftliches Verhältnis entwickelt hat. Auch bei Nachbarn oder so, irgendwie meine Eltern machen sich oft lustig, dass sehr viel Zeit damit verwendet wird, am Gartenzaun zu stehen und irgendwie miteinander zu reden, anstatt ja jemanden zu sich zu Hause nach Hause einzuladen.

Meine Familie hat mit einem deutschen Bauern gemeinsam in einem Haus gelebt und quasi eine Art von Wohngemeinschaft gebildet. Und er wurde sozusagen zu unserem Leihopa. Und mein Opa hat oft, wenn er uns türkische Kinder in den Kindergarten gebracht hat, von anderen Leuten gehört, ja, also ob das denn nicht total strange ist, mit Türken zusammenzuleben und ja, ob nicht seine Eltern, die natürlich schon verstorben waren, sich im Grabe umdrehen würden, wenn sie denn wüssten, dass er mit einer türkischen Familie in einem Haus zusammenlebt.

0: Die in den 60er und 70er Jahren für ausnutzungstauglich befundenen Gastarbeiter galten schon bald wieder als unnütz. Dank der Globalisierung war es nämlich billiger, die stupiden, dreckigen Arbeiten gleich im Ausland durch noch billigere Arbeitskräfte erledigen zu lassen oder sie einfach Maschinen zu übertragen. Aus den ausnutzbaren Ausländern wurden Ausländer, denen man schnell unterstellte, sie seien es, die uns ausnutzen würden, denen man vorwarf, kein Deutsch zu können und sich nicht zu integrieren.
1: Mein Vater saß am Fernseher und dann fing es an, ja, die haben sich nicht hier
2: integriert
1: und die haben kein Deutsch gelernt und ich weiß noch genau, was mein Vater, was Deutsch gelernt? Die wollen doch, darauf, das konnte was Deutsch gelernt, die wollen doch gar nicht, dass ich Deutsch lerne. Weil, weißt du, mein Vater ist jetzt 62, ist fast erblindet durch Zucker und dann siehst du, wie respektlos die den behandeln. Ich meine, nicht mal ein Tier. Jetzt ist es kein Witz, manche Menschen, jetzt nicht alle, nicht mal ein Tier würdest du so behandeln, das 32 Jahre für dich gearbeitet hat.
0: Aber wollten die Gastarbeiter nicht eigentlich auch irgendwann zurück?
3: Zum einen setzt etwa nach 10 Jahren Aufenthalt eine Motivationsveränderung der Immigranten ein, die in der Regel für einige Jahre ins Ausland zum Arbeiten gehen wollen, um dann wieder zurückzukehren. War übrigens beim Großteil der deutschen Auswanderer nach Amerika im späten 19. Jahrhundert ganz genauso. Die wollten eigentlich in Chicago arbeiten und dann wieder zurück nach Deutschland gehen, aber ein Großteil ist eben dort geblieben. So war es auch bei den meisten ausländischen Arbeitern, die ja sehr jungen Jahren mit 18, 20, 22 nach Deutschland gekommen sind und dann nach einem entsprechenden Aufenthalt ihren Rückkehrwunsch zumindest verschieben, meistens gar nicht aufgeben, sondern nur verschieben und dann die Familie nachholen. Oder eine Familie in Deutschland gründen. In der Bundesrepublik war es aber auch so, dass 1973, also gerade zu dem Zeitpunkt, als die Strukturveränderung von Gastarbeitern zu Einwanderern begann, der Nachkriegsboom in der europäischen Wirtschaft vorbei war, symbolisiert durch die Ölkrise des Jahres 1973 und dann die Anwerbung von ausländischen Arbeitern gestoppt worden ist, der Anwerbestopp. Das hat dazu geführt, dass viele sogenannte Gastarbeiter gesehen haben, dass sie nicht ohne weiteres wieder zurückkehren können, weil sie dann fürchten müssen, keine Position in der Bundesrepublik mehr einnehmen zu können. Und dann war dieser Anwerbestopp eher ein Signal zur Sesshaftwerdung oder zumindest zur vorübergehenden Sesshaftwerdung. Und so wurden im Verlaufe der 70er Jahre die meisten ehemaligen Gastarbeiter zu Einwanderern, wobei allerdings die Politik, die westdeutsche Politik, egal von welcher Partei, betrieben, diesen Strukturwandel nicht akzeptiert hat. Übrigens auch die Mehrheit der Bevölkerung nicht, die ja zum Teil bis heute von Gastarbeitern spricht.
2: Und wenn ich mir überlege, wie die Leute hier hingekommen sind und wollten einfach ein bisschen Geld sparen, sage ich mal, um später in ihre Heimat zurückzufahren. Ja, der wollte 5 Jahre bleiben, dann mittlerweile sind das 40 Jahre, die der in Deutschland ist. Und dann, wie der Kultus schon sagt, wie es ging, um Rente zu bekommen und sonst irgendwas, da haben die,
1: Moment, Vater haben die gefragt, als er Rente beantragt hat, Frührente, hier ist, wann wollen sie denn zurück?
2: Ja.
1: Das war die erste Frage von dem Typen.
4: Ja, wenn meine Eltern frustriert waren oder es sonst wie Krach gab, war das natürlich schon auch immer so das Thema, ja, und wir packen die Koffer und gehen wieder. Und das war natürlich für mich als Kind mein größter Horror, weil ich natürlich ja in Deutschland zu Hause war und irgendwo ja mir überhaupt nicht vorstellen konnte, wieder zurückzugehen oder irgendwohin in eine abstrakte Heimat. Weil mein Türkisch war auch nicht so gut, muss ich gestehen. Und das bedauere ich jetzt natürlich. Aber als Kind war mir irgendwie wie klar, ich möchte ja bleiben, wo ich bin.

0: Nachdem Anfang der 70er Jahre das Wirtschaftswunder dann auch schon wieder vorbei war, wussten die Deutschen schnell, wem man dafür die Schuld geben kann. Den Gastarbeitern. Die nehmen uns die Arbeit weg. Daher beschloss die Bundesregierung 1973 den sogenannten Anwerbestopp, um den Ausländerzuzug zu stoppen. In den 80er Jahren dann gab es Zuwanderung fast nur noch über den Asylparagraphen im Grundgesetz, der politisch Verfolgten Asyl zusichert.
1: Dann kommt in den 80er Jahren ein ganz neuer Schub da hinzu, der mit den sogenannten Gastarbeitern gar nichts mehr zu tun hat, weil eigentlich beginnt mit dem Militärputsch in der Türkei die Zahl der Flüchtlinge größer wird, die aufgrund des Asylparagraphen nach Deutschland wollen als politische Flüchtlinge. Und da Europa, also Westeuropa oder die europäischen Industriestaaten in den Spät-70er Jahren sich fast alle Schutzgesetze geschaffen haben, um keine weitere Einwanderung zulassen zu müssen, hat nun ein Einwanderungsprozess stattgefunden, der in den einzelnen Ländern über die jeweils schwächste rechtliche Hürde gekommen ist. Das war in Frankreich und in Großbritannien vor allen Dingen über die postkoloniale Struktur, weil es dort besondere Bedingungen für Angehörige aus ehemaligen Kolonialländern gab, etwa Algerier für Frankreich. In Deutschland auch historisch bedingt über den Asylparagraphen, sodass eine zweite Zuwanderungswelle in den 80er Jahren diesmal aber auf dem Asylweg begonnen hat, der dann in den frühen 90er Jahren mit der Änderung des Asylparagraphen des Grundgesetzes geendet hat.

0: Nachdem Politiker lange genug von der Asylantenflut und vom Asylmissbrauch gesprochen hatten und die gerade wiedervereinigten Deutschen sich ohnehin in nationalistischer Totschlagstimmung befanden, brannten in Hoyerswerda, in Rostock, Lichtenhagen und anderswo Asylbewerberunterkünfte. Für die damalige Regierung war klar, die Asylbewerber sind das Problem. Der sogenannte Asylkompromiss der Parteien CDU, CSU und FDP vom Jahr 1993 schaffte das Asylrecht deshalb faktisch ab. Und zwar durch die sogenannte Drittstaatenregelung. Die sah vor, dass wer aus einem sicheren Land nach Deutschland einreist, dorthin zurück abgeschoben werden kann. Und da alle Nachbarländer als sicher gelten und auch so mancher Staat, in dem Mord und Totschlag wirklich an der Tagesordnung ist, in Deutschland als sicher gilt, werden seither nur die allerwenigsten Asylbewerber in Deutschland anerkannt. Wer also auf der Flucht ist und irgendwie anders kann, der kommt bestimmt nicht mehr hierher.
1: Gibt es aktuell eine neue Welle oder wo stehen wir gerade jetzt im Jahr 2010 in der Entwicklung der Migration?
2: Also die Bundesrepublik kann ja von Welle nicht reden, denn sie hat sich ja zusammen mit den anderen EU-Staaten über Schengen ein System geschaffen, das weitere Zuwanderung auch sehr effektiv verhindert. Sowohl natürlich über die Einwanderungsgesetzgebung als auch ganz massiv über die Grenzsicherung. Das heißt, es ist praktisch nicht mehr möglich, in die Bundesrepublik als Asylbewerber, als Flüchtling zu kommen und als jemand, der hier Arbeit sucht, ohnehin nicht. Das verstärkt übrigens überall in Europa die Zahl der illegal hier Lebenden, die sehr erheblich ist, aber noch kein so politischer Faktor wie in den USA. Wir haben es derzeit überhaupt nicht mit einer neuen Welle zu tun von Zuwanderung, ganz im Gegenteil, die Zuwanderung nimmt ja eher ab.
0: Und nicht nur die Zuwanderung nimmt ab, auch die Auswanderung nimmt zu. Im Jahr 2009 wanderten nämlich mehr Menschen aus Deutschland aus, als nach Deutschland einwanderten. Im Oktober forderte der CSU-Vorsitzende Horst Seehofer trotzdem einen Zuzugsstopp für Türken. Dabei wanderten im Jahr 2009 mehr Türken aus Deutschland aus als nach Deutschland ein. Jase zum Beispiel hat auch ihre Koffer gepackt, ist aus Deutschland ausgewandert und arbeitet heute in der Schweiz.
3: Ich glaube, ich war ein sehr kritisches Kind und habe meine Eltern doch auch oft irgendwie beratschlagt und bekrittelt. Und ja, ich glaube, ich war ziemlich klugscheißerisch. Und jetzt, wo ich selber in die Schweiz emigriert bin, muss ich feststellen, dass es doch recht schwierig ist, irgendwo Fuß zu fassen.

Just in dem Moment, in dem die Deutschen endlich eingesehen haben, dass sie eine Einwanderungsgesellschaft sind, ist Deutschland gar kein Einwanderungsland mehr. Deutschland ist ein Auswanderungsland. Die Bundesregierung beklagt einen angeblichen Fachkräftemangel, man will den Arbeitsmarktzugang für Ausländer lockern, aber wer will denn schon nach Deutschland? Dass aber heute gar keine einwanderungswilligen Massen mehr an der Grenze stehen, die in unser Land einwandern wollen, das ist für die Deutschen offenbar eine derart narzisstische Kränkung, dass sie weiterhin sich vorstellen, sie seien kurz davor, von Migranten überrollt zu werden. Sie fordern Einwanderungsqualitätskontrollen, sie wollen sich die Besten aussuchen, die Qualifiziertesten, die Fittesten, die, die uns nutzen, als hätten sie überhaupt noch die Wahl. Es will kaum jemand noch nach Deutschland einwandern. Andere Länder sind nämlich weitaus attraktiver. Höhere Löhne, ein besseres Gesundheitssystem, ein gerechteres Bildungssystem, weniger Arbeitslosigkeit. Wer die Wahl hat, geht anderswohin. Weil das aber das deutsche Ego kränkt, werden deutsche Politiker wohl noch Einwanderungsqualitätskontrollen fordern, wenn in Deutschland längst nur noch Bären und Wölfe leben.

0: Aber warum wird derzeit so viel über Migration diskutiert, wenn noch kaum Migranten mehr nach Deutschland kommen?
1: Wir haben es mit einer Wahrnehmungsverschiebung zu tun in der Bundesrepublik, dass jetzt gesehen wird, dass zwar ein erheblicher Teil der hier lebenden Ausländer auf Dauer hier bleibt und auch sich in unterschiedlichen Weisen mit dieser Einwanderungsgesellschaft, also der bundesrepublikanischen Gesellschaft, ins Benehmen setzt, sei es integriert, sei

in besonderem Maße Gegenstand gerade der zweiten Zuwanderungswelle der Asylbewerber gewesen. In die Bundesrepublik sind auf diesem Wege mehr ausländische Flüchtlinge, Asylsuchende gekommen als in allen anderen europäischen Ländern zusammen. Und zum Zweiten, weil die Bundesrepublik Deutschland sich besonders effektiv und lange und man kann sagen geradezu störrisch dagegen gewehrt hat, Einwanderung als Dauerphänomen wahrzunehmen. Und lange eben vom Phänomen des Gastarbeiters gesprochen hat und noch bis in die späten 90er Jahre verkündet hat, wir seien kein Einwanderungsland, obwohl wir zu dieser Zeitpunkt schon die zweite, ja dritte Generation der Einwanderer hier in Deutschland leben hatten. Das ist eine Realitätsverweigerung, auf die viele Wissenschaftler seit Jahrzehnten hinweisen, mein Kollege Bade und ich selbst auch, unentwegt. Und das ist auch gehört worden, aber es ist nicht umgesetzt worden, vor allen Dingen in Teilen der Bevölkerung. In der Politik vielleicht eher, da gibt es durch das neue Ausländergesetz Ende der 90er Jahre, jetzt auch durch die Maßnahmen der seit 2005, bessere Integrationselemente, aber in Großteilen der Bevölkerung ist das noch nicht angekommen.

0: Und es gibt ein weiteres Integrationshemmnis, das sich einigen bereits erwähnten Ereignissen verdankt, die noch nicht einmal 20 Jahre her sind, die aber in der gegenwärtigen Integrationsdebatte so gut wie nie Erwähnung finden. Denn an sie erinnern sich die Deutschen nicht besonders gern.
1: Diese gewalttätigen Pogrome der 90er Jahre mit je nach Zählung zwischen 70 und 120 Ausländern, die dabei gestorben sind und umgebracht worden sind zum Teil, die haben natürlich dazu geführt, dass auch bei den integrationswilligen Teilen, das ist ja der weit überwiegende Teil der Ausländer, eine deutliche Distanz zu den Deutschen aufgebaut worden ist und wir seitdem sehen, dass bestimmte Integrationsindikatoren Rückgänge zeigen, zum Beispiel die Anzahl der türkischen Schüler auf Gymnasien ist seit Ende der 90er Jahre rückläufig, das muss man sich mal vorstellen. Das kann man auch werten als ein solches Element der Distanz von der deutschen Gesellschaft, die ja nun den Ausländern in den 90er Jahren ganz massiv gewalttätig und ablehnend entgegengetreten ist. Man darf sich da nicht wirklich wundern.

Ich kann mich gut erinnern, als die Geschichte mit Solingen war, da waren meine Eltern wirklich sehr schockiert und haben darüber nachgedacht, ob sie wieder auswandern sollen und wo man denn einen Feuerlöscher anbringen kann.

0: Also ich kann mich noch erinnern, wie die Bilder dann also im Fernsehen, also das hat mich sehr an Kristallnacht irgendwie erinnert. Und ja klar, wir waren entsetzt, weil vor allen Dingen, wir konnten gar nicht, weil wir sind so aufgewachsen in unserem Dorf, egal ob Marokkaner, Türke, Deutsche, wir waren eine Familie, also wir waren Brüder. Für uns gab es diesen Unterschied nicht. Und wo wir das gesehen haben, konnten wir das eigentlich gar nicht erst glauben, dass das überhaupt so in Deutschland abgehen kann, ja. Andererseits haben wir uns auch in Köln immer sicher gefühlt, sage ich mal, weil wenn da was abgeht mit Glatzen und so, die sind platt direkt. Also es war einmal schon mal 85, 86 haben sich Nazis aus ganz Deutschland, wollten sie nach Köln kommen und wollten da mal ein bisschen aufräumen. Die kamen kaum am Bahnhof an, da standen, ich weiß nicht wie viele tausend Jugendliche, aber nicht nur Schwarzköpfe, Deutsche, alle, die halt mit uns zusammen aufgewachsen sind. Die haben den nächsten Zug direkt wieder zurückgenommen und sind weitergefahren. Ja.
1: Also das würden Sie sich zum Beispiel in Frankfurt, in Berlin selber oder in Köln, würden Sie sich
0: Nicht
1: sowas nie
0: trauen.
1: trauen? Wo gehen Sie hin? Nach Rostock, wo die Menschen sowieso schon in solchen Heimen, wie damals, als meine Eltern hier rübergekommen sind, da eingepfercht sind und sowieso kaum Rechte haben da. Die können nicht rausgehen, so wie sie wollen, weil sie Angst haben. Und dann sitzt du da und du siehst, ey, wenn das jetzt in Düsseldorf oder so gewesen wäre, fährst du hin und dann regelst du das selber. Aber so, du sitzt da einfach nur und schaust. Und das ist, glaube ich, eher dieser Zorn, dass man nichts machen kann.
0: Wobei ich das schlimmer fand, also jetzt für mich, das Solingen, wo das war mit Solingen, die Anschläge, das war ja direkt bei uns um die Ecke.
1: Ja, aber
0: Ja.
1: die Antwort kam ja darauf. Das
0: Ja.
1: meine ich ja. Du hast ja dann gesehen, was die nächsten 2 Tage oder
0: Ja.
1: 3 Tage in Solingen abging.
0: Ja.
1: Ich meine, im Endeffekt waren wir wieder die Schlimmen.

weiß nicht, Mauerfall, da war ich 9. Ich kann mich halt nur insofern daran erinnern, dass es echt wie ein Feuer auf einmal alles aufgefackelt ist. Ich kann mich daran erinnern, dass ich an diesem Tag irgendwie mit dem Schulbus heimgefahren bin und dass es dann ein Riesenthema war. Das wurde dann in den Schulen diskutiert. Und es gab dann Lichterketten und tralala. Und 6 Monate später war halt gar nichts mehr.

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1: Cô sang đây lúc ấy cô 27 tuổi. Cô có gia đình rồi, cô có hai con.
2: Als ich rüberkam, war ich 27 und hatte eine Familie und zwei Kinder. Ich habe als Näherin in einer Textilfabrik in Blauen gearbeitet und habe Gardinen genäht. Und das war von 88 bis 94. Ja, 1994 bin ich dann arbeitslos geworden und bin nach Halle gegangen und seitdem lebe ich hier.
3: Tức là nước Đức người ta muốn nhập lao động.
2: Die DDR brauchte damals Arbeitskräfte und in Vietnam hatten wir zu viele. Und alle Leute, die nach Deutschland durften, das waren eigentlich gute und parteitreue Arbeiterinnen, gute Soldatinnen, Leute, die in Leitungs- und Führungspositionen waren. Ich zum Beispiel war Schichtleiterin und habe in der Textilindustrie war ich verantwortlich für Lohnerhöhung und Beförderung.
4: Ich bin hierher gekommen, um in Leipzig im Bereich Maschinenbau zu arbeiten. In meiner Firma waren über 100 Vietnamesinnen. In Leipzig und Umgebung wohnten damals viele Vietnamesen. Wir kamen nur zum Arbeiten. Wir hatten unsere Schichten, dann sind wir in die Fabrik. Das war's. Und alles drumherum haben wir über unsere Gruppenleiterinnen und Dolmetscherinnen gemacht, weil wir ja auch noch nicht die Sprache konnten.
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6: Bọn chú sống lúc bấy giờ là tất cả người Việt Nam là bao giờ cũng sống ở trong ký túc xá của...
4: Wir mussten alle im Wohnheim leben, wir durften nicht privat wohnen.
6: Đi thuê nhà ở ngoài, tức là phải sống quy hoạch vào một chỗ, tất cả sống chung ở trong Wohnheim.
7: Một phòng là 4 người. Chỉ có một cái tủ lạnh.
2: In einem Zimmer waren 4 Personen. Es gab nur einen Kühlschrank, einen Esstisch und 4 Stühle. Das war's. Die Küche war auch gemeinschaftlich. Wenn wir kochen wollten, mussten wir runtergehen. Es war immer sehr voll. Mensch musste immer schauen, zu welchen Zeiten die Küche leer war. Zum Schlafen waren wir auch gemeinsam. In jeder Ecke des Zimmers gab es ein Einzelbett. Und wenn wir krank waren, hat uns der oder die Betreuerin zum Arzt gebracht. Wir mussten uns dann krank melden, dann kam auch jemand zum Dolmetschen. Und für die Arbeit selbst haben wir eigentlich nur ein paar Wochen Deutsch gelernt und dann ging es direkt an die Arbeit. Wir hatten leider nicht länger Deutschunterricht. Wir sind morgens aufgestanden zur Arbeit, es gab 3 Schichten. Jeden Tag von 6 Uhr morgens bis 2 Uhr, dann Spätschicht von 14 bis 22 Uhr und Nachtschicht von 22 Uhr abends bis 6 Uhr morgens. Nach der Arbeit sind wir heimgegangen. Zum Schlafen. Das war's. An den Wochenenden haben wir uns noch was dazu verdient, waren Äpfel, Birnen pflücken, Erdbeeren und Kartoffeln ernten, also all die Arbeiten auf den Feldern. Jeder, der herkam, wollte einfach nur Geld verdienen. Wir hatten ja gar keine Zeit für andere Sachen. Und ehrlich gesagt, wir kannten nur die Arbeit, unsere 4 Zimmerwände, zusätzlich nähten wir, um noch mehr Geld für die Familie zu Hause in Vietnam zu verdienen.
4: Da wir die Sprache nicht konnten, hatten wir auch nicht so viel Kontakt zu Deutschen. Wir haben nur geschuftet und geschlafen. Das wussten wir auch nicht so genau. Wir wussten nur, dass wir Abgaben für den Aufbau unseres Vaterlandes Vietnam machen mussten. Als die Wende kam, wurden diese Abgaben nicht mehr automatisch vom Lohn abgezogen, aber die vietnamesische Regierung hat es immer noch verlangt. Also mussten wir weiterzahlen.
6: Da hatten
8: die eine Wahl, so wenn die dann in der DDR arbeiteten, dann mussten sie dann auch diese Bedingungen akzeptieren. Monatlich 12% von dem Gehalt wurde abgezogen und als Transfer nach Vietnam transferiert. werden. Das heißt, Vietnam hatte damals nach dem Krieg auch sehr viele Schulden gemacht. Also die hatten im Vietnamkrieg von den ehemaligen sozialistischen Ländern, also wir sagten damals immer die Brüderländer, wir hatten sehr viele wirtschaftliche oder finanzielle Unterstützungen bekommen. Aber ein Teil davon mussten wir auch zurückzahlen. Und diese Leute, die dann in der DDR damals arbeiteten, die sollten auch für diese Schulden arbeiten.
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4: Zum Beispiel, wenn ich jetzt noch ab und zu einen Trabi sehe, dann erzähle ich immer meinem Sohn: Schau, so war es in der DDR, diese Trabis.
6: Có cái xe Trabi của Đông Đức.
7: Kỷ niệm chỉ có thích là đi làm cơ quan nhà nước, nhiều bạn bè
2: Tây thôi. Ja, die vielen deutschen Kolleginnen im Betrieb.
7: Đây là kỷ niệm, wir sagen, đây biết tiếng Đức.
2: Das sind meine Erinnerungen. Und dass wir nicht Deutsch konnten und anstatt Reis Nudeln kauften, das sind auch lustige Erinnerungen an die fehlende Sprache. Ach ja, und die Tage, als wir Erdbeeren pflückten und Kartoffeln ernteten und laut so in den Feldern Witze machten und lachten. Ach, das waren auch schöne Tage. So die Wochenenden, wenn die deutschen Freundinnen zu uns kamen, uns besuchten, dann haben wir so Partys gemacht. Essen zubereitet, also ich habe vietnamesisch gekocht und die Deutschen haben für uns deutsch gekocht. Das, ja, waren eigentlich

0: trước thống nhất thì người Đức rất là tốt.
1: Vor der Einheit waren die Deutschen sehr hilfsbereit. Ja, sie mochten uns. Zum Beispiel haben sie uns am Wochenende manchmal Sachen ins Wohnheim gebracht, so Äpfel, Birnen, Kartoffeln, Hühnereier. Und nur wenn sie uns wirklich mochten, brachten sie Eier. Zum Beispiel, wenn sie in ihrem Garten Hühner hatten, haben sie dann sogar manchmal 10 Eier uns geschenkt. Aber mit dem Fall der Mauer bis heute haben sich beide Seiten irgendwie entfernt. Sie mögen uns nicht mehr. Plötzlich haben sie was gegen Ausländer.

0: Also in der DDR war es nicht vorgesehen, dass Vertragsarbeiter sich integrieren. Vertragsarbeiter hatten einen Arbeitsvertrag für 4 oder 5 Jahre. Und nach dieser Zeit müssen sie in ihre Heimat zurückgehen. Sie brauchen auch keine Stimme, weil sie auch keine Rechte hatten. Ja, und deshalb konnten sie sich auch, also sie sind sehr bevormundet. Sie wohnen in Heimen, die bewacht werden. Nach 10 Uhr abends dürfen sie niemanden mehr empfangen. Die Besucher werden rausgeschmissen. Die werden von Dolmetschern und Aufpassern begleitet. Das heißt, sie existieren gar nicht in der DDR.
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1: Guten Abend, meine Damen und Herren. Die Grenze zwischen den beiden deutschen Staaten hat ihre Schrecken verloren.
2: So einen Taumel hat Berlin noch nicht erlebt. 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Das Vorzeigen des Personalausweises genügt bisher.
3: Wir Deutschen sind jetzt das glücklichste Volk auf der Welt.

0: sau khi thống nhất cô làm thêm mấy năm nữa cơ mà. 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
1: Nach der Wiedervereinigung habe ich dann noch ein paar Jahre gearbeitet und leider musste ich dann 1994 aufhören und bin dann hierher gezogen, um mich selbstständig zu machen. Erst hatte ich ein Bistro, aber dann musste ich aufhören, weil meine Schultern wehtaten, dann habe ich gewechselt. Jetzt verkaufe ich hier asiatische Lebensmittel. Und ich war noch nie arbeitslos, habe noch nie Arbeitslosengeld oder so bekommen.
0: Chưa bao giờ thất nghiệp, chưa bao giờ ăn một đồng thất nghiệp.
2: Im Leben gibt es viele Beschränkungen. Wenn die Deutschen nicht mal eine Arbeit haben, wie sollen wir dann was finden? Deswegen waren wir Ausländerinnen arbeitslos. Also mussten wir uns selbst eine Alternative suchen. Selbstständig zu sein ist nicht einfach. Aber es gibt dir zumindest eine Möglichkeit, für dein Leben zu sorgen. Ich bin seit 1993 selbstständig. Ich habe erst Klamotten verkauft, dann, sagen wir mal so, alles, was die anderen Vietnamesinnen gemacht haben, haben wir einfach nachgemacht. Wir haben alles Mögliche verkauft, von Textilien über Obst und Gemüse und jetzt hier im Bistro.
0: Thống nhất nước Đức thì cô thấy là nói chung cuộc sống có thay đổi nhiều bởi vì những thứ.
1: Ja, ich finde schon, dass das Leben sich sehr verändert hat. Zum Beispiel gibt es jetzt viel mehr asiatische Lebensmittel. Vorher in der DDR, da kam immer nur einmal im Monat jemand aus dem Westen mit einem großen Transporter hierher. Wir haben dann schon immer das Geld zurückgelegt. Und dann gab es zum Beispiel Nudeln, Reis und andere asiatische Zutaten. Und seitdem die Mauer gefallen ist, also als die DDR und die BRD vereint wurden, ist es viel, viel einfacher mit den Essen. Es gibt eine große Auswahl. Eigentlich fehlt nichts. Und früher, als ich da auf den Markt gegangen bin, also in den Supermarkt, um einfach nur ein Kilo Bananen zum Beispiel zu kaufen, da haben die mir gesagt, du bekommst nur zwei, du darfst nicht so viel essen. Alles war rationiert. Aber jetzt gibt es von allem alles. Das einzige Problem ist halt, dass Mensch kein Geld hat.

0: Aber wie gesagt, die Wende für mich eine sei, diese Freiheit für die DDR-Bürger, dieser Rausch von den vielen Menschen, von der Hoffnung von vielen DDR-Menschen damals, ja, also wir, so, die haben alles gehofft, dass in kurzer Zeit ein ja, wie gesagt, ja, Wunderlandschaft entsteht. Aber das kam nicht so, ja. Und diese Enttäuschung war so groß.
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2: Guten Abend, meine Damen und Herren. Vor dem zentralen Aufnahmeheim für Asylbewerber in Rostock ist es gestern Abend zu schweren ausländerfeindlichen Krawallen gekommen.
3: Sie auf, ich erkläre es Ihnen ganz in Ruhe. Mecklenburger Allee 19, Herr. Das Wohnheim der Vietnamesen, Herr. Dort sind 150 Menschen drin, 150 Vietnamesen. Die Polizei hat sich zurückgezogen, Herr. Die Chaoten haben unten das Haus angesteckt, Herr. Die Gase kommen schon hoch und sie kämpfen sich Stockwerk für Stockwerk hoch,
4: Herr.
3: Ich habe vor einer Dreiviertelstunde die Polizeiinspektion Lüttenklein informiert,
4: Herr.
3: Tut sich nichts.
4: Herr.
3: Hier muss sofort Feuerwehr und ganz viel Polizei.
4: Ja, wir haben
3: die Menschen hier.
0: Wir dachten da alle so nette Leute und dann plötzlich kam nach der Wende, ja, kurz nach der Wende oder nach der Wende. Plötzlich waren alle, also so viele Menschen, die uns hassen. Also geschimpft, hässlich so geschlagen und dann war da mal so, sie mussten dann nachsehen, so mit diese, also am schlimmsten dann diese Wohnheim in Rostock. Wurde Cocktailflaschen so beworfen und beim Feuer hatten die viele, also Bürger, deutschen Bürger standen vor dem Haus und haben beklatscht.
5: Die Fernsehbilder, ne, wenn die Häuser in Flammen geht, die prägenden. Ja, das sind schon ähnliche Bilder, wo ich auch dann sofort auch daran denke. Also die Bilder, die habe ich schon mal gesehen.
6: Und nachdem die Mauer gefallen waren, war dann, denke ich mal, ich habe damals schon also 1990 habe ich Freundin schon gesagt, jetzt sind alle Tabus gefallen. Man kann über Juden schimpfen und man kann über Ausländer schimpfen, ohne dass was passierte. Und es wird immer mehr seitdem. Bis heute ist es schlimmer geworden.
5: Ja, also die Minderheiten, da haben immer schwerer. Das ist so meine Beobachtung. Wenn irgendwelche so Ereignisse, wenn zum Beispiel ein Vietnamese mal irgendwas falsch gemacht hat, dann steht die Vietnamese da, also in den Medien, und dann werden eine ganze Gruppe von Vietnamesen auch dann verdächtig.
0: Und wir hatten wirklich, da man Angst um unser Leben, also wie zum Beispiel, wir hatten auch unter Vietnamesen, ich wusste noch ganz genau, wir hatten auch gesagt, ja, wir sollten dann nicht, also am Abend nicht mehr auf die Straße. Wir sollten auch nicht mehr, also immer so mit, also nicht allein irgendwo in bestimmten Orten in der Stadt, Magdeburg zum Beispiel, in Olvenstedt war damals ganz schlimm. Das sollten Orten sollten wir dann vermeiden. Ne? Und natürlich, aber das macht dann, wenn das Leben immer so in Angst ist, hat man dann wirklich, man muss auch auf die Frage immer stellen, so, wieso sind wir noch hier geblieben? Na?
5: Ich kann mich gut daran erinnern. Ich saß auch in der Straßenbahn. Ich habe auch die Deutschen beobachtet. Ich habe immer ein bisschen Angst gehabt, so vor einigen. Und dann habe ich innerlich gesagt, sag ich, Mensch, vielleicht tust du den Leuten Unrecht, vielleicht haben die gar nicht gegen dich. Aber woher sollte ich dann wissen? Also im Vergleich zu der DDR oder auch selbst so in Vietnam, wo noch die Demokratie noch nicht herrscht, glaube ich schon, dass wir hier mehr Freiheit haben. Aber die Freiheit ist natürlich dann auch durch den Rassismus. Also wir leiden da darunter.
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10: Für
9: như
10: die Vietnamesen
9: là
10: hat sich sehr sehr viel verändert. Damals haben wir nur gearbeitet. Es gab kaum ein kulturelles und soziales Leben in der vietnamesischen Gemeinde. Später waren wir alle verteilt, weil wir uns selbstständig gemacht haben. Mit dem festen Leben hier hat sich das Gemeindeleben erst entwickelt. Überall gab es nun einen vietnamesischen Verein. Leute aus der gleichen Heimatprovinz haben sich zusammengetan. Es gab Gruppen aus Dong An, Hanoi, Quang Ninh und so weiter. Dann gründeten sich vietnamesische Vereine in Leipzig, Halle, Berlin und so weiter.
6: Bis jetzt haben wir keine Stimme. Jetzt, wo wir eine Organisation sind, haben wir mehr Gewicht bei den Verwaltungen. Die Türken sind sehr aktiv. Sie sind in politischen Vereinen, sie sind auch im Parlament. Und ich sage Vietnamesen, sie müssen zusehen, dass sie in eine politische Partei gehen. Es ist egal welche. Sie müssen gucken, wo ihre Rechte am besten vertreten sind. Und dann haben sie eine Stimme. Aber nur so draußen können sie auch nichts haben, weil sie nirgendwo sagen können, was sie brauchen, was sie wollen, wie sie die Gesellschaft hier ändern wollen. Die trauen sich nicht, ihre Stimme zu erheben. Liegt bestimmt an die Tradition.
0: Selbstorganisation, also das heißt so, wir, die Migranten, wollen nicht sitzen und warten, dass jemand kommt und uns hilft. Wir wollen selbst auch mitwirken, selber aktivieren und aus unseren eigenen Kräften und aus eigenen Erfahrungen, dass wir was für uns was Gutes machen.
9: Đến tuổi bọn chú bây giờ chẳng nghĩ nhiều nữa.
10: In meinem Alter, in meiner Generation, denken wir nicht mehr so viel nach. Wir hoffen nur auf das Rentenalter, damit wir nicht mehr arbeiten müssen. Wir haben viel zu viel gearbeitet. Freiheit. Was bedeutet Freiheit für mich? Um ehrlich zu sein, zum Beispiel selbstständig zu sein. Ich mache das jetzt schon über 20 Jahre. Das heißt, ich mache, was ich will. Genau gesagt, ich bin mein eigener Chef. Das ist etwas, das sehr angenehm ist. Müsste ich jetzt wieder für jemanden arbeiten? Ich könnte es mir nicht vorstellen. Ehrlich, ich könnte es nicht. Egal wie hoch der Lohn wäre. Ich bin es jetzt einfach gewohnt, mal unabhängig zu sein. Damals zu arbeiten war auch sehr angenehm. Im Wohnheim waren wir einfach nur unter uns Vietnamesinnen. Das war auch okay. Wir lebten einfach unter Freundinnen, Schwestern und Brüdern. An freien Tagen sind wir zusammengekommen, haben uns eine gute Zeit gemacht, ganz einfach.
9: Tổ chức cái gì đấy vui vui thì nó ấy. Nhiều lúc chú vẫn kể cho con chú nghe.
10: Oftmals erzähle ich meinem Sohn, früher, da hatten dein Vater und dein jüngerer Bruder nur 3 Hemden zum Wechseln. Wir sind in Vietnam geboren und aufgewachsen. Aber für mich und meine Generation gibt es immer etwas, was uns an die Heimat erinnert, um ehrlich zu sein. Heimat. Was ist Heimat für mich? Genauer gesagt, ist es wirklich nur eine Sehnsucht, eine Erinnerung? Jetzt können wir es nicht mehr ändern, auch wenn wir viel Geld hätten und zurückkehren würden. Wir könnten uns in dem Leben dort nicht mehr wiederfinden. Wir haben zu lange hier gelebt. Wir haben uns an das Leben hier gewöhnt, an die Leute, an das Klima. Wenn ich jetzt zurück dürfte, könnte ich es nicht mehr.
11: Das Ereignis. Antifa ergreift Gelegenheit. Es gibt Jahrzehnte, in denen nichts geschieht und Wochen, in denen Jahrzehnte geschehen. Dieses Zitat wird Lenin zugeschrieben. Tatsächlich gesagt hat er es wahrscheinlich nie. In diesem Beitrag soll es um solche Wochen gehen, in denen sich auf sprunghafte Weise politische Prozesse zutragen. Denn immer wieder kommt es im gesellschaftlichen Leben zu solchen Zeitfenstern, gerade in politischen Bewegungen. Eine schwedische Schülerin setzt sich 2018 mit einem Pappschild freitags auf die Straße und wenige Wochen später streiken SchülerInnen auf der ganzen Welt für mehr Klimaschutz. Eine Fahrpreiserhöhung in Chile sorgt dafür, dass das neoliberale System infrage gestellt wird. In solchen Momenten beginnt sich die Zeit, die man üblicherweise für eine stabile und lineare Abfolge hält, zu überschlagen. Wenn so ein Möglichkeitsfenster aufgeht, gibt es für politische Bewegungen viel zu gewinnen, aber auch zu verlieren. Es besteht immer die Gefahr, wie ein Strohfeuer lediglich hell aufzuflackern und dann, ohne etwas zu hinterlassen, auszubrennen. Derartige Momente, derartige Zeitfenster sind eine Chance. Sie sind günstige Gelegenheiten, doch diese günstigen Gelegenheiten müssen auch beim Schopfe gepackt werden. Ganz konkret stelle ich mir in diesem Beitrag die Frage, waren die Anti-AfD-Proteste Anfang diesen Jahres solch ein Momentum? Inwiefern ist es der antifaschistischen Bewegung gelungen, die Gelegenheit beim Schopfe zu packen? Zu Beginn des Jahres, am 10. Januar, erschien die Korrektivrecherche über das Treffen der AfD, bei dem Deportationspläne geschmiedet wurden. In den darauffolgenden Wochen kam es zu massiven Protesten. Von der größten Protestbewegung in der BRD ist die Rede. Die allererste dieser Demonstrationen fand am 11. Januar in Darmstadt statt. Die interventionistische Linke Darmstadt hatte diese allererste Demonstration initiiert. Auch wenn die Protestwelle nicht auf ihrem Mist gewachsen ist, irgendwie hatten sie den richtigen Riecher. Georg ist Mitglied der interventionistischen Linken Darmstadt und blickt auf diese Initialzündung zurück.
12: Der 11. Januar. Vorweg als Disclaimer, es ist jetzt nicht so, dass wir diese Bewegung, glaube ich, gestartet haben, aber wir waren de facto die Ersten. Was das danach auslösen würde, das hatten wir natürlich überhaupt nicht auf dem Schirm. Der Tag lief im Prinzip so ab, dass wir eigentlich gleich nach der Veröffentlichung am 10. bei uns in der Gruppe, und ich glaube, es ging vielen so, ordentlich Wut im Bauch hatten, und wir haben dann im Prinzip gesagt, wir haben hier nichts zu verlieren. Wir melden so schnell wie möglich eine Spontandemonstration an. Wir sind dann ziemlich kraftvoll durch die Stadt gelaufen zum Büro der hiesigen CDU, weil die AfD in Darmstadt ein Büro direkt unterhält. Und zur CDU sind wir auch gegangen, weil wir für uns als Gruppe klar war, zumindest diesen Rechtsruck, den wir in den letzten Monaten auch davor schon erlebt haben, dass wir den breiter thematisieren müssen, als wenn wir uns nur auf die AfD fokussieren.
11: Die Tage nach dem 11. Januar waren eine besondere Zeit. Georg, seine MitstreiterInnen von der interventionistischen Linken Darmstadt und viele, viele weitere AntifaschistInnen deutschlandweit spürten so eine Wut, und eine riesige Protestwelle brach ab diesem Zeitpunkt los. Gerade mit Blick auf die anstehenden Landtags- und Europawahlen war es für viele tausende Menschen genau der richtige Moment, um auf die Straße zu gehen.

0: In der politischen Theorie werden günstige Gelegenheiten, die man beim Schopf packen muss, auch als Kairos-Momente bezeichnet. Kann man den Start der Anti-AfD-Protestwelle als Kairos-Moment bezeichnen? Dazu kommen wir später. Vorher müssen wir nochmal klären, was genau bedeutet das Konzept des Kairos? Der Begriff Kairos entstammt dem Altgriechischen, denn Kairos ist der Name des griechischen Gottes der günstigen Gelegenheiten. An der Stirn trägt dieser Gott einen gelockten Haarschopf und sein Hinterkopf ist rasiert, denn Kairos, diesen Gott, muss man sprichwörtlich an seinem vorderen Schopf packen, bevor er vorübergeflogen ist. Die Wissenschaftlerin Julia Liss erforscht am Institut für Theologie und Politik in Münster die Schnittstelle von Befreiungstheologie und sozialen Bewegungen. Julia Liss versteht das Konzept des Kairos als einen anderen Zugang zu Zeitlichkeit, ein neues Nachdenken über Zeit, die manchmal ganz anders ablaufen kann als sonst. Aus der Perspektive der Theologie und der politischen Theorie
1: erschließt sich der Kairos-Begriff sozusagen als eine andere Form des Zugangs des Nachdenkens über Zeit. Also es gibt ja im Griechischen die fortlaufende Zeit, die Chronos genannt wird, der lineare Verlauf und Ablauf der Zeit. Und Kairos ist gewissermaßen ein Gegenbegriff dazu, also die Jetztzeit, die Zeit des Augenblicks, die andere Seite, könnte man vielleicht auch philosophisch sagen, der Zeit, in dem der gegenwärtige Augenblick und seine Möglichkeit im Hinblick auf die Gestaltung der Geschichte, könnte man vielleicht politisch sagen, in den Vordergrund rückt.
0: Kairos-Momente sind also Momente, in denen die Zeit anders als sonst verläuft. Ganz besondere Augenblicke, in denen vielleicht sogar Geschichte gemacht werden kann.
1: In der Jetztzeit gibt es halt nicht nur dieses Fügen in die Unterdrückungsgeschichte, sondern auch die Frage, wie könnten wir eigentlich das Blatt wenden? Wie können wir uns nicht einfach nur der Katastrophe hingeben, sondern sagen, da muss es noch etwas anderes geben und diese Möglichkeit des anderen offen zu halten. Und ich glaube, das ist ein bisschen was anderes, als einfach eine Ableitung zu schaffen. Also zu sagen, wenn wir uns jetzt die politisch-ökonomischen Gegebenheiten angucken, welche Chancen und Möglichkeiten bieten sich darin, sondern erstmal zu schauen, wo gibt es eine Möglichkeit, den gegebenen Lauf der Dinge zu unterbrechen. Also das wäre für mich auch so eine Einsicht für Linke aus so einem Kairos-Augenblick. Also zum einen, dass linke Politik im Wesentlichen darin besteht, nach Unterbrechungsmomenten zu suchen. Und zum anderen, wo finde ich einen Anhaltspunkt, der über das Status quo, über das, was ableitbar ist aus den Dingen, wie sie sich nun mal entfalten und so, möglich ist.
0: Den Lauf der rassistischen Unterdrückungsverhältnisse unterbrechen und Faschismus ein Ende bereiten. Einen Moment finden, in dem die Möglichkeit einer anderen, besseren Welt greifbar wird. Einer Welt jenseits von autoritären, menschenfeindlichen Politiken. Den immer stärker werdenden Zulauf, den rechte Politiken bekommen, stoppen und unterbrechen. Das ist möglich, wenn man die günstige Gelegenheit beim Schopfe packt und nutzt. So oder so ähnlich lautet vielleicht die Bedeutung der Kairos-Theorie für die antifaschistische Bewegung. Und Kairos-Momente, die kann es auch heute noch geben. Dabei darf man allerdings, so Julia Liss, das Kairos-Konzept weder zu groß noch zu klein denken. Julia Liss benennt dies als zwei Gefahren beim Nachdenken über Kairos-Momente heute.
1: Zum einen wäre eine Gefahr, diesen Kairos-Moment, im Grunde ist dann Kairos nur der Moment der wirklichen Wendung, also die große Revolution und so. Und dann habe ich sozusagen viele historische oder politische Epochen, in denen ich von Kairos ja dann gar nicht sprechen kann, weil eine revolutionäre Situation nicht gegeben ist. Das, glaube ich, wäre die eine Gefahr. Die andere Gefahr, die ist interessanterweise sowohl politisch wie theologisch gegeben, Unterbrechung zu klein zu denken und deswegen zu sagen, im Grunde ist ja alles Unterbrechung. Wenn Leute einen Protest machen, wenn sie auf die Straße gehen, vielleicht sogar wenn sie eine Petition unterschreiben, dann stellen sie sich ja irgendwie den Verhältnissen entgegen. Das könnte ich alles schon als Kairos und Unterbrechung sehen. Und ich glaube, also das eine, die erste Gefahr liegt auf der Hand, wenn ich natürlich das sozusagen zu sehr in eine Zukunft projiziere, verpasse ich vielleicht eben auch die Möglichkeiten, die in den anderen Augenblicken der Geschichte stecken. Wenn ich aber jetzt sage, alles ist im Grunde schon Unterbrechung und ist damit Kairos, dann banalisiere ich auch ein bisschen diesen Kairos-Moment.
0: Ein Kairos kann also nicht irgendein x-beliebiges Event sein. Den Begriff aber nur für die ganz große Revolution zu reservieren, ist auch nicht richtig. Auch Georg habe ich auf das Konzept des Kairos angesprochen. Dem Konzept lassen sich wertvolle Einsichten für die antifaschistische Arbeit abgewinnen. Aber ob man den Beginn der Proteste als Kairos-Moment bezeichnen kann, da ist Georg nicht ganz überzeugt, sondern eher hin und her gerissen. Ihm ist es wichtig,
2: zu unterscheiden, dass wir jetzt hier, glaube ich, nicht von revolutionären Momenten reden, sondern eher ist eigentlich in einer defensiven Situation auch sind, indem wir versuchen, irgendwie ein bisschen jeden Halm zu greifen, um der autoritären Formierung global etwas entgegenzusetzen. Trotzdem ist diese Auswahl des Momentes ganz wichtig, aber ich glaube, was wichtig dabei ist, und das sagt ja auch das Konzept, dass es nicht darauf warten kann, dass so etwas passiert. Also solche Kairos-Momente, wenn man das jetzt so will, für dieses Bewegungshoch Anfang des Jahres, können auch aktiv herbeigeführt werden. Diese Momente muss man sich herbeiführen und auch dann am Schopfe packen.
0: Um eine günstige Gelegenheit beim Schopfe zu packen, dafür muss man vorbereitet sein. Georg beschreibt, inwiefern seine politische Gruppe, die interventionistische Linke, darauf vorbereitet war, eine Gelegenheit zu ergreifen.
2: Also wir haben uns nicht explizit auf diesen Moment vorbereitet, aber ich glaube, eine wichtige Voraussetzung ist, dass man solche Momente nutzen kann. Wie gesagt, das betrifft jetzt wirklich nicht nur die interventionistische Linke Darmstadt, sondern sozusagen alle politisch Aktiven da draußen, ist, dass man eben trotzdem in organisierten Zusammenhängen ist und aus diesem Zusammenhängen auch den Mut entwickelt und auch die Fähigkeit entwickelt, Protest zu schreiben. Insgesamt als linksradikale politische Organisierung sind wir immer wieder damit konfrontiert, dass wir mit offenen Situationen umgehen müssen. Und tendenziell sogar noch mehr vielleicht als vor 10 Jahren oder vor 15 Jahren. Die Geschwindigkeit, mit der sozusagen krisenhafte Momente eintreten, ist eklatant. Wir haben die Häufung von Krisen, Kriegen und Pandemie wären da jetzt Beispiele. Wir haben gleichzeitig aber auch im Internet gerade über Internet vermittelte Kommunikation rasante Empörungswellen, die schnell aufflammen können und die man auch nicht so richtig vorhersehen kann. Und darauf flexibel reagieren zu können, muss man sich zur Aufgabe machen oder sich darauf einstellen. Also Masterpläne können wir dafür nicht entwickeln, aber wir müssen uns als politische Subjekte verstehen, die dann eben in der Lage sind oder den Mut aufbringen können, politisch zu handeln.
0: Auch Julia Liss habe ich darauf angesprochen, inwiefern man das Ausbrechen der Anti-AfD-Bewegung als Kairos-Moment verstehen kann. Julia Liss sieht das eher kritisch. Für sie ist der Start der Bewegung nicht unbedingt ein Kairos-Moment. Sie kritisiert, dass der Anti-AfD-Bewegung nicht wirklich gelungen sei, über die Zustände in diesen Zeiten hinauszugehen. Auf die Frage, ob man von einem Kairos-Moment im Januar diesen Jahres bei den Anti-AfD-Protesten sprechen kann, sagt Julia Liss.
1: Tja, da wäre ich eher ein bisschen skeptisch, muss ich sagen, weil ich sagen würde, mir fehlt da so etwas tatsächlich der unterbrechende Moment insgesamt dieser Protestwelle im Vergleich zum herrschenden Status quo. Also wenn wir uns angucken, wie im Moment die Herrschafts- und Regierungsverhältnisse aussehen, gab es ja sozusagen in Vorgeschichte zu dieser Korrektivrecherche eine Entwicklung auch der Bundesregierung, die zum Beispiel auch ganz konkret im Bereich Flucht und Migration, mit dem ich mich ja auch immer wieder beschäftige, ganz eindeutig darauf hinwies, die Grünen verschärfen jetzt das Grenzregime auch auf europäischer Ebene, das, was dort unternommen wird, und Deportation, die man ja dann lieber mit dem etwas bürokratischeren und vorsichtigeren Begriff der Abschiebung benennt, sind im Grunde an der Tagesordnung. Und die berechtigte Empörung über das, was da bei diesen Korrektivrecherchen rausgekommen ist, hatte natürlich, fand ich, immer so einen Moment der Schwäche darin, dass es ihr aus meiner Sicht nicht gelungen ist, zu artikulieren, dass das, was die AfD da vordenkt, ja im Grunde etwas ist, das zu weiten Teilen von der herrschenden Politik der anderen Parteien weitgehend dann nachvollzogen und mitgetragen wird. Ich glaube, ein Kairos-Moment wäre eine Mobilisierung, der es gelingen würde, das zu unterbrechen und in Frage zu stellen, und dass deswegen dieser Unterbrechungsmoment darin nicht so wirklich möglich wurde.
0: Den Anti-AfD-Protesten ist es also nicht wirklich gelungen, den Lauf der rassistischen Unterdrückungsverhältnisse zu unterbrechen, so Julia Liss. Vielmehr bestehe eine Kontinuität zwischen dem Rassismus der AfD und rassistischen Abschiebepraktiken der bürgerlichen Mitte. Auch Georg weist darauf hin, dass teilweise bürgerliche Kräfte die Demonstrationen sehr bestimmten. Die Proteste seien zwar zu Beginn sehr ermutigend gewesen, doch, so Georg.
2: Gleichzeitig haben wir aber auch relativ schnell gemerkt, dass bei weiteren Kundgebungen, die es dann später gab, der Ton, wie das besprochen wird, der Protest gegen die AfD und auch die Töne, die auf den Protesten angeschlagen haben, sich schon irgendwie verändert haben, sodass wir ein bisschen rausgekommen sind aus unserer linksradikalen Spontandemonstration Wohlfühlblase. Und ich habe jetzt prinzipiell kein Problem, was häufig ja auch kritisiert wurde, dass diese Proteste jetzt so sehr in die Breite gegangen sind und versuchen, möglichst viele Akteure mit einzubinden, die auch unterschiedlichen politischen Hintergrund haben. Das finde ich eher gut, solche Zusammenkünfte zu schaffen, weil das schon auch eine Bühne ist, die wir immer wieder nutzen können. Aber der Ton hat sich schon geändert und war dann nicht mehr so, wie wir uns das gerne vorgestellt haben.

0: Gelegenheiten, Möglichkeitsfenster. Bevor die antifaschistische Bewegung Kairos-Momente ergreifen, die günstige Gelegenheit beim Schopfe packen kann, müsste sie zunächst die Idee einer wirklich anderen Gesellschaft denken. Julia Liss will im Grunde auf ein radikales Umdenken hinaus.
1: Ja, ich glaube, das Erste wäre, dass wir überhaupt diese Möglichkeit anerkennen, sage ich jetzt mal, wir als Antifaschistinnen, als Linke, wie auch immer, dass es etwas anderes geben kann oder geben muss als das herrschende Status quo. Jetzt würde man zuerst denken, na, das ist ja nicht sehr viel. Das ist ja eigentlich doch ziemlich selbstverständlich, dass man das glaubt. Wieso würde man sonst irgendwie linke oder antikapitalistische Politik oder so machen wollen? Aber mir scheint es doch, dass das manchmal in diesen Zeiten, in denen wir leben, sehr schwer ist, die Möglichkeit eines grundsätzlich Neuen in der Geschichte aufrechtzuerhalten. Für mich wäre die erste Frage daran zu arbeiten, was bedeutet denn die Möglichkeit eines Neuen von etwas, was ich Transzendenz nennen würde, also etwas, das sich nicht ableiten lässt aus unserer momentanen politischen, historischen, ökonomischen Situation. Wo wäre die denn überhaupt gegeben? Und ich glaube, dass wir in Zeiten leben, wo das alles gar nicht so auf der Hand liegt. Also wo es nicht so ist, dass wir einfach sagen können, na ja, die günstigen Gelegenheiten, die liegen auf der Straße. Wir tun einfach nur so wenig, um sie zu bestimmen oder zu ergreifen. Und dass deswegen in der Situation, in der wir sind, es schon wichtig ist, sehr deutlich darüber zu reflektieren. Also wie funktioniert eigentlich Macht und Herrschaft? Wieso sitzt sie auch so tief im Sattel, wie durchdringt und bestimmt sie die Subjektivitäten der Menschen? Ich habe so die kritische Analyse, dass wir da oft auch in den letzten Monaten und Jahren vielleicht so ein bisschen atemlos waren, weil schnell dann immer so eine große Hoffnung aufkommt. Genau, jetzt kommt die AfD-Mobilisierung, jetzt kommt der heiße Herbst oder so. Und dem sozusagen so ein Stück weit auch nachhecheln. Und vielleicht deswegen auch wäre sozusagen mein Vorschlag, erstmal ein Stück zurückzutreten und uns anzugucken, an welcher historischen Situation stehen wir. Das fände ich das erste Wichtige, was zu tun wäre.
0: Julia Liss sieht es also durchaus als relevant für die antifaschistische Bewegung an, günstige Gelegenheiten beim Schopfe zu packen. Wenn diese Kairos-Momente jedoch wirklich hin zu einem Bruch mit den herrschenden Unterdrückungsverhältnissen führen sollen, dann muss der antifaschistischen Bewegung zunächst die Möglichkeit einer besseren Welt gewahr werden. Eine andere Welt ist möglich. Diesen Gedanken ernst zu nehmen, sei viel wichtiger, als ständig auf der Suche nach der nächsten guten Gelegenheit zu sein, so Julia Liss. Denn sonst ist ein Kairos-Moment doch nur eine schnelle Nummer, ein Strohfeuer, das nichts an den politischen Zuständen ändert, sondern vielmehr in Kontinuität mit ihnen bleibt.

0: Julia Lies plädiert also dafür, innezuhalten und die gegenwärtigen Zustände zu analysieren, ein Stück zurückzutreten, im Gegensatz zu Georg. Georg hat eher sich beschleunigende Krisendynamiken vor Augen, offene Situationen, wie er sagt, die es erforderlich machen, schnell und agil einzugreifen. Auch Georg betont, wie relevant es ist, sich nicht in den beschleunigten politischen Diskursen der Gegenwart zu verfangen. Dennoch fällt sein Schlussplädoyer anders aus.
1: Also solche Momente zu nutzen, ist natürlich immer nur der erste Schritt. Viele politische Akteure überall haben große Kundgebungen organisiert, sind auch überwältigt gewesen von der Resonanz, die das erfahren hat. Aber es bleibt dabei, dass diese Momente immer nur der erste Schritt sind und man sich relativ schnell dann auch schon Gedanken machen muss, gerade angesichts der Beschleunigung von politischen Diskursen, von politischen Entwicklungen, wie man dann als nächstes handelt. Also was ist der zweite Schritt, was ist der dritte Schritt? Und wir darüber nachdenken müssen, ob wir AfD-Bundesparteitage wieder blockieren, ob wir verstärkt sozusagen wieder mit unseren Freundinnen und Freunden, die in der Provinz unterwegs sind, zusammenarbeiten. Diese weiteren Schritte sind jetzt noch offen.
0: Antifa ergreift Gelegenheit. Das war ein Beitrag über die Anti-AfD-Proteste im Januar 2024, das Konzept des Kairos-Moment und antifaschistische Strategien gegen den Rechtsruck. Zu hören waren Julia Liss vom Institut für Theologie und Politik in Münster und Georg von der Interventionistischen Linken Darmstadt.

0: Der Text Jenseits des politischen Antifaschismus erschien im Juni 2024. Das Kollektiv aus der brennenden Hütte hatte mit diesem Text auf aktuelle Ereignisse und Entwicklungen innerhalb der linken Bewegung reagiert.
1: So ein bisschen der Hintergrund von dem Text waren Diskussionen, die wir geführt haben in so einem Zusammenhang, der vor kurzer Zeit so ein Buch rausgebracht hat unter dem Namen Aus der brennenden Hütte, Zeit der Ökologie. Und da haben wir versucht, so die These von einem sich herausbildenden neuen ökologischen Akkumulationsregime zu beschreiben und was das so für Veränderungen mit sich bringt, so auf der ideologischen, ökonomischen, politischen Ebene und so. Und da haben wir halt eben diese Tendenz gesehen, dass sich da etwas bildet. Und dann haben wir aber auch überlegt, gleichzeitig so, gibt es eigentlich auch Gegentendenzen zu dieser Entwicklung oder gibt es alternative Szenarien von einer Entwicklung, von einer kapitalistischen Modernisierung oder sowas? Und da haben wir dann so über so Phänomene wie Trump, wie Bolsonaro diskutiert, die Frage diskutiert, wie verhalten sich rechte Akteure eigentlich zu diesen Fragen von ökonomischer Modernisierung, zu diesem Prozess, den wir jetzt ökologisches Akkumulationsregime nennen und so. Und besonders hilfreich fanden wir da so einen Text von Bifo Berardi zum Gerontofaschismus, auf den haben wir uns in dem Text auch bezogen dann. Genau, und das war so ein bisschen so der Hintergrund dessen. Also da gab es eben schon bestimmte Diskussionen, die wir geführt haben und so eine bestimmte Herangehensweise an das Thema vielleicht. Und dann kam eben relativ plötzlich diese Entstehung von diesen Anti-AfD-Protesten mit einer linken Beteiligung. Und da waren wir halt alle irgendwie so ein bisschen angepisst. Hat uns irgendwie so aggressiv gemacht, diese Heuchelei, diese Inszenierung, dieses alle müssen da jetzt hingehen zu irgendeiner Demo. Wenn du da jetzt irgendwie nicht hingehst oder irgendwas sagst, so ist das auch direkt komisch und so. Und so ein bisschen war dann dieser Text zuerst so ein Projekt von so einer Art therapeutischem Gepöbel, um jetzt nicht komplett bekloppt zu werden, irgendwie halt irgendwie so etwas zu formulieren, auszusprechen, zu gucken, ob irgendwer da auch eine Sensibilität für hat und sowas ähnliches denkt und sich auch denkt, so sind alle verrückt geworden irgendwie. Genau, und das wollten wir dann aber irgendwie des Pöbels so ein bisschen inhaltlich noch unterfüttern. Und da haben wir dann so ein bisschen diese Analyse der ganzen gescheiterten antifaschistischen Bündnispolitik verknüpft mit so ein paar Gedanken dazu, was hat der Faschismus eigentlich für eine Bedeutung, für eine Funktion in dieser sich verändernden Welt, wie können wir das verstehen, und haben das dann auch verknüpft mit so ein paar anderen Diskussionen, die wir eben geführt hatten früher schon, zu psychoanalytischen Ansätzen, zu so einem Text von Gérard Granel, auf den wir uns im Text auch beziehen, über Faschismus und kapitalistische Totalität und genau, und haben einfach versucht, so ein paar Dinge eben zu verknüpfen aus Anlass dieser Proteste, aber eigentlich mit einem Ansatz, der da so ein bisschen drüber hinausgeht und das irgendwie in einen größeren Kontext stellt eigentlich.
0: Im Januar 2024 hatte es mehrere Großdemonstrationen gegeben. Anlass dieser Demos waren Veröffentlichungen über ein Treffen von Rechtsextremen in Potsdam Ende 2023. Die Demos richteten sich zentral, aber auch gegen die immer stärker werdende AfD. Und für einen kurzen Zeitraum sah es so aus, als hätten wir es mit einer anhaltenden Massenmobilisierung zu tun. Wie die inhaltliche Stoßrichtung dieser Demos zu bewerten ist, dazu später mehr. Zunächst der Blick in Leipziger Gefilde. Die Gruppe Alea bezeichnet sich in ihrem Selbstverständnis als autonom und als antifaschistisch.
2: Wir sind eine Antifa-Gruppe, würde ich sagen. Uns gibt es seit 2 Jahren. Und ja, warum wir uns auf den Begriff autonom beziehen, auf die Autonomie, das hat, glaube ich, sozusagen 2 Stoßrichtungen. Einmal, weil wir ganz konkret einfach aus der autonomen Antifa-Bewegung kommen und das sozusagen unser Ursprung ist und das die Art ist, wie wir uns vorher auch irgendwie aufeinander bezogen haben und kennengelernt haben. Und da dann sozusagen die ganze Geschichte der autonomen Bewegung ist, glaube ich, so ein Teil. Und dann gibt es so noch den Teil der Autonomie. Der Genosse hat das mal ganz gut formuliert, als so, es geht darum zu mobilisieren und dann sozusagen nicht aber einfach so eine Masse mobilisieren, die irgendwo hinterher rennt oder irgendwas Inhaltslosen folgt, sondern einmal das Denken selber bei uns zu mobilisieren in der Auseinandersetzung, aber auch das Denken der Linken in Bewegung zu bringen eben und gleichzeitig aber nicht nur von einer theoretischen Seite heraus, sondern auch von einer praktischen, dass so, es geht auch darum, weiterhin auf die Straße zu gehen und dort den Raum nach Möglichkeit zu behaupten und dort einfach so Antifa zu machen und unsere Position auch auf die Straße zu bringen und damit Leuten zusammenzukommen. auch wenn es nicht immer sozusagen die großen Events sind, wo viele hinkommen oder wo der große Krawall da ist, sondern sozusagen es geht darum, aus dem Gegenstand, mit dem wir uns beschäftigen, also mit dem Faschismus, mit Faschos, mit Nazis, da heraus die Notwendigkeit, auf die Straße zu gehen.
3: Ich würde noch sagen, zu dem Begriff Autonomie, was da für uns wichtig ist, ist auch, dass wir halt tatsächlich jetzt nicht so an einer bestimmten Organisation oder sowas halt orientiert sind oder so. Oder halt irgendwie einer bestimmten inhaltlichen Vorgabe folgen oder etwas in der Richtung, sondern dass wir das, wie wir halt uns inhaltlich positionieren oder wie wir uns praktisch positionieren oder sowas, dass wir das halt aus unseren eigenständigen Überlegungen heraus entwickeln und dabei nicht so sehr den Fokus darauf legen, was halten jetzt sozusagen alle anderen für angebracht oder so. Es gibt ja halt irgendwie so eine Tendenz, sich halt in der Praxis an großen Organisationen zu orientieren, was für viele ja auch so ein bisschen aus der Not herausgeboren ist. Man weiß halt nicht, was man jetzt als kleiner Haufen oder eigenständig halt so machen kann. Und dann schaut man halt, was die großen Player machen. Und genau das machen wir halt nicht. Also wir versuchen halt, eine eigene Position zu finden und die halt dann, wie der Genosse schon gesagt hat, halt auf die Straße zu bringen. In verschiedener Weise, also entweder halt durch Kundgebung, Demonstrationen oder halt auch mit Veranstaltungen oder mit Broschüren und so weiter. Genau, und Antifaschismus, das war jetzt halt eine Schwerpunktentscheidung. Wir haben jetzt halt irgendwie alle in unserem Leben schon was anderes gemacht als Antifa-Arbeit, aber wir haben das in der Betrachtung der Verhältnisse als quasi das drängendste Thema eingeschätzt, mit dem wir uns halt beschäftigen müssen und deswegen machen wir das auch.
0: Auch die Gruppe Alea hat sich kritisch mit den Anti-AfD-Protesten seit dem Januar 2024 auseinandergesetzt. Diese Auseinandersetzung war Teil einer Antifa-Debatte, die in der zweiten Jahreshälfte 2024 stattgefunden hat. Damals hatten einige Antifa-Gruppen einen Aufruf geschrieben, der mit der Losung »Zeit zu handeln« überschrieben war. Insbesondere in ostdeutschen Antifa-Zusammenhängen ist die Ausrichtung dieses Aufrufs stark kritisiert worden. Und so sind einige Texte entstanden, die aufeinander Bezug genommen haben.
2: Dieser Zeit-zu-handeln-Aufruf, der ist, glaube ich, eher dann im Sommer letzten Jahres rausgekommen, nach den Protesten gegen den AfD-Bundesparteitag in Essen, die nach dem Protest ja das Ganze als Erfolgserlebnis, ähnlich wie in Riesa, gefeiert haben. Da haben das ja auch in Riesa alle irgendwie als Erfolgserlebnis gefeiert, also die AfD, die Bullen und die antifaschistischen Proteste, alle haben da irgendwie einen Erfolg gehabt. Genau, und dann hatten sie diesen Aufruf geschrieben und darauf haben dann die ostdeutschen Antifas reagiert gehabt. Und der Zeit-zu-handeln-Text, der war von so verschiedenen westdeutschen Antifa-Gruppen unterzeichnet und die wollten das große historische Ereignis, wie sie das da beschrieben haben, dass jetzt 2024 in drei Landtagen die AfD als stärkste Kraft einzieht, was ja gar nicht so passiert ist, außer in Thüringen. Also klar war es überall trotzdem beschissen und in Sachsen nur, glaube ich, 0,4 Punkte oder so. Wollten da große Proteste aufziehen und ein bisschen an

0: das geschrieben haben, mit unserer Position da drin präsent sein müssen, dann muss sich unsere Position ja inhaltlich erstmal abheben von dem, was die bürgerlichen Proteste und diese breiten Proteste gegen den AfD-Parteitag in Essen auf die Straße getragen haben. Und wir meinen, dass sozusagen sich außer Appelle und so einem Denken kurz vor Vulkanausbruch und die Antworten, die die radikale Linke gibt, warum sie sozusagen zu schwach sei, warum man gerade nicht handlungsfähig ist oder so, die haben gar nicht eine Auseinandersetzung mit sozusagen der faschistischen Bewegung oder dem bürgerlichen Antifaschismus oder so zugrunde, sondern haben so relativ schablonenhafte Antworten, die so auch schon vor 30 Jahren hätten irgendwie im Antifa-Infoblatt geschrieben werden können, mit der sie sozusagen versuchen, die Situation zu beschreiben, von der sie meinen, damit hat man schon alles Wissen zusammen in einem Koffer gepackt und muss jetzt nur noch viele Leute mobilisieren. Und wir meinen, dass sich nicht abgehoben wird in diesen Protesten, zu denen wir auch gegangen sind. Also wir beteiligen uns auf der Straße an den Protesten. Wir waren in Leipzig bei diesen großen Demonstration nach der Korrektive-Recherche und haben da versucht, Flyer zu verteilen und unsere Position halt da zu vermitteln. Aber dass die radikale Linke darin untergeht, weil sie sich nicht maßgeblich von der bürgerlichen Position unterscheidet.
1: Das mutmachende Gefühl der massenhaften Mobilisierung tritt an die Stelle einer klar formulierten gesellschaftskritischen Position und einer bewussten strategischen Ausrichtung. Die Kritik, die das Kollektiv aus der brennenden Hütte in dem Text Jenseits des politischen Antifaschismus formuliert, geht in eine ähnliche Richtung. Das Gefühl, sich nach Jahren der Stagnation endlich wieder als Teil einer dynamischen Bewegung zu fühlen, ist zu verlockend, als dass sich der linke Teil der Zivilgesellschaft dem entziehen könnte. Es erspart zudem die bittere Reflexion, dass ihre Strategie im Hinblick auf die AfD gescheitert ist. Im Hinblick auf den bürgerlichen Rechtsruck aber eine spezifische Funktion erfüllt. Exemplarisch dafür sei ein Zitat des Sprechers eines antifaschistischen Bündnisses im Vorfeld einer der größten Anti-AfD-Demos genannt. Wir sollten nicht mehr danach suchen, wer welche Fehler und die AfD so stark gemacht hat. Es gehe jetzt darum, dass die Gesellschaft für ihre Grundüberzeugungen und die Demokratie eintrete. Je dunkler die Farben sind, in denen die mögliche Zukunft einer AfD-Regierung gemalt werden, umso heller erscheint die Gegenwart der bestehenden Verhältnisse. Dass die Linke damit nicht nur ihr eigenes Scheitern entschuldigt, sondern auch die Politik der bürgerlichen Regierungen, ist der Preis, den sie für ihre Bündnisfähigkeit zu zahlen bereit ist.
2: Alea und die brennende Hütte sind sich darin einig, dass die Bündnisfähigkeit der eigenen Ausrichtung nicht übergeordnet werden darf. Bei der brennenden Hütte führt diese Kritik allerdings zu einem Zweifel am politischen Antifaschismus als solchem.
3: Ich glaube, man muss das Ganze schon ein bisschen grundsätzlich angehen. So. Also ich glaube, bei dieser ganzen Herangehensweise so wird ein Phänomen aus der Vergangenheit genommen. Also in dem Fall der historische Faschismus an der Macht, also so wie man ihn in Deutschland, in Italien kennengelernt hat, so als diese historische Phase. Und das wird dann auf die Zukunft projiziert. Und das ist dann eine vorgestellte Zukunft, also die ich mir irgendwie ausmale und die quasi aus der Vergangenheit hergeleitet wird, aber sozusagen die Gegenwart überspringt und dann quasi diese Vorstellung in meinem Kopf ist von der Zukunft so. Und das wird dann der Gegenwart gegenübergestellt, die gerade da ist. Und diese Gegenwart kommt dabei natürlich eigentlich immer recht gut weg verhältnismäßig, so, ne? Weil ich kann mir ja immer irgendwas Schlimmeres vorstellen. Ich kann mir ja immer diesen Faschismus vorstellen oder irgendwie Konzentrationslager oder Krieg oder sonst irgendwas, ne? Also so immer irgendwie noch was drauflegen. So. Und dann entsteht aus dieser Gegenüberstellung von Gegenwart und dieser Zukunftsprojektion aus der Vergangenheit, entsteht dann das Bedürfnis, diese Gegenwart verteidigen zu müssen als das kleinere Übel vor dieser noch größeren Gefahr, die in der Zukunft droht. Ne, und in dem Text sind wir so ein bisschen rumgeritten auf so ein Zitat von einem IL-Sprecher, der nach Essen zu diesem AfD-Parteitag mobilisiert hat. Und das, also ich nehme jetzt das Zitat, ne, aber ich glaube, das steht jetzt für viele irgendwie antifaschistische Kräfte auch über die IL hinaus. So, ne? Und der hat gesagt, wir verteidigen in Essen die Gesellschaft der vielen und ihre feministischen, antirassistischen und klimagerechten Errungenschaften. Und also als ich dieses Zitat gelesen habe, also ich meine, was muss man da rein projizieren eigentlich, um auf sowas Absurdes zu kommen? Also ne, so, wir alle leben hier irgendwie in diesem Land leider und da werden Jugendliche abgeschoben, die ihr ganzes Leben in Deutschland aufgewachsen sind, wie kann man dann so etwas schreiben oder sagen, Gesellschaft der Vielen, dass wir irgendwie in einer Gesellschaft der Vielen leben, die wir dann verteidigen möchten, so. Also

0: sind diese vielen, gehören diese Leute, die da abgeschoben werden, eigentlich zu diesen vielen? Ist das ihre Gesellschaft so? Warum werden sie dann daraus abgeschoben so? Also ist diese Gesellschaft der vielen dann etwas Verteidigenswertes, nur weil die Leute nicht gleich totgeschlagen werden oder versklavt werden? Also ist das der Maßstab, den man an eine verteidigenswerte Gesellschaft irgendwie richtet? Also ich werde so eine Gesellschaft nicht verteidigen so. Und ich möchte da auch diese Modalitäten, wie jetzt die Menschen gerade unterdrückt und sortiert werden, da möchte ich jetzt nicht irgendwas davon Errungenschaft nennen, dass die jetzt irgendwie anders zugerichtet werden als in den 30ern so oder in den 50ern irgendwie. Das ist für mich keine Errungenschaft so. Also für mich ist also so ein Zitat, das kommt ja irgendwo her. Das kommt, glaube ich, genau aus diesem Prozess, dass ich eben mir vorstelle, diese Gegenwart, da sind ja schon noch ein paar nette Dinge so. Und wenn jetzt der Faschismus wäre, das wäre doch alles ganz viel furchtbarer. Das ist, glaube ich, dieser Prozess, der da entsteht. Und darin verschwindet eine historische Kontinuität, die zwischen Faschismus und Demokratie nämlich. Dass also der Faschismus ja entstanden ist aus der bürgerlich-demokratischen Gesellschaft unter Mitwirkung von quasi liberalen Kräften, also unter entscheidender Mitwirkung. Und dass umgekehrt diese postfaschistische Gesellschaft, in der wir heute leben, ja auch aus dem Faschismus entstanden ist. Und dass das nicht Gegensätze sind einfach, sondern dass es da Kontinuitäten gibt und dass es Prägungen gibt irgendwie dieser Gesellschaft so. Und diese Beziehung zwischen Vergangenheit und Gegenwart verschwindet aber. Die Vergangenheit ist dann nur noch so eine Kulisse für die Projektion des Faschismus auf die Zukunft. Ne? Dann wird dann gesagt, so ja, da sieht man jetzt wieder jetzt, wie die das machen werden. Was weiß ich, in den 30ern hat es so und so angefangen und heute ist es auch so ähnlich und so. Ne? Also es ist einfach, das ist keine wirkliche historische Analyse des Prozesses, der da passiert ist, sondern es ist einfach nur eine Folie. So. Und von dieser Folie quasi kann ich dann herleiten, was ich tun muss, damit diese Vergangenheit vermeintlich nicht nochmal eintritt, sich nicht nochmal wiederholt. Aber diese Vergangenheit wiederholt sich nicht einfach so. Das gibt es nicht, diesen Kreislauf des Wiederholens. So funktioniert Geschichte nicht. Und das Zweite, was verschwindet hinter dieser Frage, wie kann die bürgerliche Gesellschaft gegen den Faschismus verteidigt werden? Da verschwindet die Frage, wie kann eigentlich diese bürgerliche Gesellschaft, die das Problem ist, auch das Problem des Faschismus ist, der aus ihr entstanden ist, wie gesagt, wie kann diese bürgerliche Gesellschaft angegriffen und abgeschafft werden? So. Darüber spricht halt keiner mehr. So. Stattdessen reden alle irgendwie, wir müssen jetzt diese bürgerliche Gesellschaft verteidigen. So. Und das ist aber das, worüber wir eigentlich sprechen würden. Also wir würden sagen, so die Katastrophe ist nicht das, was kommt, was uns droht, sondern das, was schon hier ist. Also das, die ganze Scheiße, die jetzt passiert auf der Welt. So. Die Zerstörung dieser Welt, die Verelendung, die Entwürdigung, die ganzen Massaker, das Gemetzel irgendwie in Gaza oder Ukraine oder überall sonst, im Sudan irgendwie. Also das alles, was das passiert, so, ne, alles, was auch vor unserer Haustür passiert, an Verelendung jeden Tag, so, also das quasi wollen wir umwerfen, so. All diese Verhältnisse wollen wir umwerfen und deswegen quasi nennen wir uns Kommunistinnen so. Und dafür müssten wir Wegmarken entwickeln, so, ne, dafür müssten wir Fragen formulieren, wie können wir diese Verhältnisse umwerfen, wie können wir eine Situation herstellen, in der das denkbar ist, so. Und dann quasi können wir aus diesem Weg dann auch überlegen, so was spielt der Faschismus für eine Rolle darin, dass der Faschismus dann eine Variante der Konterrevolution wieder werden kann oder so. Ne? Also das muss man ernst nehmen. Ich würde jetzt nicht sagen, es ist irrelevant, über Faschismus zu sprechen. Ne? Aber so, glaube ich, muss man das aufziehen, damit man nicht immer in diese gleiche Sackgasse am Ende doch kommt, dass man dann doch auf die Gegenwart guckt als kleineres Übel und dann doch irgendwie denkt, so mit wem muss ich das jetzt verteidigen und dann immer wieder bei den Gleichen landet und bei dem gleichen Scheiß. Also ich glaube, das ist eine Sackgasse, aus der du nicht rauskommst, wenn du quasi den Antifaschismus aus dieser Fragestellung heraus entwickelst. So.
1: Der Faschismus ist nicht das ganz andere dieser totalisierenden kapitalistischen Demokratie, heute weniger denn je. Ihm fällt nicht viel mehr ein, als die Projekte des Neoliberalismus quantitativ auszubauen. Die mörderische Abwehr der Migration an den Grenzen, die staatsbürgerliche Entrechtung und forcierte Abschiebung, der Angriff auf Gewerkschaften und Streikrecht, die sozialchauvinistische Demütigung der Armen und der Surplusbevölkerung, der Ausbau des Polizeistaates mit immer mehr Toten durch Bullengewalt. Wer könnte erraten, wen wir jeweils meinen? Renzi oder Meloni? Macron oder Bardella? Trump oder Obama? Die Zukunft oder die Gegenwart. Dies gilt auch für die Warnung, der Faschismus an der Macht könnte die Verfassung umbauen, seine Herrschaft verewigen. Unterdessen war es Renzi, der in Italien ein autoritäres Verfassungsreferendum vorangetrieben hat. Macron, der mit immer mehr Präsidialverordnungen

0: Jonathan ausgeführt, dass der Faschismus quasi als eine Bedrohung der Errungenschaften, der bürgerlichen Errungenschaften gesehen wird. Und damit kippt aber das Verhältnis, weil dadurch der Faschismus in Anführungsstrichen eine Bedrohung der Ordnung wird. Ich glaube, dass in dem Text taucht es auch auf. Und stattdessen müssten wir ihn als quasi Kraft der Ordnung begreifen. Und damit kriegt es quasi auch wieder ein revolutionäres Verhältnis, wenn wir eine Idee vom Kommunismus haben oder wie wir da hinkommen wollen, Strategie etc. pp., dann kriegen wir auch eine Idee davon, was es bedeuten könnte, einen revolutionären Antifaschismus zu entwickeln. Und das Denken so umzugehen, wäre, glaube ich, notwendig, damit eben der notwendige Kampf gegen das, was wir eben heute Faschismus nennen, das hatte Jonathan auch schon erwähnt, das ist jetzt auch nichts, was man irgendwie kleinreden sollte. Also ja, man sagt im Osten so, aber das gibt es irgendwie in Gesamtdeutschland und überall, also dass irgendwie Migrantinnen getötet werden, dass Queer-Personen bedroht werden und so weiter. Das muss nicht alles aufzählen, das ist ja ein reales Problem, aber dafür müssen wir irgendwie dieses Verhältnis zwischen Antifaschismus und Kommunismus irgendwie wieder verdrehen, damit wir diesen Kampf auch real gewinnen können.
1: Auch Alea bezieht die eigene antifaschistische Position auf eine grundlegende Infragestellung des Bestehenden. Es kommt für sie darauf an, den schlechten Zustand der Welt zu erkennen und eine grundlegende menschliche Emanzipation anzustreben. Wir sehen aber, dass der Kampf gegen den Wahn und den Faschismus nicht aussichtsreich sein kann, wenn er nicht damit gekoppelt wird, sich ein Bild von der tatsächlichen Lage in der Welt zu machen. Die Menschen müssen zu den Subjekten ihrer Geschichte werden. Sie müssen den gesellschaftlichen Prozess begreifen lernen und versuchen, ihn zu erkennen und zu verstehen. Nur dadurch kann der Mensch in die Lage kommen, in einer Gesellschaft zu leben, die er beherrscht, in der er also die gesellschaftlichen Verhältnisse so einrichten kann, dass sie gut für ihn sind. Das bedeutet aber, dass er sich den Problemen stellen muss, dass er aufhören muss, sich vor dem Schrecken der Welt zurückzuziehen in eine Welt, in der es bunt und schön und lustig ist. Wenn der Mensch weiterhin alles dafür tut, um in diese bunte Welt hineinzukommen und zum anderen, wenn er einmal drin ist, alles zu tun, um diese Position zu verteidigen, kann sich nichts grundsätzlich verändern. Und wenn sich nichts grundsätzlich verändert, steuert die Menschheit unaufhaltsam als bloßes Objekt nur auf ihre eigene Vernichtung zu. Ein deutlicher Unterschied zu den Positionen des Kollektivs aus der brennenden Hütte dürfte allerdings darin bestehen, wie Alea auf den Faschismus blickt und was dementsprechend der Stellenwert des Antifaschismus ist.
2: Ich nehme jetzt mal einen Aspekt raus, der für uns halt als Gruppe wichtig ist in Bezug auf die faschistischen Entwicklungen, die es gibt. Und da orientieren wir uns jetzt halt weniger an den einzelnen Playern, sage ich mal, die es gibt. Also die interessieren uns natürlich auch. Aber für uns ist halt der Faschismus nicht sowas wie die AfD oder halt der Front National oder also halt irgendwie rechte Parteien. Das ist für uns nicht sozusagen der Faschismus, weil halt da sozusagen, da sind halt die Nazis oder da sind halt sozusagen die Faschisten. Sondern die Beschäftigung mit dem Faschismus ist halt die Beschäftigung mit einem gesamtgesellschaftlichen Verhältnis. Und dieses Verhältnis ist dadurch ausgezeichnet, dass halt das Interesse der einzelnen Menschen mit dem gesamtgesellschaftlichen Interesse identisch wird und der Einzelne hinter dem gesamtgesellschaftlichen Interessen verschwindet oder so. Und da gab es halt mal einen spanischen Faschisten, einen Zeitgenosse Francos, der in der Zeit des aufkommenden Faschismus mal nach einer Rede gegen den Krieg von einem rechten Intellektuellen danach aufgesprungen ist und gesagt hat, Tod den Intellektuellen, es lebe der Tod. Und das ist für uns sozusagen ein Beispiel für hier fällt quasi das subjektive Interesse komplett hinter den gesellschaftlichen Zweck zurück. Also der Einzelne möchte natürlich nicht sterben, der Einzelne möchte leben und der Einzelne möchte sozusagen auch in den Widerspruch treten zu den alles vernichtenden Bedingungen, die im Krieg herrschen. Aber der Faschist, bei dem ist dieses Interesse verschwunden. Also beim Faschisten ist das Interesse, sich für eine Sache zu opfern, an die Stelle seines subjektiven Interesses getreten. Und das ist halt die Tendenz, die halt dazu führt, dass quasi Gesellschaften halt in so eine vernichtende Richtung gehen. Und es gibt ja sehr viel Elend sowieso schon auf der Welt, aber vieles Elend folgt halt immer noch einer gewissen Rationalität und, ja, sag ich mal, im Faschismus halt nicht mehr. Also da ist sozusagen der Mensch blind gegenüber den Verhältnissen und der Mensch ist

0: blind geworden gegenüber seinen eigenen Interessen und der Mensch verwirklicht einfach nur noch die Interessen von Gesellschaften, die halt in einer bestimmten strukturellen Notsituation in einen Kampf gegeneinander eintreten. Und deswegen ist das für uns ein zentrales Thema, weil wir denken, dass da halt noch viel mehr dranhängt als halt an den ganzen anderen schlimmen Sachen, die es halt in der Welt gibt. Die sind natürlich auch bekämpfenswert und es ist auch ein großes Elend, was damit zusammenhängt. Aber das hat halt nicht diese vernichtende Tendenz in sich, wie der Faschismus das hat.
1: Im Mai 2025 hat die Gruppe Alea in Leipzig eine Kundgebung organisiert, die unter dem Titel stand »Reorganisiert die antifaschistische Aktion«. Dabei ging es nicht darum, sich die Kostüme der antifaschistischen Aktion der 30er Jahre anzuziehen und sich dabei stark zu fühlen. Im Gegenteil.
0: Wir beziehen uns jetzt nicht direkt auf die historische antifaschistische Aktion und sagen, na, das ist jetzt genau unsere Traditionslinie oder sowas. Und bei der Kundgebung haben wir uns auch in verschiedenen Beiträgen auch inhaltlich mit den Problemen der antifaschistischen Aktion von damals beschäftigt und auch damit beschäftigt, warum das damals nicht geklappt hat und warum das halt, obwohl die antifaschistische Aktion ausgerufen wurde und halt die Sozialfaschismus-These für einen kurzen Moment halt nicht mehr so wichtig genommen wurde, obwohl das so war, warum es kurz danach schon wieder um war und es schon wieder klar war, nee, wir können halt nicht irgendwie zusammenarbeiten oder so. Also damit haben wir uns beschäftigt, mit den Problemen und den Gründen, warum es halt nicht klappt. Und wir haben uns auch beschäftigt mit der antifaschistischen Aktion, wie sie sich dann halt nach den 60er Jahren halt irgendwie angefangen hat zu entwickeln. Und wenn wir dann halt sagen, reorganisiert die antifaschistische Aktion, also das ist jetzt auch nicht unser Slogan, den hat man mal irgendwo gelesen und dann haben wir den halt aufgegriffen, dann meinen wir jetzt auch nicht, ja, zurück zur historischen antifaschistischen Aktion oder wir wollen jetzt auch nicht die Einheitsfront oder so. Wenn wir sagen, reorganisiert die antifaschistische Aktion, dann meinen wir schon, dass halt es grundsätzlich anders gemacht werden muss. Also dieses Reorganisieren, das heißt nicht, es wieder so machen, das wäre ja sozusagen nur das Organisieren, das wäre einfach das Gleiche, sondern es geht schon darum, wenn wir halt eine antifaschistische Position gesellschaftlich spürbar machen wollen, dann müssen wir halt uns eine neue Verfasstheit geben, weil die Verfasstheit, die die antifaschistische Aktion in der Vergangenheit hatte und die sie auch jetzt hat, die reicht ja ganz offensichtlich nicht. Also die antifaschistische Aktion ist gerade nicht der relevante Player, der halt irgendwie den Faschismus zurückschrecken kann, sage ich mal, oder die Faschisten zumindest zurückschrecken kann. Das sind halt ganz andere Player. Und wenn wir da halt irgendwie was anderes wollen, dann müssen wir das aufbauen. Und das heißt, dass wir halt sozusagen alles reorganisieren müssen. Das heißt, dass wir das halt nochmal auf eine andere Weise angehen müssen. Es ist jetzt nicht so, dass wir dann halt sagen, und zwar so, weil das ja kein Entschluss ist, den wir sozusagen für uns im stillen Kämmerlein schließen können oder wo wir dann halt sitzen und dann halt irgendwie so einen geheimen Masterplan ausarbeiten und dann sagen, ja, jetzt müssen wir nur noch unter die Leute damit und halt irgendwelche Anhänger finden, sondern die Reorganisierung, die muss ja sozusagen eine gemeinschaftliche Reorganisierung sein. Das heißt, da müssen sich halt alle dran beteiligen und es müssen sich halt auch alle irgendwie daran beteiligen auf eine Weise, wo sie sich halt damit irgendwie beschäftigen, dass halt die Antworten, die sie jetzt bisher geben, nicht deswegen scheitern, weil sie halt nicht genug oder nicht gut genug vermarktet werden, sondern dass sie deswegen scheitern, weil sie den Umständen unangemessen sind.

0: Alea und die brennende Hütte dürften sich darin einig sein, dass Faschismus und bürgerliche Gesellschaft in einem engen Verhältnis zueinander stehen, nicht ohne einander gedacht werden können. Während die brennende Hütte aber die Kontinuität zwischen kapitalistischem Normalzustand und faschistischer Zuspitzung betont, beharrt Alea auf einem qualitativen Unterschied zwischen beiden gesellschaftlichen Zuständen. Aus diesem Grund hat der Antifaschismus für Alea einen besonderen Stellenwert, denn davon hängt die Perspektive auf eine grundlegendere Emanzipation ab. Dabei geht es aber auch Alea darum, einen Unterschied zum bürgerlichen Antifaschismus zu machen.
1: In der bürgerlichen Wahrnehmung kommt der Faschismus immer von außen. Also die AfD kommt halt und dann ist die möglicherweise noch aus Russland finanziert. Und das ist ja wohl irgendwie auch in Teilen. Aber es ist halt irgendwie so eine Bedrohung, die kommt von außen. Und die bürgerliche Gesellschaft, die ist halt eigentlich so liberal und demokratisch. Und da geht es halt irgendwie ganz gut, solange halt so eine Bedrohung nicht da ist. Und dann kommt die und dann muss man jetzt dagegen irgendwie protestieren und die halt dann irgendwie so durch Masse vertreiben oder sowas. Das ist halt irgendwie so die Vorstellung, wie Bürgerliche den Faschismus erleben und wie sie auch denken, wie man den halt dann irgendwie bekämpfen kann. Und dieses Denken ist in der radikalen Linken halt auch stark verbreitet. Da hat man dann sozusagen die AfD als so einen bösen Player, der halt irgendwie geschickt über Social Media es halt schafft, das Denken der Menschen zu verderben. Und demgegenüber müssen wir jetzt sozusagen als radikale Linke dann auftreten, also die Vorstellung, dass wir halt selber über das Nutzen von Social Media oder irgendwelchen anderen Möglichkeiten halt versuchen, das Denken der Menschen in eine ordentliche Richtung zu lenken. Und das, was halt dann diese ordentliche Richtung ist, auch darin unterscheidet sich die radikale Linke und die bürgerliche Linke nicht mehr wesentlich. Also es gab halt innerhalb des liberalen Bürgertums eine Entwicklung dahin, Diversität sehr zu schätzen. Und das fällt halt zusammen mit einem linksradikalen oder linken Interesse daran, dass halt ohnehin immer schon auf den Schutz von Diversität halt ausgerichtet ist. Und darüber entsteht halt eine Einigkeit in den Positionen, die dann halt über diesen reinen Kampf gegen die AfD hinausgeht, dass man sagt, wir kämpfen auch für irgendwie die gleichen Sachen. Und wir als Gruppe sehen halt es eben nicht so, dass die AfD das zentrale Problem ist. Und eine Abgrenzung zu so einem Denken muss halt darin bestehen, dass man halt nicht die AfD erklärt, sondern das Phänomen Faschismus halt versucht erklären zu können. Also halt irgendwie versucht, dieses Phänomen in seiner aktuellen Ausgestaltung zu begreifen.
0: Es ließe sich sagen, der Faschismus ist ein Krisenphänomen. Das heißt, er tritt auf als Lösungsmodell für Krisen, die der kapitalistischen Ökonomie entspringen. Aktuelle Modernisierungsoffensiven, Versuche innerhalb des Kapitalismus eine Krisenlösung zu finden, scheinen aktuell überall zu scheitern. Das Resultat? Ein Irrewerden der politischen Formen, die Wiederkehr des Faschismus als möglicher Ausweg. Heutige Tendenzen der Faschisierung sind aber nicht einfach eine Wiederkehr des historischen Faschismus. Wenn der Aufstieg der AfD Ausdruck einer allgemeineren Tendenz der gesellschaftlichen Entwicklung ist, dann kommt es auch darauf an, die Unterschiede zwischen dem historischen Faschismus und seinen aktuellen Ausformungen deutlich zu machen. Das Kollektiv aus der brennenden Hütte hat in seinem Text Jenseits des politischen Antifaschismus den Vorschlag gemacht, diesen Unterschied mit dem Begriff des Gerontofaschismus zu fassen. Dem europäischen Faschismus fehlt ein imperiales Projekt. Er befindet sich in einer historischen Defensive weit ab von dem jugendlichen, brutalen Utopismus. Die Neuauflage der Vergangenheit als Vision des historischen Faschismus ist Geschichte. Der Futurismus kann den heutigen Faschismus nicht mehr ideologisch beeinflussen, denn letzterem ist die Zukunft abhanden gekommen. 100 Jahre später ist die Expansion vorbei. An die Stelle des Eroberungsdrangs ist die Angst vor der Invasion fremder Einwanderer getreten, wie der italienische autonome Marxist Bifo Berardi schreibt. Was auf dem Vormarsch ist, ist der Gerontofaschismus, der Faschismus des senilen Alters, der Faschismus als wütende Reaktion auf die Alterung der weißen Rasse.
2: Also natürlich gibt es quasi einen biologischen Rassismus oder eine völkische Tradition, an die angeknüpft wird oder so. Aber so ein bisschen wäre die Frage, können wir uns vorstellen, dass es quasi ein faschistisches Projekt gibt, was quasi eine neue Idee hat vom Menschen, vom Volk, von der Nation, so, ne? Also, und das dann sagt so, okay, auf dieser Basis quasi werden wir jetzt alle anderen unterdrücken, werden wir quasi dieses Territorium dieser Nation oder dieses Volks wiederherstellen und so, ne? Also du hattest ja beispielsweise im italienischen Faschismus ging es ganz krass um die Kolonialisierung eben der vermeintlich früheren Gebiete, so im heutigen Kroatien und Slowenien und sowas, ne? Also es ging um die Kolonialisierung irgendwie von Nordafrika, was quasi dann auch als italienisches Stammgebiet eines Mittelmeerreichs angesehen wurde und so, ne? Also das war quasi ja eine territoriale Expansion, wo ganz klar war, so, wir gehen dahin und erobern das, weil uns das gehört. Wir brauchen das für unser Volk, das braucht ein Territorium, das braucht Land und das ist auch unser Recht und wir kümmern uns um nichts anderes und sowas, ne? Also das, und das war etwas Mobilisierendes, ne? Also für diese dann so adressierte oder konstruierte Volksgemeinschaft so. Und das hatte auch was mit einer Idee von Bevölkerungspolitik zu tun, so, dass man diesen Raum schaffen muss. Also, und ich würde sagen, diese Konzepte funktionieren heute so nicht mehr so. Also ich meine, du hast quasi die ganze Zeit ja Angst, dass dieses Volk, was die sich herbeikonstruieren, das schrumpft ja, das ist ja bedroht quasi so. Das braucht ja nicht mehr Raum, sondern das wird ja sozusagen gerade von außen überrannt und durchmischt so in ihrer Sprache, ne? Also so, und das ist, glaube ich, eben diese defensive Konzeption irgendwie, die Bifo Berardi angesprochen hat, dass das eben der Faschismus des senilen Alters, der Angst ist irgendwie und nicht quasi der eines offensiven modernen Projekts so. Aber dass die Adressierung von diesem Volk, die funktioniert natürlich zum Teil immer noch über diese konstruierte biologische Volksgemeinschaft so, ne? Also dass diese Konzepte irgendwie haben für Faschisten dann schon noch irgendwie eine Attraktivität, weil sie ja an eine glanzvolle Vergangenheit anknüpfen. So. Aber ich glaube nicht, dass ich das übersetzen kann in einen politischen Vorschlag. So.

0: In welcher Weise der aktuellen gesellschaftlichen Entwicklung im Allgemeinen und dem Erstarken faschistischer Kräfte im Besonderen zu begegnen ist, darüber herrscht in der radikalen Linken heute eine gewisse Ratlosigkeit. Die Debatten, an denen sich Alea und Brennende Hütte beteiligen und in die sie intervenieren, sind ein Ausdruck dessen. Beide Gruppen gehen davon aus, dass die eigene Ohnmacht nicht durch ein Täuschungsmanöver zu überwinden ist. Die breite Bündnispolitik und die große Mobilisierung täuschen nur über die eigene Ratlosigkeit hinweg. Ein Ansatz, da herauszukommen, ist für Alea die Anerkennung der eigenen Ohnmacht, eine kritische Reflexion der bisherigen Bemühungen und die Forcierung wirklicher Debatten.
1: Wir würden auch sagen insgesamt, dass das halt ein großer Mangel ist und auch der bezeichnet sozusagen so eine Verwandtschaft zum Bürgertum insgesamt. Ein Mangel ist in der radikalen Linken, dass halt keine Debatten mehr geführt werden, sondern dass halt jeder schon oder halt jeder und jede schon meint, wir wissen schon genau, wie es ist und wir haben halt sozusagen schon den großen intellektuellen oder gedanklichen oder theoretischen oder wie auch immer gearteten Wurf gemacht und das reicht und jetzt müssen wir halt nur noch Masse haben. Und das heißt, wir müssen nur noch irgendwie so viele Leute wie möglich hinter uns versammeln und dann gehen wir dann vorne weg und die Leute laufen dann hinter uns her und am Ende kommt dann sozusagen irgendwie entweder der große Kampf gegen den Faschismus raus oder halt irgendwie dann halt die kommunistische Gesellschaft oder was auch immer dann da halt rauskommen soll. Und das bezweifeln wir und wir kämpfen auch nicht dafür, dass halt am Ende irgendwas oder was auch immer rauskommt, sondern wir denken halt, dass halt eine gesellschaftliche Bewegung her muss. Die muss halt größer sein als die radikale Linke, sie muss halt schon sozusagen die gesamte Gesellschaft erfassen. Und diese Bewegung ist halt auch eine gedankliche Bewegung. Das heißt, dass man halt durch eine bestimmte Kritik aufzeigen kann, wie sehr halt das individuelle Interesse der Menschen und das gesellschaftliche Interesse auseinanderweisen und dass darüber das Bewusstsein sich massenhaft verbreitet. Das wäre jetzt sozusagen so eine theoretische Richtung, die für uns halt wichtig wäre, aber nicht durch Mobilisierung, sondern weil es auf breiter Ebene passiert. Und das ist nicht etwas, was man halt durch, ja, sage ich mal, durch halt irgendwie so Mobilisierung erzeugt, sondern indem man halt sich an dem abarbeitet, was halt angenommen wird, was halt schon da ist, was halt fest ist und was halt sozusagen die Menschen in ihrer Bewegungslosigkeit festhält und damit halt auch im gesamtgesellschaftlichen falschen Zustand gefangen hält.
0: Die Feststellung, dass es eine Erneuerung des eigenen Denkens und Handelns braucht, ist unterdessen kein Alleinstellungsmerkmal. In der ganzen linken Bewegung gibt es Strategiedebatten und wird um neue Formen der Organisierung gerungen. Eines der Angebote, die dabei gemacht werden, ist der linke Populismus. Es müsse darum gehen, die unteren Schichten der Gesellschaft zu adressieren und die diffuse Wut auf die da oben in eine neue politische Bewegung oder Partei zu überführen. So könne auch der AfD das Wasser abgegraben werden. Ein Ansatz, den die Brennende Hütte ebenfalls grundsätzlich kritisieren würde.
2: Zu der Frage des Linkspopulismus, die finde ich eigentlich auch ganz, ganz spannend und schön. Also, weil erstmal würde ich sagen, da ist irgendwie eine gewisse Faszination drin oder so und eine gewisse, ja, wie soll ich sagen, also ne, so, wenn man sich das anguckt, was machen Linkspopulisten, so, ne, die kacken so ein bisschen auf den Tisch, die sprechen Sachen einfach mal an, die sagen so, ja, ich scheiße jetzt auf die EU oder auf was weiß ich was, auf irgendwelche Regeln, auf das, was alle irgendwie Recht und Ordnung und Anstand nennen und so und woran man sich eigentlich halten müsste, an die Konventionen und so und an die Tradition, sondern ich mache das jetzt alles anders und ich spreche aus irgendwie, was ich jetzt so denke und so, ne, und dieses Moment, das ist ja auch das, was der Rechtspopulismus irgendwie erfolgreich macht oder was jeder Populismus erfolgreich macht, so. Und das, wie gesagt, dieses nonkonformistische Wecken und sowas, so, das ist eben das, warum der so gut funktioniert. Aber ich würde sagen, der Linkspopulismus, der teilt auch etwas anderes mit dem Populismus und mit den Rechten. Das ist nämlich, dass diese Wut, dieser Nonkonformismus, der da adressiert wird, wird in diesem Populismus eben auch kanalisiert und diese Wut, die vorhanden ist, ja, von der der Populismus sich ernährt, die wird eben auch delegiert an den Populisten so, ne, und auch der Dissens zu diesen Verhältnissen. Also, dass dann eben dieser Moment ist, wo gesagt wird, so, ja, das, was der Mélenchon gesagt hat, was die Wagenknecht gesagt hat, was wer auch immer gesagt hat, so Bernie Sanders oder so, ne, so, also das, was wir auch denken, so, die haben auf den Tisch gehauen, die haben das mal gerade rausgesprochen, so, ne, und in dem Moment quasi, wo man sieht, so, da ist einer, der das, was mich umtreibt, ausspricht, so, da wird ein Stück von dieser Wut dann ja auch wieder weggenommen, so, ne, und das bedeutet, dass dieser Populismus eben auf so ein bisschen darauf baut, diese Wut eben umzuwandeln in ein politisches Projekt, in eine Repräsentation und dass dabei die Wut eben kontrolliert wird und in geordnete Bahnen gelenkt wird und schlussendlich ja abgebaut wird oder umgewandelt wird in etwas.
3: Jonathan hatte vor allen Dingen über diese Kanalisierung und Repräsentation geredet. Mein Problem mit dem Linkspopulismus, egal ob das Partei oder Bewegung ist, oft geht das ja auch ineinander über, wenn wir jetzt uns damals in Spanien Podemos angucken, erst Bewegung, dann Partei, ist das Problem der Homogenisierung. Wenn man sich die historischen Linkspopulismen in Lateinamerika anguckt, aber auch von jetzt theoretisch Chantal Mouffe und Laclau, dann geht es ja immer darum, und da hängt das mit der Kanalisierung zusammen, die Affekte, Emotionen, die Wut zu kanalisieren auf ein bestimmtes Problem hin, also das mit einer Assoziation zu verketten. Und was damit ja passiert ist, dass den Leuten gesagt wird, du bist richtig so, wie du bist. Deine gesellschaftliche Position ist Legitimation, um wütend zu sein, was auch immer. Das wird dann verallgemeinert in ein Wir unten gegen die da oben. Und als, jetzt so ganz streng gesprochen, als Kommunist und als Kommunistinnen wollen wir ja nach dem Kommunistischen Manifest alle Klassen auflösen. Und ich würde jetzt so weit gehen, es geht nicht nur darum, alle Klassen aufzulösen, es geht darum, jede gesellschaftliche Kategorie und jede gesellschaftliche Subjektposition, die eben kapitalistisch, patriarchal und so weiter und so fort ist, aufzulösen. Das heißt, mir gibt Linkspopulismus oder auch Gerontosozialismus, das ist manchmal das Gleiche, manchmal auch das andere, also da unterscheidet sich irgendwie das Problem, was ich mit Bündnis Sarah Wagenknecht und der Linkspartei habe, irgendwie nur in kleinen Stufen, ist, dass sie vereinheitlichen und eben eigentlich kein Interesse daran haben, etwa diese gesellschaftlichen Kategorien und Formen abzuschaffen. Und deswegen ist es, glaube ich, ohne jetzt so ein bürgerlicher Hufeisen-Theoretiker zu sein, finde ich, unterscheidet sich da der Rechtspopulismus in nichts vom Linkspopulismus. Nur halt eben in seinen ideologischen Versatzstücken. Aber in der Logik, in der Struktur funktioniert er gleich.
0: Setzt eine erfolgreiche antifaschistische Strategie die Perspektive des Kommunismus voraus? Oder braucht es einen antifaschistischen Abwehrkampf, der überhaupt die Grundlage für eine weitergehende Gesellschaftsveränderung bewahrt? Dass diese Fragen von der Leipziger Gruppe Alea und von dem Kollektiv Aus der brennenden Hütte unterschiedlich beantwortet werden, dürfte in dieser Sendung deutlich geworden sein. Polemisch zugespitzt könnte man sagen, den einen geht es um das Freilegen eines wütenden Dissenses jenseits jeglicher Institutionalisierung und homogenisierender Programme, den anderen geht es um Gesellschaftskritik im Modus der Erkenntnistheorie. Seinsverändernde Erkenntnis auf der einen Seite, unreglementierte Praxis auf der anderen. Dies ist sicherlich eine Polarisierung, wie sie innerhalb eines gewissen Milieus immer wieder erscheint, aber die hier vorgestellten Positionen gehen darin nicht auf. Denn auch der brennenden Hütte geht es um Reflexion und Kritik und auch Alea fallen genügend Dinge ein, die praktisch zu tun wären.
4: Ein Versuch von uns ist eben, Texte zu schreiben, zu schauen auch, wo andere Texte schreiben und darauf zu reagieren. Wir sind in Leipzig die Gruppe, die am meisten so Printmaterial raushaut, glaube ich. Das ist so unser Versuch von Vermittlung, dass wir nicht versuchen, in der Aufmerksamkeitsökonomie von Social Media irgendwie da rauszustechen. Weil wenn man sich darauf einlässt, dann kostet das schon ganz schön viel Zeit und man wird trotzdem immer eine verkürzte Position da nur darstellen können. Sondern dass wir sagen, okay, wir wollen, dass man sich auch Zeit zum Diskutieren nimmt. Und genau, natürlich wollen wir auch, dass es eine breitere antifaschistische Bewegung gibt. Und was wir dafür machen können, ist, selbst ein Teil davon zu sein. Also sich halt auf Demonstrationen zu schleppen, auch wenn man keinen Bock hat, den antifaschistischen Selbstschutz mit zu organisieren, Leute kennenlernt, Diskussionen führt, auf Veranstaltungen geht, in andere Städte diese Antifa-Debatte vorzustellen und halt nicht darauf zu setzen, dass andere etwas für uns tun, sondern dass wir das machen, was wir können. Und uns mit anderen, die ebenfalls das machen, was sie können, in Bezug setzen und versuchen irgendwie genau durch unsere inhaltliche Position und durch einfach viel Printmaterial durch Kundgebungen und Demos präsent auf der Straße zu sein und zu hoffen, dass es Leute gibt, die sich auch daran stören, was unsere Position ist. Also auch so die in der radikalen Linken, die sich daran stören, weil wir sind ja eben nicht die, die Weisheit mit Löffeln gefressen hat, sondern brauchen ja auch die Auseinandersetzung mit den anderen Gruppen und die Kritik. Und das ist, glaube ich, der Versuch, da auch manchmal einfach ins Wespennest reinzustechen und zu hoffen, dass da irgendwer sich dran reibt und gleichzeitig nicht, ja, wie die Besserwisser nur daherkommen und über den Dingen stehen, sondern sich selbst halt einbringen und die Sachen machen, die zu machen sind.

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0: habe überall nach dem Geschöpf Gollum gesucht. Aber der Feind hat ihn zuerst entdeckt.
1: Nein!
0: Ich weiß nicht, wie lange sie ihn gefoltert haben. Aber unter endlosen Schreien und Gestammel hörten sie zwei Wörter deutlich heraus.